0: haben Mieter keinen Anspruch auf den Einbau fest installierter Klimaanlagen oder außenliegender Verschattungen. Für solche baulichen Veränderungen ist in der Regel die Zustimmung des Vermieters erforderlich. Die Vorsitzende der israelitischen Kultusgemeinde für München und Oberbayern Knobloch empfiehlt, ein Verbotsverfahren gegen die AfD zu prüfen. Sie räumte dem zwar geringe Chancen ein, meinte aber, versuchen sollte man es vielleicht dennoch. Knobloch sagte dem Magazin Stern, bei vielem, was AfD-Politiker so von sich geben, frage sie sich, wo die Justiz sei. Wieso dürfe man heute ungestraft gegen Menschen hetzen? Man müsse in der Bekämpfung dieser Radikalen selbst zu radikalen Mitteln greifen, anders werde man es nicht schaffen, meinte die 93-Jährige. Sie habe viele schreckliche Parteien erlebt, NPD, Republikaner, DVU. Sie seien gekommen und wieder verschwunden. Keine sei so gefährlich gewesen, wie es die AfD sei, betonte Knobloch und zog Parallelen zur NSDAP. Sie sehe in vielen Bereichen keinen Unterschied mehr zur NSDAP, bevor diese an die Macht gekommen sei. Bundesfinanzminister Klingbeil hat sich dafür ausgesprochen, EU-Sanktionen gegen den rechtsextremen israelischen Polizeiminister Ben-Gvir zu prüfen. Der SPD-Vorsitzende sagte dem Sender Sat.1, er stehe zur Solidarität mit Israel, aber nicht mit Ministern, die sich menschenverachtend äußerten. Auch Bundesaußenminister Wadefuhl prüfe derzeit deutsche Sanktionen gegen Ben-Gvir, sagte Klingbeil. Ben-Gvir hatte in einem Podcast gefordert, dass im Gazastreifen jeden Tag 30 bis 40 Palästinenser getötet werden sollten. Er sagte, dort gebe es Menschen, die es nicht verdient hätten, zu leben. Die Äußerungen stießen auch beim Zentralrat der Juden in Deutschland auf scharfe Kritik. In den USA hat ein womöglich wegweisender Prozess um Social-Media-Sucht begonnen. Der Mutterkonzern von Facebook und Instagram Meta muss sich vor einem Gericht in Oakland in Kalifornien wegen des Vorwurfs verantworten, mit seinen Online-Netzwerken Minderjährige abhängig und damit psychisch krank zu machen. Mehrere Bundesstaaten verlangen Beschränkungen der Funktionen von Facebook und Instagram sowie eine Strafzahlung von etwa 200 Milliarden Dollar. Die stellvertretende kalifornische Generalstaatsanwältin sagte in ihrem Eröffnungsplädoyer, Meta habe Kinder und Jugendliche abhängig gemacht und die Öffentlichkeit in die Irre geführt. Meta hat bereits Niederlagen vor US-Gerichten wegen ähnlicher Vorwürfe erlitten. Der Konzern von Mark Zuckerberg weist die Anschuldigungen zurück. Abschließend der Wetterbericht. Die Lage: Warme und feuchte Meeresluft gestaltet das Wetter wechselhaft. Die Vorhersage: Nachts wechselnd bewölkt, in der Nordhälfte noch einzelne Schauer. Tiefstwerte 19 bis 11 Grad. Am Tag verbreitet Schauer und Gewitter, auch im Süden nach sonnigem Beginn. Temperaturen 20 bis 28, im Südwesten bis 32 Grad. Am Donnerstag vor allem im Nordwesten und im Süden weitere Schauer und Gewitter. Sonst wechselnd bewölkt und kaum Niederschläge. 20 bis 28 Grad. Das waren die Nachrichten.
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2: Am Mikrofon ist heute Nacht Dirk Schneider. Und jetzt, wo die Nacht ein bisschen tiefer ist, ist es vielleicht eine gute Zeit für neue Musik der amerikanischen Band Shearwater.

Das waren die ersten beiden Songs des neuen Albums der Band Shearwater. Diese beiden Stücke hängen ja so zusammen durch dieses Field Recording mit dem ja, Glockengeläut zwischendrin. Darum habe ich sie auch zusammengespielt. Ich finde, die ja, passen auch sehr gut zusammen. Ja, Shearwater, der Kopf dieser Band aus Austin, Texas, ist Jonathan Mayberg und der ist nicht nur Musiker, sondern auch Ornithologe. Und er hat kürzlich ein Buch über Raubvögel veröffentlicht, habe ich gelesen. Dieses neue Album von Shearwater heißt The New World, ist, wie ich jetzt gelesen habe, unter dem Eindruck einer Antarktis-Expedition entstanden, an der Mayberg teilgenommen hat. Da steht im Pressetext zu diesem Album und auch, dass es in dieser Expedition um die Erkundung des antarktischen Meeresbodens ging, also wahrscheinlich weniger um Vögel. In den Texten dieses Albums geht es oft um Tiere, diese Texte sind aber eher kryptisch, ja, den Meeresboden konnte ich da jetzt nicht direkt rauslesen. Wie auch immer, ich mag Shearwater sehr gerne. Ich mag auch das Nebenprojekt Loma von Jonathan Mayberg sehr gerne. Ich bin manchmal noch so ein bisschen unsicher und denke so, ist diese Musik vielleicht doch manchmal ein bisschen zu einfach, macht sie es sich zu einfach, aber an vielen Stellen finde ich sie wirklich sehr berührend. Was mir auch sehr gut gefällt, sind diese Field Recordings und all das, was man da noch so hören kann in dieser Musik. Wir hören noch mehr aus diesem Album von Shearwater. Dieses Stück hier heißt A Mink in the Dusk und danach hören wir The High Ranges.

Musik von der amerikanischen Band Shearwater hier in der Tonart Vokale im Deutschlandfunk Kultur. The New World heißt dieses neue Album. Es ist wirklich voller wunderbarer Details und neuer Sounds. Ich habe es bis jetzt nur einmal gehört, jetzt hier ein paar Songs zum zweiten Mal. Ich glaube, das ist ein Album, das auf jeden Fall öfters gehört werden möchte. Sehr oft gehört habe ich das letzte Album von Jonathan Maybergs anderem Projekt Loma. Das ist vor 2 Jahren erschienen und das heißt How Will I Live Without a Body. Auch das Musik zur Kontemplation und ich glaube auch ganz gut geeignet für diese Uhrzeit.

Musik von Loma, dem Projekt von Jonathan Mayberg. Und auch hier hören wir Field Recordings. Meeresbrandung an einem Kiesstrand. Wahrscheinlich ist man als Ornithologe auch viel an der Küste unterwegs, denke ich mal. Jonathan Mayberg ist Ornithologe, ich hatte es vorhin erwähnt. Wir hören noch mehr von Loma. Das sind nämlich neben Mayberg Dan Duschinski und Emily Cross, die hier ganz wunderschön singt.

Das ist Musik von Anix, das ist das Projekt der Komponistin und Performance-Künstlerin Anna Lucia Nissen. Die Frau ist ausgebildete Bildhauerin, hat aber dann irgendwann angefangen, also von so physischen Objekten mehr zu Stimme und Performance zu gehen. Und wie sie selbst sagt, spielen Form, Raum und Resonanz auch in ihrer Musik immer noch eine große Rolle. Also sie sieht es wohl als eine Form der Bildhauerei. Das scheint besonders live sehr interessant zu sein. Die Konzerte von Anix, heißt es, sind inszeniert zwischen Konzert, Ritual und Performance-Kunst. Das kann man jedenfalls in der Pressemitteilung lesen. Am 16. September wird Anix in Berlin in der Galiläa-Kirche auftreten, zusammen mit dem Harfenspieler Andy Aquarius und mit Christoph Hahn, der ist bekannt als Gitarrist der Band Swans. Wir hören noch ein Stück von Anix.

kratze mich aus, darum bittet hier Henning Hans, bürgerlich Henning Oskamp, lebt in Berlin, ist Linguist und macht seit 2018 Musik. Ich hatte noch nie von ihm gehört, bis jetzt sein Album erschienen ist, das heißt Und durch die Adern singt ein Lied, ich muss sagen, sehr ungewöhnliche Musik, ja textlich wie musikalisch. Henning Hans, wir hören noch ein Stück von diesem Album. 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
1: Drei Uhr, die Nachrichten. Der Iran hat den Vorwurf zurückgewiesen, Raketen auf die Vereinigten Arabischen Emirate abgefeuert zu haben. Die Anschuldigung sei falsch und schade der Stabilität in der Region, erklärte ein Sprecher des Außenministeriums in Teheran. Die Emirate hatten angegeben, erstmals seit Monaten wieder Ziel eines iranischen Raketenangriffs geworden zu sein. Eine Rakete sei außerhalb, eine weitere innerhalb der Hoheitsgewässer der Emirate niedergegangen, teilte das Verteidigungsministerium in Abu Dhabi mit. Nach Angaben des Außenministeriums wurden bis auf Weiteres sämtliche Handels- und Finanzgeschäfte mit dem Iran ausgesetzt. Der Iran hatte die mit den Vereinigten Staaten verbündeten Emirate zu Beginn des Kriegs gegen die USA und Israel mehrfach angegriffen. Zuletzt warfen die Emirate Teheran zudem wiederholt Angriffe auf Tanker des staatlichen Ölkonzerns ADNOC in der Straße von Hormus vor. Der Klimaforscher Mujib Latif hat die Bundesregierung aufgefordert, klimaschädliche Subventionen schnellstmöglich abzuschaffen. Staatliche Unterstützung sollte in Technologien gehen, die in die Zukunft weisen und nicht in solche, die an überkommenen Strukturen festhielten, sagte der Wissenschaftler der Rheinischen Post. In diesem Zusammenhang bezeichnete Latif das Dienstwagenprivileg als rückwärtsgewandt. Zudem rief der Meteorologe und Ozeanograf die schwarz-rote Bundesregierung auf, den Ausbau erneuerbarer Energien voranzutreiben, auch aus sicherheitspolitischen Gründen. Lieferabhängigkeiten, geopolitische Konflikte und internationale Machtverschiebungen machten erpressbar. Deshalb seien erneuerbare Energien nicht nur eine Frage des Klimaschutzes, sondern auch der strategischen Unabhängigkeit, betonte Latif. Bundesjustizministerin Hubig bringt mögliche Änderungen des Mietrechts für besseren Hitzeschutz ins Gespräch. Sie könne sich zum Beispiel vorstellen, es Mietern zu erleichtern, ihre Wohnungen mit Klimaanlagen oder Sonnenblenden auszustatten, sagte die SPD-Politikerin der Rheinischen Post. Wenn Hitzeschutz mit baulichen Veränderungen an der Wohnung verbunden sei, sei das bislang gar nicht so einfach. Hier brauche es für beide Seiten klare und praktikable Regelungen. Bisher haben Mieter keinen Anspruch auf den Einbau fest installierter Klimaanlagen oder außenliegender Verschattungen. Für solche baulichen Veränderungen ist in der Regel die Zustimmung des Vermieters erforderlich. Die Vorsitzende der israelitischen Kultusgemeinde für München und Oberbayern Knobloch empfiehlt, ein Verbotsverfahren gegen die AfD zu prüfen. Sie räumte dem zwar geringe Chancen ein, meinte aber, versuchen sollte man es vielleicht dennoch. Knobloch sagte dem Magazin Stern, bei vielem, was AfD-Politiker so von sich geben, frage sie sich, wo die Justiz sei. Wieso dürfe man heute ungestraft gegen Menschen hetzen? Man müsse in der Bekämpfung dieser Radikalen selbst zu radikalen Mitteln greifen, anders werde man es nicht schaffen, meinte die 93-Jährige. Sie habe viele schreckliche Parteien erlebt, NPD, Republikaner, DVU. Sie seien gekommen und wieder verschwunden. Keine sei so gefährlich gewesen, wie es die AfD sei, betonte Knobloch und zog Parallelen zur NSDAP. Sie sehe in vielen Bereichen keinen Unterschied mehr zur NSDAP, bevor diese an die Macht gekommen sei. Bundesfinanzminister Klingbeil hat sich dafür ausgesprochen, EU-Sanktionen gegen den rechtsextremen israelischen Polizeiminister Ben-Gvir zu prüfen. Der SPD-Vorsitzende sagte dem Sender Sat.1, er stehe zur Solidarität mit Israel, aber nicht mit Ministern, die sich menschenverachtend äußerten. Auch Bundesaußenminister Wadefuhl prüfe derzeit deutsche Sanktionen gegen Ben-Gvir, sagte Klingbeil. Ben-Gvir hatte in einem Podcast gefordert, dass im Gazastreifen jeden Tag 30 bis 40 Palästinenser getötet werden sollten. Er sagte, dort gebe es Menschen, die es nicht verdient hätten, zu leben. Die Äußerungen stießen auch beim Zentralrat der Juden in Deutschland auf scharfe Kritik. Abschließend der Wetterbericht. Die Lage: Warme und feuchte Meeresluft gestaltet das Wetter wechselhaft. Die Vorhersage: Verbreitet Schauer und Gewitter, auch im Süden nach sonnigem Beginn. Höchstwerte 20 bis 28, im Südwesten bis 32 Grad. Morgen vor allem im Nordwesten und im Süden weitere Schauer und Gewitter. Sonst wechselnd bewölkt und kaum Niederschläge. Temperaturen 20 bis 28 Grad. Das waren die Nachrichten.
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2: Am Mikrofon ist weiter Dirk Schneider und hier in der Tonart Vokal gibt es jetzt ausufernde und düstere Folkmusik von der Band Wild Gods aus Glasgow.

In einem Artikel in der britischen Zeitung The Guardian über die Glasgower Band Wild Gods, da sieht man Jamie Livingston, Mastermind der Wild Gods, lachend vor einer Glasgower Hochhaus-Skyline. Das ist so ein Bild, das man eigentlich eher nicht mit dieser Musik in Verbindung bringen würde, denn bei den Wild Gods, da bedient sich Livingston bei gälischer, ja, Ritualmusik, bei Totengesängen und bei Folksongs von den Hebriden. Das haben wir eben gehört in Carleen's Pin mit dem Gesang von Susanna Stark. Das ist eine Sängerin und bildende Künstlerin, die aus dem Osten Schottlands kommt. The Glorious Abysmal, ungefähr zu übersetzen mit Der herrliche Abgrund, so heißt das Album von Wild Gods. Das ist im Juli erschienen und ja, es ist fordernde Musik, aber sehr interessant. Ich kam über den erwähnten Artikel im Guardian auf diese Musik und hören und kaufen kann man diese Musik über die Bandcamp-Seite von Wild Gods.

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Sie hören die Tonart Vokal im Deutschlandfunk Kultur. Und das ist Musik aus Schottland von der Glasgower Band Wild Gods, die sich von Folk und von ritueller Musik von den Hebriden inspirieren lässt.

0: kann man hier von großformatigen Folk-Musikgemälden sprechen. Ich glaube schon, die Wild Gods aus Glasgow. The Glorious Abysmal heißt das aktuelle Album und das ist natürlich jetzt auch wieder so Musik, wo ich mich fragen muss, was spiele ich als nächstes? Ich musste bei dieser Musik, auch bei der, ja, beim dem Extrem dieser Musik, an Iris Ter Shiphorst denken. Diese Komponistin, die haben wir hier in der Sendung Tonart anlässlich des diesjährigen Festivals Harrins auf Sound interviewt und Ter Shiphorst hat in diesem Interview erzählt, dass sie als Kind Tänzerin werden wollte und ihr kompositorischer Ansatz über den Körper funktioniert und das hat sie unserem Moderator Carsten Beyer im Interview so erklärt.
1: Wenn ich selber komponiere, dann bringe ich mich selber ganz oft in Bewegung. Ich bewege mich wirklich in meinem Zimmer hin und her, laufe wie ein Tiger im Kreis oder fange an, Übungen zu machen, sodass ich auf einen Energielevel komme, der mich dazu bringt, wirklich etwas machen zu wollen. Und dann lautiere ich sehr oft, ich singe sehr oft und zeichne das alles auf. Und dann nehme ich diese Aufzeichnung als Grundlage und die Stellen, die mich daran interessieren, die versuche ich weiter voranzubringen. Durch, auch wieder durch Übungen, durch Hören, durch auch zum Teil natürlich, dass ich mich an den Computer setze und dann mit Sounds experimentiere. Also es ist immer so ein Tigerarbeiten, dass ich durch meinen Raum laufe und dann durch die Bewegung wieder Ideen bekomme oder einfach eine Energie, etwas zu tun. Und interessant wird es, wenn ich dieses Verfahren auf Solisten übertrage. Also da versuche ich, diese Solisten selber in diese Energie zu bringen. Das heißt, ich erfinde Improvisationsangaben, die sozusagen diese Solisten mit ihrem Instrument zusammen an eine Grenze bringen. Und dann zeichne ich das auf, sodass dann wirklich eine Einschreibung erfolgt, meiner Meinung nach, dieser Energie dieser Menschen. Oder eben auch, wenn ich nicht für Solisten schreibe, meiner eigenen Energie.
0: Eine Tigerarbeit, so nennt die Komponistin Iris Ter Shiphorst ihre Kompositionsarbeit und eine Einschreibung ja der Musik in den Körper auch derjenigen, die diese Musik machen. Und wie das klingt, das hören wir jetzt in ihrem Stück Eden Cinema für Klavier und Sampler, interpretiert hier von Christoph Grund.

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Fantastisches Stück Eden's Cinema von Iris Terschipphorst mit Christoph Grund am Klavier. Und jetzt bleibt mir hier in der Tonartvokal nichts anderes übrig, als doch den Bruch zu wagen. Und es gibt hier gleich Musik von Cinderwell. Cinderwell kommt aus Los Angeles. Und sie hat einen Song geschrieben, der als Titelsong für die wunderschöne BBC-Miniserie Lost Prophets ausgewählt wurde, nämlich The Wise Man's Song.

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1: Cinderwell mit The Wise Man's Song. Das ist das Titelstück der Miniserie Lost Prophets, die man derzeit leider nur über den BBC iPlayer anschauen kann. Aber kleiner Tipp, versuchen Sie es mal über YouTube. Großartige Serie vom britischen Comedian Mackenzie Crook, der auch die tolle Serie Detectorists gemacht hat. Unbedingt sehenswert, aber auch unbedingt hörenswert. Die Musik von Cinderwell, die ich darüber überhaupt erst entdeckt habe, lässt sich auf ihrer Bandcamp-Seite hören. Zum Beispiel dieser Song

Cinderwell, das ist das Projekt von Amelia Baker aus Los Angeles und wir hören hier Musik aus ihrem aktuellen Album A Blooming Body, das vor einem Monat erschienen ist und daraus gibt es noch ein bisschen mehr bis zu den Nachrichten.

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1: Die Nachrichten. Südkorea und die USA verkürzen ihre derzeit laufenden Militärübungen um die Hälfte. Wie Südkoreas Generalstab mitteilte, wird das Manöver auf Wunsch Washingtons bereits am Freitag enden und nicht wie geplant am 27. August. Das US-Verteidigungsministerium bestätigte dies. Nach einem Bericht des südkoreanischen Senders KBS sollen die Streitkräfte beider Länder zwar die Verteidigung gegen einen Angriff aus Nordkorea üben, die vorgesehene Gegenoffensive sei jedoch gestrichen worden. US-Präsident Trump hatte auf seiner Online-Plattform angekündigt, dass das Militärmanöver deutlich kleiner ausfallen werde, weil nicht mehr genügend Zeit bleibe, es komplett abzusagen. Er verwies dabei auf seine angeblich sehr gute Beziehung zu Nordkoreas Machthaber Kim Jong-un. Die Manöver sendeten ein völlig unangemessenes und feindseliges Signal an ein Land, das, solange er Präsident sei, keine Bedrohung dargestellt und sich respektvoll verhalten habe, schrieb Trump. Der Iran hat den Vorwurf zurückgewiesen, Raketen auf die Vereinigten Arabischen Emirate abgefeuert zu haben. Die Anschuldigung sei falsch und schade der Stabilität in der Region, erklärte ein Sprecher des Außenministeriums in Teheran. Die Emirate hatten angegeben, erstmals seit Monaten wieder Ziel eines iranischen Raketenangriffs geworden zu sein. Eine Rakete sei außerhalb, eine weitere innerhalb der Hoheitsgewässer der Emirate niedergegangen, teilte das Verteidigungsministerium in Abu Dhabi mit. Nach Angaben des Außenministeriums wurden bis auf Weiteres sämtliche Handels- und Finanzgeschäfte mit dem Iran ausgesetzt. Der Iran hatte die mit den Vereinigten Staaten verbündeten Emirate zu Beginn des Kriegs gegen die USA und Israel mehrfach angegriffen. Der Klimaforscher Mojib Latif hat die Bundesregierung aufgefordert, klimaschädliche Subventionen schnellstmöglich abzuschaffen. Staatliche Unterstützung sollte in Technologien gehen, die in die Zukunft weisen und nicht in solche, die an überkommenen Strukturen festhielten, sagte der Wissenschaftler der Rheinischen Post. In diesem Zusammenhang bezeichnete Latif das Dienstwagenprivileg als rückwärtsgewandt. Zudem rief der Meteorologe und Ozeanograf die schwarz-rote Bundesregierung auf, den Ausbau erneuerbarer Energien voranzutreiben, auch aus sicherheitspolitischen Gründen. Lieferabhängigkeiten, geopolitische Konflikte und internationale Machtverschiebungen machten erpressbar. Deshalb seien erneuerbare Energien nicht nur eine Frage des Klimaschutzes, sondern auch der strategischen Unabhängigkeit, betonte Latif. Bundesjustizministerin Hubig bringt mögliche Änderungen des Mietrechts für besseren Hitzeschutz ins Gespräch. Sie könne sich zum Beispiel vorstellen, es Mietern zu erleichtern, ihre Wohnungen mit Klimaanlagen oder Sonnenblenden auszustatten, sagte die SPD-Politikerin der Rheinischen Post. Wenn Hitzeschutz mit baulichen Veränderungen an der Wohnung verbunden sei, sei das bislang gar nicht so einfach. Hier brauche es für beide Seiten klare und praktikable Regelungen. Bisher haben Mieter keinen Anspruch auf den Einbau fest installierter Klimaanlagen oder außenliegender Verschattungen. Für solche baulichen Veränderungen ist in der Regel die Zustimmung des Vermieters erforderlich. Die NASA hat neue, detaillierte Fotos der Einschlagstelle eines 4 Tonnen schweren Schrottteils einer SpaceX-Rakete auf dem Mond veröffentlicht. Der Krater habe einen Durchmesser von etwa 18 Metern und sei knapp 3 Meter tief, teilte die amerikanische Weltraumbehörde mit. Die Aufnahmen wurden demnach von der den Mond umkreisenden US-Sonde Lunar Reconnaissance Orbiter am 11. und 12. August gemacht. Die oberste Stufe der SpaceX-Trägerrakete Falcon 9 war am 5. August auf der Mondoberfläche eingeschlagen. Sie hatte im Januar vergangenen Jahres 2 Mondlandegeräte ins All befördert. Das Raumfahrtunternehmen von Elon Musk hatte mitgeteilt, das Raketenteil sei durch eine Mischung aus Sonnenaktivität und Schwerkraft von seinem berechneten Kurs abgekommen. Abschließend das Wetter. Verbreitet Schauer und Gewitter, auch im Süden nach sonnigem Beginn. Höchstwerte 20 bis 28, im Südwesten bis 32 Grad. Morgen vor allem im Nordwesten und im Süden weitere Schauer und Gewitter, sonst wechselnd bewölkt und kaum Niederschläge, 20 bis 28 Grad. Das waren die Nachrichten.
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2: Am Mikrofon ist weiter Dirk Schneider. Guten Morgen und hier in der vierten Stunde der Tonart Vokal wird es noch mal etwas lebhafter mit aktueller Musik, zum Beispiel von Arab Strap aus Glasgow.

Musik aus Glasgow von Arab Strap, einem Duo mit einer ganz eigentümlichen musikalischen Dynamik und ja auch Dringlichkeit, die ich jetzt vielleicht nicht immer aushalte, aber zum richtigen Zeitpunkt sehr gerne mag. Ich mag auch das eben gehörte Stück. Das heißt, You, Aidan Moffat und Malcolm Middleton von Arab Strap wollen sich mit diesem Stück und auch uns natürlich daran erinnern, dass diese Welt nicht nur aus schrecklichen Menschen besteht, sondern auch aus vielen großartigen Personen, die vielleicht nicht fehlerfrei sind, aber trotzdem großartig. Arab Strap feiern mit ihrem neuen Album Half-Told Tales ein dreifaches Jubiläum. Vor 30 Jahren hat sich diese Band gegründet, vor 20 Jahren hat sie sich aufgelöst und vor 10 Jahren wieder vereint. Und ich gratuliere jetzt mit einem weiteren Song von diesem neuen Album, Be a Man.

0: Ja, noch mehr alte Helden der krachigeren Gitarrenmusik. Interpol aus New York, die sind ein Jahr jünger als Arab Strap und sie haben sich noch nie getrennt. Und es scheint ja, dass dieser Gitarrensound auch wieder ziemlich angesagt ist. This Mirror Weighs a Ton heißt das neue Album von Interpol. Das ist am Freitag erscheint, diesen Freitag, genau, am kommenden Freitag. Und dieser Song daraus heißt Iron City.
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Ja, und da haben wir noch mehr alte Indie-Rock-Helden. Das sind Blood Red Shoes aus Brighton. Die haben sich erst 2004 gegründet, also fast eine Generation später als Arab Strap und Interpol, die wir vorhin gehört haben. Aber die haben auch einen etwas anderen Gitarrensound. Aber auch bei Blood Red Shoes finde ich es ziemlich toll, wie frisch sie noch klingen. Das ist Musik von ihrem neuen Album Stay Lonely. Das soll am 18. September erscheinen.

Und nochmal zurück nach New York zum Projekt Black Marble von Chris Stewart. Das Musikprojekt von Chris Stewart. Etwas poppiger wird hier mit den Gitarren umgegangen und der Gesang ist auch erzählender. Das fünfte Album von Black Marble erscheint am Freitag. Es heißt Life in Small Places und solche Titel denkt man sich halt aus, wenn man in Städten mit Mieten lebt, die noch horrender sind als in deutschen Großstädten.

auf die 12 Bilderbuch aus Wien, neue Musik, die am 9. Oktober dann in einem ganzen neuen Album kulminieren wird. Es geht viel um Zahlen darauf. Unendlich plus 1 wird das Album heißen. Diese Single daraus heißt Zahlen als Beweis.

Ja, das hatte ich doch jetzt nochmal das Bedürfnis, hier etwas mehr musikalische Harmonie aufzufahren. Das war Lotte Bürgerlich. Charlotte Retzbach, ich hatte diesen Namen immer mal wieder gelesen, wusste aber tatsächlich nicht, dass sich dahinter so toller deutscher Dreampop verbirgt. Wenn Sie heute Nachmittag unser Programm hören, um 15.30 Uhr wird Lotte hier in der Tonart am Nachmittag eine exklusive Tonart-Session spielen. Da ist noch ein Song von ihr, Double Cheesy Nachos, Lotte.

Margot Mann aus Australien mit einer neuen Single Not Love. Und wenn ich diese Musik höre, denke ich, vielleicht ist der Sommer ja doch noch nicht zu Ende. Interessanterweise hat James Blunt letzten Freitag einen neuen Song veröffentlicht, der Tastes Like Summer heißt. Also eigentlich so ein Kandidat für einen Sommerhit, aber ein bisschen spät. Aber ich glaube, es ist eigentlich ein gutes Zeichen dafür, dass der Sommer noch lange nicht zu Ende ist. Schöner, fluffiger, etwas melancholischer Song. Ich hätte selbst nicht gedacht, dass ich mal James Blunt in meiner Sendung spielen würde. Mache ich aber bis zu den Nachrichten. Und dann hat hier Julia Bamberg in Studio 9 alle wichtigen Themen dieses Morgens für Sie. Ich bin Dirk Schneider. Ich habe jetzt Feierabend. Kommen Sie gut in den Tag.

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1: Fünf Uhr, die Nachrichten. Der Klimaforscher Mojib Latif hat die Bundesregierung aufgefordert, klimaschädliche Subventionen schnellstmöglich abzuschaffen. Staatliche Unterstützung sollte in Technologien gehen, die in die Zukunft weisen und nicht in solche, die an überkommenen Strukturen festhielten, sagte der Wissenschaftler der Rheinischen Post. In diesem Zusammenhang bezeichnete Latif das Dienstwagenprivileg als rückwärtsgewandt. Zudem rief der Meteorologe und Ozeanograf die schwarz-rote Bundesregierung auf, den Ausbau erneuerbarer Energien voranzutreiben, auch aus sicherheitspolitischen Gründen. Lieferabhängigkeiten, geopolitische Konflikte und internationale Machtverschiebungen machten erpressbar. Deshalb seien erneuerbare Energien nicht nur eine Frage des Klimaschutzes, sondern auch der strategischen Unabhängigkeit, betonte Latif. Die Vorsitzende der israelischen Kultusgemeinde für München und Oberbayern Knobloch empfiehlt, ein Verbotsverfahren gegen die AfD zu prüfen. Sie räumte dem zwar geringe Chancen ein, meinte aber, versuchen sollte man es vielleicht dennoch. Knobloch sagte dem Magazin Stern, bei vielem, was AfD-Politiker so von sich geben, frage sie sich, wo die Justiz sei. Wieso dürfe man heute ungestraft gegen Menschen hetzen? Man müsse in der Bekämpfung dieser Radikalen selbst zu radikalen Mitteln greifen, anders werde man es nicht schaffen, meinte die 93-Jährige. Sie habe viele schreckliche Parteien erlebt, NPD, Republikaner, DVU, sie seien gekommen und wieder verschwunden. Keine sei so gefährlich gewesen, wie es die AfD sei, betonte Knobloch und zog Parallelen zur NSDAP. Sie sehe in vielen Bereichen keinen Unterschied mehr zur NSDAP, bevor diese an die Macht gekommen sei. Bundesfinanzminister Klingbeil hat sich dafür ausgesprochen, EU-Sanktionen gegen den rechtsextremen israelischen Polizeiminister Ben-Gvir zu prüfen. Der SPD-Vorsitzende sagte dem Sender Sat.1, er stehe zur Solidarität mit Israel, aber nicht mit Ministern, die sich menschenverachtend äußerten. Auch Bundesaußenminister Wadefuhl prüfe derzeit deutsche Sanktionen gegen Ben-Gvir, sagte Klingbeil. Ben-Gvir hatte in einem Podcast gefordert, dass im Gazastreifen jeden Tag 30 bis 40 Palästinenser getötet werden sollten. Er sagte, dort gebe es Menschen, die es nicht verdient hätten, zu leben. Die Äußerungen stießen auch beim Zentralrat der Juden in Deutschland auf scharfe Kritik. Südkorea und die USA verkürzen ihre derzeit laufenden Militärübungen um die Hälfte. Wie Südkoreas Generalstab mitteilte, wird das Manöver auf Wunsch Washingtons bereits am Freitag enden und nicht wie geplant am 27. August. Das US-Verteidigungsministerium bestätigte dies. Nach einem Bericht des südkoreanischen Senders KBS sollen die Streitkräfte beider Länder zwar die Verteidigung gegen einen Angriff aus Nordkorea üben, die vorgesehene Gegenoffensive sei jedoch gestrichen worden. US-Präsident Trump hatte auf seiner Online-Plattform angekündigt, dass das Militärmanöver deutlich kleiner ausfallen werde, weil nicht mehr genügend Zeit bleibe, es komplett abzusagen. Er verwies dabei auf seine angeblich sehr gute Beziehung zu Nordkoreas Machthaber Kim Jong-un. Die Manöver sendeten ein völlig unangemessenes und feindseliges Signal an ein Land, das, solange er Präsident sei, keine Bedrohung dargestellt und sich respektvoll verhalten habe, schrieb Trump. In den USA hat ein womöglich wegweisender Prozess um Social-Media-Sucht begonnen. Der Mutterkonzern von Facebook und Instagram Meta muss sich vor einem Gericht in Oakland in Kalifornien wegen des Vorwurfs verantworten, mit seinen Online-Netzwerken Minderjährige abhängig und damit psychisch krank zu machen. Mehrere Bundesstaaten verlangen Beschränkungen der Funktionen von Facebook und Instagram sowie eine Strafzahlung von etwa 200 Milliarden Dollar. Die stellvertretende kalifornische Generalstaatsanwältin sagte in ihrem Eröffnungsplädoyer, Meta habe Kinder und Jugendliche abhängig gemacht und die Öffentlichkeit in die Irre geführt. Meta hat bereits Niederlagen vor US-Gerichten wegen ähnlicher Vorwürfe erlitten. Der Konzern von Mark Zuckerberg weist die Anschuldigungen zurück. Abschließend das Wetter. Verbreitet Schauer und Gewitter, auch im Süden nach sonnigem Beginn. Höchstwerte 20 bis 28, im Südwesten bis 32 Grad. Morgen vor allem im Nordwesten und im Süden weitere Schauer und Gewitter, 20 bis 28 Grad. Das waren die Nachrichten.
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2: Einen schönen frühen Mittwochmorgen wünsche ich Ihnen. Kommen Sie gut in den Tag. Heute haben wir ein prominentes Geburtstagskind, das 80 Jahre alt wird. Ex-US-Präsident Bill Clinton, und darüber spreche ich gleich mit unserer Washington-Korrespondentin. Erst gibt es aber ein bisschen Dopamin, also das Glückshormon, in gesungener Form von Two-Year Vacation.

0: Wir haben es jetzt 5.09 Uhr. Er war der 42. Präsident der Vereinigten Staaten von Amerika und von 1993 bis 2001 im Amt, der Demokrat Bill Clinton. Und wenn ich ehrlich bin, was bei mir hängen geblieben ist, ich war damals in der Schule, das war natürlich der Skandal um ihn und seine damalige Praktikantin Monica Lewinsky. Heute wird Bill Clinton 80 und deswegen will ich mit unserer Washington-Korrespondentin Anne Reit mal ein bisschen auf sein Leben zurückblicken. Guten Morgen, Anne.
1: Guten Morgen.
0: Bevor wir zu den Skandalen kommen, was hat die beiden Amtszeiten von Bill Clinton denn politisch geprägt?
1: Ja, viele werden sich vielleicht noch an den griffigen Slogan der Clinton-Kampagne zur Präsidentschaft erinnern. Der lautete, it's the economy, stupid. Also soll heißen, die Wirtschaft ist entscheidend für die Wählerinnen und Wähler. Und die Wirtschaft und die wirtschaftlichen Erfolge von Bill Clinton waren auch entscheidend für diese beiden Amtszeiten. Die Clinton-Jahre stehen für einen bemerkenswerten wirtschaftlichen Aufschwung, für einen Haushaltsüberschuss, das kennt man ja heutzutage kaum noch, zumal nicht aus den USA, für sinkende Arbeitslosigkeit, für Jobwachstum. Das ist natürlich nicht alles ihm zu verdanken, aber eben mit dieser Zeit verbunden. Clinton hat Themen für die Demokraten reklamiert, die vorher von den Republikanern besetzt waren, und hat die Demokraten in die Mitte gerückt. Auch das hat diese Jahre geprägt. Und das ist eben für die Kritiker auch die Kehrseite, dass er eben zum Beispiel die Sozialhilfe grundlegend umgebaut oder abgebaut, sagen sie, hat, dass seine Idee der Krankenversicherung für alle gescheitert ist und eben auch manche Wählergruppen in dieser Zeit oder seit dieser Zeit von den Demokraten entfremdet hat.
0: Tja, und wie gesagt, was bei mir und wahrscheinlich vielen anderen hängen geblieben ist, die Affäre zwischen ihm und seiner damaligen Praktikantin Monica Lewinsky. 1998 war das. Wie hat er sich da eigentlich rauswinden können?
1: Ja, das ist bemerkenswert rückblickend betrachtet, aber Clinton hat sich vor seiner Präsidentschaft selbst mal Comeback-Kid genannt. Also er war nie derjenige, der in einer oder durch eine Krise verliert, sondern der eben trotz einer Krise und nach so harten politischen Rückschlägen eben zurückkommt. Und so war das ja auch in diesem Fall, der ja sogar in einem Amtsenthebungsverfahren gipfelte, das aber am Ende eben mit seinem Freispruch endete. Und das, obwohl er diese Affäre ja über Monate auch öffentlich bestritten hat. Also vielleicht erinnerst du dich auch noch an den Kernsatz, der damals fiel, I did not have sexual relations with that woman. Bei dem ist er geblieben, komme was wolle. Es ging da um semantische, um juristische Feinheiten, auch wenn er ja später, so wie das damals hieß, unangemessenes Verhalten eingeräumt hat. Aber das war eben für die Mehrheit des Senats am Ende nicht genug, ihn zu verurteilen. Und dafür gab es auch in der Bevölkerung keine Mehrheit. Also Clinton hatte trotz allem hohe Zustimmungswerte, vielleicht nicht als Mensch, aber eben als Präsident. Und die gute wirtschaftliche Lage, die wird auch eine Rolle gespielt haben bei der Beurteilung.
0: Wird ihm das eigentlich auch im Zusammenhang mit dem verurteilten Sexualstraftäter Jeffrey Epstein gelingen? Zudem hatte er ja eine Zeit lang regen Kontakt.
1: Ja, das ist zumindest nach allem, was wir wissen, ein bisschen anders gelagert, würde ich sagen. Es ist, das stimmt, bekannt und lange bekannt, dass Bill Clinton Jeffrey Epstein kannte. Es gibt Fotos, auch Flugdaten belegen das. Clinton hat mehrfach aber betont, dass er von den Verbrechen Epsteins nichts gewusst habe. Und das hat er auch in seiner eidesstattlichen Aussage vor einem Ausschuss des US-Repräsentantenhauses in diesem Jahr ja nochmal getan. Vor dem musste er als ehemaliger Präsident aufgrund einer Vorladung erstmals aussagen. Also er war der erste ehemalige Präsident, so rum formuliert, der aussagen musste, genau wie seine Frau. Aber man muss eben an dieser Stelle auch festhalten, dass es weiterhin keine konkreten Vorwürfe oder Beweise gegen Bill Clinton gibt, dass er verwickelt gewesen ist, auch wenn die Bilder, die von ihm existieren, mit Epstein bestimmt weiter kursieren werden in den kommenden Jahren.
0: Bill Clintons Frau Hillary ist ja auch Politikerin und über sie sind während ihrer Kandidatur böse Gerüchte verbreitet worden, also zur Präsidentin zum Beispiel, dass ihr Wahlkampfteam einen Kinderpornoring in der Pizzeria steuern soll. Das hat sie möglicherweise die Präsidentschaft gekostet. Hat das das Verhältnis der beiden verändert?
1: Ja, das Verhältnis der beiden hat sich vielleicht in den Rollen verändert, aber es war immer eng. Es war immer kompliziert, es war immer konfliktreich, aber es war politisch immer eng, zumindest von außen betrachtet. Und zunächst war es ja immer Hillary Clinton, die sich eben trotz allem nie von ihrem Mann abgewendet hat, trotz auch ja der persönlichen Demütigung, die sie ertragen musste. Wenn Bill unter Druck geriet, dann übernahm Hillary. häufig die Verteidigung nach außen und hat eben diese vielen persönlichen Angriffe auch als politische Angriffe behandelt, wie zuletzt auch in Sachen Epstein. Da hat sie viel kämpferischer und viel

0: vielleicht noch ein bisschen früh für Spaghetti mit Spinat. Aber musikalisch würde ich sagen, ist es okay. So heißt nämlich der Song von Sophie Hunger hier bei Deutschlandfunk Kultur. Es ist 5.18 Uhr. Zwischen Deutschland und Italien gibt es offenbar Knatsch in der Migrationspolitik. Deutschland will wieder sogenannte Dublin-Fälle nach Italien überstellen, also Asylbewerber und Bewerberinnen, die über Italien in die EU eingereist waren. Bekannt geworden ist der Fall einer 22-jährigen Somalierin, die nach ihrer Ankunft in Lampedusa weiter nach Deutschland gereist war. Deutschland will sie wieder zurück nach Italien schicken, aber Italien lehnt das ab. Zwar wegen der sogenannten Dublin-Verordnung. Das bedeutet, jeder und jede Geflüchtete muss sich in dem EU-Land einen Asylantrag stellen, dass er oder sie zuerst betreten hat. Wer weiterreist, kann wieder zurück ins Einreiseland geschickt werden. Aber so einfach ist das eben leider nicht. Lisa Weiß.
1: Italien hat seit 2022 keinen dieser sogenannten Dublin-Fälle zurückgenommen, mit der Begründung, man sei komplett überlastet. Italien und Deutschland hätten vor einigen Monaten eine politische Übereinkunft getroffen, sagt Christopher Hein. Er ist Professor für Migration und Asylrecht an der Universität Louis in Rom. Ab Mitte Juni dieses Jahres, wenn das gemeinsame europäische Asylsystem in Kraft tritt, nimmt Italien wieder Dublin-Fälle zurück. Aber wie so oft liegt der Teufel im Detail. Italien und Deutschland haben unterschiedliche Ansichten darüber, ob Italien ab Mitte Juni Dublin-Fälle übernehmen muss, die schon in Deutschland sind. Oder ob Italien nur die Migrantinnen und Migranten zurücknehmen muss, die ab Mitte Juni in

0: die EU über Italien einreißen.
1: Das ist meiner Ansicht nach wirklich ein spitzfindiger Aufhänger, wo jede Seite sagt, das ist dein Fall oder das ist nicht mein Fall. Und ich will noch mal ganz klar sagen, das ist eigentlich alles eine sehr traurige Geschichte, denn wir sprechen von einer gemeinsamen europäischen Asylpolitik.
0: Italiens Vizeministerpräsident Matteo Salvini von der rechten Lega fordert inzwischen, wie andere aus der Regierung, eine Kompensation von Deutschland. Für die Migrantinnen und Migranten, die private Seenotrettungsschiffe unter deutscher Flagge aus dem Meer retten und nach Italien bringen.
2: Vor allem laden wir unsere deutschen Freunde dazu ein, alle deutschen Schiffe der deutschen NGOs in die Heimat zurückzubringen, die Italien mit einem Flüchtlingslager verwechselt haben. Danach können wir über alles sprechen.
0: Gleichzeitig ist Deutschland für Italien ein wichtiger Partner, gerade im Bereich Migration. Ministerpräsidentin Giorgia Meloni und Bundeskanzler Friedrich Merz verstehen sich auch persönlich gut. Und so betont der italienische Innenminister Piantedosi auch, dass man mit Deutschland hervorragend kooperiere. Das deutsche Innenministerium schreibt auf ARD-Anfrage ebenfalls, Deutschland und Italien arbeiteten in Fragen der Migrationspolitik eng und vertrauensvoll zusammen. Der Konflikt scheint beiden Seiten also höchst ungelegen zu kommen. Warum gibt also keiner nach? Andrea De Petris ist der wissenschaftliche Direktor des Centro Politiche Europee in Rom. Für ihn liegt das an den kommenden Wahlen. In Italien wird im nächsten Jahr das Parlament gewählt. In Deutschland stehen im Herbst Landtagswahlen an. Sowohl Merz als auch Meloni befürchteten, dass Parteien wie die AfD und die italienische ultrarechte Splitterpartei von Roberto Vannacci ihn Stimmen streitig machten, sagte Petris.
2: Und ihre Idee ist, eine harte Haltung in der Migrationspolitik zu demonstrieren, die sie ausschließlich in der Perspektive nationaler Interessen sehen, um zu versuchen, keine Stimmen an Vannacci, an die AfD zu verlieren. Die Umfragen in Deutschland, aber auch in Italien sagen, dass sowohl die AfD als auch Vannacci im Aufschwung sind. Daher ist es vielleicht nicht gerade der beste Schachzug, die Beziehungen zwischen Berlin und Rom in eine Krise zu stürzen, um auf diese Spannungen zu reagieren.
0: Vielleicht auch deshalb versuchen sowohl Italien als auch Deutschland momentan, den Migrationskonflikt möglichst runterzuspielen.
3: Aus Rom war das Lisa Weiß für Deutschlandfunk Kultur. Es ist 5:22 Uhr.

0: Ja, warum nicht mal die Beatles am frühen Morgen? Good Day Sunshine. Übrigens wird gerade ein Beatles-Biopic gedreht. Das Projekt wird aber erst 2028 in die Kinos kommen.
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2: Im 18. Jahrhundert reformierte Christoph Willibald Gluck die Oper. Nicht mehr virtuose Sänger, sondern die Handlung sollte im Mittelpunkt stehen. Das Gluck-Museum in Berching widmet sich dem wegweisenden, in der Oberpfalz geborenen Komponisten. Eine Multimedia-Präsentation und viele Hörbeispiele geben Einblick in sein Leben und seine Musik. Die Dauerausstellung zu Christoph Willibald Gluck im Gluck-Museum im bayerischen Berching. Beim Abendessen in einem Nobelrestaurant kippt ein Restaurantkritiker in sein Sternegericht. Steinbutt im Safransud. Im Kriminalhörspiel Nur ein toter Gourmet übernimmt Kommissar Leipziger den Fall und sucht den aufgelösten Restaurantchef auf.
3: Meine Leute in der Küche können nicht arbeiten, weil Polizisten im Wege stehen.
4: Der Kollege hier wird alle Personalien aufnehmen und mir die Augenzeugen zuführen. Auf geht's, Stöfhase. Zack, zack.
5: Jawohl, Herr Kommissar.
3: Aber Herr Kommissar, Sie bringen hier alles durcheinander.
4: Ich doch nicht. Das ist ein Schnitter. Heißt der Tod, der bringt hier alles durcheinander.
2: Das Obduktionsergebnis: Tod durch Vergiftung. Kommissar Leipziger findet heraus, dass sich der Kritiker überall Feinde gemacht hatte, außer in einem Restaurant, das gerade erst eröffnet wurde. Nur ein toter Gourmet. Der vergiftete Restaurantkritiker. Ein Kriminalhörspiel von Robert Brack. 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Heute im Sonic Ballroom in Köln.
0: Das waren die Kulturtipps von Christine Fleischer.

0: 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Die Zeit der Null- und Negativzinsen ist eigentlich noch gar nicht so lange her, aber heute sieht die Welt ganz anders aus. Die Renditen von Bundesanleihen sind so hoch wie seit 15 Jahren nicht mehr. Das freut Anlegerinnen und Anleger, verteuert aber Baukredite und die Finanzierung des Staates. Was die neue Zinswelt bedeutet, fasst Angela Göpfer zusammen.
1: Der Zins ist nicht nur zurück, er ist mit Macht zurück. Noch vor wenigen Jahren waren Null- und Negativzinsen Realität. Heute bringen 10-jährige Bundesanleihen rund 3,2%, so viel wie seit 15 Jahren nicht mehr. Und selbst nach Abzug der Inflation bleibt wieder etwas übrig. Konrad Kleinfeld, Anleihe-Experte bei State Street.
2: Also die Anleihen sind definitiv zurück. Anleihen sind zurück durch den Fakt, dass sie eben tatsächlich höhere, ordentliche Erträge Zinscoupons generieren können.
1: Doch die Rückkehr des Zinses hat ihren Preis. Denn was Anleger an Rendite bekommen, müssen Schuldner auf der anderen Seite bezahlen. Das gilt auch für den Staat. Die Bundesrepublik hatte sich während der Corona-Pandemie massiv verschuldet. Hinzu kommen inzwischen höhere Ausgaben für Verteidigung und Infrastruktur.
2: All das muss refinanziert werden und muss refinanziert werden auf erheblich höherem Niveau, was wieder Haushalte belastet und den Spielraum für die Politik nochmals einengt.
1: Laufen alte, günstig verzinste Anleihen aus, muss der Bund sich zu den heute höheren Sätzen refinanzieren. So steigt die Zinsrechnung nach und nach. Und auch Hauskäufer bekommen die höheren Kapitalmarktzinsen unmittelbar zu spüren. Bauzinsen mit 10-jähriger Bindung liegen inzwischen im Schnitt bei gut 4%. Zum Vergleich, auf dem Höhepunkt der Niedrigzinsphase 2021 waren es deutlich weniger als 1%. Wie groß der Unterschied schon bei einem einzigen Prozentpunkt mehr ist, erklärt Anleihe-Experte Kleinfeld.
2: Wenn ich mir vorstelle, ich wäre jetzt Immobilienkäufer oder müsste vielleicht auch einen bestehenden Kredit refinanzieren. Wenn ich einen Kredit davon 400.000 Euro, 1% mehr bedeutet jedes Jahr über die gesamte Laufzeit 4.000 Euro mehr, den ich als Haushalt aufwenden muss.
1: Was Hauskäufer und andere Kreditnehmer belastet, eröffnet Anlegern neue Möglichkeiten. Denn nach den Nullzinsjahren gibt es am Anleihemarkt wieder etwas zu verdienen. Gleichzeitig brauchen Staaten und Unternehmen viel frisches Kapital und müssen Investoren dafür entsprechend attraktive Konditionen bieten. Sören Hettler von der DZ Bank.
3: Wir sehen hier einfach wieder eine gewisse Konkurrenz, die vorhanden ist. Die Emissionen von Unternehmen, also die Anleihe, die begeben werden, von Staaten, auch die haben einen hohen Finanzierungsbedarf. Die bringen die Renditen weiter nach oben, sodass Investoren auch wieder eine gewisse Attraktivität haben, hier in den Markt zu gehen.
1: Für Aktien ist das grundsätzlich Gegenwind. Wer mit vergleichsweise sicheren Anleihen wieder mehr als 3% verdienen kann, hat schließlich eine echte Alternative. Dennoch bleibt die Nachfrage nach Aktien bislang stark.
3: Nichtsdestotrotz ist an den Aktienmärkten die positive Stimmung getrieben von mehr Gewinnen, die wir tatsächlich sehen, auch einer positiven Erwartungshaltung gegenüber künstlicher Intelligenz. Und solange die vorhanden ist, glaube ich nicht, dass höhere Renditen am Rentenmarkt tatsächlich dem Aufschwung den Chaos machen können.
1: Ein Problem bleibt aber für Anleger. Die klassische Risikostreuung funktioniert heute nicht mehr so zuverlässig wie früher. Jahrzehntelang galten Staatsanleihen als Puffer, wenn Aktienkurse fielen. Darauf beruht auch das klassische 60-zu-40 Depot. 60% Aktien für Rendite, 40% Anleihen für Stabilität. Doch bei stark steigenden Inflationsraten und Zinsen können Aktien und Anleihen gleichzeitig unter Druck geraten. Für Anleger heißt das, sie müssen ihre Risiken breiter streuen, etwa auch über andere Anlageklassen wie Rohstoffe.
0: Es ist jetzt 5.34 Uhr. Das ist Cosmo Lautaro mit 18.

0: 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Guten Morgen, 5.37 Uhr. Beim ORF, also beim öffentlich-rechtlichen Rundfunk in Österreich, heißt es jetzt sparen, was das Zeug hält. 93 Millionen Euro pro Jahr an Bundesmitteln streicht die Regierung dem ORF von 2027 bis 2029. Aber der Sender wehrt sich dagegen und hat Verfassungsbeschwerde angekündigt. So könne man dem öffentlich-rechtlichen Auftrag nicht nachkommen, heißt es. Einzelheiten hat David Freches für uns, der unter anderem mit dem künftigen ORF-Generaldirektor Clemens Pick gesprochen hat.
1: Es ist ein tolles Haus mit hochkompetenten Kolleginnen und Kollegen und gemeinsam werden wir diesen Weg gehen. Alles, was an Skandalen und Unzumutbarkeiten da ist, mit aller Härte aus dem Unternehmen zu entfernen.
2: Das sagt der neue mächtige Mann im ORF über den ORF. Die Rede ist von Clemens Pick. Er ist ab Januar Generaldirektor im öffentlich-rechtlichen Rundfunk in Österreich, also der oberste Chef und der Nachfolger von Roland Weißmann. Der Ex-Boss war im März nach Vorwürfen der sexuellen Belästigung gegenüber einer Mitarbeiterin zurückgetreten. Roland Weißmann bestreitet diese Vorwürfe vehement und wehrt sich juristisch dagegen. Sein Abgang hatte aber eine ganze Reihe von internen Untersuchungen, Ermittlungen und Suspendierungen zur Folge. Einige Führungskräfte standen dabei im Fokus. Es ging um Luxuspensionen, Mobbing und anderes Fehlverhalten. Damit soll Schluss sein. Es gehe darum,
1: für das Publikum Vertrauen zurückgewinnen durch transparente Arbeit, saubere Arbeit, nachvollziehbare Arbeit.
2: Seit Mitte August steht fest, mit welcher Geschäftsführung Clemens Pick den öffentlich-rechtlichen Rundfunk in Österreich leiten wird. Dabei gilt als Überraschung, dass Silvia Lieb die Verantwortliche für den Bereich Finanzen und Verwaltung geworden ist. Die Medienmanagerin kommt aus der Moser Holding, einem der größten privaten Medienhäuser des Landes, hat bislang aber keinerlei Erfahrung im ORF gesammelt. Harald Fiedler, Journalist der Tageszeitung Der Standard, kommentiert das so.
3: Sie hat auch selbst gesagt, irgendwie, dass sie die Strukturen im ORF nicht kennt. Und ich glaube, sie muss sich sehr rasch einarbeiten, weil der ORF muss 93 Millionen Euro sparen ab 2027. Und da sollte man schon ganz gut den ORF kennen und seine Strukturen.
2: Silvia Lieb muss für den ORF massive Einsparungen managen. Und das hat folgenden Grund. Österreichs gesamtstaatliches Haushaltsdefizit ist zu hoch. Die EU hat deshalb bereits 2025 ein Defizitverfahren gegen das Land eingeleitet. Österreich muss also sparen. Die Bundesregierung hat dazu in dem vor kurzem beschlossenen Doppelhaushalt für 2027 und 2028 ein größeres Sparpaket verankert. Diese Einsparungen treffen viele öffentliche Institutionen wie Ministerien, Universitäten, Museen, aber auch den ORF. 93 Millionen Euro an Bundesmitteln werden für die Öffentlich-Rechtlichen ab 2027 pro Jahr gestrichen. Das sind etwa 10% dessen, was dem ORF in diesem Jahr zur Verfügung steht. Für 2027 würde der Sender das noch so gerade eben hinkriegen, sagt der designierte Generaldirektor. Aber
1: ab 2028 allerdings ist hier wirklich Feuer am Dach. Und ich stelle die Frage, bei allem Sparbewusstsein, das ich selbst habe und mitbringe, und wir werden auch den Gürtel enger schnallen müssen im ORF, ist natürlich die Frage schon zu stellen, dass wir da nicht einfach zur Tagesordnung übergehen können.
2: Die Bundesregierung hat ihre Sparpläne für den ORF im Juni öffentlich gemacht. Das sei laut Clemens Pick so kurzfristig und massiv, dass sie den Sender beim Erfüllen des öffentlich-rechtlichen Auftrags gefährdeten. Der ORF hat darum angekündigt, Verfassungsbeschwerde einzulegen, um die Streichung der Mittel zu stoppen. Man sei ansonsten nicht mehr bedarfsgerecht finanziert. Ob angesichts dessen betriebsbedingte Kündigungen drohen? Clemens Pick sagt dazu:
1: Ich kann das zum aktuellen Zeitpunkt leider nicht ausschließen.
2: Die 93 Millionen Euro durch einen höheren Rundfunkbeitrag auszugleichen, wäre für Clemens Pick zwar denkbar, das dürfte aber schwer werden. Dieser Beitrag, der in Österreich Haushaltsabgabe heißt und bei 15,30 Euro pro Monat liegt, ist in dieser Höhe gesetzlich bis 2029 eingefroren. Und es wäre für die Bundesregierung wohl kaum zu verkaufen, dass zwar vereinfacht gesagt alle sparen müssen, der ORF aber trotzdem mehr Geld bekommt. Wie er das Defizit sonst ausgleichen möchte, da wolle Clemens Pick nicht mit Maßnahmen oder Zahlen um sich werfen. Dafür sei die Sache zu ernst. So ernst, dass der ORF sich auf eine juristische Auseinandersetzung einstellt.
0: Das waren Infos aus Wien von David Freches für Deutschlandfunk Kultur.

0: 5.45 Uhr haben wir es jetzt. Falls Sie auf Dating-Apps unterwegs sein sollten, dann kennen Sie das Problem. Wahrscheinlich. Manchmal ist zu viel Auswahl gar nicht mal so gut und kann sogar dazu führen, dass man keine gute Entscheidung trifft bei der PartnerInnenwahl. In der Wissenschaft nennt man diesen Effekt das Auswahlparadox. Lynn Ruschka aus dem Studio 9 Frühteam, was los?
1: Ja, nicht nur bei Menschen ist das so, sondern auch bei weiblichen Fröschen. Es gibt nämlich eine neue Studie von der University of Tennessee, weil die weiblichen Frösche entscheiden ja, mit welchem Frosch sie sich paaren wollen.
0: Aha, also da liegt die Entscheidungsmacht bei den weiblichen Fröschen.
1: Ja, es ist in der Tierwelt ja oft so, ne? Ja. Also die weiblichen entscheiden, die Männchen haben eigentlich gar nichts zu sagen. Die müssen nur hoffen. Weil die sitzen dann zusammen am Teich und die Männchen stimmen so einen Chor ein und quaken.
0: Ja.
1: Ja, und wer am besten quakt, hat natürlich gewonnen. Mhm. Und evolutionsmäßig wollen eben die weiblichen oder sollten die weiblichen Frösche sich für einen Frosch entscheiden, der einen langgezogenen Quaklaut macht. Also nicht kurz Quark, sondern
0: Quark. Okay. Also, die Kurzquaker, die kommen demnach eigentlich immer zu kurz, oder?
1: Aber eben nicht, weil nämlich die Studie jetzt gezeigt hat, dass wenn ganz viele Frösche zur Verfügung stehen, die weiblichen Frösche von der Auswahl, wie beim Dating, so überfordert sind, dass sie ihre Entscheidung hinauszögern, sich dann irgendwie immer umentscheiden und sich dann am Ende oft falsch entscheiden. Also für einen kurzen Quarklaut, weil nämlich am Ende dann nämlich so ist, der halt noch am längsten quakt, der Frosch, nicht am längsten vom Laut, sondern halt am längsten durchhält
0: weil die anderen schon müde sind. Ja. Oh mein Gott, welchen nehme ich? Ich kann es mir direkt vorstellen. Hat das eigentlich negative Auswirkungen?
1: Es sichert vor allen Dingen das Überleben der Kurzquaker, weil die müssten nämlich eigentlich schon längst ausgestorben sein, aber weil die weiblichen Frösche nicht so gute Entscheidungen treffen, sind sie noch da. Ich will das jetzt nicht übertragen auf die Dating-Welt.
0: Nee,
1: aber gut durchhalten.
0: Wir lassen das einfach,
1: durchhalten ist das Motto.
0: Wir lassen das einfach mal so stehen.

0: Der James Vincent McMorrow war das mit A House and a River. Können Sie sich noch an das Kinoduell von vor 3 Jahren erinnern? Barbie vs. Oppenheimer? Barbie hat damals klar gewonnen. Jetzt war mit Odyssee wieder ein Christopher Nolan-Film im Sommer im Kino, aber es kam eben auch der neue Spider-Man-Film raus. Das war jetzt kein offensichtliches Rennen, so wie damals, aber Arne Ocesek kennt schon den Gewinner. Hier ist die Kulturpresseschau.
1: Christopher Nolans Film Odyssee hat bisher 1,3 Milliarden Dollar eingespielt und ist damit, wiederum bisher, der zweiterfolgreichste Film des Jahres nach Spider-Man Brand New Day. Vor diesem imposanten Hintergrund erklärt Janis Koltermann in der Frankfurter Allgemeinen Zeitung, was der Erfolg von Nolans Odyssee über unsere Gegenwart aussagt. Odysseus weiß um seine Verantwortung, um den Preis seiner Taten und das nimmt ihm jedes Triumphgefühl. Ich sehe überall die Folgen meines Versagens, meint er an einer Stelle zu Athena. Noch am Ziel seiner Reisen beweint er seine Fehler. Könnte es in den engen Grenzen des Hollywood-Kinos einen komplizierteren Helden als diesen geben? Gerade dadurch aber gehört er in unsere Zeit. Denn an der Beherrschbarkeit der Welt sind uns längst Zweifel gekommen. Während in den Kinos die Odyssee läuft, ist der Sommer draußen außer Rand und Band und die regelbasierte Ordnung kaum mehr als eine Chimäre. So wie Nolans komplizierten Helden plagt uns das Gefühl, irgendwie dafür verantwortlich zu sein. So wie er erleben wir einen Kontrollverlust aus eigenem Versagen. Dieser Odysseus sind wir. Janis Odysseus Koltermann in der FAZ. Um entfernt beim Thema zu bleiben, unter dem Titel »Dem Versagen geschuldet« fragt der Politikwissenschaftler Klaus Leggewie in der Frankfurter Rundschau nach den Gründen für die allseitige Aufregung um das Cover des Spiegel. Sie erinnern sich, das besagte Cover zeigt Ulrich Siegmund, den AfD-Spitzenkandidaten in Sachsen-Anhalt. Alarmrote Buchstaben warnen, der gefährlichste Mann Deutschlands. Die einen meinen, so Leggewie, der Spiegel habe Propaganda für Siegmund gemacht. Die anderen, das Foto habe zur Spaltung und Polarisierung beigetragen und AfD-Wähler denunziert. Dass man sich da nicht einigen kann, hat mit der Hilflosigkeit und Folgenlosigkeit der Kritik an der AfD seit ihrer Gründung 2013 zu tun. Mit denen reden oder sie totschweigen, sie hart rannehmen oder einfühlsam sein, verbieten oder einbinden, dämonisieren oder entzaubern. Es hatte alles denselben, nämlich keinen Effekt gegen eine Maschine, die einfach weiterlief. Die Aufregung über das Titelfoto ist dem allseitigen Versagen geschuldet, den aufhaltsamen Aufstieg der AfD eben nicht aufgehalten zu haben. Fragt sich nur, warum der FR-Autor Leggewie einerseits feststellt, dass alles versucht wurde, um die AfD klein zu halten, aber nichts genutzt hat, andererseits aber vom aufhaltsamen Aufstieg der Partei spricht, als gäbe es noch ungenutzte Instrumente. Tatsächlich rät Leggewie dazu, nach den finanziellen Nutznießern künftiger AfD-Erfolge zu fragen. Wenn die halbe Republik verliert, wenn die AfD mitregiert, wer wird dann gewinnen? Ein Foto, das Alice Weidel mit Gönnern zeigt, gibt es schon. Weitere kann investigativer Journalismus aufspüren. Klaus Leggewie nach dem Motto, folge dem Weg des Geldes. Die Süddeutsche Zeitung wirft unterdessen die Frage auf, hat sich der Spiegel etwa in Ulrich Siegmund verliebt? Und überlässt die Antwort Willi Winkler. Man kann ja wirklich nicht jede Woche Apokalypsen, dass die Schwarte kracht. China, Russland, Amerika, Klima. Und wohin kann man überhaupt noch verreisen? Irgendwann hat man sich auch an den ganzen Hitler-Nazi-Titeln satt gesehen. Dann doch lieber mal was Netteres vorn drauf. Warum also nicht Ulrich Siegmund, einen richtigen deutschen Mann? Und ganz ehrlich, irgendwie lecker sieht er schon aus, der gefährliche Mann. Den würde man, heteronormativ hin oder her, nicht sofort von der Bettkante stoßen. Was heißt schon, gesichert rechtsextrem, das versteht doch keiner. Die Leute wollen Menschen sehen, keine Politiker. Und das haben sie jetzt auch beim Spiegel verstanden. Diese Woche neu, Faschismus mit menschlichem Antlitz. Falls Sie sich seriös mit der AfD befassen wollen, in der FR empfiehlt Tatjana Korschulte das Buch »Blaues Land – Überleben mit der AfD« von Olaf Sundermeier. Es dürfte nur wenige Journalisten in Deutschland geben, die so nah dran an der AfD sind wie er. Zum Schluss noch das. Wen immer Sie künftig wählen, wählen Sie bitte so, dass Sie hinterher nicht mit den Worten einer FR-Überschrift jammern müssen – was habe ich getan? Was nur?
0: Und das war die Kulturpresseschau mit Arno Ocesek.

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6: Mit Runald Schleif. Der Klimaforscher Latif fordert die Abschaffung klimaschädlicher Subventionen. Südkorea und die USA verkürzen ihre laufenden Militärübungen auf die Hälfte. Und der Schlagzeuger der US-Rockband CC Top ist mit 77 Jahren gestorben. Der Klimaforscher Latif verlangt von der Bundesregierung, klimaschädliche Subventionen schnellstmöglich abzuschaffen. Der Wissenschaftler forderte in der Rheinischen Post, dass staatliche Unterstützung in Technologien geht, die in die Zukunft weisen und nicht in solche, die an überkommenen Strukturen festhalten. In diesem Zusammenhang bezeichnete er das Dienstwagenprivileg als rückwärtsgewandt. Außerdem rief Latif dazu auf, erneuerbare Energien auszubauen, auch aus sicherheitspolitischen Gründen. Wegen Lieferabhängigkeiten, geopolitischer Konflikte und internationaler Machtverschiebungen sieht er erneuerbare Energien als Frage der strategischen Unabhängigkeit. Weil es in den vergangenen Wochen so heiß und trocken war, fällt die Ernte in Deutschland in diesem Jahr enttäuschend aus. Der Präsident der Deutschen Landwirtschaftsgesellschaft PETO erwartet aber keine Engpässe bei der Versorgung. Im Deutschlandfunk sagte er:
7: Ich denke, da können wir alle beruhigt sein. Es sind keine Knappheiten oder auch Teuerungen zu befürchten, denn nach wie vor ist unsere Ernährung sicher mit der inländischen Produktion und auch mit der vielfältigen Verknüpfung in globale Lieferketten. Ohnehin haben ja Preissteigerungen bei Agrarprodukten wenig Einfluss auf die Verbraucherpreise, weil die Erzeugerpreise für die Produkte einen ganz geringen Anteil an unseren Lebensmitteln haben.
6: Der Präsident der Deutschen Landwirtschaftsgesellschaft Hubertus Peto. Der Bauernverband geht aktuell von 7% weniger Getreide als im Vorjahr aus. Allerdings war das Ergebnis 2025 besonders stark. Laut den Vereinten Nationen sind weltweit rund 250 Millionen Menschen auf humanitäre Hilfe angewiesen. Den notleidenden Menschen zu helfen, liegt nach Ansicht der Staatsministerin im Auswärtigen Amt Güler auch im sicherheitspolitischen Interesse Deutschlands. Die CDU-Politikerin äußerte sich gegenüber dem ARD-Hörfunk. Anlass ist der heutige Welttag der humanitären Hilfe. Mit Blick auf die Verhandlungen für den nächsten Bundeshaushalt forderte Güler mehr Geld. Nicole Markwald.
8: Die humanitäre Hilfe ist im Auswärtigen Amt angesiedelt. Vor 2 Jahren wurden die Mittel um rund die Hälfte gekürzt. Für dieses und nächstes Jahr sind rund 1 Milliarde Euro vorgesehen. Mit dem Geld wird beispielsweise in Notgebieten Trinkwasser bereitgestellt, medizinische Versorgung ermöglicht oder Essen verteilt. Kritik am Sparkurs der Bundesregierung kommt vom grünen Politiker Boris Mijatovic. Die Bundesregierung habe im Koalitionsvertrag versprochen, die humanitäre Hilfe auskömmlich auszustatten. Mijatovic mahnte, das tut sie nicht und das halte ich für einen Fehler.
6: Südkorea und die USA verkürzen ihre derzeit laufenden Militärübungen um die Hälfte. Wie Südkoreas Generalstab mitteilte, wird das Manöver schon am Freitag enden und nicht wie geplant am 27. August. Das US-Verteidigungsministerium bestätigte dies. Nach einem Bericht des südkoreanischen Senders KBS sollen die Streitkräfte beider Länder zwar die Verteidigung gegen einen Angriff aus Nordkorea üben, die vorgesehene Gegenoffensive wurde demnach aber gestrichen. Johannes Edelhoff.
9: Damit reagiert das Bündnis offenbar auf eine Anordnung von US-Präsident Donald Trump. Er hatte am Sonntag verlangt, die amerikanische Beteiligung an dem Manöver deutlich zu reduzieren und dabei auf sein gutes Verhältnis zu Nordkoreas Machthaber Kim Jong-un verwiesen. Trump bemüht sich zugleich um neue Gespräche mit Kim. Nach Medienberichten drängt er auf ein persönliches Treffen noch in diesem Herbst. Nordkorea dagegen verurteilt die laufenden Übungen weiter als militärische Bedrohung.
6: Der langjährige Schlagzeuger der US-Rockband ZZ Top, Frank Beard, ist tot. Wie die Band mitteilte, starb er gestern auf seiner Ranch in Richmond im Bundesstaat Texas. Er wurde 77 Jahre alt. Der Drummer hatte sich vor kurzem wegen gesundheitlicher Probleme aus der Band zurückgezogen. Beard prägte mit seinem Schlagzeugspiel weltweite Hits wie La Grunge und Sharp Dressed Man. Sänger und Gitarrist Billy Gibbons bezeichnete Beards charakteristischen Beat als entscheidend für den Sound von ZZ Top. Neben vielen erfolgreichen Titeln wurde ZZ Top auch wegen aufwendig produzierter Musikvideos bekannt. Dreimal hatte die Band MTV Video Music Awards gewonnen.
0: Das Wetter.
6: Im Nordwesten gibt es häufiger Schauer und Gewitter, die sich später auf die Osthälfte ausweiten und schwächer werden. In der Mitte regnet es, am Nachmittag wird es trockener. Im Süden ist es anfangs oft noch sonnig, später sind in der südlichen Mitte kräftige Gewitter mit Unwettern möglich. Die Tageshöchstwerte liegen zwischen 20 und 28 Grad, im Südwesten bis 32 Grad.
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10: Einen schönen guten Morgen wünsche ich Ihnen. Gehören Sie zu den kaffeetrinkenden Menschen? Ich nicht, aber ich finde es immer wieder erstaunlich, dass sich andere Menschen das offensichtlich nicht merken können. Immer wieder fragen mich meine sehr, sehr aufmerksamen Kolleginnen und Kollegen morgens, ob ich auch einen Kaffee möchte. Was ich natürlich trotzdem als Nichttrinkerin weiß, es gibt verschiedene Arten, wie man den Kaffee genießen kann. Meine Eltern zum Beispiel, die trinken ihren Kaffee immer mit Kondensmilch. Und über die, also die Kondensmilch, nicht meine Eltern, werden wir gleich ein bisschen mehr erfahren.

0: geht gut nach vorne, oder? Talisco mit Your Wish um 6.10 Uhr. Über die Konservierung von Lebensmitteln brauchen wir uns heute nicht mehr groß Gedanken zu machen. Wir können sie kühlen, einfrieren, trocknen, einlegen, fermentieren. Aber gerade das Kühlen oder Einfrieren, das ging im 19. Jahrhundert noch nicht. Frische Milch war deswegen kaum haltbar, nach 12 bis 24 Stunden war sie schon schlecht. Aber dann kam der Erfinder Gail Borden. Ihm gelingt die Haltbarmachung von Milch in industriellem Maßstab. Heute, vor 170 Jahren, lässt er kondensierte Milch patentieren. Axel Rowohlt.
1: Achtung, wir reden hier gleich über seekranke Kühe und vorher noch über Hartkekse aus Mehl und Fleisch. Eine frühe Idee des Gail Borden und ein totaler Flop. Dosenmilch ist noch das harmloseste, was Borden Mitte des 19. Jahrhunderts in seinem Laboratorium in Texas so fabriziert und das mit Abstand erfolgreichste. Die Büchse wird später gar zu einer Ikone des westdeutschen Wirtschaftswunder Wohlstands.
2: Nichts geht über Bärenmarke, Bärenmarke zum Kaffee.
1: Aber der Reihe nach. Gail Borden, gebürtig aus dem US-Bundesstaat New York, beginnt seine Karriere als Erfinder eines lokomotivförmigen Badehauses für Damen im Golf von Mexiko. Bis heute leider nur eine Idee, seine Idee. Sein Geheimnis bleibt, warum nur für Damen und warum lokomotivförmig. Warum allerdings dicke, überzuckerte Kondensmilch und warum dosenförmig, das ist vergleichsweise einleuchtend. Befindet sich Gail Borden im Jahr 1851 doch auf einer Schiffsreise quer über den Atlantik. Ebenso an Bord sind auch Kühe, letztere nicht zum Zeitvertreib, sondern zur Versorgung der Passagiere und Besatzung mit Milch. Die Brise ist so steif, dass sogar das Milchvieh seekrank wird. Die Milch versiegt, die Not an Bord ist groß. Für Gail Borden keine wunderliche Reiseanekdote, sondern der Impuls, sich fortan dem Haltbarmachen von Lebensmitteln hinzugeben.
3: Dank meiner Erfindung wird Milch eines Tages so alltäglich und weit verbreitet sein wie Zucker.
1: Stimmt wohl, aber wie das mit Erfindern so ist, bisweilen sind sie gar nicht die Erfinder ihrer Erfindungen. Milch erhitzen und mittels Zucker zu konservieren, das war schon 50 Jahre zuvor dem französischen Konditor Nicolas Appert gelungen. Gail Borden aber schafft ein industrielles Verfahren und sichert sich das Patent dafür. Den Durchbruch der Dose hat er dem amerikanischen Bürgerkrieg zu verdanken. An die Armee verkauft er tonnenweise Kondensmilch. Die war als Notfallration an der Front sehr gefragt. Und anschließend auch an Kaffeetischen, nicht nur in Notfällen.
2: Kaffee braucht B&B.
1: In Wirtschaftswunder Deutschland etwa verzehnfacht sich der Kondensmilchkonsum in den 50er und frühen 60er Jahren. Auf satte 2 Kilo monatlich pro Kopf. Alles muss möglichst dick sein damals. Die Scheiben vom Sonntagsbraten, die Butter auf dem Brot, der Mercedes in der Garage, die Musik. Da passt die Dosenmilch, die etwas pastose, pasteurisierte Pampe, prima in die Zeit. Der Erfolg ist global und universell. Und aus Gail Borden wird ein notorischer Kondensierer. Nun möchte er alle möglichen Lebensmittel konzentrieren und unverderblich machen.
3: Ich will, dass eine Kartoffel in eine Pillendose, ein Kürbis in einen Esslöffel, die größte Wassermelone in eine Untertasse passt.
1: Sicher ungemein praktisch, aber ebenso unrealistisch wie einst die mexikanische Badelokomotive für Damen. Der Name Borden stand und steht für Milchprodukte. Das Firmenlogo, die besonders fröhliche Kuh Elsie, wird zur Ikone. Die Firma gibt es bis heute. Sicher auch dank der Dosenmilch, die sich Gail Borden am 19. August 1856 patentieren ließ. Das war heute vor 170 Jahren.
0: Vielleicht haben Sie ja gerade auch Kondensmilch in Ihrem Kaffee. Wobei das ja gar nicht mehr so üblich ist. Warum die Kondensmilch heute nicht mehr so in ist wie früher, das wird uns um kurz nach 8 ein Autor und Berater erklären, der sich mit Lebensmitteln und Esskultur beschäftigt.

0: Nie potrzebujemy nic. Wir brauchen nichts. So heißt dieser Song der polnischen Musikerin Julia Pietrucha. 6.17 Uhr ist es jetzt. Das Produzententrio Kitschkrieg hat zusammen mit Shirin David und Blumengarten den Sommerhit des Jahres abgeliefert. Wenn auch nicht den offiziellen, aber Sie wissen, wovon ich spreche, ne?
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0: Sorry, schon mal jetzt für den Ohrwurm. Ja, und nach diesem Erfolg mit Gut genug haben Sie jetzt Ihre Tour abgesagt. Lynn Ruschka aus dem Studio 9 Team. Sag mal, müsste das Motto jetzt nicht eigentlich sein, wenn nicht jetzt, wann dann?
2: Ja, so sehen das die Fans, glaube ich, auch. In dem Insta-Post von Kitschkrieg heißt es jetzt aber, sie hätten akuten Zeitmangel und würden gerade merken, dass sie es nicht, einfach nicht schaffen, die Qualität auf die Bühne zu bringen. Ich stelle mir irgendwie so vor, wie die da jetzt so zusammen geprobt haben und vielleicht dann irgendjemand so war so, so geht das nicht. Oder keine Ahnung.
0: Ich weiß auch nicht. Also die Konzerte, die wären ja in knapp einem Monat in Hamburg, München, Berlin und Köln gewesen. Was passiert mit den Tickets?
2: Man kann das Geld zurückbekommen oder eben warten, weil sie neue Termine im nächsten Jahr verkünden wollen. Die müssen aber gerade noch festgezurrt werden, was immer das bedeuten mag. Also organisatorisch geht es da durcheinander bei Kitschkrieg.
0: Okay, Sie haben ja gesagt, irgendwie, Sie sind busy, die Zeit fehlt. Ich meine, der Song war Nummer 1, mega erfolgreich weltweit. Was machen die denn da gerade jetzt?
2: Also am Freitag haben sie nochmal 2 Remixe von Gut genug rausgebracht. Ansonsten, ich weiß es auch nicht, weil, also klar ist das natürlich eine busy Zeit, aber vielleicht irgendwie auch zu viel Druck, ich weiß es nicht.
0: Was sagen denn die Fans dazu?
2: Also,
0: ne?
2: Ja, es gab schon Unverständnis in den Kommentaren, so mäßig, so, ja, ihr seid ein bisschen zu hoch geflogen. Mhm. Vielleicht ist es auch einfach so, also ein paar Kommentare waren auch, es ist gut, dass sie auf sich achten und so. Also es gibt so ein bisschen beides. Ich würde sagen, sie waren jetzt international erfolgreich, es ist ja trotzdem Sommerhit, dann halt keine Konzerte.
0: Ja, ich meine, ich finde das auch ärgerlich für alle, die natürlich Reisen gebucht haben. Boah, das verstehe ich, ne? Aber wenn es dann der Band irgendwie nicht gut geht, würde ich auch sagen, einfach lieber vorher die Reißleine ziehen, oder?

0: Ja, den Song, den kenne ich sehr gut aus meiner Jugendzeit. Der lief eigentlich immer in der Indie-Disco, die damals einmal im Monat stattgefunden hat in meiner kleinen Stadt. Come on, Eileen von den Dexys Midnight Runners. 6.23 Uhr ist es jetzt. Das Wort zum Tage bekommen Sie heute auch wieder von Eberhard Hadem aus Ruth von der Evangelischen Kirche.
1: Ohne Wasser ist kein Leben möglich. Doch viele Menschen haben in den letzten Jahren auch die zerstörerische Kraft des Wassers bitter erlebt. Wenn Flüsse über ihre Ufer treten, erschrecke ich vor der Macht des Wassers. Deshalb ist für mich diese bedrohliche Energie des Wassers eine Metapher für andere Fluten, die ohne Wasser. Die Geldströme, die Flutwellen der Finanzmacht, die unser Leben fast unsichtbar bestimmen und mich manchmal ratlos und wütend machen. Wir sprechen von Einflussnahme. Das Wort erinnert an Flusswasser. Im Bild gesprochen sehe ich einen reißenden Fluss, der über seine Ufer tritt und das Land flutet, der keine Rücksicht nimmt, sondern sich einfach nimmt, was ihm nicht gehört. Das Abgründige im Wort selber, mit Energie und Macht Einfluss nehmen. Bilderfluten und Influencer, die den Meinungsfluss kontrollieren, Kaufströme leiten möchten. Der Dichter Ben Camus sagt über uns Menschen, zu 70% sind wir Wasser, fast wie das Meer, und ebenso tief und gefährlich sind wir. Ich denke an den ständig fließenden Quell von Missverständnissen zwischen Menschen im Alltag, an den Hass in Social Media. Tief und gefährlich sind auch wir. Es ist schwer, dem zu widersprechen. Aber ohnmächtig bin ich nicht. Es gibt einen Rat, nämlich alles, was ich wahrnehme, im Wasserbad des Wortes zu reinigen. Das empfiehlt die Bibel. Gemeint ist das Wort Gottes als kritischer Begleiter. Sich zum Beispiel fragen, was würde Jesus dazu sagen? Das lässt mich innehalten und überlegen, als konstruktive Störung im Alltag. Jesus hat einmal gesagt, was aus dem Mund herauskommt, das kommt aus dem Herzen, denn aus dem Herzen kommen böse Gedanken. Das passt perfekt in die heutige Zeit. Lügen über andere lästern und anderes mehr. Was würde Jesus dazu sagen? Bei der Frage geraten meine Gedanken ins Stolpern, von denen ich mich zu oft bestimmen und triggern lasse. Die Frage stört meine Alltagssichtweise. Gelingt diese Störung? Bei mir oder auch bei anderen ist das schon viel. Mich täglich darin üben ist ein gutes Training. Ich bin nicht ohnmächtig.
0: Und das war das Wort zum Tage mit Eberhard Hadem von der Evangelischen Kirche. Es ist 6.26 Uhr.

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11: Und damit Sie mit den Zeiten nicht durcheinander kommen, jetzt ist es 6.30 Uhr.
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12: Mit Ronald Schleif. Der Klimaforscher Latif hat die Bundesregierung dazu aufgefordert, den Ausbau der erneuerbaren Energien voranzutreiben, auch aus sicherheitspolitischen Gründen. Angesichts von Lieferabhängigkeiten, geopolitischen Konflikten und internationalen Machtverschiebungen sieht er erneuerbare Energien nicht nur als Frage des Klimaschutzes, sondern auch der strategischen Unabhängigkeit. In der Rheinischen Post verlangte Latif außerdem, klimaschädliche Subventionen schnellstmöglich abzuschaffen. CDU-Generalsekretärin Hoppermann schließt eine Zusammenarbeit mit der Partei Die Linke weiter aus, unabhängig vom Wahlausgang in Sachsen-Anhalt. Gegenüber der neuen Berliner Redaktionsgesellschaft verwies sie auf eine klare Beschlusslage, keine Zusammenarbeit mit AfD oder Linken. Hoppermann forderte stattdessen SPD und Grüne im Berliner Wahlkampf auf, eine Kooperation mit der Linken ihrerseits auszuschließen. Sie begründete das mit dem Vorstoß der Linken, Enteignungen zur Bedingung für eine Koalition im Berliner Senat zu machen. Der frühere ukrainische Verteidigungsminister Fedorow drängt trotz des laufenden Kriegs in der Ukraine auf Wahlen. Nach seinen Worten darf die Demokratie keine Geisel Russlands sein. Knapp einen Monat nach seiner Entlassung forderte er die Behörden in einer Videobotschaft auf, einen gesetzlichen, sicheren und realistischen Mechanismus für eine Wahl zu finden. Fedorow wurde im Rahmen eines Regierungsumbaus nach knapp sechs Monaten seines Postens enthoben. Als eine der Gründe gilt dessen steigende Popularität. Mit 35 Jahren hat Fedorow auch das von der Verfassung vorgeschriebene Mindestalter für eine eigene Präsidentschaftskandidatur. Im Westen der Zentralafrikanischen Republik sind bei einem Unglück in einer Goldmine mindestens 30 Bergleute ums Leben gekommen. Laut den Behörden suchen Einsatzkräfte weiter nach Verschütteten. Verletzte Bergleute werden demnach medizinisch behandelt. Wie es zu dem Unglück kommen konnte, ist unklar. Mineneinstürze kommen in dem Land aber häufig vor. Der US-Fernsehsender ABC befindet sich seit längerem in Konflikt mit der Trump-Regierung. Der Kanal und dessen Mutterkonzern Disney werfen ihr vor, die Meinungsfreiheit zu verletzen, indem sie Sendelizenzen von ABC bedroht. Jetzt hat der Sender den seltenen Schritt unternommen, die Bundesbehörde Federal Communications Commission, kurz FCC, zu verklagen. ABC begründet das damit, dass die Forderung der Behörde nach einer vorzeitigen Überprüfung der Sendelizenzen eine existenzielle Bedrohung für den Betrieb des Senders darstellt. In der Klage fordern ABC, Disney und 8 lokale Sender, das Verfahren zu stoppen.
0: Das Wetter.
12: Im Nordwesten gibt es häufiger Schauer und Gewitter, die sich später auf die Osthälfte ausweiten und schwächer werden. In der Mitte regnet es, am Nachmittag wird es trockener. Im Süden ist es anfangs oft noch sonnig, später sind in der südlichen Mitte kräftige Gewitter mit Unwettern möglich. Die Tageshöchstwerte liegen zwischen 20 und 32 Grad.
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11: Einen schönen guten Morgen wünsche ich und einen hoffentlich entspannten Mittwoch. Sollten wir überhaupt noch verreisen? Diese Frage können wir uns aktuell berechtigterweise stellen in Zeiten von Klimawandel und Übertourismus. Aber es gibt noch eine andere Facette. Könnte Tourismus auch was mit Kolonialismus zu tun haben? Mehr dazu hören Sie in etwa einer Viertelstunde in unserer Buchkritik.

0: Sie hören Deutschlandfunk Kultur und das war eben Lost von Jake Buck. Wir haben es 6.37 Uhr. Heute ist der Tag der humanitären Hilfe und deswegen schauen wir jetzt mal in den Sudan. Der gilt nämlich als eines der gefährlichsten Länder für Helfende weltweit. Seit Beginn des Krieges dort im April 2023 sind mehr als 100 humanitäre Helferinnen und Helfer getötet worden. Fast alle von ihnen Sudanesen. Sie verteilen Lebensmittel, versorgen Verletzte und bleiben, wenn andere fliehen. Paul Jens.
1: Die Straße nach El Obeid gleicht einem Trümmerfeld. Ausgebrannte Lkw, zerstörte Tankwagen und Krater von Explosionen. Seit Wochen ringen die reguläre Armee und die Rapid Support Forces um die Kontrolle der Stadt in der Mitte des Sudan. Der aktuelle Schauplatz eines seit mehr als 3 Jahren andauernden Krieges, der eine der schlimmsten humanitären Krisen der jüngeren Vergangenheit ausgelöst hat. Francesco Lanino von Save the Children ist als stellvertretender Landesdirektor im Sudan und versucht, Hilfe für die Menschen zu koordinieren.
2: Es gibt Tausende von Menschen, die aus diesem aktiven Kampfgebiet fliehen und versuchen, einen sicheren Ort zu finden, darunter Tausende von Kindern. Und diese Menschen wurden bereits mehrfach vertrieben. In manchen Gegenden des Sudan, da gibt es wirklich keinen sicheren Ort mehr, an den sie noch fliehen können.
1: In El Obeid gibt es kaum noch sauberes Trinkwasser und auch die medizinische Versorgung wird zunehmend schwierig. Denn über der Stadt und den Zufahrtsstraßen surren unheilvoll Drohnen. Die Rapid Support Forces belagern die Stadt und wollen die Menschen von der Außenwelt abschneiden. Die Drohnen nehmen alles ins Visier, was sich der Stadt nähert. Auch die Transporte der humanitären Hilfe.
3: Wir haben also eine increased use of drones.
2: Es werden immer wieder Drohnen eingesetzt, eine ganz neue Form der Kriegsführung hier. Mit den Drohnen wird auch Infrastruktur angegriffen, gezielt, manchmal Schulen, manchmal Krankenhäuser. Das macht die Lage noch komplexer und trifft immer häufiger auch Zivilisten.
1: Allein im vergangenen Jahr sind nach Zahlen der Aid Worker Security Database 71 Helfer und Helferinnen im Sudan getötet worden. Damit ist der Sudan nach dem Gazastreifen der gefährlichste Ort für Helfende weltweit. Nasik Abu Said ist genau deshalb aus dem Sudan geflohen. Die Ärztin engagiert sich von Ägypten aus für die Organisation Ärzte für Menschenrechte im Sudan. Aus der Ferne muss sie beobachten, wie ihre Kolleginnen und Kollegen angegriffen werden.
4: Wir haben mehr als 234 Ärzte verloren. Wenn man das gesamte medizinische Personal zusammennimmt, sind es seit Kriegsbeginn über 600. Sie werden ständig ins Visier genommen. Das ist die größte Bedrohung, das Sicherheitsrisiko für Ärzte und medizinisches Personal.
1: Nach Kriegsausbruch im April 2023 ist die Sudanesin nach Ägypten geflohen. Zusammen mit ihrer Organisation dokumentiert sie Menschenrechtsverletzungen im Sudan und versucht, medizinische Hilfe in besonders betroffenen Gebieten zu organisieren. Doch die andauernden Kämpfe wie um die Stadt El Obeid erschwerten die Arbeit der Helfenden massiv. Warum sie trotz dieser enormen Gefahr nicht aufgeben?
2: Wenn es uns gelingt, diese Menschen und diese Kinder zu erreichen und ihnen etwas zu essen, Wasser oder Schulmaterialien zur Verfügung zu stellen, dann sieht man in ihren Gesichtern ein Lächeln und auch Tränen der Erleichterung, dass sie nicht vergessen worden sind.

0: Chiara Castelli, Flight Mode um 6.43 Uhr. BSW-Gründerin Sarah Wagenknecht ist heute in Sachsen-Anhalt für den Auftakt der, so wie sie es nennt, heißen Phase des Wahlkampfs. Die Parteispitze setzt sich nicht nur in Sachsen-Anhalt für einen überparteilichen Ministerpräsidenten ein, den sie auch mit den Stimmen der AfD wählen lassen würde. In Thüringen, wo das BSW in der Regierungskoalition ist, drängt Wagenknecht auf eine Ablösung von Regierungschef Mario Vogt, was die BSW-Führung in Erfurt wiederum ablehnt. Wo also steht das BSW? Einen Überblick hat Frank Eichmann.
1: Das Bündnis Sarah Wagenknecht führt einen politischen Überlebenskampf. Erst vor 2,5 Jahren gegründet, folgte einem Höhenflug in ostdeutschen Landtagen das knappe Scheitern an der 5%-Hürde bei der vergangenen Bundestagswahl. Anfang des Jahres zerlegte sich die BSW-Fraktion im Landtag von Brandenburg. Damit endete die dortige Koalition. Derzeit regiert das BSW nur in Thüringen mit.
2: Und deshalb ist es für das BSW wichtig, in ein weiteres Bundesland einzukehren,
1: sagt Politikwissenschaftler Benjamin Höhne von der TU Chemnitz.
2: Man macht sich starke Hoffnung, dass das in Sachsen-Anhalt gelingen könnte.
1: Auf der Habenseite mit über 11% das beste Landesergebnis bei der vergangenen Bundestagswahl. Heute allerdings in Wahlumfragen mal knapp drin, mal unter 4%. Die Parteispitze betont die eigene Wichtigkeit in einem Bundesland, in dem die AfD auf über 40% zusteuert. Die Brandmauer zur AfD ist gescheitert, sagen Wagenknecht und die beiden Parteichefs Amira Mohamed Ali und Fabio Di Masi. Auch wenn die AfD in Sachsen-Anhalt als gesichert rechtsextremistisch eingestuft ist und das BSW sich auf der anderen Seite des politischen Spektrums von der Linken abtrennte, sagt Politikwissenschaftler Höhne.
2: Es gibt tatsächlich viele Schnittmengen zwischen beiden Parteien. Beide Parteien kann man als Anti-Establishment-Parteien sehen, die wenig Vertrauen in die etablierten Institutionen haben.
1: Nach der Wahl in Sachsen-Anhalt und dem eigenen Einzug dort will das BSW die Idee der Expertenregierung umsetzen. Kein Parteipolitiker soll Ministerpräsident werden, sondern eine allseits respektierte Persönlichkeit, die sich im Landtag wechselnde Mehrheiten sucht. Lassen Sie uns das öffentlich bereden, schlug Wagenknecht Ende Juni AfD Chefin Weidel vor, die konterte kühl, kein Bedarf, wir wollen mit absoluter Mehrheit regieren. Und dann vor einer Woche aus Thüringen das überraschende Angebot des dortigen AfD-Chefs.
3: Sehr geehrte Frau Wagenknecht, Sie kommentieren durchaus klug das Zeitgeschehen von der Seitenlinie, wenn man so will. Schreiten Sie doch mal zur Tat. Werden Sie Ministerpräsidentin des Freistaats Thüringen?
1: Hintergrund des Höcke-Angebots: Ministerpräsident Mario Vogt von der CDU wurde sein Doktortitel aberkannt, wogegen er derzeit klagt. AfD und BSW-Spitze wollen die Abwahl Vogts, der habe Glaubwürdigkeit verloren. Diese Abwahl wäre auch das Ende der BSW-Regierungsbeteiligung in Thüringen. Die BSW-Fraktion im Landtag dort stellte sich mehrheitlich gegen ihre Parteispitze. Die drei Minister des BSW bleiben im Amt.
4: Hallo, Herr Höcke. Sie haben mir vor einigen Tagen ein Angebot gemacht.
1: Entgegnete Sarah Wagenknecht in dieser Woche per Social Media und lehnte erneut dankend ab, Ministerpräsidentin zu werden. Wichtiger aber die bevorstehende Wahl in Sachsen-Anhalt. Zum heutigen Auftakt des heißen Wahlkampfs hat sich Sarah Wagenknecht eines gesichert: mediale Aufmerksamkeit, die bis zum 6. September helfen soll, im Gespräch zu bleiben, um dann das BSW über die 5%-Hürde zu bringen.
0: Frank Eichmann war das für Deutschlandfunk Kultur.

0: 6.50 Uhr ist es jetzt. Reisen, das ist etwas, das viele von uns selbstverständlich machen. Ein Wochenendtrip nach Amsterdam, der Sommerurlaub am Mittelmeer oder die Fernreise nach Asien, also vorausgesetzt, die Urlaubskasse ist einigermaßen gefüllt. Wir reisen zur Erholung, aus Neugier oder weil wir glauben, dadurch die Welt besser kennenzulernen. Sintunjan Varatharaja zeigt im neuen Buch, wo Zeit stehen bleibt, wie eng die Geschichte des modernen Tourismus mit kolonialer Gewalt und Ausbeutung verbunden ist. Mehr dazu weiß Literaturkritiker Franz Paul Helms. Schönen guten Morgen.
1: Hallo.
0: Tourismus ist sicherlich nicht unproblematisch, das dürfte den meisten von uns klar sein. Aber wie ist denn Tourismus vom Kolonialismus geprägt? Welche Beispiele gibt Varatharaja denn im Buch?
1: Ja, auf sehr vielen Ebenen ist er davon geprägt. Also Varatharaja, der zeigt, dass der europäische Kolonialismus nicht nur Reiseziele hervorgebracht hat, die heute noch total beliebt sind. Die Geschichte des Kolonialismus, die hat auch geprägt, ja, wer sich frei durch die Welt bewegen kann, wer nicht, wie wir auf andere Orte blicken, ja, und was wir dort überhaupt so als sehenswert empfinden.
0: Spielt eigentlich die eigene Familiengeschichte da auch irgendwie eine Rolle?
1: Die spielt eine sehr große Rolle, aber ich sage dir erstmal ein paar Beispiele, an denen er das zeigt im Buch, nämlich ziemlich drastisch am Beispiel Balis. Ne? Und ich glaube, diese Insel, die geht ja für viele heute so als das Urlaubsparadies schlechthin. Dabei wurde Bali im frühen 19. Jahrhundert und im 20. Jahrhundert erobert von den Niederlanden, ja, gewaltsam unterworfen. 1906, 1908 kam es dazu, Puputan, Massakern an der Bevölkerung. Und Varatharaja, der beschreibt, wie die Kolonialverwaltung Bali ganz gezielt als so eine Art tropisches Paradies vermarktet hat, das möglichst authentisch wirken sollte, ja, mit was Architektur angeht, Kleidung und so weiter. Und ausgerechnet die Kolonialmacht, die Bali gewaltsam verändert hatte, die sollte anschließend, ja, genau, erklären, was ursprünglich und bewahrenswert ist. Und was ich total spannend finde, ist, dass Varatharaja zeigt auch, dass der Kolonialismus nicht nur geprägt hat, welche Urlaubsziele so heute noch so beliebt sind, sondern auch unsere Vorstellung von Urlaub oder wie Urlaub aussehen soll. Und da gibt er das Beispiel des Strandes, das waren früher Orte, die waren gar nicht zugänglich, die waren gefährlich und erst durch europäische Touristen wurden die in ehemalige Kolonien exportiert, die Vorstellung des Strandes. Ja, das hat dann auch zu vielen Problemen geführt, Umweltproblemen bei der Beschaffung des Sandes und so weiter. Also total spannendes Beispiel.
0: Ist das eigentlich ein klassisches Sachbuch oder wie erzählt Varatharaja das alles?
1: Ja, der Verlag, der beschreibt das so als poetisch-politischen Essayband. Und das trifft wahrscheinlich auch ganz gut zu. Varatharaja, der verbindet die eigene Reiseerfahrung und die Fluchtgeschichten seiner Familien mit lyrischen Passagen, historischen Quellen, wissenschaftlichen Analysen. Und das Buch, das springt dementsprechend auch ja, zwischen verschiedenen Zeiten, Orten, Kontexten und eben auch Textformen hin und her.
0: Gibt es auch eine Konsequenz, die Varatharaja zieht? Also vielleicht weniger Reisen?
1: Also es geht ihm jetzt nicht unbedingt darum, weniger oder anders zu reisen. Das Buch ist kein Ratgeber, wie wir bessere Touristen oder Touristinnen werden sollen. Ihn interessiert vielmehr die historischen und die politischen Voraussetzungen unserer Reisefreiheit, die wir vielerorts haben, zu hinterfragen. Denn natürlich ist der Tourismus, ne, der steht natürlich nur einer Minderheit auf dem Planeten zur Verfügung. Und Varatharaja, der fragt, wie das passieren konnte, dass die Welt eben für die einen zu so einem Reiseziel erklärt wurde und für die andere eine Grenze bleibt.
0: Hat dich das Buch denn so insgesamt überzeugt?
1: Ja, ich gehe noch mal einmal kurz auf die Familiengeschichte ein, ja, weil die finde ich auch total spannend. Das spielt nämlich eine sehr große Rolle. Varatharaja, der ist in den 1980er Jahren, seine Familie aus den 80er Jahren, aus dem tamilischen Norden Sri Lankas geflüchtet nach Deutschland. Varatharaja selbst wurde in Deutschland geboren und im Buch, da verbindet er die Fluchterfahrung der Familien auch mit seiner ersten eigenen Reise in den Norden Sri Lankas. Und der wird da also quasi gewissermaßen selbst zum Besuch, obwohl er diesem Ort auf ganz unterschiedliche Weise verbunden ist. Und das erzeugt so eine Spannung, weil er bei diesem Aufenthalt natürlich Sri Lanka ganz anders erlebt als die Menschen, die diesen Ort besuchen. Er erlebt immer wieder oder wird immer wieder, bekommt er vorgeführt, quasi wie die tamilische Bevölkerung auf Sri Lanka bis heute eigentlich unterdrückt wird.
0: Mhm. Wo Zeit stehen bleibt, so heißt das neue Buch von Sintunjan Varatharaja, das uns Franz Paul Helms eben vorgestellt hat. Es ist bei Hansa erschienen, hat 416 Seiten und kostet 26 Euro.

0: Robbie Williams mit Millennium um 6.58 Uhr. Den kann man mögen oder auch nicht, aber eins muss man ihm lassen. Er ist ein wahnsinnig krasser Entertainer und auf der Bühne unschlagbar, weil er da einfach immer für überraschende Momente sorgt. Ich habe Ihnen sogar auch ein aktuelles Beispiel mitgebracht. Er ist neulich bei einem Festival in Polen aufgetreten und da hat eine junge Frau ein Plakat hochgehalten, auf dem stand: Meine Mutter liebt dich, Robbie. Und was macht er? Er geht runter, nimmt das Handy der Frau, ruft die Mutter an und singt der Mutter ein Ständchen. Also das sind wirklich so Momente, für sowas liebt man Konzerte, oder?
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2: Mit Ronald Schleif. Die US-Regierung kündigt weitere Sanktionen gegen den Internationalen Strafgerichtshof an. Die Deutsche Landwirtschaftsgesellschaft erwartet trotz Ernteeinbußen keine Engpässe bei der Versorgung. Und der Schlagzeuger der US-Rockband CC Top ist mit 77 Jahren gestorben. Die US-Regierung erhöht mit weiteren Sanktionen den Druck auf den Internationalen Strafgerichtshof, das teilte Außenminister Rubio in Washington mit. Diesmal richten sich die Maßnahmen unter anderem gegen die Präsidentin und einen leitenden Ankläger des Gerichts, Anne Schneider.
3: Der Internationale Strafgerichtshof reagierte scharf und erklärte, die Sanktionen gefährdeten die Rechtsstaatlichkeit und die internationale Rechtsordnung. Die Trump-Regierung wirft dem Gericht vor, Ermittlungen und Strafverfahren gegen Personen aus Staaten zu betreiben, die die Zuständigkeit des Strafgerichtshofs nicht anerkennen. Dazu gehört auch der Haftbefehl gegen den israelischen Ministerpräsidenten Benjamin Netanyahu, dem Kriegsverbrechen im Gazastreifen vorgeworfen werden.
2: In den USA hat ein Prozess gegen den Meta-Konzern begonnen, in dem es um die Nutzung seiner Apps durch Kinder und Jugendliche geht. Mehrere Bundesstaaten werfen dem Unternehmen vor, Minderjährige bewusst abhängig von Facebook und Instagram und damit psychisch krank zu machen. Wie es im Eröffnungsplädoyer der Generalstaatsanwaltschaft heißt, werden Eltern und Öffentlichkeit über die Nutzungsrisiken im Unklaren gelassen. Der Konzern weist die Vorwürfe zurück. Ihm droht eine milliardenschwere Geldstrafe. Der Klimaforscher Latif verlangt von der Bundesregierung, klimaschädliche Subventionen schnellstmöglich abzuschaffen. Der Wissenschaftler forderte in der Rheinischen Post, dass staatliche Unterstützung in Technologien geht, die in die Zukunft weisen und nicht in solche, die an überkommenen Strukturen festhalten. In diesem Zusammenhang bezeichnete er das Dienstwagenprivileg als rückwärtsgewandt. Außerdem rief Latif dazu auf, erneuerbare Energien auszubauen, auch aus sicherheitspolitischen Gründen. Weil es in den vergangenen Wochen so heiß und trocken war, fällt die Ernte in Deutschland in diesem Jahr enttäuschend aus. Der Präsident der Deutschen Landwirtschaftsgesellschaft, PETO, erwartet aber keine Engpässe bei der Versorgung. Im Deutschlandfunk sagte er:
4: Ich denke, da können wir alle beruhigt sein. Es sind keine Knappheiten oder auch Teuerungen zu befürchten, denn nach wie vor ist unsere Ernährung sicher mit der inländischen Produktion und auch mit der vielfältigen Verknüpfung in globale Lieferketten. Ohnehin haben ja Preissteigerungen bei Agrarprodukten wenig Einfluss auf die Verbraucherpreise, weil die Erzeugerpreise für die Produkte einen ganz geringen Anteil an unseren Lebensmitteln haben.
2: Der Präsident der Deutschen Landwirtschaftsgesellschaft Hubertus Peto. Der Bauernverband geht aktuell von 7% weniger Getreide als im Vorjahr aus. Allerdings war das Ergebnis 2025 besonders stark. Laut den Vereinten Nationen sind weltweit rund 250 Millionen Menschen auf humanitäre Hilfe angewiesen. Den Notleidenden zu helfen, liegt nach Ansicht der Staatsministerin im Auswärtigen Amt Güler auch im sicherheitspolitischen Interesse Deutschlands. Die CDU-Politikerin äußerte sich gegenüber dem ARD-Hörfunk. Mit Blick auf die Verhandlungen für den nächsten Bundeshaushalt forderte Güler mehr Geld. Nicole Markwald.
5: Die humanitäre Hilfe ist im Auswärtigen Amt angesiedelt. Vor 2 Jahren wurden die Mittel um rund die Hälfte gekürzt. Für dieses und nächstes Jahr sind rund 1 Milliarde Euro vorgesehen. Mit dem Geld wird beispielsweise in Notgebieten Trinkwasser bereitgestellt, medizinische Versorgung ermöglicht oder Essen verteilt. Kritik am Sparkurs der Bundesregierung kommt vom grünen Politiker Boris Mijatovic. Die Bundesregierung habe im Koalitionsvertrag versprochen, die humanitäre Hilfe auskömmlich auszustatten. Mijatovic mahnte, das tut sie nicht und das halte ich für einen Fehler.
2: Der langjährige Schlagzeuger der US-Rockband CC Top, Frank Beard, ist tot. Wie die Band mitteilte, starb er gestern auf seiner Ranch in Richmond im Bundesstaat Texas. Er wurde 77 Jahre alt. Der Drummer hatte sich vor kurzem wegen gesundheitlicher Probleme aus der Band zurückgezogen. Beard prägte mit seinem Schlagzeugspiel weltweit Hits wie La Grange und Sharp Dressed Man. Sänger und Gitarrist Billy Gibbons bezeichnete Beards charakteristischen Beat als entscheidend für den Sound von CC Top. Neben vielen erfolgreichen Titeln wurde CC Top auch wegen aufwendig produzierter Musikvideos bekannt. Dreimal hatte die Band den MTV Video Music Award gewonnen.
1: Das Wetter.
2: Im Nordwesten gibt es häufiger Schauer und Gewitter, die sich später auf die Osthälfte ausweiten und schwächer werden. In der Mitte regnet es, am Nachmittag wird es trockener. Im Süden ist es anfangs oft noch sonnig, später sind in der südlichen Mitte kräftige Gewitter mit Unwettern möglich. Die Tageshöchstwerte liegen zwischen 20 und 28 Grad, im Südwesten bis 32 Grad.
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6: Schönen guten Morgen wünsche ich Ihnen. Musikalisch geht's jetzt in diese Stunde mit Musik aus Österreich, aus Linz, wenn wir ganz genau sein wollen. Ruma heißt der Musiker und in Spaghetti at the Wall geht's metaphorisch um das Ausprobieren von Ideen, wie man eben auch Spaghetti an die Wand wirft, um zu gucken, ob sie kleben bleiben.

0: Deutschlandfunk Kultur ist hier um 7.08 Uhr. Vielleicht haben Sie es mitbekommen, allerdings ist diese Nachricht bislang nicht so ganz groß durch die Presse gegangen. In Japan ist ein russischer Spion durch einen Medienbericht aufgeflogen und hat das Land daraufhin fluchtartig verlassen. Und darüber spreche ich jetzt mit unserem Osteuropa-Experten Peter Sawicki. Guten Morgen.
1: Guten Morgen.
0: Peter, vielleicht noch mal vorweg, worum ging es denn hier genau?
1: Also wir sprechen hier über Recherchen der New York Times und auch einzelner japanischer Medien, die schon vor einigen Wochen veröffentlicht worden sind. Aber ganz aktuell gibt es eine Podcast-Folge in der New York Times bzw. im New York Times Podcast The Daily. Und die Geschichte dreht sich um einen russischen Spion in Tokio, der als Geschäftsmann getarnt gewesen ist, der das Ziel gehabt hatte, in Japan Wege zu finden, um elektronische Güter nach Russland zu schleusen, die relevant sind für den Bau von Raketen und Drohnen. Also mit anderen Worten, es ging hier um Sanktionsumgehung und dieser Spion ist da durchaus erfolgreich gewesen.
0: Ich finde Japan als Schlupfloch für die Umgehung russischer Sanktionen, das klingt schon ungewöhnlich. Warum geht das überhaupt?
1: Da kommen mehrere Faktoren zusammen. Die Voraussetzung ist zumindest, das haben da diese Medienberichte auch hervorgehoben, dass es im russischen Geheimdienst GRU eine gesonderte Abteilung gibt, die sich ausschließlich mit Sanktionsumgehung befasst. Also da gibt es mehrere Dutzend Agenten möglicherweise, die sich dann als Diplomaten oder eben als Geschäftsleute tarnen, in Zielländer wie zum Beispiel Japan reisen, sich dort niederlassen und dann Schlupflöcher ausfindig machen und die dann ausnutzen. Und in Japan ist das so, dass es da ein besonders wertvolles Schlupfloch gibt oder ein besonders sozusagen für Russland attraktives Umfeld, wenn man so will. Also Japan ist natürlich als Land für Hochtechnologie per se schon interessant, um solche elektronischen Güter herausschleusen zu können. Und hinzu kommt, dass es in Japan sehr schwache Sicherheitsstrukturen bzw. eine kaum noch vorhandene Spionageabwehr gibt. Und das ist ein Erbe des Zweiten Weltkriegs. Japan gehört ja zu den Ländern, die den Zweiten Weltkrieg verloren hatten. Und diese Sicherheitsstrukturen sind damals abgebaut worden nach dem Zweiten Weltkrieg und bis heute nicht wirklich wiedererrichtet worden. Und das hat sich Russland zunutze gemacht.
0: Und wie genau geht Russland dann in Japan vor?
1: Also, wenn man sich diese Recherchen anschaut, über die wir gerade gesprochen haben, über die wir jetzt sprechen, da ist das so, dass dieser russische Spion als Mitarbeiter der russischen Airline Aeroflot getarnt gewesen ist. Und hier sieht man bereits die erste Sanktionslücke, denn eigentlich ist Aeroflot auch in Japan sanktioniert, ähnlich wie in der Europäischen Union, in den USA. Es gibt keine Starts und Landungen von russischen Flugzeugen in Japan und trotzdem hat diese Airline nach wie vor ein Büro in Tokio. Und dort hat dieser russische Spion ganz regulär gearbeitet, vermeintlich als Mitarbeiter. Und dann hat er gemäß oder laut diesen Recherchen Kontakt zu japanischen Logistikfirmen aufgebaut. Und die haben ihm dann dabei geholfen, elektronische Güter zum Beispiel nach Sri Lanka, nach Vietnam zu schleusen, also in Drittländer. Und von dort sind diese Güter dann weiter nach Russland transportiert worden. Also diese ganzen strukturellen Schwächen sind hier ausgenutzt worden. Möglicherweise kam noch eine gewisse Russland-Affinität oder zumindest eine gewisse Skrupellosigkeit einiger japanischer Firmen auch dazu, die da vielleicht nicht so richtig hingeschaut haben oder auch genau wussten, was sie taten.
0: Neben Japan ist Sanktionsumgehung auch in anderen westlichen Ländern weiterhin ein Problem?
1: Ja, wobei man sagen kann tatsächlich, dass in gewisser Weise Japan hier in Anführungszeichen führend ist. Denn die Ukraine hat zumindest vor kurzer Zeit verlautbaren lassen, dass man in 90% aller russischen Raketen und Drohnen die ukrainische Städte angegriffen haben, wo Zivilisten ums Leben gekommen sind im Zuge dessen. In 90% dieser Flugkörper sind elektronische Komponenten aus Japan gefunden worden. Also Japan spielt hier wirklich eine große Rolle. Und dennoch sind auch andere westliche Länder nicht frei von Sanktionsumgehung. Ganz im Gegenteil, die USA, Schweiz, Deutschland werden hier beispielsweise immer wieder genannt. Ich war zum Beispiel Ende 2024 vor zwei Jahren mittlerweile fast, auf einer Veranstaltung der ukrainischen Botschaft in Deutschland, genau zu diesem Thema der westlichen Sanktionsumgehung, wie elektronische Güter in russischen Waffen landen. Also das ist ein andauerndes Thema und nicht wenige Beobachter, politische Gespräche Gesprächspartner sagen, ohne diese Sanktionsumgehung könnte Russland an für sich wesentlich schwieriger den Krieg aufrechterhalten, wie es derzeit noch tut. Und die beispielsweise die Raketenproduktion in Russland, die ist nach wie vor sehr hoch, unter anderem auch deswegen, weil solche westlichen Güter nach wie vor nach Russland gebracht werden.
0: Aktuelle Informationen waren das zum Krieg in der Ukraine von unserem Osteuropa-Experten Peter Sawicki für Deutschlandfunk Kultur.

0: Jetzt wurde die Verlängerung ihrer Netflix-Serie Kaulitz und Kaulitz um eine vierte Staffel bestätigt. Lynn Ruschke aus dem Studio 9-Team ist bei mir.
1: Ja, was sagst du? Ich bin immer noch in der zweiten Staffel stecken geblieben. Mhm. Die war aber auch ein großer Erfolg mit 5 Millionen. Also kein Wunder, dass das jetzt verlängert wurde.
0: Also ich muss sagen, ich habe keine Staffel gesehen und ich höre auch den Podcast nicht.
1: Ja, ich habe für dich, also du brauchst eine Studie.
0: Ich bin raus, ja.
1: Ich habe jetzt gerade für dich, weil die verlängert wurde, ich habe eine kleine Studie für dich durchgeführt. Ich habe mir alle Promo-Videos angeguckt jetzt für Staffel 3, die ja gerade erst rausgekommen ist.
0: Okay, ich bin gespannt.
1: Genau, also ich glaube, erste These meiner Studie, Bill Kaulitz ist einfach eine Rampensau, die einen, die beruhigt einen und unterhält einen. Also in den Videos geht es die ganze Zeit um sein Datingleben, finde ich spannend, und um seinen Pool, weil er hat jetzt endlich mal das Seepferdchen gemacht, weil er hat nämlich, als er ein kleines Kind war, sich nicht getraut, den Kopf unter Wasser zu halten. Und weißt du, solche Informationen, die beruhigen mich einfach, weil ich bin zum Beispiel gerade die ganze Zeit gestresst, weil mein Kind hat das Seepferdchen noch nicht und ich denke die ganze Zeit, das muss es jetzt haben, alle die Freunde vom Kind haben es schon, aber Bill ist 36 und wenn der es jetzt noch nicht hat, dann habe ich ja auch noch Zeit.
0: Okay, ich verstehe das, ja, kann ich jetzt irgendwie nachvollziehen, aber, jetzt kommt das große Aber.
1: Ja, was ist deine Kritik?
0: Ist das nicht alles so... Ja. So ein bisschen inhaltslos. Ja. Das hat doch nicht so eine Substanz.
1: Ja, aber ich glaube, das ist ja der Grund, ne? Der Eskapismus in dieses glamouröse Leben. Die bauen sich einen Pool. Es geht irgendwie die ganze Zeit nur darum, wen Bill jetzt als nächstes datet. Ich glaube, und dann gleichzeitig dieses LA-Leben und gleichzeitig sind sie super eine deutsche Kartoffel und dann diese Zwillingsdynamik, das alles zusammen. Es passt einfach und jetzt haben sie auch angeteasert, worum es in der vierten Staffel gehen soll. Tom geht zur Fußball-WM, Bill macht ein Shooting für YSL, so ein Model-Shooting. Die beiden decken alles ab. Ich kann es nicht, also es ist...
0: Ja. Das stimmt.
1: Es ist erfolgreich.
0: Und dann auch noch Wetten, das.
1: Oh, auch noch sagen, Wetten, das. Wetten, das wird krass.
0: Ja.

0: Mittwochmorgen, hier ist Deutschlandfunk Kultur. Sie haben sicher noch die Bilder dazu im Kopf. Ende Juli haben mehrere 10.000 Menschen die Grenze zur spanischen Exklave Ceuta überquert. Schwimmend. Über 80 Menschen sind dabei ums Leben gekommen, weil sie ertrunken sind. Manche Hilfsorganisationen sprechen sogar von weit über 100 Toten, darunter Frauen, Kinder und Jugendliche. Die meisten, die es geschafft haben, sind längst nach Marokko zurückgekehrt. Geblieben ist die Frage, wie es überhaupt dazu kommen konnte. Ein politisches Feuilleton vom Journalisten Daniel Bax.
1: An diesem Wochenende blieb es still. Und das, obwohl in Marokkos sozialen Medien dazu aufgerufen worden war, den Massenansturm auf Ceuta von Anfang des Monats zu wiederholen. Doch Marokko riegelte seine Grenze zur spanischen Enklave in Nordafrika strikt ab, setzte Tränengas ein und nahm fast 300 Menschen fest. Kein einziger Mensch gelangte über die Grenze auf das Territorium der Europäischen Union. Das zeigt, dass Marokko seine Grenze kontrollieren kann, wenn es will. Zwei Wochen zuvor hatte ein Gerücht gereicht, um einen Massenansturm auszulösen. Ein Urteil des obersten Gerichts in Madrid, das die sofortige Rückschiebung von auf See aufgegriffenen Migranten untersagt, wurde in den sozialen Netzwerken zur Nachricht: Die Grenze ist offen. Wer genau das Gerücht gestreut hat, das ist unklar. Klar ist nur, warum sich so viele auf den Weg nach Ceuta machten. Manche taten das aus Verzweiflung, andere trieb die Abenteuerlust. Sie wollten eine vermeintlich einmalige Chance zur Flucht nach Europa nicht verpassen. Viel deutet darauf hin, dass die marokkanische Regierung diesen Exodus geduldet, wenn nicht gar unterstützt hat. Ein Fotograf der Agentur AP beobachtete, dass marokkanische Gendarmen mit verschränkten Armen zuschauten, als Tausende an ihnen vorbeizogen. Die New York Times berichtete, Polizisten hätten Marokkaner sogar zum Grenzübertritt gedrängt. Dieselben Kräfte verhinderten das am vergangenen Wochenende mit Tränengas und Wasserwerfern. Die marokkanische Regierung hat mehrere Gründe, auf Spanien nicht gut zu sprechen zu sein. Nachdem der Anführer der Polisario, die für die Unabhängigkeit der Westsahara kämpft, im Jahr 2021 in Spanien medizinisch behandelt wurde, drangen schon einmal rund 8.000 Menschen nach Ceuta vor. Ein Jahr später schwenkte Madrid auf Marokkos Autonomieplan für die Westsahara ein. Daraus zog Marokko die Lehre: Druck an der Grenze wirkt. 9 Tage vor dem erneuten Ansturm auf Ceuta war Spaniens Premier Pedro Sánchez zu Besuch in Algerien, bei Marokkos Erzrivalen. Außerdem beansprucht Marokko die nordafrikanischen Städte Ceuta und Melilla, die seit Jahrhunderten zu Spanien gehören, offiziell ohnehin für sich. All das sind gute Gründe, Spanien eins auszuwischen. So wurde Spanien zum Opfer einer inszenierten Krise. Rechte Parteien und Influencer weltweit nutzten die Bilder aus Ceuta, um die Angst vor einer angeblichen Invasion Europas zu schüren. Italiens rechte Ministerpräsidentin Giorgia Meloni setzte das Schengen-Abkommen aus und schloss die Grenzen ihres Landes symbolträchtig für Reisende aus Spanien. Gemeinsam mit Dänemarks Regierungschefin Mette Frederiksen setzte sie ein Schreiben an Spanien auf, dem sich 22 von 27 europäischen Staats- und Regierungschefs anschlossen, darunter auch Friedrich Merz. Darin gaben sie Spanien die alleinige Schuld an der Krise und setzten das Land quasi auf die Anklagebank. Über Marokko kein Wort. Ziemlich unsolidarisch und ungerecht. Wie anders hatte die EU noch reagiert, als vor 5 Jahren verstärkt Flüchtlinge über Belarus nach Polen gelangten? Damals gab die EU der polnischen Regierung politische Rückendeckung, verhängte neue Sanktionen gegen das Regime in Minsk und half mit, die Fluchtrouten aus dem Irak und Afghanistan nach Belarus zu kappen. Doch gegenüber Marokko traut man sich nicht, so aufzutreten. Die EU hat Angst, das Königreich zu verärgern, denn sie braucht es als Türsteher, um den Weg aus Afrika nach Europa zu versperren. Deshalb ist Europa erpressbar. Marokko weiß das und nutzt die Migranten als Druckmittel. Die Wut der EU richtet sich auch deswegen auf Spanien, weil dessen Regierung vielen europäischen Partnern ohnehin viel zu links und liberal ist, nicht nur in Asyl- und Migrationsfragen. Die Menschen, die bei dem Ansturm auf Ceuta ums Leben kamen, waren den 22 Staats- und Regierungschefs in ihrem Wutbrief an Spanien dagegen keine Zeile wert. Diese Menschen wurden Opfer eines Machtkampfs zwischen Marokko und einer EU, die auf strikte Abschottung setzt. Sie sind, wie die vielen anderen Toten im Mittelmeer, die Kollateralschäden einer zynischen Flüchtlingspolitik, in der die Menschlichkeit auf der Strecke bleibt.
0: Das war das politische Feuilleton heute mit dem Journalisten Daniel Bax.

0: Einen gesungenen Grizzlybär nehme ich jederzeit. Auf jeden Fall einen echten ungern. Also zumindest würde ich ihm ungern begegnen. Grizzlybär, so heißt der Song von Angus und Julia Stone. Jetzt ist es 7.30 Uhr.
1: 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Die US-Regierung hat weitere Sanktionen gegen den Internationalen Strafgerichtshof angekündigt. Sie richten sich laut Außenminister Rubio unter anderem gegen die Präsidentin und einen leitenden Ankläger des Gerichts. Die Trump-Regierung wirft dem Gerichtshof vor, gegen Regierungsvertreter von Staaten zu ermitteln, die dessen Zuständigkeit nicht anerkennen. Dazu gehört auch der Haftbefehl gegen den israelischen Premier Netanyahu wegen möglicher Kriegsvergehen im Gazastreifen. Die Vereinigten Arabischen Emirate melden den Beschuss mit zwei ballistischen Raketen aus dem Iran. Nach Angaben des Verteidigungsministeriums in Abu Dhabi ging ein Flugkörper außerhalb, der andere innerhalb der Hoheitsgewässer der Emirate nieder. Als Reaktion wurden bis auf weiteres sämtliche Handels- und Finanzgeschäfte mit dem Iran ausgesetzt. Ein Sprecher des Außenministeriums in Teheran wies die Anschuldigung zurück. Der Iran hatte die mit den Vereinigten Staaten verbündeten Emirate zu Beginn des Kriegs gegen die USA und Israel mehrfach angegriffen. Der Klimaforscher Latif hat die Bundesregierung dazu aufgefordert, den Ausbau der erneuerbaren Energien voranzutreiben, auch aus sicherheitspolitischen Gründen. Angesichts von Lieferabhängigkeiten, geopolitischen Konflikten und internationalen Machtverschiebungen sieht er erneuerbare Energien nicht nur als Frage des Klimaschutzes, sondern auch der strategischen Unabhängigkeit. In der Rheinischen Post verlangte Latif außerdem, klimaschädliche Subventionen schnellstmöglich abzuschaffen. CDU-Generalsekretärin Hoppermann schließt eine Zusammenarbeit mit der Partei Die Linke weiter aus, unabhängig vom Wahlausgang in Sachsen-Anhalt. Gegenüber der neuen Berliner Redaktionsgesellschaft verwies sie auf eine klare Beschlusslage, keine Zusammenarbeit mit AfD oder Linken. Hoppermann forderte stattdessen SPD und Grüne im Berliner Wahlkampf auf, eine Kooperation mit der Linken ihrerseits auszuschließen. Sie begründete das mit dem Vorstoß der Linken, Enteignungen zur Bedingung für eine Koalition im Berliner Senat zu machen. Ein Popmusikviertel mit 9 Straßen, die etwa nach Tina Turner oder John Lennon benannt sind, das plant das brandenburgische Stahnsdorf. Die Gemeinde südwestlich von Berlin will die Idee in einem neuen Wohnbaugebiet verwirklichen und dabei viele Frauen berücksichtigen. Sie sind laut Bürgermeister Albers klar unterrepräsentiert. Er sprach von einem Zeichen für Vielfalt, auch mit Blick darauf, dass klassische Musiker in Stahnsdorf schon verewigt sind. Für die Namensgebung sind unter anderem Aretha Franklin, Madonna, Annie Lennox, David Bowie und Freddie Mercury ausgewählt. Das Wetter.
2: Im Nordwesten gibt es häufiger Schauer und Gewitter, die sich später auf die Osthälfte ausweiten und schwächer werden. In der Mitte regnet es, am Nachmittag wird es trockener. Im Süden ist es anfangs noch oft sonnig, später sind in der südlichen Mitte kräftige Gewitter mit Unwettern möglich. Die Tageshöchstwerte liegen zwischen 20 und 28 Grad, im Südwesten bis 32 Grad.
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0: Guten Morgen, ich freue mich, dass Sie eingeschaltet haben. In unserer Wochenserie Mal kurz raus, wie wir uns wieder im echten Leben begegnen können, lernen wir heute einen Ort besser kennen, den viele von uns tatsächlich schon kennen und vielleicht schätzen. Den Kiosk. Ich habe auch einen Lieblingskiosk und quatsch super gerne kurz mit dem Besitzer, wenn ich dort meine Limo kaufe oder vielleicht auch mit anderen Kundinnen und Kunden. Aber warum ist das so? Warum ist der Kiosk ein toller Begegnungsort? Das frage ich gleich eine Kiosk- bzw. Bütchenbesitzerin aus Duisburg. Hey, hey.

0: 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Meiner ist winzig, winzig klein. Alles ist vollgestellt mit Getränken, Zigaretten, Zeitungen und ein bisschen Süßkram, aber er ist großartig. Mein Lieblingskiosk. Vielleicht haben Sie ja auch einen. Je nach Region heißen die ja unterschiedlich. Späti, Trinkhalle, Bütchen, Wasserhäuschen, Kiosk. Was sie aber alle gemeinsam haben, sie sind ein sozialer Ort der Begegnungen. Hier wird gequatscht, gelacht, aber auch gestritten. Im Rahmen unserer Wochenserie mal kurz raus, wie wir uns wieder im echten Leben begegnen können, möchte ich über diesen besonderen Ort mit Verena Christina Kirchberg sprechen. Sie ist Bütchenbesitzerin und heute kommt außerdem ihr Buch Ich bin Bütchen vom echten Leben zwischen Bömskes und Bier raus. Schönen guten Morgen, Frau Kirchberg.
1: Ja, einen wunderschönen guten Morgen aus Duisburg.
0: Sie besitzen ja Bruckis Bütchen. Nehmen Sie uns doch mal mit. Wie sieht's da denn aus?
1: Naja, also man betritt das Bütchen im Grunde durch den sogenannten Verkaufsflur, denn wir sind eine nicht begehbare Trinkhalle. Das heißt, der Kunde steht im Flur, guckt durch ein zauberhaft schönes Schiebefenster dann und wir befinden uns hinter dem Schiebefenster. Finde ich auch bei dem einen oder anderen Kunden ganz praktisch, dass der im Flur bleibt. Genau. Ja, und dann sieht man auch bei uns ganz, ganz viele Schütten. Das sind die Dinger, wo die Süßigkeiten drin sind, ne? Diese Plastikboxen. Genau, weil das ist ja unsere Kernkompetenz hier, die bunte Tüte. Naja, und im Hintergrund haben wir dann Regale, ne? Mit Getränken, Knabberartikeln, etc. pp.
0: Genau. Das heißt also, man bestellt bei Ihnen und Sie holen dann, was Kundinnen und Kunden wünschen.
1: Ja, und zwar flott und freundlich. Zack, zack.
0: Was ist denn das Besondere an der Location? Sie sind ja in Duisburg-Hochheide, ne?
1: Genau. Also ich benenne den Stadtteil Hochheide durchaus als sozialen Brennpunkt, aber ich sage auch immer dazu, dass ich will den nicht degradieren, aber es ist einfach eine Tatsache. Also wir haben hier relativ hohe Arbeitslosigkeit, Kriminalität, Müllprobleme und auch Lautstärkenprobleme, also Lärm. Also insofern muss man der Sache schon mal so ehrlich ins Auge gucken. Aber nichtsdestotrotz, wir wohnen hier natürlich auch total viel zauberhafte Menschen. Und es fühlt sich manchmal auch wirklich an, ein bisschen wie so ein Dorf. Also weil jeder kennt wirklich auch fast jeden. Und ich sage dann auch immer, wenn wir uns über Tag auch auf die Nase hauen, am Ende des Tages haben wir uns alle irgendwie dann doch wieder lieb.
0: Ja. Sie haben ja schon die Menschen erwähnt. In Ihrem Buch geht es auch viel um die Menschen, die Ihnen im Bütchen begegnen. Können Sie uns vielleicht ein Beispiel nennen, wer da so zu Ihnen kommt?
1: Ja, also das ist ja schon auch meine Lieblings-Omi, sag ich mal. Das ist nämlich die Gerdi, so Anfang 80. Das ist, also wirklich, die muss man kennenlernen. Das ist ein Unikat vorm Herrn. Die hat eine riesig tolle Ruhrpott-Schnauze, weil die Ruhrpottler sind ja doch sehr klar in ihrer Ausdrucksweise. Und ist komplett authentisch, hat einen lustigen Gehstock und kommt dann schon mal halt in diesen Verkaufsflur reingewackelt und erzählt mir einfach auch mal vom Leben regelmäßig. Gerdi hat jetzt nicht so viel Geld auf der Tasche, deswegen kauft die nicht wirklich viel, aber da geht es ums Plaudern, ja, dass wir ein bisschen quatschen, dass sie sich vielleicht auch mal, die Sorgen vom Herzen spricht. Wir sind aber auch lustig miteinander. Also Gerdi ist zum Beispiel ein super Beispiel, ja, genau.
0: Genau, also das Sprechen ist super wichtig, ne? Ja. Also es ist nicht nur einfach was verkaufen und kaufen,
1: nein,
0: oder?
1: Nein, also ich sag mal, wenn man die Trinkhalle, wir sagen ja Trinkhalle im Ruhrgebiet, nicht als reine Geldmaschine betrachtet, sondern es mit dem Herzen macht, so wie ich das zum Beispiel tue, dann geht es sehr wohl ums Sprechen, dann geht es um die Menschen, die da kommen. Es geht weniger um mich, ja, also ich muss mich da schon zurücknehmen und das ist auch völlig in Ordnung. Und ich höre einfach zu oder ich helfe auch total viel, also als Mensch einfach mal, ne, weil das dort durchaus Sinn macht, genau, richtig.
0: Was sind das dann für Sachen, wo Sie helfen?
1: Naja, also es gibt zum Beispiel die Frau K., die habe ich auch in meinem Buch beschrieben, die Frau K., nenne ich sie mal, ne? Die hat halt immer am Ende des Monats einen Stundenzettel auszufüllen für die Arbeit. Die Problem, da muss man relativ klein für schreiben. Das kann sie jetzt nicht so gut. Dann hat sie mich gefragt, kannst du helfen? Ja, sicher helfe ich dir. Dann kommt sie also am Ende des Monats zu mir mit ihrem Stundenzettel und ich fülle den aus. Ja, ist doch kein Problem. Dann wollte sie mir Geld anbieten. Ja, ich sage, ich glaube, ich spinne. Da gibt's doch, ich muss ja nicht bezahlen. Da habe ich gesagt, machen wir so. Alles ist gut. Ja, jeder hilft jedem mal.
0: Was glauben Sie, warum fällt es im oder am Bütchen denn so leicht, ins Gespräch zu kommen?
1: Na, das ist eine berechtigte Frage. Ich glaube aber auch, das würde ich schon sagen, das steht und fällt auch einfach auch mit dem Inhaber oder demjenigen, der da an dem zum Beispiel Schiebefenster steht. Ne? Also es gibt ja auch, das wissen wir alle, auch maulige Menschen auf dieser Welt, also nicht nur in Trinkhallen. ich glaube, dann ist es nicht so der Ort der Begegnung. Aber wenn derjenige, der denn da steht, der Bock drauf hat und ja, Lust auf Menschen hat einfach auch erstmal, ich glaube, dann schiebt sich das von selber an. Und dann kommen die Menschen erstmal schon mal so gerne zu dem zum Beispiel Betreiber oder zum Personal. Und dann ist es ja toll, wenn die sich denn da so befinden, dann kommen ja andere dabei, andere Kunden. Und die verbinden sich so miteinander. Und dann kommen die alle so ins Gespräch. Und das finde ich so schön, weil ich glaube, dass sich hier Menschen manchmal treffen und kennenlernen, die hätten sich draußen vielleicht gar nicht so, wären die sich nicht über den Weg gelaufen. Ne?
0: Was so zwischenmenschliche Beziehungen angeht, haben Sie den Eindruck, das hat sich in den letzten Jahren verändert? Ist es weniger geworden?
1: Ja. Ja, ja. Also ich hab durchaus das Gefühl, also diese Ellenbogen-Mentalität, von der man immer spricht, die ist durchaus ausgeprägter, finde ich schon. Also ich sage jetzt mal auf unserer Sprache, jeder denkt bald nur noch an seinen Arsch. Entschuldigung für das Wort, aber so reden wir hier. es wird auch ein Stück weit kälter und egoistischer. Und ich habe auch das Gefühl, dass ja viele Menschen auch wirklich einsam sind, sage ich jetzt mal so. Obwohl wir, klar, irgendwie alle zusammen leben, aber trotzdem herrscht dann eine Einsamkeit. Und das ist natürlich ein Wahnsinn. Das geht nicht. Das ist schlimm.
0: Was würden Sie Menschen denn raten, eben die sich einsam fühlen und sich nach dem echten Leben, nach Begegnung sehen?
1: Ja, also...
0: Komm ins Bütchen.
1: Genau. Wenn ihr in der Nähe von Hokkaido wohnt, kommt mal zu mir. So, das würde ich erstmal natürlich im ersten Schritt empfehlen. Naja, also ich habe es auch in meinem Buch geschrieben, also was jetzt zum Beispiel Kioske, Trinkhallen angeht. Wenn ihr sowas in der Nähe habt, guckt doch einfach mal mit anderen Augen da rein. Da hängen ja nicht nur Säufer ab und Akros, das stimmt überhaupt nicht. Da sind auch zauberhafte Menschen zu finden. Traut euch da ruhig mal hin, guckt mal, wie es da so ist. Und lernt einander kennen und seid offen füreinander. Genau.
0: Der Kiosk als besonderer sozialer Treffpunkt, darüber habe ich in Deutschlandfunk Kultur mit Büchenbesitzerin Verena Christina Kirchberg gesprochen im Rahmen unserer Wochenserie Mal kurz raus, wie wir uns wieder im echten Leben begegnen können. Noch mehr dazu gibt es in Ihrem Buch Ich bin Bütchen vom echten Leben zwischen Bömskes und Bier. Frau Kirchberg, vielen herzlichen Dank.
1: Ich sag danke.
0: Schönen Tag, tschüss.
1: Ebenso.

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0: Es ist jetzt 7.51 Uhr. Fresse auf für queere Freiheit. Das war der Name des Benefizkonzerts als Zeichen gegen queerfeindliche Gewalt, das gestern Abend in Berlin in der Columbia-Halle stattgefunden hat. Dazu eingeladen hatte der schwule Rapper Baran Kok, um nach dem Angriff auf den Berliner CSD gemeinsam ein Zeichen gegen queerfeindliche Gewalt und Einschüchterung zu setzen. Mit dabei waren unter anderem deutsche Stars wie Herbert Grönemeyer, Ikki Mel, Juju und Absilon. Die Erlöse sollen gespendet werden und das Ganze war ausverkauft, aber mit dabei meine Kollegin Juliane Reil. Schönen guten Morgen.
1: Hallo.
0: Der Schock war ja riesig, als bei dem Anschlag auf den CSD eine Frau getötet und 30 weitere Menschen teilweise schwer verletzt worden sind. Wie war denn die Stimmung gestern Abend? Eher andächtig oder vielleicht kämpferisch?
1: Eher kämpferisch. Mein Eindruck war, dass der Schock wirklich einer Trotzhaltung gewichen ist, im Sinne von, man bekommt uns nicht klein und schon gar nicht leise. Viele der KünstlerInnen auf der Bühne, die haben von Wut gesprochen, die sie nach dem Anschlag gefühlt haben, aber diese Wut ist gestern in Energie umgewandelt worden. Das war eine ausgelassene, tanzwütige Party. Es ging darum, sich nicht zu verstecken und für die queere Community einzustehen, auch weil man sich nicht unbedingt auf die Politik verlassen kann. Diese Enttäuschung, die ist gestern öfters verbalisiert worden. Die Solidaritätsbekundungen von Politikerseite nach dem CSD-Anschlag, die wurden teilweise als leere Worte kritisiert, zum Beispiel angesichts von Kürzungen von Demokratieförderprogrammen, die auch ländliche CSD-Strukturen treffen und bis jetzt ja nicht zurückgenommen worden sind.
0: Ich habe ja schon ein paar Acts genannt, die mit dabei waren. Bekannt und unbekannt, 16 waren es insgesamt. Warum eigentlich genau die?
1: Ja, das waren alles KünstlerInnen, die innerhalb oder außerhalb ihrer Musik Haltung bewiesen haben gegen Queerfeindlichkeit, Diskriminierung und Rassismus. Viele von ihnen sind selbst Teil der queeren Community oder gehören zu ihren Verbündeten. Der Initiator des Konzertes, Baran Kok, der übrigens selbst auch beim CSD vor 3 Wochen aufgetreten ist. Das ist ein junger Nachwuchskünstler, der mit expliziten Texten über die eigene Homosexualität bekannt geworden ist. Dann waren da auch RapperInnen dabei wie Bad Moms J, Abbo, Maribu, die ihre Queerness auch zum Thema ihrer eigenen Songs machen. Und das Publikum hat diese Künstlerinnen tatsächlich gestern gefeiert und die Texte lückenlos mitgerappt. Ich war sehr beeindruckt. Mit dabei Ikki Mel, du hast sie schon erwähnt, die Krawallrapperin, die für ironische und feministische Texte steht und viele Fans in der queeren Szene hat. Und dann natürlich das Urgestein des deutschen Pop, Herbert Grönemeyer, der mit 70 Jahren der älteste gestern auf der Bühne war. Er hat sich schon immer politisch engagiert gegen Rechts und für Vielfalt in der Gesellschaft.
0: Das war ja jetzt kein normales Konzert. Das Ganze hatte eine Botschaft. Wie politisch war der Abend denn insgesamt?
1: So politisch, wie eine Techno-Party sein kann. Da waren viele Slogans natürlich mit dabei, aber auch ernste Aussagen. Die deutsche Drag-Queen und LGBTIQ-Aktivistin Barbie Breakout, die sagte, dass es wichtig sei, zusammenzuhalten und sich nicht spalten zu lassen. Jemand anders meinte, der queere Kampf sei auch immer der antifaschistische Kampf. Aber die Musik hat letztendlich dominiert. Einer der Höhepunkte, das war eben der Auftritt von Herbert Grönemeyer, der unter tosendem Applaus da vom Publikum begrüßt worden ist. Er sprach davon, wie wichtig Vielfalt in einer Gesellschaft ist und dass man Haltung trainieren könnte. Mit dem Rapper Sohubani hatte er zuvor seinen WM-Song und Hit von 2006 performt, Zeit, dass sich was dreht. Und da war die Menge schon nicht mehr zu halten. Und dann kam als nächstes Ikki Mel auf die Bühne und da tobte das ganze Haus tatsächlich.
0: Das Konzert war ja wahnsinnig schnell ausverkauft und auch für die Presse war es gar nicht so einfach reinzukommen. Wer war denn im Publikum mit dabei?
1: Es war ein relativ junges Publikum, 20-Jährige, 30-Jährige, eine Mischung aus queerer Community und Verbündeten. Die Regenbogenfahne hat man da öfter gesehen und die Columbia-Halle war wirklich proppevoll, ausverkauft. Da gehen stehend 3.500 Leute rein und die queere Szene hat sich da gestern die Bühne zurückgeholt. Das war ein Abend, der wichtig war für die Selbstversicherung der Szene und es ging über Lippenbekenntnisse hinaus, indem man sich solidarisiert hat und ganz konkret mit den Spenden, mit den Erlösen aus den Ticketverkäufen Initiativen unterstützt, die die Szene unterstützen, eben die Schwulenberatung Berlin und die CSD-Initiativen im ländlichen ostdeutschen Raum.
0: In der Berliner Columbia-Halle hat gestern das Benefizkonzert Fresse auf für queere Freiheit stattgefunden, als Reaktion auf den Anschlag auf den Berliner CSD. Wie es war, hat uns Juliane Reil erzählt, die für Deutschlandfunk Kultur mit dabei war.

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6: 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Der Naturschutzbund sieht große Erfolge bei der Renaturierung von Flüssen und Mooren. Die USA verschieben die Zölle gegen Kanada nach einer vorläufigen Einigung. Und bei einem Konzert für die queere Community ruft Herbert Grönemeyer zu einer klaren Haltung gegen Hass auf. Der Naturschutzbund Deutschland sieht große Erfolge bei der Renaturierung von Flüssen und Mooren. Bei der Vorstellung des Jahresberichts 2025 verwies NABU-Präsident Krüger unter anderem auf die untere Havel. Dort wird seinen Angaben zufolge seit 20 Jahren daran gearbeitet, ein stabiles Flussökosystem aufzubauen. Nun leben in dem Gebiet wieder seltene Vögel, Pflanzen und Insekten. Laut Krüger fungiert die wiederhergestellte Aue außerdem als Wasserspeicher und federt damit die Dürrezeiten ab. Große Erfolge beobachtet Krüger auch bei der Renaturierung von Moorgebieten. Weil es in den vergangenen Wochen so heiß und trocken war, fällt die Ernte in Deutschland in diesem Jahr enttäuschend aus. Der Präsident der Deutschen Landwirtschaftsgesellschaft PETO erwartet aber keine Engpässe bei der Versorgung. Im Deutschlandfunk sagte er:
7: Ich denke, da können wir alle beruhigt sein. Es sind keine Knappheiten oder auch Teuerungen zu befürchten, denn nach wie vor ist unsere Ernährung sicher mit der inländischen Produktion und auch mit der vielfältigen Verknüpfung in globale Lieferketten. Ohnehin haben ja Preissteigerungen bei Agrarprodukten wenig Einfluss auf die Verbraucherpreise, weil die Erzeugerpreise für die Produkte einen ganz geringen Anteil an unseren Lebensmitteln haben.
6: Der Präsident der Deutschen Landwirtschaftsgesellschaft Hubertus Peto. Der Bauernverband geht aktuell von 7% weniger Getreide als im Vorjahr aus. Allerdings war das Ergebnis 2025 besonders stark. Südkorea und die USA verkürzen ihre derzeit laufenden Militärübungen um die Hälfte. Wie Südkoreas Generalstab mitteilte, wird das Manöver schon am Freitag enden und nicht wie geplant am 27. August. Das US-Verteidigungsministerium bestätigte dies. Nach einem Bericht des südkoreanischen Senders KBS sollen die Streitkräfte beider Länder zwar die Verteidigung gegen einen Angriff aus Nordkorea üben, die vorgesehene Gegenoffensive wurde demnach aber gestrichen. Johannes Edelhoff.
8: Damit reagiert das Bündnis offenbar auf eine Anordnung von US-Präsident Donald Trump. Er hatte am Sonntag verlangt, die amerikanische Beteiligung an dem Manöver deutlich zu reduzieren und dabei auf sein gutes Verhältnis zu Nordkoreas Machthaber Kim Jong-un verwiesen. Trump bemüht sich zugleich um neue Gespräche mit Kim. Nach Medienberichten drängt er auf ein persönliches Treffen noch in diesem Herbst. Nordkorea dagegen verurteilt die laufenden Übungen weiter als militärische Bedrohung.
6: Die USA und Kanada haben sich kurz vor Inkrafttreten neuer US-Zölle auf eine Verschiebung geeinigt. US-Präsident Trump erklärte am Abend, dass die geplanten Einfuhrabgaben von 50% auf kanadische Waren für 3 Tage ausgesetzt werden. Damit gewinnen beide Länder Zeit für weitere Verhandlungen. Zur Begründung schrieb Trump in sozialen Medien von einer Einigung zwischen den USA und Kanada, vorbehaltlich der endgültigen Ausarbeitung der Vereinbarungen. Unterhändler beider Länder hatten laut Berichten bis zum letzten Moment verhandelt. Kanadas Premierminister Carney hatte am Montag angekündigt, auf jedes Szenario vorbereitet zu sein und aus einer Position der Stärke zu verhandeln. Bei einem Benefizkonzert für die queere Community haben so unterschiedliche Musikgrößen wie Herbert Grönemeyer oder Icky Mel zu einer klaren Haltung gegen Hass aufgerufen. Grönemeyer sagte in Berlin wörtlich: Wir können uns gemeinsam dagegen stellen, wir können Haltung trainieren. Anlass für das Konzert war der islamistische Anschlag Ende Juli auf den Berliner Christopher Street Day, bei dem eine Frau starb und zahlreiche Menschen verletzt wurden. Das Benefizkonzert war nach Einschätzung unserer Musikredakteurin Juliane Reil sehr politisch und kämpferisch im Tenor.
9: Es hat gezeigt, dass die queere Szene sich heute Abend die Bühne zurückgeholt hat, mit einer Trotzhaltung jetzt erst recht. Das war mein Eindruck und das war ein klares Zeichen der Selbstversicherung und eines, das über Lippenbekenntnisse hinausgeht, indem man sich solidarisiert und ganz konkret mit den Spenden aus den Ticketverkäufen Initiativen unterstützt, die die Szene unterstützen. Die Erlöse gehen nämlich an die Schwulenberatung Berlin und CSD-Initiativen im ländlichen ostdeutschen Raum.
6: Unsere Musikredakteurin Juliane Reil hier im Deutschlandfunk Kultur.
0: Das Wetter.
6: Im Nordwesten gibt es häufiger Schauer und Gewitter, die sich später auf die Osthälfte ausweiten und schwächer werden. In der Mitte regnet es, am Nachmittag wird es trockener. Im Süden ist es anfangs oft noch sonnig, später sind in der südlichen Mitte kräftige Gewitter mit Unwettern möglich. Die Tageshöchstwerte liegen zwischen 20 und 28 Grad, im Südwesten bis 32 Grad.
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10: Schönen guten Morgen, ich freue mich, dass Sie mit dabei sind. In dieser halben Stunde geht es unter anderem um den Mammutprozess gegen den Facebook-Konzern Meta in den USA. Wir starten aber mit der Kondensmilch, die heute vor 170 Jahren ihr Patent bekommen hat und fragen uns, wird sie vielleicht irgendwann aussterben?

0: Papoose und Hugo Hamlet mit Love Me Better um 8.08 Uhr bei Deutschlandfunk Kultur. Einmal Kaffee mit Kondensmilch, bitte. Ich glaube, diesen Satz hört man kaum noch. Zumindest nicht, wenn man in so schicke, hippe Cafés geht, wo Cold Brews oder Flat Whites angeboten werden. Meine Eltern trinken ihren Kaffee allerdings immer noch mit Kondensmilch, die heute vor genau 170 Jahren patentiert worden ist. Damals eine kleine Revolution, endlich lang haltbare Milch. Warum ist die Kondensmilch denn mittlerweile so gut wie out? Das will ich mit Hendrik Haase rausfinden. Er ist Autor und Berater und beschäftigt sich mit Lebensmitteln und Esskultur. Schönen guten Morgen, Herr Haase.
1: Guten Morgen.
0: Außer bei meinen Eltern zu Hause auf dem Küchentisch, wo spielt Kondensmilch denn überhaupt noch eine Rolle?
1: Ja, eigentlich in so kulinarischen Extremsituationen, da wo man irgendwie wirklich keinen Kühlschrank zur Hand hat. Ich denke irgendwie ans Bahnbistro, ich denke an irgendwelche Bäckereien, wo man morgens einfällt und vielleicht der Vollautomat, der hinten auch in der Ecke steht, noch nicht angeschaltet ist. Da kriegt man dann nochmal diese kleinen in Plastik verpackten Eckchen, die man dann so mit aufreißen muss. Aber auch das zeigt jetzt schon, also selbst im Bahnbistro und selbst hier bei dem Bäcker um die Ecke läuft der Vollautomat. Da gibt es Latte Macchiato, da gibt es Milchschaum. Also da ist Kondensmilch dann vielleicht auch wirklich nur noch sowas für diejenigen, die das dann gezielt nachfragen und nicht der Standard, ja.
0: Warum ist die Kondensmilch damals eigentlich zum Verkaufsschlager geworden?
1: Das war eine Revolution. Also wenn wir uns in die Zeit zurückversetzen, da gab es eben noch nicht den Kühlschrank flächendeckend. Kühlmöglichkeiten waren knapp. Da musste man irgendwie es hinbekommen, diese Milch, die ja auch hochverderblich ist, irgendwie haltbar zu machen. Und damals musste das alles das Produkt selber können. Das heißt, man hatte nicht die Möglichkeit, das ein bisschen haltbarer zu machen, wie wir es heute machen, also durch Filtration oder durch Erhitzung. Und dann tut man es in den Kühlschrank, sondern es musste das Produkt selber können. Und das konnte das Produkt von dem Erfinder Herrn Borden, weil er sozusagen das Ganze runtergekocht hat, das Wasser entzogen hat, noch ein bisschen mehr Zucker reingegeben hat. Und dann ist diese mikrobielle Aktivität, die dann dafür sorgt, dass die Milch schlecht wird, erstmal runtergesetzt. Und es hält sich, und das Wochen, Monate lang, das war eine Revolution und hat dann ja auch, wurde dann ja auch zum Erfolgsschlager, weil sie auch zum ersten Mal geschmeckt hat. Also die Erfindung gab es schon ein paar Jahre vorher, aber das hat alles nicht geschmeckt.
0: Aber wie kommt es denn dann, dass die Kondensmilch jetzt eben nicht mehr so beliebt ist?
1: Ja, die wurde einmal vom Zeitgeist überholt. Dadurch, dass wir jetzt eben auch die Möglichkeit haben, einfach viel mehr mit frischer Milch zuzubereiten. Also esskulturell war das ja auch ein Verkaufsschlager in der Nachkriegszeit. Der Kaffee war damals auch, wenn er nicht ganz dünn war, weil man nicht viel Kaffee hatte und man musste ihn ein bisschen anreichern, da war Kondensmilch gerade mit Zucker ja dann so ein bisschen Energieboost am Morgen. Teilweise war die Qualität vom Kaffee ja aber auch so, das ist nicht zu vergleichen mit dem, was Sie eben schon angesprochen haben, so einer hellen Röstung, ganz aufmerksam zubereitet, grammgenau zubereitet. Das waren ja, also wenn man sich an Omas Kaffee manchmal zurückdenkt, da wollte man auch schnell Kaffee dazu haben, weil man sonst gar nicht trinken konnte. Das hat sich heute geändert. Und wenn man an Milchschaum denkt, an diese italienischen Kaffeespezialitäten, die ja schon so die nächste Welle dann waren, da hat Kondensmilch und vor allem gezuckerte Kondensmilch, die ja auch so einen leichten Karamellgeschmack hat, nicht wirklich einen Platz. Wer Zucker drin haben will, der macht sich heute einen Sirup rein. Das ist dann der amerikanische Einfluss. Aber der nimmt ja auch schon ab, weil die jungen Leute heute eher in Richtung Matcha denken. Also grüner Tee, der pulverisiert unter Milch geschlagen wird. Oder den Kaffee ganz vernachlässigen und dann sagen, ich nehme lieber einen Energy-Drink, also da wollen sie auch keine Milch drin haben.
0: Aber sagen Sie, das heißt ja, die Kaffeekultur hat dann auch ein bisschen was mit dem Fall der Kondensmilch zu tun, oder?
1: Ja, also da kommt sie auf jeden Fall noch zum Einsatz. Das ist eine Kaffeespezialität, die, denke ich, auf jeden Fall dazu beitragen wird, dass die Kondensmilch auch bei uns vielleicht noch länger erhalten ist, nämlich die vietnamesische Zubereitungsform. Beim vietnamesischen Kaffee nimmt man Robusta. Das ist eine sehr starke Kaffeesorte, eine Bohne, die sehr intensiv schmeckt. Und das verbunden mit diesem gesüßten Karamellton von dieser Kondensmilch, das ist das, was man vielleicht im Urlaub in Vietnam auf der Straße trinkt. Aber auch hierzulande, auch durch Migration und durch Trends findet man das immer wieder. Da setzt sich Kondensmilch als geschmacksgebendes Element, als Zutat durch. In anderen Fällen wird sie halt einfach überholt von anderen Trends und der Geschmack wird sich nicht so durchsetzen.
0: Ich höre aber raus, Sie glauben nicht, dass die Kondensmilch irgendwann ganz verschwinden wird, oder?
1: Ja, sie hat es schwer. Also sagen wir mal so, wir brauchen sie spätestens dann, wenn der Strom ausfällt. Das war ja damals auch so, dass man heute haben wir natürlich Milch, die länger haltbar ist. Das ist schon nicht mehr so die Haarmilch, die schmeckt schon besser als die. Aber wir denken teilweise kaum noch über die Haltbarkeit von Milch nach. Das war ja in Generationen, auch wenn ich an die Kühlschrankgrößen zurückdenke von meiner Oma, das war ja ein Viertel von dem, was heute in jeder Küche steht, an Kühlschränken. Also da hatten wir längst nicht mehr so einen Wohlstand, wie wir es heute haben. Und dann fallen eben diese Produkte raus, die eben darauf innoviert wurden, erfunden wurden, dass es besonders lange haltbar ist. Und das überlebt eigentlich nur, wenn es sich geschmacklich durchsetzt. Also denken wir an Konservierungsformen wie trockengereiften Schinken, also luftgetrockneten Schinken, der einfach nur gesalzen wurde und getrocknet wurde, ist auch so eine Art Konservierung. Aber der setzt sich durch oder der ist immer noch da, weil wir uns an den Geschmack gewöhnt haben und weil wir diesen Geschmack brauchen, tun wir Fleisch gar nicht mehr so lange haltbar machen. Das können wir heute auch mit Kühlmöglichkeiten. Aber daran ist so ein bisschen, daran wird sich entscheiden, ob das Produkt überlebt, glaube ich.
0: Heute, vor 170 Jahren, ist die Kondensmilch patentiert worden. Warum sie heute nicht mehr so eine große Rolle spielt, das hat uns der Autor und Berater Hendrik Haase erläutert hier bei Deutschlandfunk Kultur. Herr Haase, vielen Dank.
1: Ja, vielen Dank. Ciao.
0: Tschüss.

0: Ein Song, der uns dabei helfen soll, wenn es uns schlecht geht. Darling, if you're down von Stu Larsen. Hier ist Deutschlandfunk Kultur um 8.18 Uhr. Die Zahl, die im Raum steht, ist unfassbar. Ein Prozess könnte den Facebook- und Instagram-Anbieter Meta bis zu 1,4 Billionen US-Dollar kosten. Das sagt der Social-Media-Konzern jedenfalls selbst. Es geht um den Prozess, den viele US-Bundesstaaten gegen Meta angestrebt haben. Der Vorwurf: Meta gestaltet sein Angebot bewusst, eigentlich sogar gezielt so, dass es suchtfördernd ist. Mit verheerenden Folgen für die Psyche von Kindern und Jugendlichen. Kläger und Verteidiger haben gestern am Gericht im kalifornischen Oakland ihre Eröffnungsplädoyers gehalten. Vor Gericht haben Angehörige demonstriert, die davon überzeugt sind, dass der Tod ihrer Kinder unmittelbar mit Meta und anderen Social-Media-Plattformen in Verbindung steht.
1: Power does not excuse harm. Profits does not erase the responsibility of big tech.
2: Macht ist kein Freibrief und Profit befreit Big Tech nicht von Verantwortung, ruft Lori Schott. Sie steht vor einem Plakat mit mehr als 130 Namen. Kinder und Jugendliche, die, davon sind die Angehörigen überzeugt, durch Social Media in den Tod getrieben worden sind. Schotts Tochter Annalena hatte Selbstwertprobleme, die Instagram tödlich verstärkt habe, sagt die Mutter. Tausende Klagen von Angehörigen laufen, aber in Oakland geht es jetzt nicht um Einzelfälle. Es geht ums Prinzip. Sie haben eine ganze Reihe von Funktionen entwickelt, die die Anfälligkeit junger Gehirne ausnutzen, um sie dazu zu bringen, immer wieder zurückzukommen. Etwa Instagram Stories, Autoplay und das endlose Scrollen. Und für Kaliforniens Generalstaatsanwalt Rob Bonta ist klar, das ist wirklich Absicht. Um natürlich möglichst viel, möglichst passgenaue und damit teure Werbefläche zu verkaufen. Die Generalstaatsanwälte von Kalifornien, Colorado und New Jersey geben nach den Eröffnungsplädoyers eine Pressekonferenz. Die Verteidigung nicht. Von Meta gibt es schriftliche Statements wie dieses.
3: Die Generalstaatsanwälte mögen es einen wegweisenden Fall nennen. Ihre Vorwürfe sind schwach und unbelegt, ihre finanziellen Forderungen völlig unverhältnismäßig.
2: Die Vertreter der klagenden Bundesstaaten sagen, Meta versucht sich hier in grotesker Weise als das Opfer darzustellen. Das Unternehmen selbst habe die astronomische Zahl von 1,4 Billionen US-Dollar ins Spiel gebracht, hochgerechnet anhand der Zahl junger Nutzer und der maximal möglichen gesetzlichen Geldbußen in Kalifornien, Colorado, Kentucky und New Jersey. Die Kläger selbst nennen eine Größenordnung von 200 Milliarden Dollar für Geldbußen, Wiedergutmachung und Abschöpfung unrechtmäßiger Gewinne. Phil Weiser, Generalstaatsanwalt von Colorado, vergleicht das Verfahren mit Prozessen gegen beispielsweise die Tabakindustrie. Beide Verfahren gehen auf parteiübergreifende Ermittlungen der Bundesstaaten zurück. In beiden Fällen hat der Kongress nicht gehandelt und in beiden geht es um öffentliche Gesundheit und um Marketing an Kinder, das ihrer Gesundheit schadet. Die Verteidigung sagt in ihrem Eröffnungsplädoyer vor Gericht: Die Kläger picken sich hier einzelne interne Mails heraus und reißen sie aus dem Zusammenhang. Dass sie eine Handvoll Accounts von unter 13-Jährigen gefunden haben, das ignoriert die Anstrengungen Metas, Jugendliche zu schützen. Und überhaupt, warum sorgen nicht die App Stores dafür, dass die Jüngeren entsprechende Apps erst gar nicht auf ihre Handys laden können? Ich will kurz klarstellen, wer hier die Opfer sind. Meta ist nicht das Opfer, Meta ist der Täter. Die Kinder, ihre Familien und Eltern, sie sind die Opfer. Meta ist nicht das Opfer. Und Meta ist nur das erste Unternehmen, das vor Gericht steht. Das Ganze ist ein branchenweites Problem. Viele dieser gefährlichen Funktionen gibt es nicht nur bei Meta. Und wir haben inzwischen auch TikTok verklagt. Wenn es nach dem kalifornischen Generalstaatsanwalt geht, kommen auch Snap und YouTube noch an die Reihe. Für Lori Schott vielleicht kein Trost, aber Genugtuung.
1: No company, no matter how wealthy, no matter how influential.
2: Keine Firma, egal wie reich, machtvoll oder wie unantastbar sie sich fühlt, sollte über der Wahrheit, dem Recht und unseren Kindern stehen.
1: The law and our children.
0: Das war Reinhard Spiegelhauer für Deutschlandfunk Kultur.

0: Just come and get it. Adele, was macht eigentlich Adele? Die ist immer noch in ihrer Pause. Can I Get It war das gerade um 8.25 Uhr. Heute Abend um 18.30 Uhr, da geht's los. In Ludwigshafen startet zum 22. Mal das Festival des deutschen Films. Das ist nach der Berlinale das besucherstärkste Filmfestival Deutschlands. Habe ich auch nicht gewusst. Lynn Ruschka aus dem Studio 9 Team. Wie viele Leute kommen denn da?
1: Letztes Jahr waren es 130.000 Besucherinnen und Besucher. Oh, richtig krass.
0: Ich würde sagen, das ist nicht schlecht. Ja.
1: Ja, die Festivalleitung ist auch stolz darauf, weil sie nämlich eben 75% der Kosten dieses Festivals durch die Tickets und Essenseinnahmen generiert.
0: Okay, jetzt die wichtige Frage. Kommen auch irgendwelche Promis?
1: Natürlich. Also Uwe Ochsenknecht ist angekündigt. Mhm. Annette Frier bekommt einen Preis für ihre Schauspielkunst. Ich habe mir nochmal die Fotos vom roten Teppich vom letzten Jahr angeguckt. Also da tummelt sich wirklich die gesamte deutsche Filmlandschaft. Alle sind da. Richtig schön finde ich. Viele Filme werden eben draußen am Rhein gezeigt. Also so im Sonnenuntergang, neben dem Wasser. Richtig schön.
0: Das ist ja schön. Jetzt hätte ich auch Lust auf Freiluftkino. Kommst
1: ja,
0: du mit?
1: Ja, ich auch. Auf welchen Film gehen wir?
0: Vielleicht ein Klassiker. Ich würde gerne mal wieder Grüne Tomaten gucken.
1: Hast du schon die Odyssee gesehen?
0: Ja, habe ich schon. Das ist ein bisschen zu lang für ein Freiluft.
1: Na, aber die Sonne geht dann unter.
0: Ja, das stimmt. Noch mehr Tipps gibt's jetzt.
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3: Die kulturelle Bedeutung des Freibads beleuchtet das Feature ins kühle Nass. Es zeichnet ein Stimmungsbild vom Schwimmen und Verweilen im Freibad und zeigt, wie dieser einzigartige Sozialraum zum Motiv in Literatur, Kunst und Popkultur wurde. Auch frühe Vorbehalte gegen das Baden im Freien sind Thema. 1903 beklagte die Zeitschrift Die Schönheit etwa die fehlende Moral unter Badenden. Und das Blatt Die Jugend mahnte, den gesellschaftlichen Verkehr im Wasser in gebührenden Schranken zu halten.
4: Am besten wird die Strecke vom Badekarren bis zur genügenden Wassertiefe im schnellen Marschtempo zurückgelegt. Bei Familien mit heiratsfähigen Töchtern übernimmt gewöhnlich der Pater Familias die Führung, während es die Aufgabe der Mutter ist, den Rücken zu decken.
3: Ins kühle Nass. 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Ein Feature von Tobias Barth. Zu hören als Podcast im Deutschlandfunk Kultur. Die gestandene Archäologieprofessorin Ursula, gespielt von Corinna Harfuch, hat eine schwierige Beziehung zu ihrer früher lieblosen, heute demenzkranken Mutter. In Jutta Brückners Kinodrama Im Spiegel meiner Mutter.
5: Du wirst unser Haus doch nicht verkaufen?
6: Nein.
5: Wir haben es extra für dich gebaut.
6: Ja, ich weiß.
5: Ich habe hart dafür gearbeitet.
6: Ja.
5: Du darfst das nicht verschleudern, das musst du mir versprechen.
7: Ich verspreche es dir, Mama.
5: Nicht so laut. Ich mag das nicht, wenn man mich anschreit. Und möchte liebevoll behandelt werden.
6: Ich weiß, Mama.
3: Ursula verdrängt den Schmerz über die traurige Mutter-Tochter-Beziehung, denn sie ist beruflich mit der Erforschung einer spektakulären Moorleiche beschäftigt. Doch dann stirbt die Mutter. Und beim Aufräumen des Hauses kommen mit einem Mal alte Erinnerungen und ein Familiengeheimnis ans Licht. Neu im Kino, im Spiegel meiner Mutter. Bei ihren Auftritten tragen sie Kilt und Kniestrümpfe und auch der Dudelsack darf nicht fehlen. Die Real Mackenzies aus Vancouver, heute in Osnabrück zu erleben. Die Band mit schottischen Wurzeln mischt Folk mit Punk und Celtic Rock. Frontmann Paul McKenzie wuchs mit traditioneller schottischer Musik auf. Die Punkband, sagt er, sei seine Antwort darauf. The Real McKenzies aus Vancouver. Heute im Bastard Club in Osnabrück.
0: Die Kulturtipps waren das von und mit Christine Fleischer. Jetzt ist es 8.29 Uhr.
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8: Mit Ronald Schleif. Der Naturschutzbund Deutschland sieht große Erfolge bei der Renaturierung von Flüssen und Mooren. Bei der Vorstellung des Jahresberichts 2025 verwies NABU-Präsident Krüger unter anderem auf die untere Havel. Dort wird seinen Angaben zufolge seit 20 Jahren daran gearbeitet, ein stabiles Flussökosystem aufzubauen. Nun leben in dem Gebiet wieder seltene Vögel, Pflanzen und Insekten. Eine positive Entwicklung beobachtet Krüger auch bei der Renaturierung von Moorgebieten. Der NABU-Präsident betonte deren Bedeutung für den Klimaschutz, weil sie große Mengen an Kohlenstoff binden. Der Klimaforscher Latif hat die Bundesregierung dazu aufgefordert, den Ausbau der erneuerbaren Energien voranzutreiben, auch aus sicherheitspolitischen Gründen. Angesichts von Lieferabhängigkeiten, geopolitischen Konflikten und internationalen Machtverschiebungen sieht er erneuerbare Energien nicht nur als Frage des Klimaschutzes, sondern auch der strategischen Unabhängigkeit. In der Rheinischen Post verlangte Latif außerdem, klimaschädliche Subventionen schnellstmöglich abzuschaffen. Die US-Regierung hat die weiteren Sanktionen gegen den Internationalen Strafgerichtshof angekündigt. Sie richten sich laut Außenminister Rubio unter anderem gegen die Präsidentin und einen leitenden Ankläger des Gerichts. Demnach werden mögliche Vermögenswerte in den USA eingefroren. Die Trump-Regierung wirft dem Gerichtshof vor, gegen Regierungsvertreter von Staaten zu ermitteln, die dessen Zuständigkeit nicht anerkennen. Dazu gehört auch der Haftbefehl gegen den israelischen Premier Netanyahu wegen möglicher Kriegsverbrechen im Gazastreifen. Die Vereinigten Arabischen Emirate melden den Beschuss mit 2 ballistischen Raketen aus Teheran. Nach Angaben des Verteidigungsministeriums in Abu Dhabi ging ein Flugkörper außerhalb, der andere innerhalb der Hoheitsgewässer der Emirate nieder. Als Reaktion wurden bis auf weiteres sämtliche Handels- und Finanzgeschäfte mit dem Iran ausgesetzt. Ein Sprecher des Außenministeriums in Teheran wies die Anschuldigung zurück. Der Iran hatte die mit den Vereinigten Staaten verbündeten Emirate zu Beginn des Kriegs gegen die USA und Israel mehrfach angegriffen. In der spanischen Stadt Granada hat binnen weniger Tage zweimal die Erde gebebt, auch mit Folgen für die mittelalterliche Alhambra. Die maurische Palastanlage ist wegen Schäden geschlossen worden. Der andalusische Katastrophenschutz teilte mit, dass unter anderem nicht tragende Teile betroffen sind, wie Zinnen, Putzflächen und dekorative Elemente. Das Monument ist eine der meistbesuchten touristischen Attraktionen in Europa. Im vergangenen Jahr kamen 2,7 Millionen Menschen, um die UNESCO-Welterbestätte in Granada zu sehen.
2: Das Wetter.
8: Im Nordwesten gibt es häufiger Schauer und Gewitter, die sich später auf die Osthälfte ausweiten und schwächer werden. In der Mitte regnet es, am Nachmittag wird es trockener. Im Süden ist es anfangs oft noch sonnig, später sind in der südlichen Mitte kräftige Gewitter mit Unwettern möglich. Die Tageshöchstwerte liegen zwischen 20 und 32 Grad.
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0: Ich wünsche Ihnen einen herrlichen Mittwochmorgen. Unsere Nachrichten haben es schon gemeldet. Der langjährige Drummer der US-Rockband ZZ Top, Frank Beard, ist tot. 77 Jahre ist er geworden. Und tatsächlich war er das einzige ZZ Top-Mitglied ohne diesen charakteristischen Vollbart. Und das ist auch das, was ich über ZZ Top weiß. Das sind die mit den Vollbärten. Und die hören wir uns jetzt auch an mit einem ihrer größten Hits. Hier ist Gimme All Your Lovin'.

0: Deutschlandfunk Kultur spielt ZZ Top mit Gimme All Your Lovin', um nochmal an Frank Beard zu erinnern, den langjährigen Drummer der Band, der jetzt mit 77 Jahren verstorben ist. Es ist 8.37 Uhr. Wir haben Waldbrände, es gibt Probleme mit der Schifffahrt wegen des Niedrigwassers, dazu über 12.000 Hitzetote in diesem Sommer nach Schätzungen des Robert-Koch-Instituts. Also wir spüren die Folgen des Klimawandels aktuell wirklich am eigenen Leib. Kanzler Merz hat immerhin den Feuerwehrleuten schriftlich für ihre Einsätze gedankt, doch vor Ort hat er sich bislang nicht blicken lassen. Der Regierungschef ist im Urlaub und schweigt. Er beobachte die Lage, heißt es aus dem Kanzleramt. Die Opposition spottet. Infos hat Georg Schwarte.
1: Nur für den Fall, dass wer vergessen hat, wie der Mann, den Sie Kanzler nennen, klingt. So nämlich.
2: Okay, so, vielen Dank. Schöne Ferien. Sie auch.
1: Ja, tschüss. Tschüss. Das war das bisher letzte öffentliche Wort von Kanzler Merz. 29. Juli, so gegen 17 Uhr. Danach Schweigen und Urlaub, hieß es vom Regierungssprecher.
3: Er wird anschließend ein paar freie Tage haben.
1: So bummelig 27 freie Tage. Gute 4 Wochen vermutlich. Aber Friedrich Merz ist ja nicht weg. Nur woanders. Wo genau, weiß offiziell keiner. Aber er beobachtet aufmerksam alles, sagt der stellvertretende Regierungssprecher Hille, der nicht in den Urlaub durfte, sondern mitbeobachtet.
4: Der Kanzler beobachtet immer, egal wo er sich aufhält, was in Deutschland, in Europa und in der Welt passiert.
1: Und da gab es einiges zu beobachten. Gut 12.000 Hitzetote als Halbjahresbilanz, Rekordniedrigwasser in den Flüssen, Brände gab es und gibt es, den größten jemals in NRW. Grünen Co-Chef Banaschak wundert sich.
5: Es reicht in einer solchen Situation nicht aus, das Wetter nur aus dem Urlaub heraus zu beobachten.
1: Zu beobachten war ja auch ein vereitelter Drohnenanschlag am Flughafen Leipzig und der Kanzler.
4: Er äußert sich dann, wenn er sich äußert.
1: Und beobachtet weiter, hartnäckig schweigend. Der Mann braucht Regierungserholung, auch wenn seine Parteifeindin Merkel das für sich einst anders formulierte.
6: Mit der Erholung bei der Bundeskanzlerin ist es so, dass der sicherste Weg sowieso der ist, dass man sich während der Arbeit erholt.
1: Aber die Zeiten waren wohl andere. Wobei auch Merkel wie Merz durchaus mal 4 Wochen weg war, also woanders im Dienst.
7: Ein Bundeskanzler, auch wenn er mal ein paar Tage versucht auszuspannen, ist natürlich immer im Dienst. Von daher kann man auch keinen Endpunkt sozusagen nennen, wann diese Zeit vorbei ist.
1: Der Endpunkt in Sachen Klimafolgenschutz zum Beispiel. Bisher 12.000 Hitzetote. Der stellvertretende Regierungssprecher Hille spricht, weil Merz schweigt, deshalb viel und oft übers Klima und begleitet das Thema, so wie Merz eben auch, was immer das heißt, das Klimathema begleiten.
4: Wie Sie sich vorstellen können, begleitet der Bundeskanzler dieses Thema natürlich intensiv, sodass Sie davon ausgehen können, dass der Bundeskanzler bestens in diesem Thema dabei ist und das Thema engstens begleitet und
1: die Opposition begleitet das mit Spott. Die will allmählich wissen, wo ist er denn, der Kanzler? Und warum sagt er nichts? Nichts zu Drohnen, nichts zum Rentenstreit, nichts zur Dürre, nichts zur Hitze und zum Klima.
5: Auf Feigheit, Bräsigkeit und Ignoranz kann man keine Kanzlerschaft aufbauen.
1: Im Kanzleramt bauen sie auf Sommerpause. Ruhe und kein öffentliches Kanzlerwort, weil sich durch Reden nicht alles ändert, zum Beispiel beim Niedrigwasser. Nur wenn man einen Hebel oder, wie Regierungssprecher Hille erstaunlicherweise sagt, einen Knopf umlegt.
4: Da bringt es nichts, die Erwartung zu schüren. Da könnte man einen Knopf umlegen und übermorgen ist wieder genug Wasser im Rhein und alles funktioniert wieder.
1: Berliner Politikexperten vermuten Methode. Willst du was gelten, dann mach dich selten. Zumal manche CDUler Friedrich Merz vermutlich lieber im Urlaub als in den Landtagswahlkämpfen sehen, ätzt der grüne Banaschak.
5: Das ist jetzt keine Option, dass der Bundeskanzler erst nach den Landtagswahlen in Sachsen-Anhalt, Berlin und Mecklenburg-Vorpommern die politische Bühne wieder betritt. Vor allem in der Situation, in der wir uns befinden.
1: Die Situation heißt trotzdem Sommerpause. Nächste Woche dann Kabinettsklausur. Merz wird dann wohl da sein. Und dann ist der Sommer zu Ende. Und dann kommt, was schon Merkel wusste.
6: Dann kommt der Herbst und dann kommt der Winter der Entscheidungen. Jetzt kommen überhaupt nur noch Entscheidungen.
0: Aus dem Hauptstadtstudio war das Georg Schwarte für Deutschlandfunk Kultur.

0: Uhr. Heute ist der Tag der humanitären Hilfe und unser Blick geht jetzt in den Sudan. Der gilt nämlich als eines der gefährlichsten Länder für Helfende weltweit. Seit Beginn des Krieges dort im April 2023 sind mehr als 100 humanitäre Helfer getötet worden. Sie verteilen Lebensmittel, versorgen Verletzte und bleiben, wenn andere fliehen. Paul Jens.
1: Die Straße nach El Obeid gleicht einem Trümmerfeld. Ausgebrannte Lkw, zerstörte Tankwagen und Krater von Explosionen. Seit Wochen ringen die reguläre Armee und die Rapid Support Forces um die Kontrolle der Stadt in der Mitte des Sudan. Der aktuelle Schauplatz eines seit mehr als 3 Jahren andauernden Krieges, der eine der schlimmsten humanitären Krisen der jüngeren Vergangenheit ausgelöst hat. Francesco Lanino von Save the Children ist als stellvertretender Landesdirektor im Sudan und versucht, Hilfe für die Menschen zu koordinieren.
2: Es gibt Tausende von Menschen, die aus diesem aktiven Kampfgebiet fliehen und versuchen, einen sicheren Ort zu finden, darunter Tausende von Kindern. Und diese Menschen wurden bereits mehrfach vertrieben. In manchen Gegenden des Sudan, da gibt es wirklich keinen sicheren Ort mehr, an den sie noch fliehen können.
1: In El Obeid gibt es kaum noch sauberes Trinkwasser und auch die medizinische Versorgung wird zunehmend schwierig. Denn über der Stadt und den Zufahrtsstraßen surren unheilvoll Drohnen. Die Rapid Support Forces belagern die Stadt und wollen die Menschen von der Außenwelt abschneiden. Die Drohnen nehmen alles ins Visier, was sich der Stadt nähert, auch die Transporte der humanitären Hilfe. Allein im vergangenen Jahr sind nach Zahlen der Aid Worker Security Database 71 Helfer und Helferinnen im Sudan getötet worden. Damit ist der Sudan nach dem Gazastreifen der gefährlichste Ort für Helfende weltweit. Nasik Abu Said ist genau deshalb aus dem Sudan geflohen. Die Ärztin engagiert sich von Ägypten aus für die Organisation Ärzte für Menschenrechte im Sudan. Aus der Ferne muss sie beobachten, wie ihre Kolleginnen und Kollegen angegriffen werden.
3: Wir haben mehr als 234 Ärzte verloren. Wenn man das gesamte medizinische Personal zusammennimmt, sind es seit Kriegsbeginn über 600. Sie werden ständig ins Visier genommen. Das ist die größte Bedrohung, das Sicherheitsrisiko für Ärzte und medizinisches Personal.
1: Nach Kriegsausbruch im April 2023 ist die Sudanesin nach Ägypten geflohen. Zusammen mit ihrer Organisation dokumentiert sie Menschenrechtsverletzungen im Sudan und versucht, medizinische Hilfe in besonders betroffenen Gebieten zu organisieren. Doch die andauernden Kämpfe wie um die Stadt El Obeid erschwerten die Arbeit der Helfenden massiv. Warum sie trotz dieser enormen Gefahr nicht aufgeben?
2: Wenn es uns gelingt, diese Menschen und diese Kinder zu erreichen und ihnen etwas zu essen, Wasser oder Schulmaterialien zur Verfügung zu stellen, dann sieht man in ihren Gesichtern ein Lächeln und auch Tränen der Erleichterung, dass sie nicht vergessen worden sind.

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1: Alf, Layla, Walayla.
2: 1001 Nacht. Die 71.
1: فلما كانت الليلة القابلة قالت دينارزاد لأختها شهرزاد.
2: Und wieder war es Nacht geworden und Dinarasad sagte zu ihrer Schwester:
1: يا شهرزاد إن كنت غير نائمة.
2: شهرزاد, wenn du nicht schläfst, dann erzähl uns eine Geschichte.
1: فحدثينا بحدوث من أحاديثك الحسان.
2: Und Shahrazad antwortete:
1: قالت
3: mit Vergnügen.
1: حبا وكرامة.
4: Die Leute behaupten, dass der Küchenchef dem Kaiser von China erzählt hat, dass der junge Mann meinte: Meine Frau griff zu einer Peitsche, die war mit Nägeln besetzt. Sie schlug auf mich ein, auf meinen Rücken, auf mein Gesäß, bis ihr der Arm lahm wurde. Unsere Herrin, meinten die Mädchen, er ist deiner nicht würdig, aber verzeih ihm doch bitte. Man ließ mich 10 Tage dort liegen und ich sah meine Frau nicht mehr. Jeden Tag brachte mir eine Sklavin Essen und Wasser und berichtete mir davon, wie krank meine Frau sei, wegen dem, was ich ihr angetan hatte, weil ich die Sirbaja gegessen hatte, ohne danach meine Hände zu waschen. Ich wunderte mich. Ja, ich wurde verärgert, ich wurde zornig. Ich verstand dieses ganze Drama nicht. Mir platzte vor Zorn die Galle. Nach 10 Tagen kam die Sklavin zu mir und berichtete mir, dass meine Frau ins Hammam gegangen war. Sie wird bald bei dir sein. Übe dich in Geduld, damit du ihren Zorn ertragen kannst. Sie kam rein. Sie blickte zu mir rüber und schimpfte. Möge Gott dich nehmen. Hast du keinen Augenblick Geduld? Ich werde mich nicht mit dir versöhnen, bevor du nicht dafür bestraft wirst, dass du die Sirbaja gegessen hast, ohne dir danach die Hände zu waschen. Mädchen? Aus allen Ecken strömten ihre Dienerinnen hervor. Sie rissen mich zu Boden und hielten mich fest. Meine Frau griff zu einem scharfen Rasiermesser und schnitt mir beide Daumen und beide große Zehen ab. Es blutete. Es triefte. Ich wurde ohnmächtig. Meine Frau schmierte Salben und Wundpuder auf die verletzten Stellen und langsam hörte es auf zu bluten. Die Wunden heilten und vernarbten und die Mädchen gaben mir Wein und ich kam langsam wieder zu Bewusstsein. Ich öffnete meine Augen. Okay. Ich beschwöre, dass ich nie wieder eine verdammte Sirbaja essen werde, ohne mir danach die Hände 120 Mal zu waschen. Versprochen. Das wollte ich hören, meinte meine Frau. Gut gemacht. Braver Junge. Nachdem der junge Mann also berichtet hatte, was ihm Unglaubliches widerfahren war, wandte er sich zurück an die Festgesellschaft. Ja, und wie ist es danach mit dir weitergegangen? Naja, also nachdem meine Wunden verheilt waren, kam meine Frau zu mir und ich schlief mit ihr. Ich blieb 1 Monat bei ihr im Palast, aber ich fühlte mich nicht wohl. Irgendwann meinte sie zu mir, wir können hier in der Residenz des Kalifen nicht wohnen bleiben. Meine Herrin Zubeida hat mir 50.000 Dinar geschenkt. Nimm das und kauf uns davon ein schönes Haus. Das tat ich. Und darin lebten wir so und so viele Jahre. Es war ein Leben, wie Kalifen es lebten. Bis dann meine Frau irgendwann starb. Das war die Geschichte des jungen Mannes, schloss der Küchenchef seinen Bericht ab und wendete sich wieder zur Festgesellschaft. Nachdem wir die Geschichte gehört hatten, haben wir zu Ende gegessen und alle Gäste sind nach Hause gegangen. Und dann ist mir das mit dem Buckligen widerfahren, was passiert ist.

0: Also so spannend ist jetzt die Geschichte auch nicht, meinte der Kaiser von China. Also ehrlich gesagt überhaupt nicht spannend. Ich muss euch jetzt alle vier töten. Da stand der jüdische Arzt auf, küsste den Erdboden und meinte, mein Herr, ich habe eine Geschichte, die ist noch viel spannender. Die ist spannender als die Geschichte des Buckligen und...
1: Da erreichte das Morgengrauen Schahrazad und sie hörte auf zu erzählen. Schwester, du kannst jetzt nicht aufhören zu erzählen, deine Geschichte ist so unglaublich spannend, sagte Dinarazad. Und Schahrazad antwortete,
2: das ist noch gar nichts gegen das, was ich euch morgen Nacht erzählen werde. Vorausgesetzt, ich lebe dann noch. Und der König verschont mich.
3: Das war Episode 71 von 1001 Nacht nach der Neuübersetzung von Claudia Ott. 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Und um kurz nach neun, nach den Nachrichten, lernen Sie im Programm von Deutschlandfunk Kultur den Gründer der Live-Initiative, das ist ein Netzwerk gegen die Tücken der Bürokratie, Ramin Go, kennen.

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1: Mit Ronald Schleif. Der Skandal um den Immobilienfonds Verius zieht weitere Kreise. Der Naturschutzbund sieht große Erfolge bei der Renaturierung von Flüssen und Mooren. Und in China darf einer der beliebtesten Komiker des Landes vorerst nicht mehr auftreten. Der Skandal um den Immobilienfonds Verius zieht weitere Kreise. Nach Recherchen von NDR, WDR und Süddeutscher Zeitung haben offenbar auch Kirchen, Pensions- und Sterbekassen Geld in den Fonds investiert. Viele Anleger gehen inzwischen von einem Totalverlust aus. Den Recherchen zufolge sollte Verius Geld von institutionellen Anlegern in Immobilienprojekte investieren, geriet dann aber in Schieflage. Mandy Sati.
2: Die meisten Institutionen wollten sich auf Anfrage nicht äußern. Der evangelisch-lutherische Kirchenbezirk Hamburg-Ost sowie der evangelisch-lutherische Kirchenbezirk West, Südholstein, räumten das Investment ein. Das Steuerberaterversorgungswerk Sachsen hat nach eigenen Angaben 5 Millionen Euro investiert und inzwischen vollständig abgeschrieben. Unklar ist, wer genau wie viel Geld in den Fonds investiert hat.
1: Bereits bekannt war, dass Krankenkassen und kassenärztliche Vereinigungen rund 400 Millionen Euro in dem Fonds verloren haben sollen. Der Naturschutzbund Deutschland sieht große Erfolge bei der Renaturierung von Flüssen und Mooren. Bei der Vorstellung des Jahresberichts 2025 verwies NABU-Präsident Krüger unter anderem auf die untere Havel. Dort wird seinen Angaben zufolge seit 20 Jahren daran gearbeitet, ein stabiles Flussökosystem aufzubauen. Nun leben in dem Gebiet wieder seltene Vögel, Pflanzen und Insekten. Laut Krüger fungiert die wiederhergestellte Aue außerdem als Wasserspeicher und federt damit die Dürrezeit ab. Große Erfolge beobachtet Krüger auch bei der Renaturierung von Moorgebieten. Der NABU-Präsident betonte deren Bedeutung für den Klimaschutz, weil sie große Mengen an Kohlenstoff binden. In der Demokratischen Republik Kongo sind inzwischen mehr als 5000 Ebola-Fälle bestätigt, das teilte die Weltgesundheitsorganisation mit. Demnach sind bisher rund 2400 Menschen an der hochansteckenden Infektionskrankheit gestorben. Entwicklungsministerin Alabali Radovan hatte gestern angekündigt, dass Deutschland seine Hilfe für den Kongo um 11 Millionen Euro aufstockt. Die Leiterin des dortigen Büros der Welthungerhilfe Langkamp sagte dazu im ZDF:
3: Die Weltgesundheitsorganisation hat 60% der Mittel, die sie brauchen würde, um die Epidemie zu bekämpfen, eingeworben. Es fehlt viel. 11 Millionen ist da natürlich nicht viel, das muss man ganz klar sagen. Also eben, wenn Impfstoff entwickelt werden muss, wenn vor Ort flächendeckend aufgeklärt werden muss, die Gesundheitszentren müssen versorgt werden. Und wenn in diesen Gebieten natürlich nicht genug Geld da ist, ist das schwierig, eben auch eine flächendeckende Versorgung hinzukriegen.
1: Ursula Langkamp, Landesdirektorin der Welthungerhilfe in der Demokratischen Republik Kongo. Südkorea und die USA verkürzen ihre derzeit laufenden Militärübungen um die Hälfte. Wie Südkoreas Generalstab mitteilte, wird das Manöver schon am Freitag enden und nicht wie geplant am 27. August. Das US-Verteidigungsministerium bestätigte dies. Nach einem Bericht des südkoreanischen Senders KBS sollen die Streitkräfte beider Länder zwar die Verteidigung gegen einen Angriff aus Nordkorea üben, die vorgesehene Gegenoffensive wurde demnach aber gestrichen. Johannes Edelhoff.
4: Damit reagiert das Bündnis offenbar auf eine Anordnung von US-Präsident Donald Trump. Er hatte am Sonntag verlangt, die amerikanische Beteiligung an dem Manöver deutlich zu reduzieren und dabei auf sein gutes Verhältnis zu Nordkoreas Machthaber Kim Jong-un verwiesen. Trump bemüht sich zugleich um neue Gespräche mit Kim. Nach Medienberichten drängt er auf ein persönliches Treffen noch in diesem Herbst. Nordkorea dagegen verurteilt die laufenden Übungen weiter als militärische Bedrohung.
1: Ein Stand-up-Comedian, der zu den einflussreichsten Kulturschaffenden in China zählt, darf dort vorerst nicht mehr auftreten. Dem Komiker Guo De Gang wird vorgeworfen, ein Lied der Kommunistischen Partei ohne Erlaubnis umgedichtet zu haben. Darum läuft eine Untersuchung gegen ihn, berichtet der US-Sender CNN. Demnach änderte Guo Ende Juli bei einer Show in Wuhan den Text eines patriotischen Stückes, das kommunistischen Guerillakräften gewidmet ist, die gegen Japan kämpften. Das Auftrittsverbot gegen den Comedian ist laut CNN eines der am meisten diskutierten Themen in den sozialen Netzwerken in China.
0: Das Wetter.
1: Im Nordwesten gibt es häufiger Schauer und Gewitter, die sich später auf die Osthälfte ausweiten und schwächer werden. In der Mitte regnet es, am Nachmittag wird es trockener. Im Süden ist es anfangs oft noch sonnig, später sind in der südlichen Mitte kräftige Gewitter mit Unwettern möglich. Die Tageshöchstwerte liegen zwischen 20 und 28 Grad, im Südwesten bis 32 Grad.
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5: Schönen guten Tag. Die Bürokratie bei uns in Deutschland, das ist ja so ein Thema. Nicht wenige sind allein vom Behördendeutsch überfordert. Manche haben sogar Angst vor Ämtern oder kommen einfach nicht weiter. In solchen Fällen hilft die LIFE-Initiative, eine Organisation, die von meinem Gast Ramin Goh gegründet wurde. Er selbst hat in seinem ersten Job als Wirtschaftsberater gelernt, Strukturen zu schaffen, hat außerdem mit einer kreativen Geschäftsidee vielen Menschen das Kochen näher gebracht, ist dann aber an Grenzen gestoßen und wollte sich nach einer Insolvenz neu erfinden. Hallo, Ramin Goh.
6: Guten Morgen, ich freue mich.
5: Bevor wir dazu kommen, wie Sie anderen helfen, ich habe jetzt schon gerade von Ihrer großen Leidenschaft, dem Kochen gesprochen und dass Sie auch sich gut organisieren können. Nun sagt das ja auch viel über Menschen aus, wie der so in der Küche unterwegs ist. Also herrscht bei Ihnen in der Küche so eine pingelige Ordnung oder auch ein kreatives Chaos manchmal?
6: Also während ich koche, herrscht, glaube ich, eher leichtes Chaos. Und ich bin dafür bekannt, dass ich immer mit meinen Freunden zusammen koche. Also wenn die kommen, dann kriegt jeder ein Brettchen und wir schnippeln gemeinsam und dann sieht es auch ein bisschen unordentlich aus. Aber am nächsten Morgen sieht die Küche dann meistens schon wieder relativ sortiert und ordentlich aus.
5: Und halten Sie sich dann streng ans Rezept oder wird dann viel auch improvisiert?
6: Also ich koche häufig für relativ große Freundeskreise, also oft mal so 10, 12 Personen und da muss man schon ein bisschen organisieren und auch eine Zutatenliste zusammenstellen, weil wenn man da jetzt alles nur so aus dem Kopf raus macht, dann klappt es manchmal mit den Mengen nicht, aber Improvisation gehört auch dazu.
5: Was haben Sie als letztes gekocht?
6: Oh, also für eine, jetzt experimentiere ich, tue ich teilweise mit thailändischer Küche und habe jetzt vorgestern zum zweiten Mal in meinem Leben ein Pad Siu, das ist so eine thailändische Soja-Austernsoße mit Reisbandnudeln gekocht und da bin ich schon ziemlich happy mit, aber ganz perfekt ist es noch nicht, also 2, 3 Mal muss ich es noch probieren.
5: Ich kenne Pad Thai, das ist ja sozusagen der Klassiker, also auch Reisnudeln, aber mit einer Tamarindensoße. Ne? Ja, jetzt haben wir allen schon mal so ein bisschen den Mund wässrig gemacht, würde ich sagen, wie Ramin Goh als Wirtschaftsberater zum Kochen gekommen ist und warum er heute Menschen bei Behördengängen hilft, das erfahren Sie heute hier im Deutschlandfunk Kultur.

0: 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Bürokratische Probleme, ein weites Feld bei uns im Land. Die können sogar existenzbedrohend sein, wenn man gar nicht richtig versteht, was eine Behörde eigentlich von einem will. In solchen Fällen unterstützt die LIFE-Initiative. Das ist eine Non-Profit-Organisation, gegründet von Ramin Go. Steht diese Organisation eigentlich jedem offen?
1: Wir richten uns an ein relativ breites Feld, allerdings an KlientInnen, die hilfsbedürftig sind. Das heißt, wenn Sie jetzt 5.000 Euro im Monat verdienen, dann würden wir Ihnen nicht helfen. Mhm. Wenn Sie allerdings ein geringes oder gar kein Einkommen erzielen, dann helfen wir Ihnen unabhängig davon, ob Sie jetzt deutscher Staatsbürgerschaft sind oder ausländischer Staatsbürgerschaft. Wobei über 80% unserer Klientinnen einen Migrationshintergrund haben.
0: Um das mal konkret zu machen, also Sie zitieren auf Ihrer Seite einen Klienten Ihrer Organisation, der Ihnen gesagt hat, ich habe keine Angst mehr, weil du da bist. Das ist erstmal sehr berührend. Was ist ihm widerfahren, als Sie ihm noch nicht zur Seite standen?
1: Ich persönlich habe erlebt, dass für Menschen, die neu in Deutschland sind, sehr viel Interaktion mit staatlichen Stellen große Angst auslösen kann. Und ich habe Menschen zum Beispiel aus Syrien unterstützt bei bürokratischen Dingen, die vielleicht erstmal sich gar nicht so dramatisch anhören. Aber für die Personen, die ich unterstützt habe, hat da ganz oft die Angst mitgeschwungen, wenn jetzt dieser Antrag nicht durchgeht, dann kann ich nicht in Deutschland bleiben. Mhm. Dann werde ich zurück nach Syrien abgeschoben. Und die Sprache von Behörden, auch die Prozesse, die sind oft so unklar, dass sie den Menschen so eine Angst eben auch nicht abnehmen.
0: Und da haben ja manchmal auch Deutsche schon damit Probleme, was heißt manchmal oft, also wer schon mal so ein Antragsformular gelesen oder ausfüllen musste, stößt da leicht mal an seine Grenzen, ne?
1: Richtig, und das ist auch das, was wir bei der LIFE-Initiative tatsächlich merken. Die Verfahren sind unnötig kompliziert. Die Anforderungen, also wenn Sie so ein Formular sehen, da werden häufig 47 Dinge abgefragt, die in Ihrem Fall gar nicht abgefragt werden müssten. Jetzt leben wir ja in einer digitalen Welt, wo wir sozusagen eigentlich immer so Prozesse haben. Wenn Sie jetzt irgendwo ein Formular ausfüllen, ist man das eigentlich so gewohnt, dass dieses Formular mitdenkt und Ihnen nur die Fragen stellt, die in Ihrem Fall auch relevant sind. Behördliche Formulare funktionieren meistens nicht so, stellen Ihnen lauter Fragen, die manche Leute gar nicht beantworten können, weil sie auch für Sie gar nicht relevant sind. Mhm. Aber die Fragen tauchen alle auf, weil die in irgendeinem Sonderfall vielleicht möglich sind. Und das kann Menschen so verunsichern, dass sie denken, okay, wenn ich dieses Formular jetzt falsch ausfülle, dann passiert irgendwas ganz Schlimmes, dann wird mein Wohngeld oder mein Bürgergeld nicht ausgezahlt, dann verliere ich meinen Aufenthaltstitel. Und aus dieser Angst heraus füllen dann manche Leute einen Antrag gar nicht aus, schicken ihn auch gar nicht ab, weil sie denken, sie könnten was falsch machen. Und damit machen sie natürlich manchmal die Dinge noch schlimmer, wenn sie dann den Antrag nicht stellen.
0: Logischerweise. Sie geben mit Ihrer Organisation richtig Behördencoachings, und zwar digital. Wie laufen die ab? Wie kann ich mir das vorstellen?
1: Also bei der LIFE-Initiative, uns erreichen sehr viele Hilfsanfragen. Wir haben jetzt in den letzten 12 Monaten über 2.500 Anfragen bekommen. Die prüfen wir. Wir telefonieren mit fast jeder Person, die uns um Hilfe fragt, schauen ganz genau, was die Herausforderung ist und ob es sich für solch ein Coaching durch einen unserer Ehrenamtlichen eignet. Und dann teilen wir die KlientInnen, die Hilfe suchen, mit einem unserer Ehrenamtlichen zu. Und dann telefonieren die Coaches mit ihren KlientInnen, machen in Ruhe eine Bestandsaufnahme und beginnen dann an eine Problemlösung. Und unser Organisationsteam begleitet dann wiederum die Ehrenamtlichen. Wir haben da auch ein Team von MentorInnen und von FallberaterInnen, die den Ehrenamtlichen dann zur Verfügung stehen. Und über einen Prozess, im Durchschnitt so 2 bis 6 Wochen, manchmal allerdings auch mehrere Monate oder mehrere Jahre, versuchen dann die Ehrenamtlichen tatsächlich ihre KlientInnen dabei zu unterstützen, ihre Rechte gegenüber einer staatlichen Behörde erfolgreich durchsetzen zu können.
0: Warum kennen die Ehrenamtlichen sich eigentlich so gut aus? Oder was haben die für einen Hintergrund?
1: Unsere Ehrenamtlichen haben sehr unterschiedliche Hintergründe. Also wenn Sie jetzt zum Beispiel sich interessieren würden für ein Ehrenamt bei der Live-Initiative, dann spricht da erstmal nichts dagegen. Unsere Ehrenamtlichen haben also zum größten Teil keine Bürokratie-Vorerfahrungen. Mhm. Wir haben etwa 40% unserer Ehrenamtlichen haben selber einen Migrationshintergrund. Und da sind natürlich auch Leute dabei, die Prozesse im Bereich Asyl, im Bereich Aufenthalt selber erlebt haben und auch erfolgreich überwunden haben. Aber das macht sie natürlich noch lange nicht zu einem Bürokratie-Experten. Aber für eine externe Person, auch mit den Ressourcen, die wir als Verein unseren Ehrenamtlichen zur Verfügung stellen, ist es oft sehr viel leichter, sich einen Überblick zu verschaffen. Auch gerade, weil man diese Angst nicht hat, die einen vielleicht blockieren könnte. Und unsere Ehrenamtlichen haben alle sozusagen die Motivation, sich da durchzuwühlen und sich auch sozusagen durch behördliche Briefe durchzuschauen und im Zweifelsfall auch sozusagen den langen Atem, um mal bei der Behörde anzurufen, um auch in Ruhe eine etwas längere Stellungnahme schriftlich zu verfassen, die auch eine komplizierte Gemengelage an Themen dann hoffentlich wieder entwirrt und dann auch dazu führt, dass eventuelle Missverständnisse aus der Welt geschafft werden können.
0: Wenn diese Coaches ihre Klienten teilweise über einen so langen Zeitraum begleiten, dann kann ich mir vorstellen, ist das ja dann auch mehr unter Umständen als eben nur bei diesem Behördenkram behilflich zu sein. Da geht es wahrscheinlich auch teilweise um emotionalen Beistand, ne?
1: Absolut. Und gerade auch bei der behördlichen Auseinandersetzung gibt es häufig mehrere Ebenen,

0: wegstecken. Ne? Also kommen dann wieder ihre Mentoren für die Freiwilligen ins Spiel, die dann auch sowas wie eine Supervision betreiben? Oder wie stützen sie da ihre Freiwilligen auch emotional?
1: Das ist ganz wichtig. Wir haben dieses Netzwerk von Ehrenamtlichen in den letzten 3 Jahren aufgebaut und da jetzt auch sehr viel dazu gelernt. Unsere Austauschrunden spielen auch eine ganz große Rolle, in der die Freiwilligen von den Erfahrungen der anderen erfahren und auch ihre teilen können. Und wie Sie gerade schon gesagt haben, wir haben jetzt aktuell bei uns 8 MentorInnen im Team und ich selber führe auch viele Fallbesprechungen, in der es um alle Ebenen der Herausforderungen geht. Und wir können unsere Ehrenamtlichen nur dann gut unterstützen, wenn auch sehr viel Austausch und sehr viel Gespräch auch über das Erlebte stattfindet. Und gerade eben auch die herausfordernden Fälle, Fälle, in denen KlientInnen sozusagen nicht weiter wissen, die sind natürlich auch für unsere Ehrenamtlichen, können die perspektiverweiternd sein, können aber natürlich auch sehr belastend sein.
0: Klar, gerade wenn man auch selber zum Beispiel Fluchterfahrung hat, kann ja sowas dann auch wieder retraumatisierend sein. Wie ist das? Es gibt auch Festangestellte. Das Ganze ist eine Non-Profit-Organisation. Wie finanzieren Sie sich über Spenden?
1: Spenden spielen bei uns eine große Rolle, wobei wir als noch relativ neuer Verein auch sozusagen mit sehr knappen Mitteln haushalten und auch auf Spender angewiesen sind. Also Menschen, die unser Anliegen unterstützen. Da kann ich nur sehr dafür werben, sozusagen uns auch mit einem kleinen Beitrag pro Monat zu unterstützen. Neben diesen Spenden haben wir allerdings auch Projektmittel von Stiftungen und auch von öffentlichen Projekten, die unsere Arbeit ermöglichen. Und wir führen auch sozusagen neben der Kernarbeit, über die wir jetzt gerade sprechen, auch Projektarbeiten durch, die auch dazu sich sehr gut ergänzen, weil wir jetzt aktuell auch versuchen, an der systemischen Ebene zu arbeiten, also Erfahrungen, insbesondere im Kontext mit der Ausländerbehörde, auszuwerten und auch zu gucken, wie wir Verbesserungen an Behörden weitergeben können und sind dazu aktuell auch mit einer ganzen Reihe von Ausländerbehörden in Deutschland im Dialog.
0: Über diese Verbesserungsvorschläge werden wir bestimmt heute Vormittag auch noch sprechen. Ramin Goh, sein Weg aus der Start-up-Welt zum Gründer einer Non-Profit-Organisation, die anderen hilft, ist auch sehr spannend. Gleich soll es ja im Deutschlandfunk Kultur um einige Stationen auf diesem Weg gehen.

0: Pressure Points, das sind die Punkte, die richtig wehtun, wenn man bei der Massage draufdrückt und die da Mihalia und Lila Aike gerade besungen haben. Aber nach dem Schmerz kommt ja die Entspannung, die sie hoffentlich auch gerade fühlen hier im Deutschlandfunk Kultur. Ramingo hilft Menschen, bürokratische, ja, sagen wir mal, Hindernisse zu überwinden. Davor hat er lange in der Wirtschaft gearbeitet. Und wenn man jetzt in ihre Biografie schaut, würde man denken, die Arbeit als Unternehmensberater war ihnen jetzt nicht unbedingt in die Wiege gelegt. Ihr Vater ist Künstler, ihre Mutter Ethnologin. Oder habe ich da jetzt meine innere Klischeeschublade zu weit aufgezogen?
1: Ja, meine Eltern waren auch eher verwundert, als ich mich dann für BWL entschieden habe. Ich war lange so ein bisschen hin und her gerissen, als ich noch in der Schule war, ob ich mich eher so in die Politikrichtung oder in die Wirtschaftsrichtung orientiere. Ich habe dann tatsächlich ein Praktikum gemacht in der Wirtschaftsredaktion der Badischen Zeitung und das hat dann bei mir so ein bisschen den Ausschlag gegeben. Und jetzt mache ich ja aktuell wieder was, was auch viel mit politischen Themen zu tun hat. Also von daher schließt sich da so ein bisschen der Kreis.
0: Aber Praktikum in der Wirtschaftsredaktion ist natürlich als Schüler auch erstmal ungewöhnlich. Also gerade auch, wenn man vielleicht auch in den Journalismus schnuppern will, fängt man in der Lokalredaktion an. Sie hatten da schon genaue Vorstellungen. Woher kam denn diese Faszination dann für die Wirtschaft?
1: Die kam wahrscheinlich über meinen Bruder. Mein Bruder hat auch so ein eigenes Startup gegründet, hat sein Studium irgendwann abgebrochen an der Uni, weil das sozusagen so erfolgreich war. Das war mehr so im Bereich IT. Ich war jetzt nicht so erfolgreich im Programmieren, als ich jung war und habe mich dann eher sozusagen trotzdem für Unternehmertum sehr interessiert. Also für Menschen, die auch schon als junge Leute eigene Unternehmen gründen, habe da viel zu recherchiert und fand das sehr inspirierend.
0: Sie sind 1981 geboren, in einem kleinen Ort in der Nähe von Freiburg aufgewachsen. Hatten denn eigentlich Ihre Eltern Vorstellungen, was aus Ihnen werden soll, oder haben die sich da zurückgehalten?
1: Nee, meine Eltern waren da, glaube ich, eher so eingestellt, dass jedes Kind seinen eigenen Weg finden muss. Haben mir jetzt also keine konkreten Berufsvorschläge an die Hand gegeben. Ich hatte, ja, wie gesagt, sehr viele Interessen, habe auch viele Dinge so ein bisschen parallel gemacht und ausprobiert. War auch zwischendurch immer wieder so ein bisschen unsicher, in welche Richtung ich gehen soll. Und jetzt im Nachhinein bereue ich aber den Weg, den ich dann tatsächlich gegangen bin, nicht. Im Gegenteil, ich habe das Gefühl, dass auch dieses Studium von Wirtschaftswissenschaft mir eigentlich sehr gut Fähigkeiten gegeben hat, Strukturen und Organisationen aufzubauen, unabhängig davon, welchem Ziel die jetzt unbedingt dienen.
0: Um nochmal kurz auf Ihre Eltern zu kommen, ich finde das ganz spannend. Ihr Vater ist US-Amerikaner aus Hawaii. Da floppen jetzt gleich wahrscheinlich schöne Bilder bei allen Menschen, die zuhören, im Kopf auf. Ihre Mutter ist Deutsche. Wo haben die beiden sich kennengelernt?
1: Die haben sich in Los Angeles kennengelernt, wo meine Mutter an der Universität unterrichtet hat. Und dann hat meine Mutter, glaube ich, erst die Schwester meines Vaters, kannte sie schon und dann hat sie meinen Vater kennengelernt.
0: Und haben diese unterschiedlichen kulturellen Einflüsse bei Ihnen zu Hause dann eine Rolle gespielt oder war das einfach eine Gegebenheit, die da nicht weiter Einfluss auf Ihren Alltag hatte?
1: Ich glaube, mit jeder Person, die so binational aufgewachsen ist, wird Ihnen wahrscheinlich bestätigen, dass es einen Einfluss hat. Ich glaube, auch so durch die Sicht meines Vaters ist es auch mir gelungen, sozusagen Deutschland und die deutsche Kultur so ein bisschen auch immer noch mal durch so leicht auch die Brille des ausländischen Mitbürgers wahrzunehmen. Und gleichzeitig fühle ich mich jetzt nicht als Ausländer, finde aber sozusagen diese zusätzliche Perspektive schon sehr bereichernd und sehr hilfreich auch.
0: Ja. Wo hilft Ihnen diese Perspektive zum Beispiel?
1: Die hilft mir unter anderem jetzt auch bei meiner Tätigkeit bei der Live-Initiative, um zu verstehen, wie an mancher Stelle sozusagen auch so eine Asymmetrie auch in der Kommunikation ist, wie manche Dinge, die vielleicht für uns ganz alltäglich klingen, für Menschen, die Deutsch nicht als Muttersprache sprechen, irgendwie einschüchternd oder missverständlich klingen können. Ich habe auch, als ich Schüler war, schon an manchen Stellen auch meinem Vater helfen müssen, irgendeinen Brief von der IHK richtig zu verstehen. Und das ist, glaube ich, eine Erfahrung. Ich habe das jetzt auch gemerkt, die auch viele andere Kinder von ImmigrantInnen machen und die einem schon nochmal deutlich macht, was auch Sprache für eine Rolle spielt und wie auch generell sozusagen Ausgrenzung nicht immer ein absichtlicher Prozess ist, sondern auch eben durch viele Details beeinflusst werden kann.
0: Sie haben dann später diese Wirtschaftsrichtung weiter verfolgt, indem Sie an einer Privatuni studiert haben in der Nähe von Koblenz, eine ziemlich teure Einrichtung. Sie hatten dort ein Stipendium. Ich nehme an, es gab aber auch eben viele Kommilitoninnen und Kommilitonen, wo die Eltern gesagt haben, das finanzieren wir dir. Wie war da das Miteinander?
1: Also ich bin da sozusagen als dann 19-Jähriger in so eine Welt reingekommen, die mir schon etwas fremd war, weil ich, wie gesagt, von meinem Elternhaus, glaube ich, da aus einem ganz anderen Background komme. Bin auch nie 100% warm geworden in dem Umfeld von dieser Uni.
0: Was ist Ihnen da komisch vorgekommen oder anders vorgekommen?
1: Also an der Uni ist die Studentenschaft einerseits sozusagen sehr mit sehr einkommensstarken Eltern. Sie ist aber auch sehr männlich. Da haben, glaube ich, 70% männliche Studenten studiert. Sie ist eben sehr weiß, nicht sehr heterogen. Dann sind da viele Leute gewesen, die sich auch irgendwie schon wieder kannten, weil ihre Eltern irgendwie in der gleichen, bei den Rotariern oder in der anderen Connections irgendwie zueinander stehen. Und da war ich eben nicht so ein Teil davon. Ich habe da trotzdem spannende Leute kennengelernt. Ich habe dann insbesondere mich sehr mit vielen Austauschstudenten angefreundet, die da studiert haben, mit denen ich irgendwie die bessere Wellenlänge gefunden habe. Und ich habe trotzdem auch aus dem Studium viel mitgenommen. Die Uni ist ja privat und hat deswegen sozusagen sehr kleine Klassengrößen und sehr enge Betreuung durch die Professoren. Und das war natürlich für mich als Stipendiat auch ein Vorteil.
0: Sie haben das ja auch super schnell durchgezogen, ne? Also mit 24 hatten Sie Ihr Studium abgeschlossen, inklusive Auslandsaufenthalten in Italien und Kanada. Lag das eben an dieser Struktur, dass man da so ganz gezielt durchgeschossen wurde, kann man sagen?
1: Die Uni ist tatsächlich so ein bisschen so angelegt, dass man da sein Studium sehr schnell abschließen kann. Wenn man sich sozusagen auch ja, so von der Struktur her nicht lange orientieren muss, sondern sich sehr schnell auf die richtigen Kurse konzentrieren kann, dann funktioniert das auch, dass man trotzdem sozusagen in dem gleichen Umfang sein Studium beendet. Es war allerdings auch eine Studentenzeit, in der ich jetzt ein bisschen weniger Zeit für Müßiggang hatte, als vielleicht manche anderen in ihrer Uni-Zeit.
0: Also es war nicht so viel Party angesagt, kann man sagen.
1: Ja, ich bin schon ein partyfreudiger Mensch. Also Party gemacht habe ich trotzdem, okay. Aber trotzdem eben auch viel Arbeit ins Studium gesteckt.
0: Und Ramingo hat sich auch, das hat er gerade erzählt, ja auch für die Politik interessiert und konnte dann auch mal kurz in den Politikbetrieb reinschnuppern. Darüber erfahren wir gleich mehr hier im Deutschlandfunk Kultur.

0: Imagine, Song von Carbon-Rapper aus Montpellier. Und mit dem Song ist er vor 2 Jahren in den französischen Charts auf Platz 1 gestürmt. Deutschlandfunk Kultur, Ramingo hat gerade von seinem frühen Interesse für Wirtschaftsthemen erzählt. Nach seinem BWL-Studium hat er dann erst einmal einen Abstecher in den Politikbetrieb unternommen. Sie haben ein Praktikum gemacht bei den Grünen im Büro vom damaligen Bundesvorsitzenden Reinhard Bütikofer. Aus welcher Motivation? Sie waren ja nun gerade frisch aus der Wirtschaftshochschule gekommen.
1: Also damals war ich schon tatsächlich sehr motiviert, den Grünen zur Rettung sozusagen der Wiederwahl damals von der Regierung Schröder-Fischer zu verhelfen.
0: Das also war 2005. Genau, Bundeswahltag-Kampf,
1: genau.
0: Ja.
1: Da war sozusagen ja diese Hartz-IV-Reform und dann hat Gerhard Schröder die Vertrauensfrage gestellt, wurde der Bundestag aufgelöst. Das hat nicht geklappt. Die rot-grüne Bundesregierung wurde abgewählt.
0: Eine gewisse Angela Merkel ist Bundeskanzlerin geworden.
1: Richtig, ja, lang ist's her. Mhm. Für mich war dennoch diese Mitarbeit in dem Bundestagswahlkampf sehr spannend. Ich habe sowas vorher noch nicht erlebt. Das ist tatsächlich auch eine sehr intensive Arbeit. Wo dann allerdings so die Tageskommunikation eine deutlich größere Rolle spielt, vielleicht als die eigentliche inhaltliche politische Arbeit. Und ich hatte dann auch das Gefühl, okay, sowas ist vielleicht für mich persönlich dauerhaft nicht der richtige Job.
0: Tageskommunikation, was meinen Sie damit?
1: Ja, ich weiß nicht, wie Sie das erleben. Hm. Ich hatte damals das Gefühl und ich habe jetzt das Gefühl fast noch mehr als damals, dass in der Politik immer mehr so eine Orientierung auf so einen 24-stündigen News-Cycle stattfindet, dass also die Aussage von irgendjemandem so ein bisschen skandalisiert wird und dann werden alle gefragt, wie sie dazu stehen und am nächsten Tag geht es schon wieder irgendwie um ein ganz anderes Thema, wo allerdings gar keine so tiefgründigere Auseinandersetzung mit zugrunde liegenden Missverhältnissen stattfindet.
0: Also keine Zeit für den großen Wurf im Prinzip.
1: Richtig, weil die Lösungssuche von gesellschaftlichen Problemen, die ist ja oft sehr, sehr kleinteilig. Mhm. Und da gehört natürlich auch ein längerer Atem dazu und vielleicht manchmal auch die Bereitschaft, jetzt nicht nur sich zu empören über irgendeinen Satz, sondern die Bereitschaft auch tatsächlich ehrlich festzustellen, was vielleicht in den aktuellen Strukturen nicht gut geht und offen über mögliche Veränderungen nachzudenken. Und ich habe das Gefühl, dass diese Art der öffentlichen Debatte dem immer mehr im Weg steht.
0: Was ich spannend in Ihrer Geschichte finde, also Praktikum bei den Grünen, aus der Motivation haben Sie gerade erzählt, mitzuhelfen, da in diesem Bundestagswahlkampf 2005 irgendwas zu reißen. Danach sind Sie dann zu McKinsey, ein Unternehmen, wo man jetzt denken würde, da sind die Schnittmengen mit den Grünen nicht ganz so ausgeprägt, oder würden Sie da widersprechen?
1: Die Schnittmengen sind nicht riesig, ja. Ich bin zu McKinsey gegangen, obwohl ich eigentlich zu dem Zeitpunkt schon selber vorhatte, ein eigenes Unternehmen zu gründen. Ich hatte allerdings zu dem Zeitpunkt jetzt selber kein Geld, um jetzt Startkapital bereitzuschaffen, sondern mir war schon klar, dass ich, um jetzt ein Unternehmen zu gründen, auch auf Investoren angewiesen bin. Ja, und ich war dann auch noch sehr jung und habe mir überlegt, okay, willst du jetzt direkt von der Uni sozusagen nach einer Geschäftsidee fahnden und nach Investoren oder ist es vielleicht besser, erstmal nochmal 2 Jahre Erfahrung zu sammeln? Genau, und die dann habe ich ein Praktikum gemacht bei McKinsey und tatsächlich haben sie mir dann auch einen Job angeboten und mir haben auch natürlich an meiner Uni viele Leute gesagt, dass das vielleicht eine Möglichkeit ist, sehr schnell und sehr, sehr, sehr hilfreiche Erfahrungen zu sammeln. Mir ging es dann auch so ähnlich, ich habe es ja vorhin schon gesagt, ich habe mich sozusagen dann in einer etwas absurden Welt befunden für die 2 Jahre, die ich da gearbeitet habe. Ich habe Projekte für große Unternehmen in Deutschland, aber auch in Italien und in Korea und in den USA durchgeführt, bin also so ein bisschen um die Welt geflogen. Hab dann auch irgendwann festgestellt, okay, die 2 Jahre, die reichen für mich auch aus.
0: Das ist ja auch mit besonderem, sagen wir mal, Einsatz verbunden, ne? Also es ist ja nicht ein 9-to-5-Job, sondern da wird ja durchaus erwartet, dass man bei so einer Unternehmensberatung dann quasi 24 Stunden zur Verfügung steht oder zumindest dann mal 16 Stunden am Tag arbeitet. Oder wie haben Sie das erlebt?
1: Ja, also es ist jetzt schon eine Weile her, aber bis 22 Uhr habe ich da schon öfter gearbeitet. Damals hat mir das, glaube ich, weniger ausgemacht, als es mir das heute ausmachen würde. Mhm. Und ich war damals auch wirklich auch happy über all das, was ich da gelernt habe. Weil wenn man sozusagen so nah an auch wirklich große strategische Probleme an von großen Unternehmen rankommt, dann ist das natürlich auch sehr interessant. Aber es ist auch eine Arbeitsweise, die in gewisser Weise auch sehr kurzatmig ist. Und durch diese Projektlogik ist man dann auch als angestellter Unternehmensberater immer mal wieder sozusagen in so ein neues Setup reingeworfen, wo man dann mit vielen Leuten spricht und versucht dann aus diesen Gesprächen heraus eine Erkenntnis und eine Zusammenfassung zusammenzuführen. Und dann ist man aber auch schon wieder in einem neuen Kontext. Und das hat mich dann auch daran auch ziemlich gestört. Weil man natürlich gar nicht die Möglichkeit hat, jetzt in einem Team richtig sich zu verankern, beziehungsweise andere Leute auch dauerhafter zu befähigen. Genau.
0: Und es gab ja Ihr Interesse, ein eigenes Unternehmen zu gründen. Das haben Sie dann auch gemacht. Gestartet sind Sie in Berlin und zwar mit dem Kochhaus. Das gab es dann später in mehreren Städten. Die Idee dahinter war, sowas wie ein begehbares Kochbuch zu schaffen. Vielleicht können Sie das erklären, was es damit auf sich hatte mit dem Kochhaus.
1: Ja, ich selber habe das Einkaufen von Lebensmitteln immer als was eher Nerviges wahrgenommen, wo man da vielleicht so nach der Arbeit im Supermarkt ist und dann sich überlegt hat, was man kochen will und dann gibt es irgendwelche Zutaten nicht und man rennt so von der Gemüse zur Molkereitheke und wieder zurück. Und die Idee vom Kochhaus war es, tatsächlich den Lebensmitteleinkauf nochmal ganz neu zu denken. Und wir haben das Geschäft nach Rezepten sortiert. Das heißt, wenn Sie reingekommen sind, dann gab es ein paar Tische mit Vorspeisen, Hauptspeisen und Desserts. Und wir haben versucht, unseren Kunden Ideen zu geben für Dinge, die sie vielleicht auch noch nie gekocht haben. Und jetzt haben wir ja gerade schon von thailändischer Küche gesprochen. Ich selber habe auch mal in Sizilien gelebt. Das heißt, es gab im Kochhaus auch viel italienische Gerichte. Aber dann auch sozusagen immer so ein bisschen mit einem Twist, ne, dass wir sozusagen eine Pasta alla Norma auch tatsächlich mit der Ricotta Stagionata zusammen verbunden haben, also dem Käse, wie er dann auch in Sizilien verwendet wird. Und wir haben aber die Zutaten so portioniert, dass sie als Kunde die eben auch ganz unkompliziert für 2 Personen oder 4 oder 6 Personen einkaufen können, konnten. Und dadurch der Einkauf sozusagen sehr einfach, aber eben vor allem auch sehr inspirierend wurde.
0: Rezept mit den passenden Zutaten, das kennt man jetzt heutzutage von diesen Kochbox-Versendern, die haben wahrscheinlich ihre Idee dann geklaut, oder wie?
1: Uns gab es tatsächlich sehr viel länger, also HelloFresh ist ja sozusagen vielen bekannt, das Kochhaus gab es lange davor, wobei wir natürlich in einem anderen Sektor gestartet haben. Wir haben als physisches Geschäft gestartet und wir haben dann erst sehr viel später auch einen Lieferdienst angeboten und HelloFresh hat ja direkt als reiner Lieferservice gestartet. Von daher ist es vielleicht auch nicht 1:1 das Gleiche.
0: Und Ihre Leidenschaft, die kam dann tatsächlich aus Sizilien, weil Sie da das besondere italienische Kochen kennengelernt haben oder wie ist dieses Thema in Ihren Fokus gerückt?
1: Ja, mein Vater hat da, glaube ich, auch eine Rolle gespielt. Mein Vater kocht auch leidenschaftlich gerne. Das habe ich immer schon als Kind beobachtet. Aber wirklich selber kochen habe ich erst angefangen, als ich als Freiwilliger nach dem Abitur für 1 Jahr lang in Sizilien gelebt habe. Und da habe ich mit einem Italiener zusammen mir das Zimmer geteilt und der hat mir ganz viel, also hat mir erstmal erklärt, was ich alles falsch mache, wenn ich Gemüse schneide und anbrate. Und dann hat er mir sehr viel gezeigt, wie er kocht. Und das ist sozusagen, das begleitet mich ein Stück weit bis heute.
0: Was kann man denn falsch machen beim Gemüse schneiden?
1: Oh, sehr viel, ja. er hatte ganz bestimmte Vorstellungen, wie lange die Zwiebeln und der Knoblauch angebraten werden müssen. Und insbesondere auch die Geduld beim Kochen. Ne? Das für die Italiener eine Tomatensauce mindestens 20 Minuten köcheln muss. Und ich glaube, in Deutschland gibt es viele, die das Gefühl haben, wenn die einmal heiß ist, die Tomaten, dann kann man die auch auf die Pasta geben. Und da wird's, hat er mir erzählt, dass das natürlich so nicht geht.
0: Auf keinen Fall. Ja, die Kunden sind dann tatsächlich auch in dieses Kochhaus geströmt. Warum es aber trotzdem kein wirtschaftlicher Erfolg war, werden wir gleich besprechen.
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0: 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Ramin Go war Gründer des Kochhaus. Wir haben gerade schon das Konzept erklärt. Das waren Geschäfte, denen man Rezeptideen bekam und gleich dazu die passenden Zutaten in richtigen Mengen. Das Ganze ist auch ziemlich eingeschlagen. Sie haben einen großen Umsatz gemacht, aber nicht genügend Gewinn. Woran lag das?
1: Also ich glaube, ich habe mir da einfach eine sehr komplizierte Branche ausgesucht für das erste Unternehmen, was ich gegründet habe. Der Lebensmitteleinzelhandel operiert ja traditionell mit sehr geringen Gewinnmargen und gleichzeitig auch mit hohen operativen Anforderungen. Wir haben natürlich ja auch viele frische Zutaten gehabt, Fisch und Fleisch. Und wenn man da sozusagen die Mengen mal falsch prognostiziert, dann hat man entweder ist man ausverkauft oder man hat irgendwie zu viel und muss dann irgendwie Lebensmittel verwerten. Auch sozusagen, wir haben dann bis zu 12 Filialen gleichzeitig betrieben, haben dann auch ein Franchising-Konzept gemacht und haben dann auch 10 Millionen Euro Umsatz erwirtschaftet. Und dennoch sozusagen für Lebensmittel ist das immer noch keine große Menge, wo sie jetzt einen Skalenertrag haben, weil die Mengen, die wir eingekauft haben, waren jetzt, wenn Sie das mit einem großen Lebensmitteleinzelhändler vergleichen, immer noch verschwindend gering. Also aus dieser Gemengelage ist es uns trotz einem erstaunlichen Umsatzerfolg schwer gefallen, mehr als nur punktuell Gewinn zu schreiben.
0: Sie mussten dann nach 9 Jahren Insolvenz anmelden. Und das muss, stelle ich mir vor, ein schwieriger Weg gewesen sein, wenn man so viel Energie und Herzblut in eine Idee gesteckt hat. Und Sie haben ja gerade gesagt, Sie waren jung, das war Ihr erstes Unternehmen und Sie wollten unbedingt Unternehmensgründer sein.
1: Das war tatsächlich eine sehr fordernde Phase. Glücklicherweise hat in dem Moment, wo wir dann Insolvenzantrag gestellt haben, sowohl unser Team als auch unsere GeschäftspartnerInnen, unsere LieferantInnen, die haben uns sehr viel Zuspruch signalisiert. Und uns ist es dann auch gelungen, aus der Insolvenz heraus einen Investor zu finden mit der Viani GmbH, den wir auch schon lange kannten. Das war einer unserer wichtigsten Lieferanten, ein Großhändler für italienische Feinkost. Und dann sozusagen auch ein gutes Ergebnis zu erzielen, insofern, dass die Geschäfte weitergeführt wurden und auch das gesamte Personal dann übernommen wurde. Aber für mich selber war das schon eine sehr fordernde und auch nicht ganz einfache Phase.
0: Haben Sie sich da in Frage gestellt oder das als Scheitern empfunden?
1: Als Scheitern habe ich das nicht empfunden und ich bin auch bis heute sehr dankbar für die 9 Jahre, die ich das Kochhaus gemanagt habe und auch für die Zeit noch danach. Aber mir war es sehr, sehr wichtig, sozusagen für dieses Unternehmen, was ich aufgebaut habe, auch nach der Insolvenz sozusagen eine Zukunft sicherzustellen. Und deswegen habe ich sehr viel Druck empfunden in dem Moment. Und da kommt dann natürlich auch sehr punktuell diese Insolvenz, die ist auf 3 Monate angelegt. Wenn in den 3 Monaten kein Investor gefunden wird, dann wird das Unternehmen dann tatsächlich abgewickelt. Und mit diesem kleinen Zeitfenster sozusagen umgehen zu können, das ist natürlich nicht so leicht.
0: Und Sie haben es geschafft, das sinkende Schiff zu retten, waren dann auch nach wie vor als Geschäftsführer für das Unternehmen tätig, haben sich dann aber irgendwann entschieden, getrennter Wege zu gehen. Was hat da nicht mehr gepasst? Oder hatten Sie sich in der Zwischenzeit verändert oder hat sich das Unternehmen verändert?
1: Also ich war 2 Jahre als angestellter Geschäftsführer für Viani tätig und habe das, was mir damals sozusagen auch sehr wichtig war, auch schaffen können. Also die Transformation von Kochhaus zu Viani. Ich habe es gerade schon erzählt hier im Vorgespräch, dass ich auf dem Weg hier jetzt ins Studio auch an dem Viani-Geschäft in Berlin-Schöneberg dran vorbeigekommen bin. Also ich freue mich tatsächlich, dass es den Geschäften, dass es die gibt und dass es denen gut geht. Und dann war aber für mich sozusagen auch klar, es ist jetzt ein bisschen weniger meins, ne? Und ich möchte jetzt nochmal einen neuen Weg gehen. Dann habe ich erstmal mich entschieden, ein Sabbatical zu machen, habe also tatsächlich 1 Jahr lang nicht gearbeitet. Und aus dem Sabbatical heraus die Live-Initiative gegründet.
0: 1 Jahr nicht gearbeitet, das heißt, wie haben Sie diese Zeit dann für sich genutzt? Was ist da passiert in diesem Jahr?
1: Das war 2021, da war tatsächlich noch so ein bisschen die Pandemie zu spüren. Das hat zum Ergebnis gehabt, dass ich dann keine große Reise gemacht habe. Ich habe dann so ein paar kleinere Reisen gemacht. Ich war also viel Zeit in Berlin Und das war im Nachhinein, glaube ich, auch genau das Richtige, weil es mir die Möglichkeit gegeben hat, einfach ein bisschen zur Ruhe zu kommen. Ich habe gelesen, ich habe viele Freunde getroffen, Freundschaften, die ich zwischendurch ein bisschen vernachlässigt habe, tatsächlich sozusagen wieder da sehr viel Kraft draus ziehen können. Ich habe mich so ein bisschen auch auf meine Wohnung und auf so ein bisschen Kleinigkeiten besinnen können. Und dann aber tatsächlich eben auch auf die Überlegung, was ich als nächstes machen möchte. Und in dieser Zeit ist bei mir der Entschluss gereift, einerseits einen kompletten Wechsel zu machen, also jetzt nicht in der Lebensmittelbereich zu bleiben, sondern tatsächlich in den Non-Profit-Sektor zu gehen und da allerdings auch wieder selber etwas zu gründen.
0: Und warum Non-Profit?
1: Non-Profit, weil für mich auch schon beim Kochhaus die Leidenschaft oft sehr mit dem innerliegenden Werten, mit dem Service, den wir damals unseren Kunden gegeben haben, zusammengehangen hat. Und ich den Wunsch hatte, was zu gründen, wo der Purpose, also auch die Wirksamkeit, die sozusagen diese Organisation erstellen kann, noch mehr im Mittelpunkt steht. Und ich habe selber damals war ich ehrenamtlich aktiv und war eng befreundet auch mit MigrantInnen und habe da kennengelernt, wie dieses Bürokratiethema für viele Menschen, die neu in Deutschland sind, eine Hürde darstellt, die sie selber ohne Hilfe schwer überwinden können. Und das hat mich motiviert, eine Organisation zu gründen, die genau da ansetzt.
0: Und Sie haben gerade gesagt, Ihre Arbeit, die Wirksamkeit Ihrer Projekte wird auch wissenschaftlich evaluiert und Sie gucken, was könnten Ansatzpunkte sein, damit eben der Zugang oder die Arbeit mit den Behörden für den Einzelnen einfacher wird. Wir haben gar nicht mehr so viel Zeit, eigentlich nur noch eine Minute, aber gibt es da so Ansatzpunkte, die sich herauskristallisieren? Also was müsste passieren, dass eben diese Hürden nicht mehr so hoch sind für den Einzelnen?
1: Unser Verein wird jetzt seit diesem Jahr von der Integrationsbeauftragten der Bundesregierung gefördert. Und mit dieser Förderung führen wir gerade Interviews mit MigrantInnen, mit Migrantenorganisationen und mit 6 verschiedenen Ausländerbehörden in Deutschland. Und wir stellen fest, dass die Kommunikationsprozesse gerade von Ausländerbehörden mit MigrantInnen an vielen Stellen sehr viele Verbesserungsmöglichkeiten bieten. Wir stellen zum Beispiel fest, dass MigrantInnen, wenn ein Aufenthaltstitel abläuft, häufig nicht wissen, welche Rechte sie haben in der Zwischenzeit, bis sie den neuen Aufenthaltstitel bekommen. Und im schlimmsten Fall manche Personen dann eine Arbeitsstelle nicht antreten oder ihre Arbeit abbrechen, weil vielleicht sogar ein Missverständnis dazu auftaucht, welche Wirkung jetzt eintritt in dieser Zwischenzeit. Und da wollen wir ansetzen und den Ausländerbehörden im Rahmen von so einem Projekt auch bessere Möglichkeiten an die Hand geben, wie sie ohne solche Missverständnisse mit den betroffenen Personen kommunizieren können.
0: Also einfache Kommunikation als Schlüssel. Ramin Goh, vielen Dank für das Gespräch und viel Erfolg weiterhin für Ihre Arbeit mit der Live-Initiative.
1: Danke Ihnen, ich habe mich gefreut.
0: In der nächsten Stunde ist hier im Deutschlandfunk Kultur die Autorin Karosh Tah zu Gast. In ihrem neuen Roman schreibt sie über den Leidensweg einer Kurdin im Irak Saddam Husseins.

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6: Mit Ronald Schleif. Bundesjustizministerin Hubig fordert Änderungen im Mietrecht für mehr Hitzeschutz. Der Skandal um den Immobilienfonds Verius zieht weitere Kreise. Und der Schlagzeuger der US-Rockband CC Top ist mit 77 Jahren gestorben. Seit Wochen wird hierzulande über Hitzeschutz für Schulen, Kitas, Krankenhäuser und Pflegeeinrichtungen diskutiert. Bundesjustizministerin Hubig hat vorgeschlagen, dafür auch das Mietrecht zu ändern. Konkret geht es der SPD-Politikerin etwa um den Einbau fest installierter Klimaanlagen oder Sonnenblenden, wie sie der Rheinischen Post sagte. Bundesbauministerin Huberts kündigte im ZDF außerdem strengere Auflagen im Baugesetzbuch an.
7: Der Bauturbo, der macht ja insbesondere eins. Er ermöglicht, dass wir aufstocken und nachverdichten. Und das ist auch das, was wir machen müssen, um unsere Städte für den Klimawandel zu wappnen. Wir müssen nicht immer auf der grünen Wiese bauen, sondern wir können das Potenzial der Nachverdichtung nutzen. Und das macht der Bauturbo. Da setzen wir aber nahtlos dran an mit unserem Baugesetzbuch-Upgrade, was gerade in der Mache ist.
6: Bundesbauministerin Verena Huberts, SPD. CDU-Generalsekretärin Hoppermann schließt eine Zusammenarbeit mit der Partei Die Linke weiter aus, unabhängig vom Wahlausgang in Sachsen-Anhalt. Gegenüber der neuen Berliner Redaktionsgesellschaft verwies sie auf eine klare Beschlusslage, keine Zusammenarbeit mit AfD oder Linken. Hoppermann forderte stattdessen SPD und Grüne im Berliner Wahlkampf auf, eine Kooperation mit der Linken ihrerseits auszuschließen. Sie begründete das mit dem Vorstoß der Linken, Enteignungen zur Bedingung für eine Koalition im Berliner Senat zu machen. Der Skandal um den Immobilienfonds Verius zieht weitere Kreise. Nach Recherchen von NDR, WDR und Süddeutscher Zeitung haben offenbar auch Kirchen, Pensions- und Sterbekassen Geld in den Fonds investiert. Viele Anleger gehen inzwischen von einem Totalverlust aus. Den Recherchen zufolge sollte Verius Geld von institutionellen Anlegern in Immobilienprojekte investieren, geriet dann aber in Schieflage. Mandy Sati.
8: Die meisten Institutionen wollten sich auf Anfrage nicht äußern. Der evangelisch-lutherische Kirchenbezirk Hamburg-Ost sowie der evangelisch-lutherische Kirchenbezirk West, Südholstein, räumten das Investment ein. Das Steuerberaterversorgungswerk Sachsen hat nach eigenen Angaben 5 Millionen Euro investiert und inzwischen vollständig abgeschrieben. Unklar ist, wer genau wie viel Geld in den Fonds investiert hat.
6: Bereits bekannt war, dass Krankenkassen und kassenärztliche Vereinigungen rund 400 Millionen Euro in dem Fonds verloren haben sollen. In den USA hat ein Prozess gegen den Meta-Konzern begonnen, in dem es um die Nutzung seiner Apps durch Kinder und Jugendliche geht. Mehrere Bundesstaaten werfen dem Unternehmen vor, Minderjährige bewusst abhängig von Facebook und Instagram und damit psychisch krank zu machen. Wie es im Eröffnungsplädoyer der Generalstaatsanwaltschaft heißt, werden Eltern und Öffentlichkeit über die Nutzungsrisiken im Unklaren gelassen. Die Kläger fordern, dass Meta bestimmte Funktionen der Apps beschränkt. Der Konzern weist die Vorwürfe zurück, ihm droht eine milliardenschwere Geldstrafe. Südkorea und die USA verkürzen ihre derzeit laufenden Militärübungen um die Hälfte. Wie Südkoreas Generalstab mitteilte, wird das Manöver schon am Freitag enden und nicht wie geplant am 27. August. Nach einem Bericht des südkoreanischen Senders KBS sollen die Streitkräfte beider Länder zwar die Verteidigung gegen einen Angriff aus Nordkorea üben, die vorgesehene Gegenoffensive würde demnach aber gestrichen. Johannes Edelhoff.
9: Damit reagiert das Bündnis offenbar auf eine Anordnung von US-Präsident Donald Trump. Er hatte am Sonntag verlangt, die amerikanische Beteiligung an dem Manöver deutlich zu reduzieren und dabei auf sein gutes Verhältnis zu Nordkoreas Machthaber Kim Jong-un verwiesen. Trump bemüht sich zugleich um neue Gespräche mit Kim. Nach Medienberichten drängt er auf ein persönliches Treffen noch in diesem Herbst. Nordkorea dagegen verurteilt die laufenden Übungen weiter als militärische Bedrohung.
6: Der langjährige Schlagzeuger der US-Rockband ZZ Top, Frank Beard, ist tot. Wie die Band mitteilte, starb er gestern auf seiner Ranch in Richmond im Bundesstaat Texas. Er wurde 77 Jahre alt. Der Drummer hatte sich vor kurzem wegen gesundheitlicher Probleme aus der Band zurückgezogen. Beard prägte mit seinem Schlagzeugspiel weltweite Hits wie La Grange und Sharp Dressed Man. Sänger und Gitarrist Billy Gibbons bezeichnete Beards charakteristischen Beat als entscheidend für den Sound von ZZ Top.
0: Das Wetter.
6: Im Nordwesten gibt es häufiger Schauer und Gewitter, die sich später auf die Osthälfte ausweiten und schwächer werden. In der Mitte regnet es, ab dem Nachmittag wird es trockener. Im Süden ist es anfangs oft noch sonnig, später sind in der südlichen Mitte kräftige Gewitter mit Unwettern möglich. Die Tageshöchstwerte liegen zwischen 20 und 28 Grad, im Südwesten bis 32 Grad.
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10: Herzlich willkommen zusammen zu unserem Büchermagazin. Hier geht es gleich um Sprache in der Diktatur. Die Schriftstellerin Karosch Taha, die hat nämlich eine gefunden in ihrem Roman Gulistan. Da erzählt sie von Verfolgung, Folter und Gewalt unter Saddam Hussein. Karosch Taha ist gleich mit ihrem Buch zu Gast in 10 Minuten etwa. Außerdem werfen wir in dieser Sendung einen Blick aufs Frühwerk eines Autors, der immer wieder für den Literaturnobelpreis gehandelt wird. Der Rumäne Mircea Cărtărescu, der ist vor allem als Roman je bekannt. Jetzt erscheint erstmals auf Deutsch eine Sammlung von seinen Gedichten. Ich freue mich, wenn Sie auf all das auch neugierig sind, wenn Sie ein paar Leseanregungen gebrauchen können. Wir haben Sie. Schön, dass Sie zuhören.

0: Sie hat keine Zeit, nicht mal für die Grippe. Zu viele Dinge sind noch zu tun. Das war To-Do-List von der österreichischen Sängerin Thea im Deutschlandfunk Kultur. Selbst wenn Sie sich in der deutschen Lyrikszene gut auskennen, dann sagt Ihnen dieser Name vielleicht gar nichts. Jennifer Pöhler. Die hat nach ihrem ersten Gedichtband von 1994 einfach nichts mehr veröffentlicht. Erst jetzt, nach 30 Jahren, erscheint ihr literarisches Comeback. Das ist wieder ein Gedichtband und mit dem war Jennifer Pöhler, eine Amerikanerin mit deutschen Wurzeln, auch hierzulande unterwegs. Gerd Brendel hat sie getroffen und er war bei einer Lesung von Jennifer Pöhler.
1: Wenn sich das Licht übertrifft und die Klippe bei Agate Beach aus dem Nebel stürzt, wenn das Weite im Meer verlässlich und unkonjugiert den Horizont berührt. An diese Küste möchtest du kommen.
2: Es ist die Pazifikküste, an der Jennifer Pöhler seit 3 Jahrzehnten lebt. Aber Amerika war schon immer Teil ihrer Biografie. Der Vater Deutscher, die Mutter aus den USA.
1: Und das war dann schon so ein Stigma irgendwie. Ja. Meine Mutter war schon eindeutig Amerikanerin.
2: Und das erlebte auch die Tochter in der Schule im hessischen Bad Nauheim.
1: Unter jedem Aufsatz stand, man hört, dass deine Mutter Ausländerin ist.
2: Die mittelmäßige Schülerin beschloss, Schauspielerin zu werden und schaffte die Aufnahmeprüfung an der renommierten Bochumer Schauspielschule.
3: Die Ausbildung war fantastisch, aber ich habe dann sehr schnell bemerkt, dass es eigentlich wirklich nicht das Richtige ist für mich. Und ich dachte, ich möchte eigentlich schreiben. Das interessiert mich eigentlich wesentlich mehr.
2: Erzählt Pöhler einen Tag nach der Lesung im Berliner Ernst-Thälmann-Park. Vor allem eine Dichterin habe sie damals inspiriert.
3: Friederike Mayröcker. Da habe ich aufgeatmet, als ich zum ersten Mal Gedichte von ihr gelesen habe. Weil ja, meine Güte, man kann Welten erfinden, Welten erfassen. Ich fand das so befreiend.
2: Es sind die späten 80er Jahre. Erste Veröffentlichungen folgen und 1996 eine folgenreiche Einladung.
3: Es war eine Konferenz von zweisprachigen Dichtern. Dazu wurde ich eingeladen über das Goethe-Institut Chicago. Und der Plan war, ein Jahr in den USA zu bleiben.

0: ich glaube, das hatte etwas mit so einer ganz persönlichen Identitätssuche zu tun. Und ich auch so das Gefühl hatte, eben den amerikanischen Teil von mir leben zu wollen.
1: Pöhler arbeitete als Kindermädchen, machte eine Ausbildung zur Doula, zu einer Art therapeutischer Begleiterin von Müttern nach der Geburt ihres Kindes. Sie erlebte in den USA die Großzügigkeit des Denkens, wie sie es nennt, und eine neue Spiritualität. Den Titel des berühmten San Francisco-Songs zitiert Pöhler in einer Gedichtüberschrift.
2: Ein Radiosender spielt Rock aus den 60ern. Ein Mönch aus Tibet spricht ein Mantra und du hörst hin. Seine Schwingungen verfangen sich in deinen Zellen.
1: Die Begegnung mit dem Zen-Buddhismus und der Natur prägen ihr Schreiben, seit sie in Kalifornien wohnt.
0: Wie mich der Wind berührt, wie wenn ich auf das Gras blicke, diese Eindrücke, die versuche ich festzuhalten mit Sprache.
1: Seit ein paar Jahren lebt Jennifer Pöhler mit ihrem Mann in einem ehemaligen Fischerdorf nördlich von San Francisco. Mittlerweile in zwei Wohnwagen, weil sie sich die horrenden Mieten nicht mehr leisten können. Aber der Garten ist groß und das Meer nah. Und die große Stadt weit weg. Hier im Berliner Park, wo wir uns verabredet haben, unterbricht der Lärm der Großstadt immer wieder unser Gespräch. Aber in den Gedichten von Jennifer Pöhler hört man die Brandung und den Wind ihrer Wahlheimat.
0: Unsere Betten warm von der Nacht und am Strand Treibholz wie das knotige Skelett eines Homo sapiens. Wer kommt schon damit zurecht, dass ein Tropfen Salz in unseren Adern alle Aussagen annulliert? Wer kommt schon mit dieser erschreckenden Ähnlichkeit zurecht zwischen dir und dem Holz? Wer ahnte, dass das Wasser Bruchstücke dieser Verwandtschaft anschwemmt? Und fast möchtest du, damit deine Unruhe nicht weiter schaukelt, den Anker werfen.
3: Jennifer Pöhler hat hier gelesen aus ihrem neuen Gedichtband Makroskopie des westlichen Wassers. Der ist erschienen im Klack Verlag. 90 Seiten kosten 15 Euro. 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

0: So romantisch kann eine Spülmaschine sein. Wer verliebt ist, der räumt sie auch ein. Zumindest hier in diesem Retro-Schlager von Udo West. Der ist neu bei uns hier im Deutschlandfunk Kultur. Spielen wir jetzt häufiger.
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2: Mein Name ist Christian Nebelung, ich wohne in Wittenberg und ich arbeite auch in Wittenberg als Koch. Ich lese gerade den dritten Band der Wolkow-Zauberland-Reihe, Die sieben unterirdischen Könige. Diese Buchreihe habe ich in den 80er Jahren vorgelesen bekommen, und zwar im Hort von unserer Horterzieherin. Und das hat uns damals so gefesselt, dass ich es immer wieder lesen wollte und nie geschafft habe. Und jetzt nach 45 Jahren später lese ich es meinen Kindern vor und das ist doppelt schön. Es geht um die kleine Ellie, die aus Kansas mit dem Sturm weggetragen wird und im Zauberland landet. Und dort ganz großartige Abenteuer besteht, indem sie tolle Freunde kennenlernt und denen hilft, sie helfen ihr. Das ist aus den 50er Jahren. Alexander Wolkow ist ein russischer Autor und die Geschichte ist eine Kopie eines amerikanischen Schriftstellers. Er hat sie aber auch vielfachen Wunsch weitergesponnen, die Idee. Also er hat ja die Geschichte weitererzählt. Diese Reihe zieht sich über 6 Teile und es ist eine unglaublich schöne Geschichte für mich wieder und für die Kinder ganz neu. Es ist ein wunderbares Kinderbuch, ohne Wenn und Aber.
0: Ich hoffe, das haben jetzt Erzieherinnen und Erzieher gehört, die Kindern jeden Tag in der Kita oder im Hort vorlesen. So eindrücklich kann das sein. Christian Nebelung, der liest in Lutherstadt Wittenberg einen Klassiker aus seiner Kindheit, nämlich Die sieben unterirdischen Könige. Das ist der dritte Band der Wolkow-Zauberland-Reihe von Alexander Wolkow. Das Buch ist übersetzt aus dem Russischen von

0: Ship to Wreck im Deutschlandfunk Kultur. Ein Song, in dem Florence Welch, diese wirklich legendäre Frontfrau von Florence and the Machine, über ihre selbstzerstörerische Ader singt, darüber, wie sie sich selbst ins Verderben steuert. Kurdinnen und Kurden leben überall in Deutschland, weil sie aber in Statistiken entweder als türkisch, als syrisch, iranisch, irakisch oder einfach längst als deutsch auftauchen, sind sie gar nicht so einfach zu zählen und überhaupt ja schwer zu verorten, wie bei so vielen Entitäten, was das überhaupt sein soll. Ja, das Kurdische, ist das eine Sprache, eine Geschichte der Verfolgung, eine Erfahrung? In genau diesem Spannungsfeld bewegt sich der neue Roman von Karoš Taha. Schon in ihren vorangegangenen Büchern hat sie von deutsch-kurdischen Lebenswelten erzählt, allerdings in der Bundesrepublik heute. Und jetzt der neue Roman Gulistan, der geht weiter zurück in den Irak unter Saddam Hussein. Seit letzter Woche ist das Buch nominiert für den Deutschen Buchpreis. Herzlichen Glückwunsch dazu und herzlich willkommen im Deutschlandfunk Kultur, Karoš Taha.
1: Dankeschön.
0: In Gulistan, da verschwindet ein Schneider und seine Frau sucht dann erstmal nach ihm, seine Frau Gulistan. Beide Eheleute sind kurdisch und das Buch erzählt, auch so würde ich das beschreiben, gar nicht nur von dieser individuellen Gewalterfahrung, sondern steht auch in so einem Hallraum von Verfolgung, Ermordung von kurdischen Menschen unter dem Diktator Saddam Hussein in den 80er, 90er Jahren. Wie kam es denn jetzt für Sie als Autorin zu diesem erzählerischen Schritt sozusagen in diese jüngere Vergangenheit? Gab es da einen Impuls, einen Anlass dafür?
1: Ja, tatsächlich. Also ich wollte vor allem über den Doppelgänger oder diese Geschichte oder diese Legende oder dieses Gerücht, dass Saddam Hussein einen Doppelgänger gehabt haben soll oder mehrere Männer, die ihm geähnelt haben sollen und ihn performt haben. Darüber wollte ich schreiben, aber ich wollte das nicht aus der Perspektive des Doppelgängers schreiben, sondern aus einer Perspektive von einem Angehörigen. Und wer könnte näher dieser Person sein als die Ehefrau des Doppelgängers? Und das Ganze aus der Perspektive zu erzählen von einer kurdischen Frau und was es bedeutet, dass der Feind, dieses Volk und die Bevölkerung, also auch die irakische Bevölkerung, nicht nur Kurden haben unter Saddam gelitten, sondern die Gesamtbevölkerung hat unter ihm gelitten. Wenn die geliebte Person von dem Regime entführt wird und die Frau sich aber auf die Suche machen muss, weil das natürlich eine Geschichte ist, die in der kurdischen Geschichte und Historie bekannt ist, dass es Verschleppte und Vermisste gibt und über die weiß man eben jahrzehntelang nicht Bescheid. Man macht sich auf die Suche, aber auch immer nur versteckt auf die Suche, weil man das natürlich nicht offensichtlich sagen darf. Und das hat mich interessiert, was passiert.

0: einer Diktatur, wenn ich einen Menschen vermisse? Welche Mittel bleiben mir, um darauf zu antworten?
1: Ja, dieser Doppelgänger von Saddam Hussein, der kommt dann ja sozusagen motivisch ins Spiel als Gulistans Ehemann. Ich bin mir gar nicht sicher, was da richtig passiert, muss ich sagen. Irgendwann zurückkehrt oder man weiß es nicht genau. Vielleicht, dachte ich auch manchmal beim Lesen, halluziniert Gulistan auch einfach in das Gesicht verschiedener fremder Männer. Dieses Gesicht des Diktators, das so überpräsent ist. Ne? Also ich finde, also dieses Motiv des Doppelgängers bleibt so ein bisschen ambivalent im Roman.
0: Ja, also damit wollte ich natürlich auch dieses Motiv der Allgegenwart eines Diktators darstellen, der sein Gesicht überall abgebildet haben wollte, dass man auch das trägt oder Ähnliches trägt wie er, dass man die Frisur hat wie er, dass man seinen Schnurrbart hat. Also er wollte sich überall sehen und diese fast schon Homogenisierung der Gesellschaft und des Aussehens führte dazu, dass alles auf Saddam konzentriert war. Und so ist es in jedes Gesicht, das man blickt, ist es fast schon, als würde man in Saddams Gesicht blicken. Und so ist das wie ein, also der Doppelgänger ist auch irgendwo ein Echo eines Menschen. Und für mich sind fast schon alle Männer, die in Irak gelebt haben, vor allem Baathisten, ja, also die Regimeanhänger und die regimetreuen Saddam-Anhänger, sie sahen alle irgendwie gleich aus und sie haben sich alle ähnlich benommen, alle ähnlich gesprochen. Und das Vorbild ist Saddam gewesen. Also dieses, dass Gulistan überall Saddams Gesicht sieht, also tatsächlich und eben auch, aber auch eingebildet, damit wollte ich eben auch nicht nur inhaltlich, sondern auch in der Sprache zeigen, dass sich Gesichter wiederholen, dass sich Verhaltensweisen wiederholen und dass Gulistan aber auch irgendwo ihre Subjektivität und ihre Individualität behalten möchte und ihr Menschsein, dass sie nicht Teil des Regimes ist, sondern dass sie anfängt für sich ihre eigene Sprache zu verlernen und eine neue Sprache zu lernen.
1: Jetzt ist Gulistan kein Erklärroman, hat man vielleicht schon gemerkt, weil ich gerade gesagt habe, ich bin mir gerade gar nicht sicher, was da wirklich passiert im Roman. Ich finde, sie setzen Karosz Taha so ganz entschieden auf eine Virtuosität von Sprache, teils vielleicht auch auf so eine Rätselhaftigkeit von Sprache. Und ich greife mal so ein Sprachbild heraus. Sie haben gerade die Sprache von Gulistan selbst angesprochen, diese Figur. Im Roman wird gesagt, sie stottert. Ich weiß gar nicht, ob ich stottern den richtigen Begriff finde. Es ist fast eher so ein lückenhaftes Sprechen im Schriftbild dieses Romans, sind auch oft so Lücken gelassen. Und an einer Stelle heißt es, wenn Gulistan Kurdisch spricht, dann spricht sie ohne den Lauf einer Pistole im Mund. Was steckt in diesem Stottern von Gulistan?
0: Ja, weil Gulistan sonst Arabisch sprechen müsste und das Kurdische ist aber verboten. Und das Kurdische damals zu sprechen, vor allem in einem irakischen Stadt und wo überwiegend arabischsprachige Menschen gewohnt haben, die eben der Partei der Baathisten Anhänger waren, das war gefährlich, das war lebensgefährlich. Und so kann man sich vorstellen, dass diese Menschen entweder leise gesprochen haben, wenn sie kein Arabisch sprachen, oder eben stotternd gesprochen haben, dass sie die arabische Grammatik zum Beispiel nicht konnten und man sie sofort identifizieren konnte als Menschen, die eben nicht arabische Muttersprachler waren. Und so muss sich auch die Sprache von Gulistan verhalten, also auch zu diesen Menschen. Und sie muss irgendwie versuchen, auf eine andere Art zu sprechen. Also ich habe versucht darzustellen, wie es für diese Frau als kurdische Frau sein konnte, in diesem Land zu leben, unter Menschen, die sie verdächtigt haben könnten, dass sie eine Spionin ist oder dass sie Feindin des Landes ist und so weiter, um sie einfach nur gefangen zu nehmen, um ihre Identität auszulöschen. Und das Stottern, was Sie gerade angesprochen haben, man könnte es auch einfach als eine andere Reihenfolge des Sprechens bezeichnen oder eine, wie Gulistan es nennt, eine Aneinanderreihung von Buchstaben. Ja, es wird zufällig. Und das war mir auch wichtig darzustellen, dass diese Regimeanhänger irgendwo auch alle gleich sprechen, weil das vorgegeben ist. Die Sätze sind vorgegeben. Und Gulistan ist die Einzige, die sich gegen diese Vorgabe widersetzt und ihr eigenes Sprechen durchsetzt. Also auch ein Stottern kann in einer Diktatur dann zu einer Form von Widerstand werden, weil es eine andere Form von Erzählen wird.
1: Jetzt sind das ja teils wirklich extreme, gewalttätige Szenen, Karosh Taha, die sie schildern. Gulistan wird auf der Suche nach ihrem Ehemann irgendwann selbst verhaftet und gefoltert. Das sind dann Szenen, das fand ich auch interessant, in denen teilweise dann, also Gulistan erzählt uns ihre Geschichte selbst, aber gerade in diesen Folterszenen übernimmt dann teilweise eine Erzählerin oder ein Erzähler, so eine andere Instanz das Sprechen. Da heißt es dann an einer Stelle, Gulistan, ich weiß, das ausgestochene Auge ist ein Tag aus dem Gefängnis, aber deine Nächte waren länger. Und dann übernimmt also offensichtlich wieder Gulistan, sie haben mich blind gemacht für ihre eigenen Bilder. Man müsste allen Menschen die Augen ausstechen, damit sie endlich hören. Aber wusstest du, dass sie in Bussen Ohren einsammeln? Ich habe mich bei solchen Szenen gefragt, Karosh Taha, sind sie beim Schreiben irgendwo an eine Grenze von Gewalt gestoßen, wo sie für sich selber auch gesagt haben, das überschreitet jetzt eine Grenze vom literarisch Darstellbaren?
0: Ich habe fast 2 Jahre gewartet, um diesen Roman schreiben zu können. Ich konnte 2 Jahre lang nicht schreiben. Ich hatte die Idee, ich hatte die Figuren, ich hatte den Plot, wenn man das Plot nennen mag. Aber ich konnte nicht schreiben, genau aufgrund dieser Szenen, aufgrund dieser Sprache, weil ich auf so viele Gräueltaten während meiner Recherche gestoßen bin, dass ich mich körperlich dagegen gewehrt habe, diesen Roman zu schreiben. Und 2023 habe ich dann eine Recherchereise nach Kurdistan gemacht und mit Frauen gesprochen, die im Gefängnis gewesen sind in den 80ern und 90ern. Und ich habe das danach als Auftrag gesehen, diesen Roman trotz dessen zu schreiben, trotz meiner Befindlichkeiten oder trotz dessen, was in diesem Roman passiert. Weil das, was passiert ist, das ist geschehen und das ist nicht... wir können das nicht ungeschehen machen und das Einzige, was ich machen kann, ist eine Form von Zeuginnenschaft abzulegen, weil ich mit diesen Frauen gesprochen habe. Das war mir wichtig und die Szene, die sie gerade vorgelesen habe, das ist ein Dialog zwischen Gulistan und Gia, weil am Ende trifft sie natürlich auf ihren Mann, er wird oder sie wird ihm gebracht und sie sprechen miteinander, aber sie kann nicht mehr ihm ins Gesicht schauen, ohne Saddam zu sehen, ja, also sie sieht ihren Mann da nur noch als seinen Schatten und er weiß umgekehrt, dass sie, weil im Gefängnis wird ihr das Auge ausgeschlagen, dass das ein Detail aus dem Gefängnis ist, wie er es sagt, ein Tag aus dem Gefängnis, eine Nacht im Gefängnis, ja, also diese Menschen, die im Gefängnis waren, sie haben ihre Körperteile verloren, sie haben mit ihrem Körper alles Mögliche erlebt und das wollte ich im Roman festhalten und da wollte ich mich nicht ich wollte mich nicht einschränken, inwiefern ein Publikum das lesen kann oder ob ich in der Lage bin, das zu schreiben oder ob Literatur, Belletristik dazu den Raum gibt, so etwas zu schreiben. Das hat mich dann danach alles nicht mehr interessiert. Das Buch habe ich meinem kleinen Bruder gewidmet, weil als er die ersten 5 Seiten gelesen hat und ich hatte lange Zeit nur 5 Seiten und ich wusste aber, in diesen 5 Seiten steckt dieser Roman. Ich habe es für ihn geschrieben, weil er liest nicht so gerne und aber als er so sehr danach gefragt hat und immer wieder sagte, hey, hast du weitergeschrieben, ich will weiterlesen, wurde mir klar, dass ich an etwas arbeite, was so viele Menschen erreichen wird und so viele Leute berühren wird und vor allem Menschen kurdischer Herkunft, die in einer Diktatur gelebt haben, ob jetzt die irakische, türkische, iranische oder syrische. Sie haben alle diese Form der Folter erlebt, ob direkt oder indirekt, durch die Erzählung der Eltern, der Großeltern oder der Tanten und Onkel. Und so wollte ich trotz allem wollte ich diesen Roman schreiben.
1: Frauen wie Gulistan, auch die Frauen, mit denen Sie offensichtlich gesprochen haben, Caro Staha, die mussten, also Sie haben es uns beschrieben, in den 80er, 90er Jahren Arabisch sprechen statt Kurdisch. Sie schreiben diesen Roman jetzt auf Deutsch. Welche Rolle spielt denn diese dritte Sprache?
0: Ja, das hat natürlich auch dazu, zu meinem eigenen Stottern und Zittern geführt, weil ich nicht wusste, wie ich jetzt diesen Roman auf Deutsch verfassen sollte. Aber ich kann eben nur auf Deutsch schreiben, nicht auf Kurdisch oder Arabisch. Das hat mir dann aber geholfen, über das Deutsche nachzudenken, das Deutsche mit der eigenen Geschichte. Dazu habe ich vor allem viele jüdische AutorInnen gelesen, die in der Nachkriegszeit verfasst haben. Neli Sachs oder Paul Celan zum Beispiel oder Eli Wiesel. Deutsch ist eine sehr gewaltvolle Sprache und gleichzeitig eine sehr schöne Sprache. Und das kann man miteinander verbinden, um eben die Gewalt darzustellen. Also durch die Schönheit und auch die Flexibilität vom Deutschen, dass man die Sätze so viel und so oft umstellen kann, das gibt einem beim Schreiben eine große Freiheit. Das für mich war irgendwann nur noch die Antwort, diesen Roman kann ich eigentlich nur auf Deutsch schreiben und auf keine andere Sprache lässt es sich schreiben.
1: Caro Staha über Ihren Roman Gulistan im Deutschlandfunk Kultur haben Sie. Vielen Dank, Frau Taha, für das Gespräch.
0: Danke für das Gespräch.
1: Und der Roman Gulistan von Caro Staha ist erschienen im Dumont Verlag, 160 Seiten, 24 €. 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

0: Neu im Deutschlandfunk Kultur ist This What Love Is, ein Song, der sich richtig Zeit lässt, finde ich, inspiriert von britischem US-amerikanischen Soul der 60er, 70er und geschrieben, performt von Sunbird aus Norwegen.
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0: Mircea Cărtărescu, der gehört zu den großen europäischen Schriftstellern unserer Gegenwart. Seit vielen Jahren wird der Rumäne als Kandidat für den Literaturnobelpreis gehandelt. Er ist mit vielen Preisen ausgezeichnet, sein Werk in mehr als 20 Sprachen übersetzt. Berühmt wurde Cărtărescu aber vor allem als Romancier. Es gibt die monumentale Orbitor-Trilogie, das sind so wuchernd traumartige Bücher, in denen so das Bukarest von Cărtărescus Kindheit, das wird zu so einem magischen Universum. Aus Körpern, Maschinen, riesenhafte Insekten kommen davor. Angefangen hat Mircea Cărtărescu aber als Dichter. Und jetzt erscheint zum ersten Mal in deutscher Übersetzung eine umfangreiche Auswahl seiner Gedichte. Du trägst meine Samstage, ich dein Oktober, heißt die. Kritiker Gregor Dotzauer hat sie gelesen, ist jetzt bei mir im Studio. Hallo, Herr Dotzauer.
2: Guten Morgen.
0: Was für einen Dichter haben Sie entdeckt? Haben Sie vielleicht auch einen ganz neuen, anderen Cărtărescu entdeckt in diesen Gedichten?
2: Einen anderen nicht, aber einen jungen Mann im Überschwang und Übermut seiner vollen Kraft, der sich versucht, durch die Weltkulturen und durch die Jahrhunderte herauszuschreiben aus seinem rumänischen Alltag. Und das in wirklich rauschhaften bis psychedelischen Versen, die sehr von der Zeit zeugen. Also es gibt auch viel Popmusik da drin. Es gibt Pink Floyd und Santana, da muss er ein großer Fan gewesen sein da drin. Aber es ist jemand, der versucht hat, sich am eigenen Schopf aus diesem tristen Alltag zu ziehen.
0: Der Alltag in Bukarest muss es dann ja auch gewesen sein. Ne? 1956 ist er dort geboren. Er wird gern so als Proust aus dem Plattenbau, wird er auch gern bezeichnet. Kommt dieses Bukarest auch in den Gedichten vor? Wie sieht es da aus?
2: Das ist natürlich der Hauptspielort auch dieser Gedichte. Es gibt ein paar kleine Landpartien, die auch nicht uninteressant sind, über die man aber, glaube ich, jetzt gar nicht reden muss. Dieses Bukarest ist das Gleiche, das wir in den Romanen eigentlich finden. Ein großes magisches Theater, Sie haben es bereits angesprochen, wo das Maschinelle mit dem Organischen zusammenfließt. Und das finden wir alles auch hier.
0: Können Sie uns mal ein Beispiel geben, wie dann Vers klingt, wie dann eine Zeile klingt aus so einem Gedicht oder wie er Bukarest dann beschreibt?
2: Ich habe jetzt nur eine für den großen Wahnsinn, den er hier aufzubieten hat, ein Beispiel, wo er das Kleine und das Große zusammenbringt. Und das heißt hier einfach einmal irgendwann. 1 Million Brahmanen, die in den Tempeln des Himalayas sangen, konnten deine Stimme nicht überlagern. 1 Million Wasserkraftwerke erzeugen nicht so viel Strom wie dein Kamm, wenn er durch deine Haare fuhr. Und das ist aber schon ein Beispiel etwas anderes, nämlich für die Frechheit, die in vielen anderen Gedichten auch ist, nämlich es geht um Liebesgedichte. Es geht um den Versuch, sich in dieser Welt eine Heimat zu bauen. Und das sind reale Geschichten, die er erzählt, sind aber auch eingebildete. Also es gibt viele Freundinnen oder Verehrerinnen, die da auftauchen. Es gibt aber auch imaginäre Liebesgeschichten, wie die zu der amerikanischen Filmschauspielerin Natalie Wood.
0: Sie haben schon ein paar gesagt, das Bukarest ist sozusagen das Gleiche wie in seinen späteren Romanen. Gibt es noch mehr sozusagen Elemente oder Motive, wo Sie gedacht haben, okay, hier erkenne ich eigentlich schon den späteren weltberühmten Romancier Cărtărescu in diesen frühen Gedichten?
2: Man sollte denken, dass Lyrik oder diese rauschhafte Lyrik, die er schreibt, schon der Gipfel dessen ist, womit man es aufladen kann, was er versucht hier. Aber er hat eben erst in den Romanen die Gelegenheit gefunden, sich so zu steigern, dass diese Welt verwandelt wird, dass er sie so ansehen kann, dass sie so wird, wie er sich das vorgestellt hat.
0: Wie finden Sie denn die Gedichte? Also taugen die schon was oder sagen Sie denn gut, dass er zu den Romanen gewechselt ist?
2: Man sieht, dass er sich erst in den Romanen zu dem entwickelt hat, was er wirklich werden wollte. Aber es ist alles da. Schon und es macht großen Spaß, diese Verse zu lesen. Lange Gedichte in langen Zeilen, in freien Versen zumeist, die einen wirklich sofort mitnehmen, auch wenn man diese Art von Gedichten sonst vielleicht gar nicht zu lesen gewohnt ist.
0: Und jetzt habe ich gesagt, es ist die erste in so einem Umfang auf jeden Fall Übersetzung von Cartarestos Gedichten ins Deutsche. Ernest Wiechner hat übersetzt, ein wichtiger deutscher Übersetzer von Cartarescu. Wie ist ihm das gelungen? Hat er zum ersten Mal hier Gedichte tatsächlich übersetzt?
2: Also erstmal ist er ja selber Dichter und hat, glaube ich, ein Gespür für das Gewebe dieser Texte. Er hat, wie Sie am Anfang sagten, zum ersten Mal diese umfangreiche Auswahl präsentiert. Es gibt einen anderen Übersetzer, Gerhard Schäker, der leider verstorben ist, der in den frühen Jahren auch seine Prosa übersetzt hat und auch eine kleine Gedichtauswahl, als Cartarescu in Berlin mal zu Gast war beim DAAD. Und das macht er ganz vorzüglich. Also ich finde, es ist immer ein Verlust, in einer anderen Sprache etwas zu lesen. Aber ich glaube, dass man diese Gedichte sehr, sehr gut im Deutschen lesen kann und dass er es geschafft hat, ihnen diesen Sound zu verleihen, den sie auch brauchen. Und auch all die Hintergründe, die Traditions- und Einflüsse, die Cartarescu aufzubieten hat, mit ins Deutsche zu bringen.
0: Sagen Sie mal noch so ein paar, was würden Sie sagen, die psychedelische Rockmusik, haben Sie genannt, ist so ein Einfluss? Was wären noch so Vorbilder, Prägungen, die man da sieht in den Gedichten?
2: Na, ganz stark ist auch der Einfluss der bildenden Kunst. Der wird auch immer aufgerufen. Das ist eben das Tolle, dass er immer sagt, was ihn beeinflusst hat. Es geht hier um Magritte, um René Magritte. Es geht um Giorgio del Chirico. Also es hat so was Surrealistisches. Und daneben nennt er aber auch seine literarischen Einflüsse. Das sind vor allem die beiden großen Modernisten, T.S. Eliot und Ezra Pound. Auf T.S. Eliot gibt es sogar ein Kontrafakturgedicht. Es gibt das berühmteste erste von Eliot, The Love Song of J. Alfred Prufrock. Und da wird ein J. Alfred Nobel bei ihm draus und es wird ein Bukarest-Gedicht daraus. Und daneben sind es aber die großen amerikanischen Gegenwartsautoren seiner Zeit, Allen Ginsberg mit Howl, also dieses ungeheuer große Parlando. Und auch Frank O'Hara, der zu der New York School gehört und sehr große, tolle Stadtgedichte geschrieben hat, die ihn auch angeleitet haben.
0: Und Sie haben schon gesagt, Begeisterung für diese rauschhaften Gedichte und diese Art zu schreiben. Wer soll das lesen? Wer kann das lesen? Cartarescu-Kenner oder kann man auch mit sowas einsteigen?
2: Wenn man wissen will, wie er in jungen Jahren war, hat man auf jeden Fall ein Vergnügen. Aber ich würde sagen, wenn man überhaupt wissen will, was einen begeistern kann an Lyrik, da ist das ein ganz guter Einstieg, weil man als junger Mensch eben Rimbaud liest und Blake, also alles, was einen aus dieser Welt herausgibt und gar nicht das kleine, naturhafte, vorsichtige, sondern eher die Pranke, die große Geste.
0: Du trägst meine Samstage, ich deinen Oktober. Gedichte von Mircea Cartarescu sind herausgegeben und aus dem Rumänischen übersetzt von Ernest Wiechner und erschienen jetzt im Zschollner Verlag mit 189 Seiten, 25 €. Vielen Dank für die Buchkritik an Gregor Dotzauer.

0: Hüsch, hüsch, hüsch, das bedeutet auf Norwegisch so viel wie leise, leise, leise. Und das ist der Titel von diesem Song der Sängerin Ingeborg Bratland. Die verarbeitet, man hat es gehört, immer wieder norwegische Klänge mit Pop und Jazz. Sie sind bei Deutschlandfunk Kultur. Jede Woche fragen wir Buchhandlungen aus ganz Deutschland, was dort gerade besonders gern gekauft und gelesen wird. Was Buchhändlerinnen und Buchhändler uns empfehlen können. Und heute haben wir dafür angerufen bei Hessens bester Dorfbuchhandlung. Diese Auszeichnung hat die Buchhandlung Bücherbank aus Bad Camberg gerade verliehen bekommen, dotiert mit 10.000 Euro und verliehen von der Hessischen Staatskanzlei und verschiedenen Landesverbänden im Börsenverein des Deutschen Buchhandels. Am Telefon sind jetzt Inga und Daniel Ott von der Bücherbank. Ihnen beiden nochmal herzlichen Glückwunsch, sage ich, und hallo nach Bad Camberg.
1: Vielen herzlichen Dank und auch hallo.
2: Herzlichen Dank, da freuen wir uns. Hallo.
0: Ja, was bedeutet denn, Herr Ott, ich frage Sie mal, was bedeutet diese Auszeichnung für Sie?
2: Oh ja, das ist schon etwas, was uns mit sehr viel Stolz erfüllt. Wir haben ja schon Buchhandelstätigkeiten seit 18, 19 Jahren und setzen uns sehr ein für Leseförderung, für Soziales und Kulturelles in unserer Region. Oft geschieht das im Stillen und dass das jetzt sichtbar gemacht wird durch so einen Preis und wir auch noch die letztendlichjenigen sind, die sich durchsetzen konnten und von der Jury bedacht werden, das macht uns unheimlich stolz. Also in erster Linie ist das ein schönes Gefühl der Anerkennung und ja, wir freuen uns riesig.
0: Was würden Sie denn sagen, sind die besonderen Herausforderungen, wenn man jetzt eine Buchhandlung in Bad Camberg, ich habe es nachgeschaut, mit 14.000 Einwohnerinnen und Einwohnern macht, was muss man da vielleicht dann auch anders machen als bei einer Buchhandlung in Frankfurt oder Erfurt?
2: Ja, ich glaube, wir müssen immer wieder darauf achten, auf uns aufmerksam zu machen, sichtbar zu sein. Das hat auch in unserem speziellen Fall unsere Historie schon mitgebracht, denn wir waren bis vor 2 Jahren tatsächlich und ich glaube Deutschlands einzigste Buchhandlung, die in einer ersten Etage, also ausschließlich einer ersten Etage war, ohne Schaufenster, ganz versteckt in einem Büro- oder Bankgebäude, deswegen auch Bücherbank. Und dann haben wir den großen Schritt gewagt und auch ein Stück weit uns einen Traum erfüllen wollen, doch eine richtige Buchhandlung zu eröffnen. Aber durch all die Jahre haben wir, weil wir weniger sichtbar waren, doch gemerkt und getan oder alles versucht, dass wir zu den Kunden kommen und sie auf uns aufmerksam werden. Und ja, das ist, glaube ich, auch sehr wichtig, auch jetzt noch an dem Standort, wie Sie sagen, ist ein ländlich geprägter Raum. Und ja, wir lassen uns eine Menge einfallen außerhalb des ganz klassischen Verkaufs und wollen, das ist eigentlich so das A und O, unseren Kunden auch das Einkaufserlebnis bieten. Und ja, das geschieht mit allerhand persönlichen Momenten in dem Laden oder auch mit vielfältigen Aktionen, Workshops etc.
0: Buchschnitt-Workshop habe ich gesehen, gibt's toll. Und Krimi-Schreibkurs. Ich wusste gar nicht, wofür ich mich am liebsten sofort als erstes anmelden will.
2: In der Tat ist der Buchschnitt-Workshop absolut der Knaller bei uns. Das wird sehr nachgefragt, gerade auch bei der jungen Zielgruppe. Das kommt in der Tat sehr gut an.
0: Sie haben uns noch 2 Buchtipps mitgebracht. Frau Ott, jetzt frage ich Sie mal. Ein Kinderbuch ab 8 Jahren ist dabei, Fanny, das Mädchen, das Glück verteilt. Warum? Wer soll das lesen?
1: Also das ist ein Buch ab 8 Jahren, haben Sie ja schon gerade gesagt. Allerdings kann man es auch mit der ganzen Familie lesen. Das ist wirklich ein lustiger Wohlfühlroman, der über Zusammenhalt und Familiensinn berichtet und das kleine Glück des Alltags aufzeigt. Und das handelt von einem Mädchen, der Fanny, die in der Sonnenwendkolonie lebt. Und am Eingang landen immer wieder Pakete bei ihr, die nicht zugestellt werden können. Und sie versucht dann, die Eigentümer zu finden und lernt da die Leute aus der Kolonie kennen, entdeckt auch so die kleinen und großen Geheimnisse der Kolonie. Und das ist einfach ein Buch, was gute Laune macht und richtig gut tut.
0: Und man mit der ganzen Familie also lesen kann. Fanny, das Mädchen, das Glück verteilt. Von Irmgard Kramer ist es geschrieben mit Bildern von Florentin Prechtl. Ab 8 Jahren, wir haben es gesagt, im Arena Verlag, 200 Seiten, 16 Euro. Und dann haben sie uns noch ein Liebesroman mitgebracht, der in die Provence führt und zwar direkt auch zu den berühmten Lavendelfeldern. Die sind schon im Titel Das Lavendelkloster von Alexander Oetker. Klingt nach so einem richtigen Urlaubsschmöker.
1: Absolut, aber auch jederzeit ein gefühlvoller Liebes- und Selbstfindungsroman, man kann förmlich das Lavendel riechen. Alexander Oetker versteht es meisterhaft, die Umgebung zu schildern. Es handelt von Julien, einem erfolgreichen Geschäftsführer, der innerlich ausgebrannt ist und um sich selbst zu finden und mit sich wieder ins Reine zu kommen, in das Schweigekloster in der Provence fährt. Und dort trifft er auf Emma, eine junge, schöne und geheimnisvolle Frau. Und die beiden verlieben sich ineinander und das ganz ohne Worte. Und ich finde auch gerade hinten heraus wird der Roman immer stärker. Also man kann da richtig sich gut reinfinden. So.
0: Das Lavendelkloster von Alexander Oetker im Atlantik Verlag erschien, 270 Seiten, 25 Euro. Das waren Inga und Daniel Ott von der Buchhandlung Bücherbank. Und ich sage vielen Dank für die Empfehlung und alles Gute. Auf Wiederhören nach Bad Camberg.
2: Danke.
1: Vielen Dank und einen schönen Tag Ihnen noch.

Die Red Hot Chili Peppers mit Feasting the Flowers im Deutschlandfunk Kultur. Nach 11 Uhr ist hier der junge Singer-Songwriter Marlo Grosshardt zu Gast. Der positioniert sich in seinem neuen Album Bildet Banden deutlich politisch, zum Beispiel gegen die Wehrpflicht mit einer musikalischen Wehrdienstverweigerung. Bis zu den Nachrichten hier noch Vicky Sometani mit Black and Blue.

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2: Mit Runald Schleif. Nordrhein-Westfalens Behörden sehen trotz Brandgeruch im belgischen Grenzgebiet keine gefährliche Luftbelastung im Raum Aachen. Bundesjustizministerin Hubich fordert Änderungen im Mietrecht für mehr Hitzeschutz. Und bei einem Konzert für die queere Community ruft Herbert Grönemeyer zu einer klaren Haltung gegen Hass auf. Das Feuer im belgischen Naturschutzgebiet Hohes Venn sorgt zwar auch in der angrenzenden Region Aachen für starken Brandgeruch, die dortigen Behörden geben aber Entwarnung. Den Angaben zufolge liegen die in der Luft gemessenen Schadstoffkonzentrationen unterhalb der Orientierungs- und Grenzwerte für schwere gesundheitliche Auswirkungen. Grundlage sind Prüfungen des zuständigen Landesumweltamts an zahlreichen Orten in Nordrhein-Westfalen. Die Behörde wies aber darauf hin, dass Brandgeruch nie gesund ist. Sie empfiehlt deshalb, Fenster und Türen weiterhin möglichst geschlossen zu halten und Aktivitäten im Freien zu reduzieren. Seit Wochen wird hierzulande über Hitzeschutz für Schulen, Kitas, Krankenhäuser und Pflegeeinrichtungen diskutiert. Bundesjustizministerin Hubich hat vorgeschlagen, dafür auch das Mietrecht zu ändern. Wie die SPD-Politikerin der Rheinischen Post sagte, geht es etwa um den Einbau fest installierter Klimaanlagen oder Sonnenblenden. Bundesbauministerin Huberts kündigte im ZDF außerdem strengere Auflagen im Baugesetzbuch an.
3: Der Bauturbo, der macht ja insbesondere eins: Er ermöglicht, dass wir aufstocken und nachverdichten. Und das ist auch das, was wir machen müssen, um unsere Städte für den Klimawandel zu wappnen. Wir müssen nicht immer auf der grünen Wiese bauen, sondern wir können das Potenzial der Nachverdichtung nutzen. Und das macht der Bauturbo. Da setzen wir aber nahtlos dran an mit unserem Baugesetzbuch-Upgrade, was gerade in der Mache ist.
2: Bundesbauministerin Verena Huberts, SPD. Der frühere ukrainische Verteidigungsminister Fedorow drängt trotz des laufenden Kriegs in der Ukraine auf Wahlen. Nach seinen Worten darf die Demokratie keine Geisel Russlands sein. Knapp einen Monat nach seiner Entlassung forderte er die Behörden in einer Videobotschaft auf, einen gesetzlichen, sicheren und realistischen Mechanismus für eine Wahl zu finden. Fedorow wurde im Rahmen eines Regierungsumbaus nach knapp 6 Monaten seines Postens enthoben. Aus einer der Gründe gilt seine steigende Popularität. Mit 35 Jahren hat Fedorow auch das von der Verfassung vorgeschriebene Mindestalter für eine eigene Präsidentschaftskandidatur. Die US-Regierung erhöht mit weiteren Sanktionen den Druck auf den Internationalen Strafgerichtshof. Das teilte Außenminister Rubio in Washington mit. Diesmal richten sich die Maßnahmen unter anderem gegen die Präsidentin und einen leitenden Ankläger des Gerichts, Anne Schneider.
4: Der Internationale Strafgerichtshof reagierte scharf und erklärte, die Sanktionen gefährdeten die Rechtsstaatlichkeit und die internationale Rechtsordnung. Die Trump-Regierung wirft dem Gericht vor, Ermittlungen und Strafverfahren gegen Personen aus Staaten zu betreiben, die die Zuständigkeit des Strafgerichtshofs nicht anerkennen. Dazu gehört auch der Haftbefehl gegen den israelischen Ministerpräsidenten Benjamin Netanyahu, dem Kriegsverbrechen im Gazastreifen vorgeworfen werden.
2: Bei einem Benefizkonzert für die queere Community haben so unterschiedliche Musikgrößen wie Herbert Grönemeyer oder Icky Mel zu einer klaren Haltung gegen Hass aufgerufen. Grönemeyer sagte in Berlin wörtlich: Wir können uns gemeinsam dagegen stellen, wir können Haltung trainieren. Anlass für das Konzert war der islamistische Anschlag Ende Juli auf den Berliner Christopher Street Day, bei dem eine Frau starb und zahlreiche Menschen verletzt wurden. Das Benefizkonzert war nach Einschätzung unserer Musikredakteurin Juliane Reil sehr politisch und kämpferisch im Tenor.
5: Es hat gezeigt, dass die queere Szene sich die Bühne zurückgeholt hat, mit einer Trotzhaltung jetzt erst recht. Das war mein Eindruck und das war ein klares Zeichen der Selbstversicherung und eines, das über Lippenbekenntnisse hinausgeht, indem man sich solidarisiert und ganz konkret mit den Spenden aus den Ticketverkäufen Initiativen unterstützt, die die Szene unterstützen. Die Erlöse gehen nämlich an die Schwulenberatung Berlin und CSD-Initiativen im ländlichen ostdeutschen Raum.
2: Unsere Musikredakteurin Juliane Reil hier im Deutschlandfunk Kultur.
1: Das Wetter.
2: Im Nordwesten gibt es häufiger Schauer oder Gewitter, die sich später auf die Osthälfte ausweiten und schwächer werden. In der Mitte regnet es, am Nachmittag wird es trockener. Im Süden ist es anfangs oft noch sonnig, später sind in der südlichen Mitte kräftige Gewitter mit Unwettern möglich. Die Tageshöchstwerte liegen zwischen 20 und 28 Grad, im Südwesten bis 32 Grad.
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6: Hallo, seien Sie herzlich willkommen. Wenn Sie uns heute Vormittag schon ein bisschen länger zuhören, dann haben Sie es vielleicht schon mitbekommen. Frank Beard ist tot, wie heute bekannt geworden ist. Ist der langjährige Drummer von ZZ Top am Montag schon auf seiner Ranch in Texas gestorben. Hier in der Sendung erinnern wir gleich nochmal an Frank Beard, den Mann, der mit seinem markanten Backbeat das Fundament für diese legendären Bluesrocker geliefert hat. Vorher gibt's Musik aus England von Chris Beckham, For Your Love, so heißt dieser Song hier.

Bei ZZ Top, da standen optisch immer zwei Männer im Vordergrund, nämlich Billy Gibbons, der Sänger und Gitarrist, und der Bassist Dusty Hill. Mit ihren dunklen Sonnenbrillen, ihren Hüten und natürlich nicht zu vergessen mit ihren imposanten Bärten haben sie das Image dieser texanischen Rockband geprägt. Und der Mann, der wirklich Beard hieß, also Bart, der saß dann meistens glatt rasiert dahinter, oder? Manchmal hat er sich auch mal einen Schnauzer gegönnt. Trotzdem war Frank Beard, der Schlagzeuger, alles andere als eine Randfigur. Er hat ZZ Top über mehr als 5 Jahrzehnte diesen eigenartig trockenen, federnden Puls gegeben, irgendwo zwischen Blues, Boogie und Hard Rock. Ein Rhythmus, der nie gehetzt wirkt und der trotzdem permanent nach vorne schiebt.

0: CC Top mit Tush, einem ihrer größten Hits aus dem Jahr 1975, stammt dieses Stück. Frank Beard, der langjährige Schlagzeuger der Band, der ist am Montag im Alter von 77 Jahren gestorben auf seiner texanischen Ranch, wie heute bekannt wurde. Über seine Musik und ja, über den vielleicht unterschätztesten Mann bei CC Top kann ich jetzt sprechen mit meinem Kollegen Raphael Smarzoch. Der ist zu mir ins Studio gekommen. Hallo Raphael.
1: Hallo Carsten.
0: Ja, wenn man an CC Top denkt, denkt man ja doch zuallererst an Billy Gibbons und seine Gitarrenriffs. Wie wichtig war Frank Beard für den Sound dieser Band?
1: Also Carsten, ich würde sagen, absolut zentral, auch wenn man ihn leicht überhören konnte. Also Beard war kein Schlagzeuger, der sich in den Vordergrund stellte. Ja, er zog keine Aufmerksamkeit durch eine ja zur Schau gestellte Virtuosität auf sich oder durch irgendwelche großen Soli. Aber ja, seine Spezialität waren halt eben Groove und Reduktion. Ja, also so wenig wie möglich spielen, aber dieses Wenige einfach so platzieren, dass es zum Motor einer ganzen Band wird. Also dieser sehr trockene Backbeat, völlig ohne Schnickschnack, schnörkellos dahingespielt. Dazu dann eben dieser berühmte Texas Shuffle, leicht hinter dem Beat, so vor sich hin federnd. Und diese musikalische Haltung, ja, möglichst wenig zu spielen, hat Frank Beard im Zusammenspiel mit The Best of the Best, also mit Bluesmusikern wie Freddie King oder Lightning Hopkins, erlernt und dann eben auf CC Top übertragen. Und die Wucht dieser Band, ich glaube, das konnten wir jetzt gerade auch in diesem Ausschnitt Tush super hören, die entsteht eben gerade dadurch, dass nicht jeder permanent viel macht, ja, sondern sofort auf den Punkt kommt.
0: Auf den Punkt. Die Geschichte von CC Top, die geht ja ziemlich weit zurück bis ins Jahr 1969 und ich habe gelesen, Frank Beard und der Bassist Dusty Hill kannten sich sogar noch länger. Die haben, ja, die waren bereits ein eingespieltes Team, bevor CC Top überhaupt gegründet wurde.
1: Das ist korrekt, ja. Also die beiden kannten sich aus der texanischen Musikszene schon weit vor CC Top. Sie spielten da bei der, ich glaube, das bei der psychedelischen Blues-Rock-Band American Blues, so hießen die. Und später lernten sie dann eben Billy Gibbons kennen und gründeten CC Top. 1970 dann der erste Auftritt. Und sie spielten, das ist echt Wahnsinn, über 50 Jahre so, bis dann eben Dusty Hill 2021, der Bassist, dann eben auch verstarb. Und da Dusty Hill und Frank Beard so ein eingespieltes Team waren, fungierten sie nicht bloß als Begleitung für Gibbons, ja, sondern sie waren so der Motor der Band, über den sich Gibbons dann frei entfalten konnte. Und dadurch wurde eben, man denkt ja immer so an das Klischee, das ist so langweiliger, traditioneller Bluesrock, aber eben durch dieses enge Zusammenspiel der beiden wurde aus diesem traditionellen, klassischen Bluesrock ja etwas sehr Eigenes, so ein schwerer, staubiger, ja, aber auch zugleich unglaublich beweglicher Hardrock.
0: Mhm. Wenn man an CC Top denkt, dann hat man ja vermutlich sofort so einen ganz bestimmten Sound im Ohr, aber dabei hat sich ihre Musik ja doch im Laufe ihrer Karriere schon auch verändert. Vor allem Anfang der 80er Jahre gab es einen Bruch aus dieser staubtrockenen Blues-Rock-Band, die du gerade erwähnt hast, dann plötzlich ein hochmodernes MTV-Produkt wurde oder MTV-Band wurde. Was hat das für einen Schlagzeuger wie Frank Beard bedeutet?
1: Also man kann darüber nur spekulieren, aber ich würde so aus der Sicht eines Musikers vermutlich sagen, das war so für Beard vielleicht der spannendste Punkt, ja, seiner Karriere. Ich muss da zum Beispiel an das Album Eliminator denken aus dem Jahr 1983. Da gab es MTV schon 2 Jahre lang. Da wird dieser alte CC Top Groove buchstäblich ja robotisiert, maschinisiert. Also da trifft dieser alte Texas Boogie auf die Technologie der frühen 80er Jahre, also auf Synthesizer, Sequencer, programmierte Rhythmen, die dann womöglich auch noch elektronisch verfremdet werden. Und Beard, und das war das Spannende halt eben, der musste sich diese elektronische Ästhetik aneignen, ja, und zunehmend auch auf sein eigenes Schlagzeugspiel, auf sein analoges Schlagzeugspiel auf der Bühne übertragen. Und das ging erstaunlicherweise eben nicht schief, weil die Grundidee trotz der Modernisierung einfach dieselbe bleibt. Also wenig Elemente, maximaler Groove, und das hört man sehr gut bei Gimme All Your Loving.

0: Gimme All Your Lovin', das war also ein Stück von diesem Album Eliminator aus dem Jahr 1983. Raphael, bleibt die Frage, was bleibt übrig von Frank Beard, also musikalisch gesehen?
1: Also ich glaube, was musikalisch bleibt, das lässt sich sehr leicht oder ganz einfach beantworten. Sein Schlagzeugspiel, ja, das finde ich so faszinierend daran, liefert ein gutes Gegenargument einfach gegen die Vorstellung, ja, dass Virtuosität immer pompös sein muss, immer nach Virtuosität klingen muss. Und das stimmt einfach nicht. Ja. Also Frank Beard konnte einen einfachen Rhythmus so spielen, dass er plötzlich einzigartig, unverwechselbar wurde. Und das ist in meinen Augen wirklich die höchste Kunst eines Rhythmusmusikers. Also es fällt einem nicht auf, was er spielt, aber es fällt einem sofort auf, wenn er plötzlich weg ist.
0: Und ist das jetzt das Ende von CC Top? Ich meine, Dusty Hill, der Bassist, ist ja schon vor 5 Jahren gestorben. Es ist also nur noch Billy Gibbons übrig?
1: Ja. Es gibt Konzerte, die nach wie vor angekündigt sind. Das habe ich gesehen online. Darüber lässt sich nur spekulieren. Also der Tod von Dusty Hill brachte diesen Motor nicht zum Stehen. Frank Beard und Dusty Hill, es wird sich zeigen. Es ist jetzt nur noch ein Gründungsmitglied da, ein Originalmitglied. Wir werden sehen. Aber ich könnte mir vorstellen, dass dieser Motor auch da weiterläuft.
0: Vielen Dank, das war Raphael Smartoch mit seinem Nachruf auf Frank Beard, den Schlagzeuger von CC Top. Und wir hören jetzt noch den Sharp Dressed Man, das Stück, das für mich so eine Art Signature-Song immer war von CC Top. Nicht nur wegen dem Beat und der Hookline, sondern auch wegen des Textes.

0: die betroffenen Musikerinnen zuvor geleistet hatten.
1: Es ist der 21. November 1997. Im Münchner Lustspielhaus betreten drei junge Frauen die Bühne. Ricky, Jazzy und Lee, aka Tic-Tac-Toe, sind zu diesem Zeitpunkt die erfolgreichste deutsche Girlgroup aller Zeiten. Mehrere Nummer-1-Hits, 2 Millionen Seller-Alben in nur 2 Jahren. Aber unter der Oberfläche, da brodelt es. Auf einer Pressekonferenz sollen sie deshalb Einigkeit demonstrieren. Aber es kommt zum Streit. Und dann fällt dieser legendäre Satz.
2: Wenn wir Freunde wären, dann würdest du so einen Scheiß überhaupt nicht machen. Du machst uns alles kaputt, das schwör.
3: Jetzt kommen die Tränen wieder auf Knopfdruck, das kennen wir ja schon.
4: Ricky, jetzt reicht's.
5: Also ich glaube, da wurde einfach dieses Bild der sich streitenden Zicken irgendwie hochgeholt und auf die projiziert einfach.
1: Das sagt die Rapperin Antifuchs. Als 90s-Kid war das Tic-Tac-Toe-Debütalbum 1996 ihre erste CD. An den Streit und die darauf folgende Trennung erinnert sich Antifuchs noch ganz genau.
5: Gerade bei denen wurde das so aufgebauscht und so groß gemacht, dieser Streit, dass die schon fast keine Chance hatten, da irgendwie wieder gut miteinander auch vor allem rauszukommen.
1: Dabei hatte doch eigentlich alles so gut angefangen. Der Legende nach sollen sich Ricky, Jazzy und Lee bei einem Hip-Hop-Jam kennengelernt haben. Wahrscheinlicher ist, dass sie klug zusammengecastet wurden, als freches Gegenmodell zu den gängigen Girlgroups der Zeit. Denn 1996 waren solche Zeilen noch ein echter Affront.
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1: Für Rapperin Antifuchs ist dieser Song bis heute eine Inspiration.
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5: Also das Besondere an Tic-Tac-Toe vor allem diese direkte Art, Dinge anzusprechen oder eben auch Kritik an gesellschaftlichen Themen. Also die haben ja wirklich kein Blatt vor den Mund genommen. Und gerade das hat mich schon immer fasziniert.
1: Tic-Tac-Toe übten Kritik am Kapitalismus. Sie machten Männern klare Ansagen zum Thema Verhütung und Safer Sex. Und sie thematisierten die rassistischen Stereotype, mit denen sie als schwarze Frauen in Deutschland täglich konfrontiert wurden.
7: Tic-Tac-Toe waren auf jeden Fall ihrer Zeit voraus. Und dazu kommt, dass wir damals in einer Zeit lebten, wo ganz grundsätzlich Frauen im Pop eher weniger ernst genommen wurden. Also sie wurden nicht für voll genommen in dem Moment, wo sie was eigentlich ja sehr Visionäres taten.
1: Das sagt der Kulturjournalist Fabian Südhoff. Er hat ein Buch über die Musik der 90er geschrieben. Im dazugehörigen Podcast hat er 2020 sogar ein exklusives Interview mit Ex-Tic-Tac-Toe-Mitglied Jazzy geführt. Sie sagt über die Trennung heute:
8: Am Ende muss man eins wissen, dass Tic-Tac-Toe nie an schlechter Musik oder schlechten Texten gestorben ist, sondern an Ego, an Müdigkeit und an das, was dann Leute wollen, wenn man ganz viel Platten verkauft, nämlich Geld.
1: Und die Cash-Maschine Tic-Tac-Toe, die sollte natürlich weiterlaufen. Ohne Ricky dann als Tic-Tac-Toe mit Sängerin Sarah gelang ihnen 1999 noch einmal ein Pop-Hit.
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1: Aber obwohl sie auf dem darauffolgenden Album Ist der Ruf erst ruiniert vollmundig verkündeten,
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1: konnten Tic-Tac-Toe an die frühen Erfolge nicht mehr anknüpfen. Fabian Südhoff hat dafür mehrere Erklärungen.
7: Also erstens, das wissen wir aus der Popgeschichte, haben es Comebacks immer schwer, wenn sie nicht in Originalbesetzung sind. Dazu kommt, dass sich die Zeit ja weitergedreht hatte. Anfang der Nuller kam der Gangster-Rap, Straßen-Rap, Agro-Berlin, Bushido, Flair und so weiter auf. Und da wirkte dann das, was Tic-Tac-Toe machten, plötzlich wieder vergleichsweise harmlos.
1: Das von Tic-Tac-Toe bei den meisten vor allem das zum Meme gewordene:
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1: Übrig bleibt, wird ihrer Pionierleistung nicht gerecht. Sie haben den Weg geebnet für Künstlerinnen wie Sixten, Ikki Mel oder eben auch Antifuchs.
5: Ich bin sogar stark davon überzeugt, dass wenn die heute noch mal wiederkommen würden, vielleicht noch mal eine andere Chance hätten mit dem Comeback. Ich glaube auch, dass die nicht ihre Blumen bekommen, die sie eigentlich verdient hätten.
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Laura, aha, war das über Tic-Tac-Toe und ihr gescheitertes Comeback zu Beginn der Nullerjahre. Morgen geht's dann weiter mit unserer Serie Back for Good und da beschäftigen wir uns dann mit dem nächsten Comeback oder Comeback versucht. Und die bereits gesendeten Folgen, die können Sie nachhören mit der Deutschlandfunk-App. Das hier ist Musik aus England von Bonobo und Joy Crooks. Always on Your Side heißt der Song und das ist gleichzeitig auch die aktuelle Single der beiden.

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1: Um die verschiedenen Geschmacksrichtungen des Glücks geht es jetzt. Different Flavors of Being Happy. So heißt nämlich das neue Album von Mina Richmond, das wir zu unserem Album der Woche gemacht haben. Damit ist sie übrigens eine Wiederholungstäterin, denn auch schon das Debütalbum von Mina Richmond vor 2 Jahren war auch schon mal Album der Woche. Also 2 Alben veröffentlicht, 2-mal Album der Woche hier im Deutschlandfunk Kultur. Das ist schon eine ganz gute Quote, aber Mina Richmond, die ist eben einfach gut. Sie schreibt schlaue Texte, sie hat eine warme, sehr wandelbare Stimme und sie hat darüber hinaus auch noch eine tolle Band im Rücken, die sie seit Beginn ihrer Karriere begleitet. Was mir besonders gut gefällt an ihren Songs, das ist ihre Ehrlichkeit und ihr Talent, auch an sensible Themen so ranzugehen, dass man sie auf Anhieb versteht. Und das ist auch bei dem Song der Fall, den wir für heute ausgesucht haben. Der heißt Show Me, Don't Tell. Da geht es um Liebe und Liebesbekenntnisse. Vor allem geht es aber auch darum, wie Mina Richmond selbst gerne geliebt werden möchte und wie er nicht.
2: Ich habe oft die Erfahrung gemacht, dass Menschen sehr schnell sagen, dass sie Dinge für einen empfinden und die Taten dann aber nicht so richtig zu diesen Worten passen. Und ob das Eltern sind oder Freunde oder auch romantische Beziehungen, wo man das Gefühl hat, irgendwie sagst du mir was anderes, als was ich gerade spüre, als was du mir signalisierst, als was deine Taten sagen. Und damit umzugehen und zu merken, vielleicht reicht es mir nicht, wenn jemand sagt, wie viel die Person für mich empfindet. Ich muss das auch spüren. Von Worten kann ich mir nichts kaufen. Das ist nett zu hören. Aber wenn das Verhalten nicht dazu passt, ist es nichts wert. Und das zu realisieren und sich einzugestehen, dass man was Besseres verdient hat, das war ein langer Weg. Aber irgendwann bin ich da angekommen und seitdem bin ich etwas strenger mit mir und wie oft ich jemandem vergeben möchte, wenn die Person mich zum 10. Mal versetzt, weil so wichtig kann ich der Person dann auch nicht sein, dass sie immer wieder vergisst, die Verabredungen in den Kalender einzutragen.

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1: Im 18. Jahrhundert reformierte Christoph Willibald Gluck die Oper. Nicht mehr virtuose Sänger, sondern die Handlung sollte im Mittelpunkt stehen. Das Gluck-Museum in Berching widmet sich dem wegweisenden, in der Oberpfalz geborenen Komponisten. Eine Multimedia-Präsentation und viele Hörbeispiele geben Einblick in sein Leben und seine Musik. Die Dauerausstellung zu Christoph Willibald Gluck im Gluck-Museum im bayerischen Berching. Bei ihren Auftritten tragen sie Kilt und Kniestrümpfe und auch der Dudelsack darf nicht fehlen. Die Real Mackenzies aus Vancouver, heute in Osnabrück zu erleben. Die Band mit schottischen Wurzeln mischt Folk mit Punk und Celtic Rock. Frontmann Paul Mackenzie wuchs mit traditioneller schottischer Musik auf. Die Punkband, sagt er, sei seine Antwort darauf. The Real Mackenzies aus Vancouver. Heute im Bastard Club in Osnabrück.
2: Das waren unsere Musiktipps. Die hat heute Christine Fleischer für uns zusammengestellt. Vielen Dank.
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2: Bildet Banden heißt das neue Album des Hamburger Sängers Marlo Grosshardt und es zeigt, dass politisches Songwriting auch im Jahr 2026 noch immer ganz gut funktioniert, denn der Mann hat damit viel Erfolg. Was sein Geheimnis ist, das hat mir Marlo Grosshardt im Interview verraten. Das hören wir gleich nach der Musik von Luan aus Frankreich. Ecchymose, so heißt dieses Chanson hier.
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0: Eskimos, so heißt dieses Chanson von Luan und ja, mich hat es irgendwie so ein bisschen an Sasse erinnert, diese Musik. Die Frage, ob Popmusik politisch sein sollte oder lieber nicht, die ist im Grunde ja fast so alt wie das Genre selbst und die kann im Grunde eigentlich auch nur jeder Musiker oder jede Musikerin für sich selbst beantworten. Marlo Großhardt jedenfalls, der hat sich entschieden, der Hamburger Sänger, der bezieht auf seinem neuen Album Bildet Banden ganz klar Stellung gegen den Rechtsruck in unserer Gesellschaft, gegen den Einzug rechtsextremer Politiker in unsere Parlamente und auch gegen die Wiedereinführung des Wehrdienstes, die derzeit diskutiert wird. Wir hören mal einen Ausschnitt aus einem Song, der nennt sich Kriege ohne mich.
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0: Kriege ohne mich, das war die erste Single-Auskopplung aus dem neuen Album von Marlo Grossart namens Bildet Bandend. Kurz vor der Sendung habe ich mit Marlo Grossart gesprochen und er hat mir erzählt, warum ihm dieses Thema, also die Wehrdienstverweigerung, so wichtig ist.
1: Ja, also ich glaube, grundsätzlich ist es über die letzten Jahre natürlich wieder ein größeres Thema geworden. Und ich habe auch ganz lang mit mir gerungen, wie ich überhaupt dazu stehe, weil der Diskurs ja einfach in der Öffentlichkeit sehr groß war. Und ich habe dann aber irgendwann festgestellt, dass dieses Gefühl einfach für immer bleibt, dass ich nie in der Lage sein werde, glaube ich, jemand anderen für Interessen von einem Land umzubringen und das irgendwie nie geleistet werden kann von mir. Und dann habe ich versucht, darum mir eine Position zu überlegen und habe mich viel belesen und geschaut, wie möchte ich eigentlich dazu stehen und wie kann ich das verargumentieren. Und das habe ich so ein bisschen in diesem Lied verarbeitet, dass ich irgendwie die letzten 2 Jahre Diskussion mit Freundinnen und Menschen generell in der Welt gerade irgendwie in diesen Song gesetzt habe und geschaut habe, wie stehe ich eigentlich zu diesem Thema, was ja einfach aktuell unfassbar groß ist. Mhm. Und so ist Kriege ohne mich entstanden.
0: Du selbst bist ja Jahrgang 2001, das heißt, an dir wird dieses Thema wahrscheinlich noch vorübergehen oder dieser Kelch. Es sind so eher die heute 16-, 17-Jährigen, die sich da Gedanken machen müssen.
1: Ja, total. Also ich merke auch, also ich habe Geschwister, die sind alle so um die 12 Jahre alt. Und ich merke einfach, was für eine andere Realität das ist, in der sie aufwachen. Nicht nur dieses ganze Wehrdienstthema, was jetzt wieder größer wird und man gar nicht genau weiß, wie das jetzt, keine Ahnung, dann in 5, 6 Jahren aussieht, aber auch einfach die gesamte Klimakrise und alles Mögliche spitzt sich einfach zu. Und die leben in einer ganz anderen Welt jetzt schon, als ich es damals mit 12 irgendwie gemacht habe. Und ich spüre da irgendwie auch eine Verantwortung dieser Generation gegenüber. Und natürlich weiß man auch nicht, je nachdem, wie sich diese Lagen zuspitzen könnten oder auch nicht, wie das einfach generell ist, ne, mit Wehrdienst und dieser ganzen Aufrüstung in ganz Europa und eigentlich fast weltweit.
0: Nun geht's auf dem neuen Album Bildet Banden nicht nur um Wehrdienstverweigerung, sondern da sind ganz viele Themen drauf, die dich umtreiben. Wir hören nochmal einen Ausschnitt aus einem Song, der nennt sich Kleinstadtpropaganda. Den hast du zusammen mit der Frankfurter Sängerin Ila aufgenommen und der klingt so.
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0: Ja, das war also ein Ausschnitt aus dem Song Kleinstadtpropaganda und das war ja doch ein ermutigendes Bild, das du da beschwörst von den linken Jugendlichen, die da bleiben in ihren Kleinstädten und das nicht einfach den Rechten überlassen. Mich hat das ein bisschen an Monchi erinnert, also den Sänger von Feine Sahne Fischfilet, der hat ja in seinem neuen Buch Jenseits der Brandmauer so ein ganz ähnliches Bild gezeichnet, aber dieses Dableiben und nicht mitmachen, dafür braucht man ja doch auch eine Menge Mut.
1: Total. Also ich bin selber auf dem Dorf aufgewachsen, wo man ganz offen wusste, wo sind denn welche Moralvorstellungen irgendwie in welcher Hausnummer versteckt. Und ich glaube, das, was es auf dem Dorf halt so ja zuspitzend macht, ist, dass man halt trotz dessen noch im Diskurs ist. Also wenn man durchgängig, keine Ahnung, es gibt BürgerInnenversammlungen, wo man sich trifft, um irgendwie zu besprechen, wie soll denn jetzt für das Schützenfest der Bürgersteig gepflegt werden und was auch immer. Das heißt, man ist durchgängig im Diskurs und kommt gar nicht so dran vorbei zu sagen, hey, ich rede mit Nazis nicht, sondern man weiß genau, wo die wohnen, die wissen, wo man selber wohnt und man muss irgendwie sich da drin irgendwie ja so ein bisschen eingrooven. Ich glaube, das, was ich dann aber gemerkt habe, ist, dass Leute ziehen weg, weil die Perspektive fehlt, halt die Perspektive auf dem Dorf noch viel schlimmer macht, als sie es eh schon ist. Und somit habe ich zum Beispiel beobachtet, dass es total schön ist, sich mit coolen Leuten auf dem Dorf zusammenzutun und irgendwie Feste zu organisieren und zu zeigen, hey, so kann Dorf auch aussehen und diese linken Hippies, die hier irgendwie ihre Feier machen und aber das ganze Dorf einladen, dann sehen die auch mal, ey, das ist gar nicht so kacke, wie wir uns das vielleicht vorstellen und die haben da wirklich ein Wochenende einfach großen Spaß. Lass doch irgendwie mal wieder irgendwie versuchen, in einen Diskurs zu kommen und irgendwie wieder zusammenzukommen, weil es gibt auf dem Dorf nicht so richtig diese ignorierende Möglichkeit. Du kannst nicht einfach wie in der Stadt so für dich leben, sondern du bist dazu gezwungen, den Austausch zu gehen und zu gucken, wie können wir zusammenleben, auch wenn ich weiß, dass du moralisch einfach auf einer ganz anderen Ebene wie ich unterwegs bist. Und diese Perspektive ist, glaube ich, ganz wichtig, dass wir wieder ja, versuchen, Perspektive auf dem Dorf zu gründen. Und das können am besten die Leute, die auf dem Dorf leben, schaffen.
0: Ich habe mich ja überhaupt an manchen Stellen von deinem Album gefragt, ob das jetzt eher eine dystopische Platte ist oder eher eine utopische. Also willst du die Verhältnisse anklagen, die wir derzeit in Deutschland haben, oder willst du anderen Mut machen und sagen, wir müssen das nicht einfach so hinnehmen, wir können uns organisieren, also bildet Banden?
1: Ich glaube beides. Also ich glaube, das, was mir wichtig war beim dritten Album, dass ich gemerkt habe, ich glaube, fast jeden Menschen, den man aktuell fragt, wie er denn gerade zu der Weltlage steht oder der Lage in Deutschland, ist total frustriert und total hoffnungslos. Und ich glaube, das hat es gar nicht mehr gebraucht, so zu besingen. Das habe ich schon früher gemacht und das machen ja auch immer noch ganz viele. Und das ist auch wichtig. Aber ich glaube, was ich irgendwie versucht habe zu finden, ist irgendwie einen kleinen Weg da raus, weil die Sachen oder die Perspektiven sind so aussichtslos, besonders für jüngere Menschen in der Welt, dass man irgendwie eigentlich diesen Knall, den man jetzt irgendwie von rechts bekommt und wirklich auch ja, in vielen Ländern und viele Menschen einfach jetzt schon große Sorgen haben vor, keine Ahnung, AfD, je nachdem, wo man lebt, dass ich gemerkt habe, dass es für mich wichtig ist, zu überlegen, wie kann denn eine Perspektive aussehen und wie kann die irgendwie sich entwickeln? Und ich glaube, da bin ich ganz doll auf dieses, wie schön ist es, wenn wir Konzerte haben und da kommen 1000 Hoffnungslose mittlerweile hin und sehen dann, aber hier sind auch 1000 andere Leute oder 999. So hoffnungslos kann ich ja gar nicht sein und vielleicht kenne ich nach dem Konzert die ein oder andere Person mehr. Und das war so mein großer Wunsch, dass man wieder zusammenkommt, Ideen gründet, wie man eine Perspektive von links aufbauen kann, um irgendwie noch einen kleinen ja, Fuß in die Tür zu bekommen.
0: Nun hieß es ja in den letzten Jahren immer wieder, das politische Lied ist tot, das interessiert heute keinen mehr. Ich selbst bin viele Jahre in Berlin zum Festival des politischen Liedes gegangen. Da kamen letztlich dann auch immer weniger Zuschauer. Aber das, was du erzählst, das deutet ja in eine andere Richtung.
1: Ich weiß es nicht. Ich bin noch nie in einer Generation groß geworden, wo das Common Sense war. Aber ich merke auch schon, dass politische Lieder sehr viel Anklang wiederfinden. Und ich glaube auch, viele Menschen gerade eine Möglichkeit suchen, eine Hoffnung wiederzufinden und da unterstützt natürlich Musik total drin, weil ich glaube, wenn man das weglassen würde, würde ich mir das gar nicht vorstellen. Deswegen merke ich schon, dass also wir irgendwie total viele Menschen haben, die nach den Konzerten kommen und sagen, ey, es ist so schön, dass es das gibt und es gibt mir irgendwie Kraft und das freut mich total, weil das irgendwie, das ist auch, was wir so ein bisschen vorhaben mit dem, was wir tun. Deswegen, ich hoffe, es kommt zurück.
0: Mhm. Und was ist dein Erfolgsrezept? Also wie erreichst du die Leute? Wie muss ein politisches Lied heute aussehen, damit das dann auch wirklich beim Publikum ankommt?
1: Das, was ich für mich immer vornehme, ist einfach so ehrlich wie möglich das aufzuschreiben, was ich wirklich spüre und was ich denke. Und wenn man das irgendwie fast schon so erzählerisch einfach wie bei einem Gespräch abends am Küchentisch irgendwie rüberbekommt, dann glaube ich, merken die Leute, dass das irgendwie echt ist. Und wenn das dann auch noch das widerspiegelt, was sie selber spüren, kann das, glaube ich, ja irgendwie auf Resonanz treffen. Und das spüre ich gerade.
0: Das sagt Marlo Großhardt. Vielen Dank für das Gespräch. Wie gesagt, Bildet Banden, so heißt sein neues Album. Das wird er dann im September auch live vorstellen. Da gibt es eine große Deutschland-Tournee. Und von diesem Album hören wir jetzt noch einen Song, der heißt Viel zu viel. Was ist dir da beim Schreiben des Songs durch den Kopf gegangen?
1: ja, ich glaube, es geht einfach darum, wie junge Menschen auch in einer sehr viel schnelleren Welt, die Welt jetzt ja gerade geworden ist, irgendwie mit dem Thema Liebe umgehen, und findet viel online statt. Und diese ganze Verwirrung, die da aufkommt, und die ganzen Reize, die man eh schon irgendwie durch Social Media und so auf sich nimmt, glaube ich, gehen auch immer mehr ins echte Leben. Und ich glaube, das war so ein bisschen meine Erinnerung an die Zeit, wo man irgendwie durch diese ganzen schnellen verschiedenen Einflüsse auch das irgendwie ins Liebesleben mit rübergenommen hat, und das wieder in den Griff zu bekommen und zu merken, dass auch so ein bisschen Ruhe im Privatleben schön ist. Darum geht es, glaube ich, in diesem Lied.

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1: Das muss man gehört haben. Oder auch nicht.
2: In unserer Kolumne mit neuen Alben, da geht es heute wieder um die Klassik und zwar vor allem um den Gesang. Ein neues Album der russischen Mezzosopranistin Aygul Akhmetshina stellt Ihnen Elisabeth Hahn beispielsweise vor. Das ist ja eine Sängerin, die wurde vor allem gefeiert vor einigen Jahren für ihre feurige Interpretation der Carmen an der Metropolitan Opera in New York. Und die hat nun aus dieser Rolle eine Idee für ein ganzes Album gesponnen. Außerdem gibt es was Neues von dem deutsch-rumänischen Bariton Konstantin Krimmel. Und gleich zu Beginn, da gibt es ein Album, das beginnt mit dem Gesang der Oboe.
3: Es ist später Abend. Das Zimmer ist dunkel, gleich geht's ins Bett. Für den Oboisten Juri Valentin ist das der ideale Zeitpunkt, um diese Musik zu hören. Gemeinsam mit dem Pianisten Philipp Heiß hat Valentin ein Album veröffentlicht mit dem atmosphärischen Titel Chant de la Nuit, Gesänge der Nacht. Im Vergleich zu seinem letzten sehr spritzigen Album Rush ist Chant de la Nuit ein echtes Kontrastprogramm. Französischer Impressionismus, arrangiert für Oboe und Klavier mit Musik von Ravel und Fauré über Olivier Messiaen bis zu unbekannteren Namen wie Pierre de Bréville und Émile Villermoz. Alle sind mehr oder weniger eng verbunden mit dem renommierten Pariser Conservatoire, einem Dreh- und Angelpunkt französischer Musik und Ausgangspunkt für Juri Valentin, der ebenfalls an diesem geschichtsträchtigen Ort studiert hat. Juri Valentin und Philipp Heiß holen uns mit ihrem feinen und verletzlichen Klang ins Jetzt zurück, ins Fühlen und Atmen. Wie gesanglich, zart und menschlich die Oboe klingen kann, das zeigt Chant de la Nuit auf ganz beglückende Weise.

und warm, aber auch schwermütig und sehnsüchtig. So zeigen sich der Bariton Konstantin Krimmel und der Pianist Amiel Buschakewitz auf ihrem neuen Liedalbum Melancholie. Johannes Brahms war bekannt für seine melancholische Seite. Neben seinen Liedern haben Krimmel und Buschakewitz Lieder des Brahms-Zeitgenossen Eusebius Mandischewski aufgenommen. Mandischewski lebte und arbeitete wie Brahms in Wien, stammt aber ursprünglich aus der historischen Region Bukowina. Musikhistorisch ein Unbekannter, doch die Kombination mit der Musik von Brahms ist absolut stimmig. Und Mandischewskis Lieder klingen auf diesem Album erstmals auf Rumänisch.

0: Der rumänisch-deutsche Sänger Constantin Krimmel gehört für mich aktuell zu den besten Leadsängern. Mit weicher, sensibler Stimmführung, ausdrucksstarker musikalischer Aussprache und einer herrlichen Ruhe im Ausgestalten der Zeit zeigen Krimmel und Buschakewitz, wie Kunstlied klingen soll und dass Melancholie ein unterschätztes, wohlig-wehmütiges Gefühl sein kann. Genug von Zärtlichkeit und Träumerei, jetzt wird's temperamentvoll. Die Mezzosopranistin Aygül Ahmetshina konfrontiert uns mit einem beliebten und zugleich verhassten Stereotyp der verhängnisvollen, leidenschaftlichen, rücksichtslosen Frau, auch bekannt als femme fatale bzw. mujer fatale. Mujer Fatal, Portrait of a Woman, so heißt dieses Album. Inspirationsquelle ist die Figur der verführerischen Carmen aus der gleichnamigen Oper von Georges Bizet. In dieser Rolle begeistert Ahmetshina das internationale Publikum. Zusammen mit dem Pianisten Antonio Papano zeigt Ahmetshina aber nicht nur das Klischee dieser kontroversen Kunstfigur, sondern auch ihre zärtliche Seite. Das Album Mujer Fatal versammelt internationale Lieder aus dem 19. Jahrhundert bis ins Heute, unter anderem von Bizet, Tschaikowski, Weil und Bernstein. Hier kann Ahmetshina ihre wunderbar dunkle, sinnliche Stimme mit all ihren lyrischen Qualitäten auskosten. Das ist manchmal fast schon zu schön und weich. Aber wer sagt schon, wie diese freiheitsliebende, autonome Mujer Fatal wirklich zu sein hat?
1: Das muss man gehört haben oder auch nicht. Heute mit Elisabeth Hahn und drei neuen Klassikalben. Chant de la Nuit, so hieß das erste Album, was wir gehört haben, das neue Werk des Oboisten Juri Valentin, das er mit Philipp Heiß am Klavier aufgenommen hat. Das gibt's bei Berlin Classics. Dann haben wir die Melancholie gehört von Constantin Krimmel, erschienen bei Alpha Classics. Und zum Schluss noch Mujer Fatal, diese Carmen-Adaption von Aygül Ahmetshina. Wenn Ihnen das gefallen hat, diese Platte, die ist erschienen bei Decca. Das war's für heute von der Tonart. Gleich um 12 gibt's die Nachrichten hier im Deutschlandfunk Kultur und im Anschluss dann Studio 9 der Tag. Heute mit Nicole Dittmar am Mikrofon und mit dem Studiogast Derek Scully. Das ist der Deutschland-Korrespondent der Irish Times. Hier ist noch ein bisschen Musik aus den 90er Jahren von James aus Manchester. Sit Down heißt der Song, eine Hommage an Patti Smith und an die Schriftstellerin Doris Lessing.

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3: Mit Ronald Schleif. In Kroatien nehmen Ermittler einen weiteren Verdächtigen zum Nord Stream-Anschlag fest. Einsatzkräfte wollen den Waldbrand im belgischen Naturschutzgebiet Hohes Venn einkreisen. Und der Papst fordert eine gut zugängliche Kirchenmusik mit Einflüssen verschiedener Kulturen. Wegen der Anschläge auf die Nord Stream Pipelines ist ein zweiter Tatverdächtiger festgenommen worden. Wie die Bundesanwaltschaft mitteilte, wurde der Mann in Zusammenarbeit mit kroatischen Ermittlungsbehörden in der Stadt Pula gefasst. Dem Ukrainer wird vorgeworfen, als ausgebildeter Taucher in der Ostsee Sprengstoff an den Pipelines angebracht zu haben. Holger Schmidt.
4: Es handelt sich ausgerechnet um den Mann, den der Generalbundesanwalt bereits im vergangenen Jahr in Polen lokalisiert und die polnische Polizei um die Festnahme gebeten hatte. Damals hatte sich die polnische Justiz entgegen zwischenstaatlichen Vereinbarungen geweigert, den Mann auszuliefern, was zu erheblichen diplomatischen Verstimmungen führte. Er kam wieder frei. Nun ist es den Ermittlern gelungen, den Mann in Kroatien ausfindig zu machen. Deutschland hofft auf seine Auslieferung. Beim Anschlag auf die Nord Stream Gaspipelines im September 2022 sind 3 der 4 Röhren und damit die Pipeline insgesamt zerstört worden.
3: In Deutschland werden immer mehr ausländische Berufsabschlüsse anerkannt. Im vergangenen Jahr bewilligten die Behörden nach Angaben des Statistischen Bundesamts 86.600 Anträge, knapp 10% mehr als im Vorjahr. Die meisten Anerkennungen stammten demnach mit 9.800 aus der Türkei. Auch Zeugnisse aus der Ukraine, Syrien, Indien und Tunesien wurden akzeptiert. Die häufigsten anerkannten Berufsabschlüsse waren wie im Vorjahr medizinische Berufe wie Pflegefachkräfte und Ärzte, aber auch Ingenieure. Das Feuer im belgischen Naturschutzgebiet Hohes Venn sorgt zwar auch in der angrenzenden Region Aachen für starken Brandgeruch, Nordrhein-Westfalens Behörden geben aber Entwarnung. Nach Angaben des zuständigen Landesumweltamts liegen die in der Luft gemessenen Schadstoffkonzentrationen unterhalb der Orientierungs- und Grenzwerte für schwere gesundheitliche Auswirkungen. Die Behörden empfehlen, Fenster und Türen weiterhin möglichst geschlossen zu halten und Aktivitäten im Freien zu reduzieren. Die belgischen Einsatzkräfte kreisen den Waldbrand weiter ein. Arndt Lorenz.
5: Am Boden versuchen Feuerwehrleute Schneisen zu schlagen. Sie wollen ein weiteres Übergreifen der Flammen auf neue Wald- und Moorflächen verhindern. Vor allem an der östlichen Seite des Brandherdes ist das schwierig, weil das Gelände schwer zugänglich ist. In der Nacht haben auf deutscher Seite Feuerwehrleute und das Technische Hilfswerk transportable Löschwasserbecken aufgestellt und mit Wasser gefüllt. So können gefährdete Gebäude besser geschützt werden, sollte sich der Brand ausbreiten.
3: In der Demokratischen Republik Kongo sind inzwischen mehr als 5000 Ebola-Fälle bestätigt, das teilte die Weltgesundheitsorganisation mit. Demnach sind bisher gut 2400 Menschen an der hochansteckenden Infektionskrankheit gestorben. Entwicklungsministerin Alabali Radovan hatte gestern angekündigt, dass Deutschland seine Hilfe für den Kongo um 11 Millionen Euro aufstockt. Die Leiterin des dortigen Büros der Welthungerhilfe Langkamp sagte dazu im ZDF,
6: die Weltgesundheitsorganisation hat 60% der Mittel, die sie brauchen würde, um die Epidemie zu bekämpfen, eingeworben. Es fehlt viel. 11 Millionen ist da natürlich nicht viel, das muss man ganz klar sagen. Also eben, wenn Impfstoff entwickelt werden muss, wenn vor Ort flächendeckend aufgeklärt werden muss, die Gesundheitszentren müssen versorgt werden. Und wenn in diesen Gebieten natürlich nicht genug Geld da ist, ist das schwierig, eben auch eine flächendeckende Versorgung hinzukriegen.
3: Ursula Langkamp, Landesdirektorin der Welthungerhilfe in der Demokratischen Republik Kongo. Papst Leo XIV. Hat die Bedeutung von Kirchenmusik hervorgehoben. Bei seiner Generalaudienz im Petersdom betonte er, dass sakrale Musik weit mehr als eine Begleitung des Gottesdienstes ist. Er nannte sie Teil des liturgischen Geschehens und einen Akt des Gebets. Wie der Papst weiter sagte, fördert Gesang zugleich die Gemeinschaft. Darum sollte Kirchenmusik seiner Ansicht nach nicht nur hochwertig, sondern auch gut zugänglich sein. Leo warb dafür, die musikalischen Traditionen verschiedener Kulturen zu berücksichtigen. Komponisten sollten sich vom Erbe der Kirche inspirieren lassen und es mit zeitgenössischen Einflüssen sowie den verschiedenen kulturellen Traditionen verbinden.
0: Das Wetter.
3: Im Nordwesten gibt es häufiger Schauer und Gewitter, die sich später auf die Osthälfte ausweiten und schwächer werden. In der Mitte regnet es, am Nachmittag wird es trockener. Im Süden ist es noch sonnig, später sind in der südlichen Mitte kräftige Gewitter mit Unwettern möglich. Die Tageshöchstwerte liegen zwischen 20 und 28 Grad, im Südwesten bis 32 Grad.
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7: Derek Scully, Berlin-Korrespondent der Irish Times. Willkommen im Studio.
8: Danke für die Einladung.
7: Und wir sortieren wie immer die aktuellen Themen des Tages, wobei eines nicht dabei ist heute, was aber auch auf der Agenda steht, habe ich gesehen. Und ich finde es durchaus gesprächswert. Ich weiß nicht, ob Sie es mitbekommen haben, die Klage einer jungen Frau in Wien, die jetzt verhandelt wird, die sich nämlich bei der Toilettennutzung diskriminiert fühlt. Haben Sie eine Vorstellung, warum, oder haben Sie es mitbekommen?
8: Ich hoffe nicht, dass die Klobrille vollgespritzt ist.
7: Nee, also haben Sie es tatsächlich noch nicht mitbekommen. Es ist die Diskriminierung tatsächlich zwischen Männern und Frauen, dass die Frauen meistens bezahlen müssen und die Männer umsonst gehen können. Und es klingt so lustig, haben wir heute Morgen auch gedacht, ist aber tatsächlich ein Riesenproblem schon lange. Frauen müssen zahlen, Männer pinkeln kostenlos. Wird schon länger an vielen Orten in der Welt diskutiert, auch hier in Berlin. Und jetzt staunen Sie vielleicht doch, da sind wir mal ganz weit vorn. Vor vielen Jahren nämlich hat es schon einen offenen Brief des Frauenbeirats zur Toilettensituation in Berlin gegeben. Und seitdem, ob nur wegen des Briefes oder vielleicht auch wegen Einsicht, hat sich vieles geändert bei uns.
8: Okay.
7: Berlin geht voran, das ist ja auch selten, oder?
8: Ja, es ist erstaunlich. Ich kann als Mann das nicht nachvollziehen, aber ich habe gerade gesehen, hier im Haus haben sie genderneutrale Toiletten. Also ich kenne Leute in Schweden, die auch vermeintliche Fortschritte irgendwann dann mit sehr dreckigen Toiletten zu tun hatten, weil die Männer und die Frauen die gleichen Toiletten, das ist eine andere Frage, aber ja, es ist schön, wenn Berlin mal Fortschritte
7: macht. Wie ist es denn in Irland? Sind da öffentliche Toiletten kostenlos zugänglich für alle?
8: Das Problem in Irland, das ist vor allem in Dublin, wo ich herkomme, es gibt kaum öffentliche Toiletten. Also da latscht man in ein Kaufhaus, wenn es eins noch gibt. Also ja, Luft nach oben.
7: Also da hat man noch deutlich mehr Probleme. Ein aktuelles Thema damit abgehakt. Wir sortieren noch ein paar andere in dieser Sendung. Studio 9 der Tag, eine Stunde live im Radio oder auch als Podcast. Und wir freuen uns, wenn Sie zuhören.

0: Closer to You, die Dänin Emma Lindqvist im Deutschlandfunk Kultur. Und Sie hören Studio 9 der Tag. Bei mir ist Derek Scully, Berlin-Korrespondent der Irish Times. Gefährden Facebook und Instagram Minderjährige? Da gibt es jetzt sicherlich nicht wenige, die da spontan sagen, klar. Aber geklärt werden soll das jetzt vor Gericht. Verhandelt werden die Klagen von 4 Bundesstaaten gegen den Tech-Riesen Meta. Die werfen Facebook und Instagram vor, die psychische Gesundheit von Kindern und Jugendlichen zu gefährden und fordern Milliarden-Dollar Schadenersatz, das ist das eine, und grundlegende Änderungen an der Funktionsweise der Plattform. Also alte Forderungen, Derek Scully, wenn es nach Ihnen ginge, würde Meta verurteilt werden?
1: Es soll verurteilt werden, wenn es Beweise gibt. Und das Interessante an diesem Fall ist, wird wahrscheinlich Meta, der die Beweise liefert, weil angeblich gibt es das seit Jahren Studien, dass sie wissen, dass ihr Produktzuchtmaschinen sind und dass sie selber dran drehen, nachjustieren, wie sie das noch süchtiger machen für die User. Also das ist eigentlich, es gibt sehr viele Papiere dazu und es gibt demnächst einen Spielfilm auch im Oktober dazu. Die Frage ist, ob es Kinder schadet, ausgerechnet Kinder. Und das muss natürlich nachgewiesen werden. Aber also dass Facebook Sucht betreibt und dass die Leute da länger bleiben soll, dranbleiben soll, um für die Werbekunden interessanter zu sein. Ich glaube, das ist nicht, aber wir denken, das ist alles selbstverständlich, aber es ist ein Gericht und das muss nachgewiesen werden.
0: Genau, aber das war auch mein erster Gedanke. Ich denke tatsächlich, was gibt es denn da jetzt noch groß zu klären? Sie haben es angesprochen, es gibt zig Studien und ich glaube, es ist auch kein Problem, Studien zu finden, die das für Kinder und Jugendliche nachweisen. Meta ist ja auch gerade im August im Bundesstaat New Mexico schon genau aus diesen Gründen auch schon verurteilt worden. Das ist also jetzt erneut passiert, ist durchaus wahrscheinlich. Was ich mich frage, auch wenn dann vielleicht eine neue Geldstrafe ansteht, wenn ein paar Funktionsänderungen vorgenommen würden, ja, ob das alles, was soziale Medien schon an Riesenschaden angerichtet haben, ob das überhaupt noch eingefangen werden kann.
1: Also die Alternative wäre nichts tun. Und einfach schauen, was mit den Kindern passiert.
0: Das ist keine Frage. Trotzdem kann man ja drauf rumdenken, ne, was es eigentlich braucht. Also schafft man das mit entsprechenden Funktionsweisen oder meinetwegen Altersbeschränkungen, da wirklich Schaden abzuwenden? Was denken Sie?
1: Ich glaube, Geld ist die Sprache, die Meta versteht. Also sie ist da, um Geld zu verdienen. Sie behauptet immer wieder, wir bringen Menschen zusammen. Das ist ein Nebenprodukt. Sie sind da, um Geld zu verdienen. Und diese Klage und diese Schadensersatzforderung ist 200 Milliarden Euro. Also sogar für Meta ist das viel. Das ist ungefähr 14% der aktuellen Aktien Gesamtwert der Firma. Also ich glaube, mit 200 Milliarden Euro und dieses Jahr allein müssen sie 2 Milliarden für Anwälte ausgeben. Also da wird es langsam interessant. Und dann müssen sie einfach an Kalkulation. Ist es, ja, wir haben es so gut wie es gegen Geld verdient mit diesem Modell, müssen wir einfach uns ändern. Also das wird eine Strategie und sie werden da irgendwann eine Tabelle aufrechnen und sagen, ach, es ist uns zu teuer jetzt mit den Anwälten, wir ändern dann doch was, wir machen tun das, was dieses Gericht von uns verlangt.
0: Zumal sie da noch viel werden rechnen müssen, weil ich habe von 4 Bundesstaaten gesprochen, es hängen aber noch 25 andere Klagen dran, die kommen danach ja auch noch alle und haben eben dementsprechend mehr Erfolgsaussichten oder nicht, je nachdem, wie dieses Urteil ausgeht. Aber trotzdem, eingangs haben wir immer noch nicht geklärt, ist es möglich, dieses ganze Drama sozusagen zu minimieren, indem Meta wirklich Funktionsweisen so ändert, indem Altersbeschränkungen eingeführt werden, dass ja zumindest, sage ich mal, kommende Generationen eben nicht so viel Schaden nehmen.
1: Ich glaube schon, dass man mehr machen kann. Also es gibt diese, es ist nicht zu regeln, also lassen wir das. Also vor 200 Jahren in England haben Eltern ihre Kinder Gin gegeben, weil die Leitungswasser so schlimm war. Also nach diesem Idee würden Kinder immer noch Gin trinken. Oder man sieht Bilder von rauchenden Kindern. Man sagt, was haben die Eltern da gedacht? Also ich bin gespannt in 20 Jahren oder in 10 Jahren, ob die Kinder von heute sagen, was habt ihr dabei gedacht, mit diesem Handy in der Hand zu drücken? Also ich glaube, da ist was zu machen. Aber ich glaube, man braucht diese Dreiklang. Man hat in Amerika gehen sie mit den Gerichten. Also es ist erstaunlich. Sie wollen in 6 bis 8 Wochen diese Verhandlungen durchboxen. Das kriegt man in Deutschland nicht durch. Also oft wegen über lasche Regulierung in Amerika. Die Regulierung mag lasch sein, die Gerichte nicht. Und dann diese Dreiklang Gerichte, Regulierung wie in Europa. Und dann die Eltern sind auch gefragt. Ich bin selber ich habe keine Kinder und ich will nicht wissen, wie schwierig das ist, ein Kind von einem Handy zu trennen. Aber hat man nicht da schon diese Sucht vor den eigenen Augen? Und ich bin oft erstaunt, wie viele Freunde von mir mit Kindern, wenn ich denen sage, ja, und haben sie da die Elternfunktionen, die Kinderschutzfunktionen aktiviert? Und dann staunten mich staunen sie mich einen an. Also ich denke, das ist auch eine Erziehungsfrage. Also Dreiklang, klagen, bis es quietscht, Regulierung. Und Eltern sind auch gefragt.
0: Eltern sind in jedem Fall, sie stehen ja vor einer Mutter, in jedem Fall gefragt. Ich fühle mich da auch immer so ein bisschen mitschuldig, weil ich auch nicht viel hingekriegt habe. Aber tatsächlich glaube ich schon, dass die Kommunikation trotzdem was bringt, wenn man immer wieder drüber redet. Wenn man zumindest Inhalte, die Kinder und Jugendliche konsumieren, immer wieder hinterfragt und versucht zumindest da so auf, ja, ich sag mal, intellektueller Ebene so ein bisschen gegenzusteuern. Ich finde, ehrlich gesagt, auch noch mehr als Eltern ist die Politik, Bildungspolitik gefragt. Da sind wir beim alten Thema, aber es funktioniert immer noch nicht, zumindest in Deutschland, dass wir in Sachen Medienpädagogik mehr Bewusstsein schaffen und so weiter und so fort. In Schulen einfach anders mit diesem Thema umgehen. Und da rede ich jetzt nicht von einem Handyverbot, sondern einfach, ja, das als Unterrichtsfach zu haben, ne?
1: Ja, es scheint für manchen ist das Internet noch Neuland, also nicht nur für Frau Merkel. Aber ich finde, was interessant ist und was neu ist, diese Welle in Amerika, das wird, man hat Australien und andere Länder Europa mit Regulierung, aber das ist eine Welle jetzt von Amerika aus dem Heimatland, wo Leute offensichtlich genug Leute gesehen haben. Also wir sind bereit, irgendwelche Mist von Meta zu ertragen, aber wenn sie an unsere Kinder rangehen. Das ist diese Klassiker. Sobald die Kinder gefährdet sind, dann ist Schluss mit lustig. Und ja, ich bin echt gespannt in 6 bis 8 Wochen, ob Meta ein anderes Lied singt als heute. Sagen sie, das ist alles Quatsch. Diese Forderungen sind völlig überdimensioniert und wir arbeiten natürlich mit Eltern, um Schaden zu reduzieren. Aber am Ende ist es ein bisschen wie diese Tabakunternehmen in den 90er Jahren. Also Stück für Stück wurden sie von ihren eigenen Geschäftspraktiken, also alles wurde dokumentiert und das ist das, was zu einer Verurteilung geführt hat. Aber nochmal, das ist ein Prozess.
0: Und vielleicht macht er in jedem Fall auch nochmal insgesamt bewusster, wie viel soziale Medien tatsächlich kaputt machen können, weil da natürlich auch heftige Fälle jetzt dokumentiert werden in den USA, Kinder und Jugendliche, die sich umgebracht haben, weil sie süchtig geworden sind. Ne? Dass einfach das nochmal mehr ins Bewusstsein rückt und eine größere Aufmerksamkeit bekommt insgesamt.
1: Genau, es kommt im Oktober, wie gesagt, dieses Spielfilm, The Social Reckoning, also die soziale Abrechnung, das ist eine Nachfolger von The Social Network, der Mark Zuckerberg, der Chef von Facebook, Meta, in den Anfangszeiten gezeigt hat. Und die Fragen oder die Folgen wurden da so offen gelassen. Und jetzt ist es einfach eine Abrechnung. Es geht um diese Whistleblower Frances Haugen, die alles von, was wir über Meta und diese Suchtmaschine wissen, sie hat alles geliefert. Sie darf nicht mehr reden, hat einen Maulkorb von der Firma bekommen. Aber dieser Film jetzt wird zeigen, die Abrechnung, also die amerikanische Abrechnung mit Meta. Also ja, die Welle kommt auf uns zu.

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1: Wie wunderschön, Antoine Villotreux im Deutschlandfunk Kultur. Und Sie hören Studio 9 der Tag. Bei mir ist Eric Scully, Berlin-Korrespondent der Irish Times, mit dem ich hier wie immer im klimatisierten Studio stehe, bei 19 Grad draußen, heute nicht so wesentlich will. Oft sehr viel angenehmer als die eigene Wohnung. Wer hat da schon eine eigene Klimaanlage? Sie vielleicht, Eric Scully?
2: Nee.
1: Nee, ne? Und wir reden drüber, weil SPD-Justizministerin Stefanie Hubig nämlich jetzt eine Änderung des Mietrechts vorschlägt, um es Mieterinnen und Mietern zu erleichtern, ihre Wohnungen mit Klimaanlagen auszustatten. Das ist ihr Beitrag zum Hitzeschutz. Ist das eine sinnvolle Idee?
2: Sie hat von praktikable Regelungen gesprochen. Und ich wohne seit 25 Jahren in Deutschland. Wenn Politiker von praktikable Regelungen reden, ich fange an zu lachen oder zu heulen, weil bis man da alles ins Detail geregelt hat, wie viele heißen Sommer sind da vergangen, ist eine interessante Herangehensweise. Aber ich habe sofort gedacht, warum drehen Sie das nicht einfach um, wenn man nachweisen kann, dass man in einer Wohnung wohnt, wo ständig 35 Grad ist oder 30 Grad. Vielleicht der Vermieter muss nachweisen, warum das nicht geht, eine Klimaanlage einzubauen. Und dann hat man einfach sehr viele Klagen wahrscheinlich verhindert. Also immer diese Idee, es geht eine Idee und dann versuchen die Juristen, sie setzen sich dran und zwar ja eine Ausnahmeregel, lalala, dreh es einfach um. Warum darf man das nicht machen? Und dann kann man reden. Okay. Weil nicht alle wollen das, aber die, die das wollen, die, die das verhindern wollen, sollen die Arbeit machen müssen.
1: Okay, aber wenn wir jetzt mal diese rechtlichen Hürden und ihre vielen Bedenken beiseite legen und vielleicht mal ein bisschen zuversichtlich denken und dass es diesmal schneller gehen könnte, ja? Da denken ja jetzt alle drüber nach in Sachen Hitzeschutz, alle Ministerien, was kann man machen?
2: Ja.
1: Und ich verstehe Stefanie Hubigs Beitrag sozusagen als einen kleinen Baustein von vielen möglicherweise. Dann kann man ja trotzdem auch die Frage stellen, Klimaanlagen, sind das dann die große Lösung, ja? Oder lösen die wirklich Probleme oder schaffen die vielleicht andere? Klimaanlagen verbrauchen auch viel Strom, Klimaanlagen sind laut und sie sind vor allem teuer. Kann sich auch nicht jeder leisten. Also im Prinzip ist das Problem noch nicht gelöst, wenn es jetzt die Erlaubnis dazu gibt, ne?
2: Ja, und die wichtigste Faktor, ich habe 2 Sommer in New York verbracht, da gibt es immer Klimaanlagen. Und was wir vergessen über Klimaanlagen, sie pusten heiße Luft raus in die bereits aufgeheizte Luft. Also und da, wenn man in Schächten, Wohnungen mit Schächten und dann die Luft da drin, kann man einfach nicht mehr atmen. Also es ist der Klimaanlage schafft für zusätzliche Wärme. Also das ist, ja, aber wir sind wahrscheinlich an einem Punkt in vielen Gesellschaften, vor allem in Berlin, wo Leute sagen, es ist mir egal, ich möchte, dass bei mir kühl ist. Und ich kenne Leute, die in 90er Jahren schlecht ausgebauten Dachgeschosse wohnen. Und es ist der Horror. Also wir sollen hier in unser klimatisiertes Studio sagen, haben Sie nicht überlegt, dass es schwierig sein könnte? Nein, wenn man nachts nicht schlafen kann und dein Leben am Ende ist wegen dieser Hitze. Alle diese Gedanken sind, also wenn man echt nicht geschlafen hat. Also, aber wir sind an einem Punkt, wo sehr viele Leute sagen, ich löse das Problem für mich und den Rest kann ich einfach nicht nachvollziehen, weil ich eine Woche lang nicht geschlafen habe.
1: Ich finde, wenn es so ist, dass es ein Baustein sein würde, wollen wir mal so denken, dass es so sein könnte, dann ist es ja auch noch okay, wenn es ein Baustein

0: Baustein in einem großen Paket ist. Wenn es aber so ist, und den Gedanken hatte ich heute Morgen auch, da wälzt die Politik dann aber vielleicht auch die Verantwortung so ein bisschen auf die BürgerInnen ab, so nach dem Motto, seht mal, ihr könnt euch ja jetzt alle eine Klimaanlage einbauen und dann habt ihr keine Probleme mehr. Dann ist das ja auch wieder nicht so ganz...
1: Aber ist der Staat da, um meine Wohnung kühl zu halten?
0: Es geht darum, jetzt prinzipiell die Folgen der großen Hitze für alle erträglicher zu machen. Ne? Das ist ja jetzt auf der Agenda und haben sie sich ja auch auf die Agenda geschrieben. Und die Frage ist dann, ob sie dann sagen, wir haben es doch fast gelöst.
1: Ja, aber dafür sind Politiker da, Sachen vor den Wahlen zu sagen, ja, das haben wir auch gelöst. Also ja, also ich persönlich, ich weiß nicht, was sonst auf Frau Hubigs Liste ist, aber ich würde sagen, Wärmedämmung auch von innen, also das kann auch eine Kältedämmung im Sommer sein und eine Wärmedämmung im Winter. Und dann hat man 12 Monate im Jahr was davon, ob es da mögliche Möglichkeiten gibt, auch diese Dämmeplatten von innen, man kann Wunder damit bewirken. Man verliert ein paar Millimeter oder Zentimeter Platz in deine Wohnung. Aber damit könnte man sehr viel dieser 90er-Jahren-Wohnung vielleicht hitzefest machen. Und dann im Winter hat man niedrige Heizkosten. Also vielleicht ist das etwas umweltverträglicher als Klimaanlagen für alle.

0: Black Spider Kovac im Deutschlandfunk Kultur und Sie hören Studio 9 der Tag. Bei mir ist Derek Scully, Berlin-Korrespondent der Irish Times. Hybride Kriegsführung, ist das neue Normal? Zumindest scheint es so, da haben wir gestern schon drüber geredet im Zusammenhang mit Drohnenangriffen. Und zu hybrider Kriegsführung gehören natürlich Hackerangriffe. Da ist gerade erst die Berliner Verwaltung Opfer geworden, gleich zweimal. Die Senatsverwaltung für Stadtentwicklung, Bauen und Wohnen und die Senatsverwaltung für Mobilität, Verkehr, Umwelt und Klimaschutz waren betroffen. Derek Scully, da denkt manch einer vielleicht im ersten Moment, ah, was ist da jetzt so spannend und warum ist das so schlimm? Was denken Sie, was könnte Hacker daran interessieren?
1: Einfach zu zeigen, dass es geht. Wir wissen nicht, ob es irgendwelche russische Sache war oder ob einfach ein gelangweilter Teenager hier in Berlin, der einfach zeigen vor die Berliner Verwaltung vor den eigenen Augen führen, wie schlecht vorbereitet sie sind. Die gute Nachricht, es gibt sehr viel, wie schmallippig die Berliner Behörden damit umgehen, das macht mich hellhörig. Seit Freitag ist das so. Zuerst war das irgendwelche Serverprobleme und jetzt wissen wir, irgendwas ist passiert. Seitdem kaum Informationen. Die behaupten nur, keine sensible Information ist dadurch betroffen, nur freigängliche, zugängliche Informationen. Aber es gibt keine Kommunikation nach außen und die schlechte Nachricht ist, es gibt vielleicht 50.000 Haushalte in Berlin, die kein Wohngeld bekommen werden dadurch. Das ist für den nicht sehr erträglich. Und dann, wir haben Ende September Wahlen in Berlin und behauptet wird, dass die Briefwahlanträge online nicht möglich
0: nicht betroffen sind.
1: Ich war vorhin auf der Webseite, es schien alles zu funktionieren. Ich kann es nicht selber bestätigen, aber wir haben schon in Berlin mit Wahlen, die nicht zulässig waren, zu tun gehabt. Also manche Hörer werden sich an gescheiterte Wahlen und nicht genug Wahlpapieren und so weiter. Wenn irgendwas mit einer Wahl passiert, der hinterher diese Wahl anfechtbar macht, das ist dann sind wir in dem Bereich von, das ist nicht mehr spaßig, das ist dann ernst. Und seit Freitag ist bekannt und seit Freitag wissen wir so gut wie gar nichts darüber. Also das finde ich bedenklich.
0: Wird sich heute Nachmittag vielleicht ändern. 16 Uhr ist eine Pressekonferenz angesetzt. Da soll es mehr Infos dazu geben mit dem Bürgermeister. Kann man jetzt tatsächlich schwer einschätzen. Die Briefwahl ist natürlich direkt sowas, was einem in den Kopf kommt. Da heißt es jetzt erstmal, da sei nichts passiert. Also ob das was damit zu tun hat, ne, dieser Hackerangriff. Aber wie Sie es gesagt haben, es schafft natürlich totales Chaos. Das Wohngeld schafft nicht nur Chaos, sondern natürlich dann auch wieder direkt Unmut bei den BürgerInnen. Ne?
1: Ja, nochmal, es hätte bestimmt viel schlimmer ausfallen können und es ist ein bisschen tragisch, weil wir meckern sehr oft hier in Berlin über Berlin und die Berliner Verwaltung. Sie haben eigentlich in Sachen IT sehr viel geschafft in der letzten Wahlperiode. Also man kommt viel leichter an Termine für einen Führerschein oder einen Ausweis und so weiter. Und dass jetzt kurz vor dem Wahlen sowas passiert. Die IT-Experten, die hier in Berlin geinterviewt wurden, sagen das Gleiche. Wir haben seit Jahren so ein Aufsichtskomitee im Abgeordnetenhaus von Berlin und seit Jahren haben wir eine To-Do-Liste und seit Jahren ist diese To-Do-Liste nicht abgearbeitet. Und das führt uns jetzt vor Augen. Vielleicht muss es sowas passieren, dass die Politik merkt, okay, vielleicht mit Windows XP oder Windows, was auch immer, ich benutze ein Apple, aber dass sie haben alte Betriebssysteme, die Updates gehen nicht mehr, sie müssen sehr viel Geld ausgeben für Ausnahmeregelungen und so weiter. Und dass da einfach sehr viel verschlafen wurde. Und wenn vielleicht ein niedrigschwelligen Hack zur Verbesserung führt, dann vielleicht war es doch Ende gut, alles gut.
0: Es zeigt in jedem Fall mal wieder, wie angreifbar Institutionen sind und wie normal, ich habe es anfangs gesagt, hybride Kriegsführung mittlerweile ist, ne?
1: Ja, also in Berlin haben wir auch den interessanten Fall, dass direkt neben das Russlandhaus, das ist so eine Kultur-Propagandahaus, sie machen Konzerte, vielleicht gibt es da ein paar Spionen als Kulturbeauftragte untergebracht, wir wissen es nicht genau, aber direkt daneben. Wird immer wieder vermutet und immer wieder abgestritten, aber wir kennen alle aus dem John le Carré-Roman, was Kulturbeauftragte alles machen können. Vielleicht in diesem Fall, vielleicht nicht, aber direkt daneben, das Digitalministerium hat das Bürohaus gemietet und da wird zwei Abteilungen untergebracht. Unter anderem die Abteilung für, ich glaube, es war irgendwie Leitungssicherheit. Also ich bin sehr gespannt. Also angeblich wurden die Mitarbeiter darauf hingewiesen, dass sie keine Bluetooth-Tastaturen benutzen könnten, weil dieses Signal von Feind übernommen werden können. Also was für sonst sie machen da, um ihre Leitung zu sichern, das würde mich auch interessieren. Aber das ist die Bundesregierung. Also bestimmt sind sie viel besser aufgestellt.
0: Derek Scully im Deutschlandfunk Kultur.

0: 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Edge of the Earth, The Beaches im Deutschlandfunk Kultur. Und Sie hören Studio 9 der Tag. Bei mir ist Derek Scully, Berlin-Korrespondent der Irish Times, der sich auch heute wieder für eine Rubrik entschieden hat, nämlich die, darüber habe ich mich geärgert. Und zwar ärgern Sie sich über die vielen rot-weißen Absperrungen in der Stadt. Sie meinen vermutlich die, die wir meistens vor Baustellen sehen?
1: Genau, diese mobile Sachen, die in Berlin sehr statisch jahrelang in den Straßen herumstehen können und seit Jahren. Also frage ich mich, wie nennt man auf Deutsch eine Baustelle, wo nicht gebaut wird? Nennt man das eine Schaustelle, eine Geisterbaustelle? Ich bin auf Stelle gekommen, weil alles ist auf der Stelle. Da passiert nichts, da kann man Bäume sehen, man kann alles Mögliche. Oder direkt vor meiner Haustür ist eine von diesen alten Telekom-Kisten, der ist eigentlich längst hinüber, es sollte längst weg sein. Was hat Berlin gemacht? Sie tun einfach drei von diesen Dingen herum. Und da haben Leute angefangen, so Schulranzen hinzustellen. Und irgendjemand habe ich dabei erwischt, wie sie einen Kinderkoffer dahingestellt haben. Und ich sagte, was machen Sie? Und sie sagt, ja, ich habe gehört, das ist die Ecke, wo man sowas weitergeben kann. Und ich sagte, nein, das ist Unrat. Also, oder geben Sie das an eine, ja, also das gibt, ist ein Phänomen. Berlin hat in diesem Wahlperiode, also der Senat von Berlin, ein Professor in Ruhestand, der als Aushilfe einfach die Geisterbaustellen der Stadt alles aufzählen kann und so vielleicht ein Verzeichnis. Und andere Städte sind weiter, vielleicht die Zuhörer in anderen Bundesländern können das bestätigen. Ich habe diese Woche gelesen, dass in München haben sie extra Mitarbeiter, die die Stadt herum in die Stadt unterwegs sind. Und wenn sie Baustellen sehen, wo seit 10 Tagen nichts passiert ist, dann müssen diese Baustellen wieder zugemacht werden auf Kosten der Bauunternehmer und dann schauen sie weiter. Und ich glaube, das hat für eine gewisse Disziplin, aber ich glaube, jeder Berliner weiß, wovon ich rede. Straßen, die seit 1-2 Jahren einfach so vor sich hinruhen und dann Natur übernimmt wieder die Kontrolle. Und das scheint einfach so eine klassische Berliner, keine Ahnung, Zuständigkeit oder was auch immer.
0: Ja, es ist tatsächlich witzig, weil ich hatte sowas bei mir in der Straße auch gerade. Da ist aber tatsächlich was passiert. Aber es hatte erstmal Ankündigungscharakter. Sprich, da standen ganz lange nicht diese riesigen Absperrgitter, sondern ich weiß auch nicht, wie die heißen. Wir haben gerade schon überlegt, diese einzelnen Pöller, diese weiß-roten Absperrpfosten, sage ich mal. Und das hieß quasi, es passiert bald was hier in diesem Areal. Und passiert es dann tatsächlich auch. Es war so eine autobefahrene Straße, die teilweise verkehrsberuhigt werden sollte. Und da habe ich gedacht, da zeigt sich eben auch wieder so ein bisschen, wie langsam die Berliner Bürokratie arbeitet. Es war nämlich klar, es wurde beschlossen, ja, die Straße soll irgendwann beruhigt werden. Dann war alles durch. Dann kamen diese Absperrgitter. Und bis dann angefangen worden ist zu bauen, das hat dann aber mindestens nochmal 2 Wochen gedauert. Und nachdem es vorbei war, genau, da standen diese rot-weißen Dinger natürlich auch noch eine Weile da. Aber jetzt sind sie weg. Es ist aber,
1: das klingt wie Lichtgeschwindigkeit.
0: aber es sind schon Wochen vorher und nachher vergangen.
1: Von daher. Ja, ich würde, falls irgendwelche Berliner Medienkollegen zuhören, ich würde gern wissen, wie viele die Stadt Berlin und auch die Bezirke als Miete für diese Absperrdinge ausgibt im Jahr, weil das nimmt immer wieder zu. Und ich habe nicht, natürlich ist auf der einen Seite ein gutes Zeichen, vielleicht nach Jahren Vernachlässigung wird mehr in Berlin gebaut. Dafür habe ich Verständnis. Aber wenn diese Sachen, eine ruhende Baustelle, 1 oder 2 Jahre lang abschirmen und dafür zahlt man Miete auf diese Plastikteile. Ja, ich bin gespannt und auch ich finde, Berlin könnte da einen Parkplatzgebühren für Baugeräte, die einfach in der Straßenlandschaft herumstehen. Das wäre auch eine Möglichkeit. Aber nochmal, Berlin ist jetzt dieses große Thema, wo ist ihr Stolz geblieben, liebe Berliner? Also, dass das passiert, das ist keine Zuständigkeiten und dass die Leute mit den Schultern zucken und sagen, mir egal. Also, letztes Beispiel, die Verkehrssenatoren von Berlin waren in der Stadt unterwegs. Aus ihrem Auto heraus sieht sie eine Baustelle mit einem jungen Baum da mitten in der Stadt.
0: Das haben sie beobachtet, oder?
1: Nee, das hat sie selber hinterher berichtet. Ach so. Und sie, also das ist die Frau, die für Verkehr in der Stadt zuständig ist. Und sie fragt, was ist das für eine Baustelle? Und stellte sich heraus, das war eine mehrjährige, ruhende Baustelle, also eine Stelle von der Berliner Verkehrsbetriebe. Und die wussten auch nicht, was so richtig da war. Aber das seit mehreren Jahren mitten in der Stadt eine Baustelle, die von der Verkehrssenatorin beobachtet wird, von der Verkehrsbetriebe nicht verwaltet wird. Also ja, also das, wir haben bald Wahlen, vielleicht ist das ein Thema, darüber ärgere ich mich. Und ja, es scheint so unnötig zu sein, weil in anderen Bundesländern oder andere Städte kriegen sie das anscheinend besser hin.
0: Obwohl ich Ihnen jetzt sagen muss, also ich, der Gedanke, der mir kommt, wenn wir jetzt mit der Berliner Verkehrssenatorin unterwegs in der Stadt wären, ich würde, glaube ich, nicht von ihr erwarten, dass sie bei jeder Baustelle genau weiß, worum es hier jetzt gerade geht und wie lange die läuft.
1: Nein, aber dieses Baum hat darauf hingewiesen, dass vielleicht diese Baustelle nicht ganz frisch war und dass es eigentlich keine Städtekarte gibt, wo man dann nachschauen kann, warum wird bei mir gebaut, wann wurde es angefangen, wie lange soll das dauern, was kostet es, wenn nicht gebaut wird. Das würde mich interessieren, wahrscheinlich nichts. Und bestimmt ist es sehr kompliziert, Vergabepraktizien und so weiter und so fort. Aber dass Berlin so, ich muss es sagen, schlampig geworden ist und dass immer weiter diese rot-weiße Absperrgitter einfach endlos bestellt werden. Das ist ein sehr gutes Geschäftsmodell. Ich würde sagen, Berlin soll selber als Stadt in die Absperrgittervermietung einsteigen und uns alle eine Menge Geld sparen.
0: Derek Scully im Deutschlandfunk Kultur.

0: Boro Taiko Pu Daska im Deutschlandfunk Kultur. Und Sie hören Studio 9 der Tag. Bei mir ist Derek Scully, Berlin-Korrespondent der Irish Times. Ja, und jetzt noch ein Thema mit im wahrsten Sinne des Wortes, Derek Scully, viel Musik drin. Wir sind hängen geblieben an einer Meldung aus der Gemeinde Stahnsdorf heute. Die liegt im Süden von Berlin, gehört zum Landkreis Potsdam-Mittelmarkt. Und die soll jetzt ein Rockmusikerviertel bekommen. Zumindest wenn es nach dem dortigen Bürgermeister geht, das ist alles noch nicht ganz durch. Heißt, 9 Straßen eines ganz neuen Wohnbaugebiets sollen künftig Namen von Rock'n'Roll-Legenden tragen. Wie finden Sie das?
1: Ob ich unbedingt künftig, also das Stahnsdorf ist ehemalige DDR, ob ich unbedingt in der Silly-Straße wohnen möchte, weil Silly ist das erste Rockband der DDR, die mir einfällt. Großartige Teile mit Tamara Danz, schwer vermisst. Aber Silly-Straße, ja, versuchen Sie das mal an Taxifahrer zu überzeugen. Ich möchte in der Silly-Straße fahren. Warum nicht? Es ist August, wir können über alles reden. Aber...
0: Ich glaube, es ist kein Sommerloch-Thema. Es gibt eine offizielle Beschlussvorlage, die heißt Stahnsdorf rockt. Die wird jetzt demnächst beschlossen, eben oder auch nicht.
1: Ich weiß nicht, wie es in Brandenburg ist. Ich weiß, in Berlin oder in manchen Bezirken von Berlin, es gibt zu wenig Straßen, die nach Frauen genannt werden. Und dann haben sie einen Aufnahmestopp für Männer für Straßennamen, was zu Problemen geführt hat. Und wenn sie eine Rockviertel aufbauen wollen. Wie viele Rockbands gibt es mit Frauen? Also wenn wir Frauen bevorzugt sind, dann haben wir ein neues Problem. Aber ich möchte nicht der Bedenkenträger von heute, von Dienst sein.
0: Nein, da hat sich der...
1: Großartige Idee. Versuchen Sie mal, also ich habe nachgeschaut, ein paar DDR-Rockbands. Eine hieß Chicorée, aber mein Lieblings war der Expander des Fortschritts. Der Expander des Fortschrittsstraße, bitte. Und
0: sehr schön.
1: Sofort.
0: Aber Sie denken zu sehr geografisch, darum geht es überhaupt nicht. Der Bürgermeister ist richtig weit vorn. Es geht um Leute, die in der Hall of Fame sind. Also da sind jetzt schon Namen im Umlauf, ein paar gibt es auch schon in Berlin. David Bowie Straße ist, glaube ich, die sollte ja, die gibt es nicht in Berlin, aber die sollte ja auch mal genannt werden. Elvis Presley ist im Gespräch, soll definitiv so sein. Tina Turner. Aretha Franklin,
1: Artisten. Also.
0: Und vor allem aber geht es um Gleichberechtigung unter Frauen und Männern. Ich habe eher ein Problem damit, dass es nur Rockgrößen sind. Also ich meine, Stahnsdorf rockt, man könnte ja auch, ich verbiete mir jetzt das Wortspiel mit dem Pop, aber man könnte Popmusik nehmen, man könnte andere Genres nehmen. Ne? Also die Rockmusik setzt der Bürgermeister jetzt dem entgegen, weil die klassischen Musikerviertel kennen wir alle, Beethovenstraße, Heidenstraße, sonst was, die gibt es halt überall, ne? Diese klassischen Musikantenviertel. Mhm. Und dem will er jetzt was Moderneres entgegensetzen.
1: Und wird so eine vier- oder fünfköpfige Ausschuss, die entscheiden können, was ist Rockmusik und was ist nicht Rockmusik. Nee, der ist zu jazzig. Nee, das ist Soul, das ist kein Rockmusik. Also ich sehe da sehr hitzige Diskussionen in Stahnsdorf.
0: Ich habe mir eher die Diskussionen, die Sie schon angesprochen haben, mit dem Taxifahrer vorgestellt. So Elvis Presley Straße, Tote Hosenweg, wer will da zu Besuch kommen? Aber die sind ja nicht in der Hall of Fame, von daher, die sind erstmal nicht im Gespräch. Aber ich finde es eigentlich einen ganz interessanten Gedanken. Ich habe noch den Gedanken gehabt, ob es dann so ist, dass wenn man morgens aus der Haustür geht, auch jedes Mal so ein Ohrwurm mit sich trägt, wenn man den entsprechenden Künstler vor Augen hat.
1: Ja, weiß ich nicht. Aber persönlich, wenn ich möchte nicht so sehr auf die DDR-Schiene rumreiten, aber... Und dann müsste man Parität haben, 50-50, also 50% westdeutsch oder westeuropäisch oder westliche Welt und dann 50% Ost. Warum nur Bekannte? Also vielleicht gibt es sehr schöne Rockmusiker, die vielleicht noch leben, die aus der DDR oder aus dem Ostblock kommen. Ich kenne sehr viele bekannte Jazzmusiker aus Polen zum Beispiel, aber muss man einfach diese Hegemonie des Westens nochmal versiegeln. Also sehr viele Leute in Stahnsdorf würden vielleicht sagen, nee, wir hatten auch Rockmusik im Osten und da sie eh vergessen sind, wäre schön, die mit einem Straßennamen zu verewigen.
0: Oh, Sie stellen die ganze Beschlussvorlage in Frage, der arme Bürgermeister. Aber Sie müssen ja nicht mitentscheiden. Derek Scully im Deutschlandfunk Kultur.

0: Hope will kill me in the end. Marina and the Cats im Deutschlandfunk Kultur. Und Sie hören Studio 9, der Tag. Bei mir ist Derek Scully, Berlin-Korrespondent der Irish Times. Und gegen Ende dieser Sendung wollen wir noch ganz kurz gemeinsam gratulieren. Bill Clinton nämlich, der wird heute 80 Jahre alt, der frühere US-Präsident. Von 93 bis 2001 hat er regiert. Und der während seiner Amtszeit, Derek Scully, ja nicht nur politisch in Erscheinung getreten ist, muss man sagen. Wenn Sie heute so eine kleine Geburtstagsrede halten müssten, wie würden Sie ihn würdigen an diesem Tag?
1: Wehmut, weil damals dieses Skandal mit einem gewissen Intern, die da gearbeitet hat, das hat alles überschattet. Aber das war ein klares Machtmissbrauch. Aber man könnte heute fast wehmütig, dass das damals so ein Skandal war. Angesichts, was wir heute erleben, könnte man fast sagen, das sind the good old days. Nochmal, ich will keinen Missbrauch, Machtmissbrauch und Lügen und alles gutheißen. Nur
0: Sie reden von Monica Lewinsky?
1: Wir reden von Monica Lewinsky. Er hat vieles anderes gemacht, aber dass man damals das hochkochen konnte. Ich war in New York, als diese Verhörung alles losging. Ich dachte, das stimmt, das kann einfach nicht wahr sein. Und ja, ich bin fast wehmütig, nicht für Zeiten, wo Politiker sich sowas anstellen konnten, sondern Zeiten, wo, ja, die wirken inzwischen fast wie unschuldig.
0: Auf der anderen Seite, wenn man jetzt auf diese Geschichte guckt von damals, würde man heute wieder nochmal ganz anders drauf gucken aus unserer Sicht, ne? Nach MeToo und all diesen Geschichten, würde man jetzt in puncto Monica Lewinsky schon nochmal ganz anders drauf schauen, finde ich. Ne?
1: Nach Epstein und Bill Clintons Verbindung dazu könnte man anders meinen, dass die Männer halten immer noch sehr dicht zusammen und dass Frauen und Opfer von Missbrauch müssen immer noch kämpfen und mit ihrem Ruf kämpfen und das als Währung da reinwerfen. Also dass die.
0: Nee, das meine ich ja. Dass man das noch gravierender beurteilt, vielleicht, ja, als es damals, weil sie sagen, damals ist es so gravierend beurteilt worden. Und heute sieht man aber das, was da passiert, ist vielleicht nochmal extremer, ne?
1: Und diese Leute werden ins Weiße Haus gewählt. Also das wissen wir dann vorher und die Wähler entscheiden sich trotzdem für so eine Person. Also ja, interessant, wie die Zeiten sich vielleicht nicht ändern.
0: Ich hatte nur noch den Gedanken, dass Bill Clinton natürlich trotzdem so ein Mann ist, gerade durch diese Affäre, das war ja kurz fast zum Ende seiner Amtszeit, es gab vorher das Amtsenthebungsverfahren, hat er unbeschadet überstanden. Letztendlich gab es immer wieder ein bisschen Gerüchte über seine Art, wie er sich verhält und so. Er hat es eigentlich trotzdem geschafft, aus dem Amt zu gehen mit hohen Zustimmungswerten. Und das, was er auch politisch, vor allem innenpolitisch, wirtschaftlich geleistet hat, dass das heute noch so im Mittelpunkt steht. Natürlich hat jeder diesen Skandal im Kopf, aber es hat ihm eigentlich nicht wirklich geschadet, oder?
1: Ja, das waren ruhigere Zeiten in der amerikanischen Politik, das kann man wohl sagen. Ich glaube, das Wichtigste oder das Interessanteste ist, alle, die ihm mal begegnet sind, ich nicht, aber alle, die ihm begegnet sind, er hatte einfach diese Ausstrahlung. Manche Machtpolitiker haben das, er hatte das und das hat wahrscheinlich dazu geführt, dass andere Sachen möglich waren, aber dass solche Politiker, die eher konstruktiv unterwegs sind, mit Ausstrahlung, mit Aura, das ist vielleicht etwas, was Leute sich mit positiven Aura, vielleicht ist das, wo ich wieder wehmütig werden könnte.
0: Derek Scully, danke schön für diese Stunde.
1: Danke für die Einladung nochmal.

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6: Mit Thorsten Japs. In Kroatien nehmen Ermittler einen weiteren Verdächtigen zum Nord Stream-Anschlag fest. Charlotte Knobloch fordert die Prüfung eines AfD-Verbotsverfahrens. Und Stahnsdorf in Brandenburg will viele neue Straßen nach Musikerinnen benennen. Wegen der Anschläge auf die Nord Stream Pipelines ist ein zweiter Tatverdächtiger festgenommen worden. Nach Angaben der Bundesanwaltschaft wurde er in Zusammenarbeit mit kroatischen Ermittlungsbehörden in der Stadt Pula gefasst. Deutschland hofft auf seine Auslieferung. Dem Ukrainer wird vorgeworfen, als ausgebildeter Taucher in der Ostsee Sprengstoff an den Pipelines angebracht zu haben. Holger Schmidt.
7: Es handelt sich ausgerechnet um den Mann, den der Generalbundesanwalt bereits im vergangenen Jahr in Polen lokalisiert und die polnische Polizei um die Festnahme gebeten hatte. Damals hatte sich die polnische Justiz entgegen zwischenstaatlichen Vereinbarungen geweigert, den Mann auszuliefern, was zu erheblichen diplomatischen Verstimmungen führte. Er kam wieder frei. Beim Anschlag auf die Nord Stream Gaspipelines im September 2022 sind 3 der 4 Röhren und damit die Pipeline insgesamt zerstört worden.
6: Die Vorsitzende der israelitischen Kultusgemeinde für München und Oberbayern, Knobloch, empfiehlt, ein Verbotsverfahren gegen die AfD zu prüfen. Im Magazin Stern machte sie deutlich, dass sie viele schreckliche Parteien erlebt hat, NPD, Republikaner, DVU. Die seien gekommen und wieder verschwunden. Aus ihrer Sicht ist aber keiner so gefährlich gewesen wie die AfD. Die ehemalige Vorsitzende des Zentralrats der Juden in Deutschland zog Parallelen zur NSDAP und sieht in vielen Bereichen keinen Unterschied mehr zur Hitlerpartei, bevor diese an die Macht kam. Knobloch sagte, man müsse in der Bekämpfung dieser Radikalen selbst zu radikalen Mitteln greifen, anders werde man es nicht schaffen. In diesem Sommer wird viel über Hitzeschutz diskutiert, auch für Schulen, Kitas, Krankenhäuser und Pflegeeinrichtungen. Justizministerin Hubig hat in der Rheinischen Post vorgeschlagen, dafür das Mietrecht zu ändern. Konkret geht es der SPD-Politikerin etwa um den Einbau fest installierter Klimaanlagen oder Sonnenblenden. Bauministerin Huberts kündigte im ZDF strengere Auflagen im Baugesetzbuch an.
8: Der Bauturbo, der macht ja insbesondere eins, er ermöglicht, dass wir aufstocken und nachverdichten. Und das ist auch das, was wir machen müssen, um unsere Städte für den Klimawandel zu wappnen. Wir müssen nicht immer auf der grünen Wiese bauen, sondern wir können das Potenzial der Nachverdichtung nutzen. Und das macht der Bauturbo, da setzen wir aber nahtlos dran an mit unserem Baugesetzbuch-Upgrade, was gerade in der Mache ist.
6: Bundesbauministerin Verena Huberts, SPD. Der Naturschutzbund Deutschland sieht große Erfolge bei der Renaturierung von Flüssen und Mooren. Bei der Vorstellung des Jahresberichts 2025 verwies NABU-Präsident Krüger unter anderem auf die untere Havel. Dort wird seinen Angaben zufolge seit 20 Jahren daran gearbeitet, ein stabiles Flussökosystem aufzubauen. Nun leben dort wieder seltene Vögel, Pflanzen und Insekten. Demnach fungiert die wiederhergestellte Aue außerdem als Wasserspeicher und federt damit die Dürrezeiten ab. Große Erfolge gibt es auch bei der Renaturierung von Moorgebieten. Krüger betonte deren Bedeutung für den Klimaschutz, weil sie große Mengen an Kohlenstoff binden. Heute wird der Welttag der humanitären Hilfe begangen. Laut den Vereinten Nationen sind weltweit rund 250 Millionen Menschen darauf angewiesen. Den Notleidenden zu helfen, liegt nach Ansicht der Staatsministerin im Auswärtigen Amt Güler auch im sicherheitspolitischen Interesse Deutschlands. Die CDU-Politikerin forderte im ARD-Hörfunk mit Blick auf den Haushalt mehr Geld. Nicole Markwald.
9: Die humanitäre Hilfe ist im Auswärtigen Amt angesiedelt. Vor 2 Jahren wurden die Mittel um rund die Hälfte gekürzt. Für dieses und nächstes Jahr sind rund 1 Milliarde Euro vorgesehen. Mit dem Geld wird beispielsweise in Notgebieten Trinkwasser bereitgestellt, medizinische Versorgung ermöglicht oder Essen verteilt. Kritik am Sparkurs der Bundesregierung kommt vom grünen Politiker Boris Mijatovic. Die Bundesregierung habe im Koalitionsvertrag versprochen, die humanitäre Hilfe auskömmlich auszustatten. Mijatovic mahnte, das tut sie nicht und das halte ich für einen Fehler.
6: Ein Musikviertel mit 9 Straßen, die etwa nach Tina Turner oder John Lennon benannt sind, das plant Stahnsdorf in Brandenburg. Die Gemeinde südwestlich von Berlin will die Idee in einem neuen Wohnbaugebiet verwirklichen und dabei viele Frauen berücksichtigen. Sie sind laut Bürgermeister Albers klar unterrepräsentiert. Er sprach von einem Zeichen für Vielfalt, auch mit Blick darauf, dass klassische Musiker in Stahnsdorf schon verewigt sind. Für die Namensgebung sind unter anderem Aretha Franklin, Madonna, Annie Lennox, aber auch David Bowie und Freddie Mercury ausgewählt.
0: Das Wetter.
6: Heute ist es meist wechselnd bis stark bewölkt mit Schauern und einzelnen Gewittern. Nur im Süden oft sonnig bei 20 bis 32 Grad mit den höchsten Werten im Südwesten.
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10: Barrierefreiheit ist auch ein Thema, wenn es ums Wählen geht. Wie in Berlin am 20. September. Bundesweit sind mindestens 20% aller Wahllokale für Menschen im Rollstuhl zum Beispiel nicht zu erreichen. Aus dem Grund hat der Berliner Landeswahlleiter eine Initiative gestartet. Er hat Privateigentümer gebeten, ihre barrierefreien Räume als Wahllokale zur Verfügung zu stellen. Private Wahllokale bei der Wahl zum Berliner Abgeordnetenhaus. Eins unserer Themen heute.

0: Add Up My Love, einer der Sommerhits von Clairo. Die US-Singer-Songwriterin hat früh angefangen und schon mit 13 Jahren ihre Musik im Netz gepostet. 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Im September wird in 3 Ländern gewählt. Ein Grund für die Sozialverbände, auf die nötige Barrierefreiheit von Wahllokalen hinzuweisen. Denn die ist längst nicht überall gegeben. Offiziell sind bundesweit mindestens 20% aller Wahllokale nicht barrierefrei. Deshalb hat der Berliner Landeswahlleiter die Initiative ergriffen und Privateigentümer gebeten, ihre barrierefreien Räume als Wahllokale zur Verfügung zu stellen. Claudia van Laak hat sich so einen Ort angeschaut.
1: Laufen oder Aufzug? Ein Stockwerk. Wunderbar.
2: Friedrich Log führt durch sein Haus in der Littenstraße 87, vor 3 Jahren eröffnet und bereits als barrierefreies Gebäude für seine Stiftung konzipiert.
1: Also es gibt separierte Toiletten für beeinträchtigte Personen und für nicht beeinträchtigte.
2: Das ist wichtig für Sonntag, den 20. September. An diesem Tag eröffnet das Wahlamt des Bezirks Mitte, nämlich in diesem privaten Neubau in der Nähe des Alexanderplatzes, gleich 2 Wahllokale. Eines im ersten Stock, eines im Erdgeschoss.
1: Der Zugang ist dann nämlich dann am Wahlsonntag hier. Und dann hat man direkt dann entweder zum Wahllokal 1 oder ein Stockwerk höher, auch über Aufzug oder Treppe zum Wahllokal 2.
2: Der Aufzug ist so breit, dass ein Rollstuhl bequem hineinpasst. Selbst für Getränke wird gesorgt sein. Im Vorraum steht eine Kaffeemaschine. Ich bin dann die Servicekraft, sagt der emeritierte Professor Friedrich Log und lacht.
1: Ja, hier, genau, exakt. Hier in dem Vorraum mache ich dann so einen kleinen Aufenthaltsraum daraus, dass Sie sich dann Heißgetränke, Kaltgetränke und auch Informationen nehmen können.
2: Also ein Luxuswahllokal. Denkt man an die vielen unsanierten Altbauschulen, in denen Berlin sonst so wählen lässt. Die Toiletten so lala, Kaffee gibt es dort natürlich nicht. Und Menschen im Rollstuhl schaffen es nicht hinein ins Wahllokal. Deshalb der Aufruf von Berlins Landeswahlleiter Stefan Bröchler.
3: Wir brauchen Wahllokale, mindestens 50 Quadratmeter, barrierefrei. Liebe Berlinerinnen und Berliner, meldet euch.
2: Von rund 4.100 Wahllokalen im September in der ganzen Stadt sind 590 in privater Hand. Wohnungen kommen nicht in Frage, aber zum Beispiel Kulturorte wie private Galerien, aber auch leerstehende Gewerberäume oder Yoga-Studios. Die Eigentümer erhalten dafür eine kleine Aufwandsentschädigung. Berlins Landeswahlleiter Stefan Bröchler ist die Barrierefreiheit ein besonderes Anliegen. Dabei geht es nicht nur um rollstuhlgerechte Zugänge, sondern zum Beispiel auch um Hilfen für Sehbehinderte und Blinde. Die Barrierefreiheit hilft auch zeitweise eingeschränkten Personen. Eine Schwangere im 8. Monat dürfte sich über einen Aufzug freuen.
3: Ganz genau. Also die Gruppe ist eigentlich ein Stück weit weiter, als man zunächst das Bild, das man im Kopf hat.
2: Berlin hat in diesem Jahr sehr viel mehr barrierefreie Wahllokale als noch vor 10 Jahren. Lag der Anteil 2016 bei nur 62%, liegt er in diesem Jahr bei 83%. Doch warum barrierefreie Wahllokale, wenn man ganz ohne Hindernisse bequem zu Hause auf dem Sofa seine Briefwahlunterlagen ausfüllen kann? Landeswahlleiter Bröchler betont den Unterschied. Nur im Wahllokal sei die Demokratie wirklich erfahrbar.
3: Das authentische Wählen im Wahllokal ist tatsächlich, glaube ich, nochmal wirklich was anderes. Auch dann die Personen im Wahlvorstand zu sehen, die dort ihre Arbeit machen, die dann unterstützend wirken, mitzubekommen, die vielen Wahlhelferinnen und Wahlhelfer, die das organisieren und den Wahlsonntag dann zur Verfügung stehen. Also es ist nochmal ein Stück weit eine andere politische Kultur, die da dort deutlich wird.
2: Zurück in die Littenstraße 87. Letzte Absprachen mit Ron Hertel vom Wahlamt Mitte. Wo ist der Platz für die Flaggen? Welche Art von Wahlkabinen müssen angeliefert werden? Mit Vorhang rundherum oder ohne? Und was passiert, wenn jemand am Wahlsonntag kollabiert, fragt Hauseigentümer Friedrich Log.
1: Wird ein Sanitäter oder eine Sanitäterin denn vor Ort sein? Nee. Also wir machen ganz normal, ich habe einen Erste-Hilfe-Koffer und sonst rufe ich andere zu Hilfe.
4: Genau, dann ruft man halt einen Krankenwagen.
1: Okay, alles klar.
2: Einen großen Wunsch hat Friedrich Log noch. Im unteren Wahllokal steht ein Flügel. Kann der bitte drin bleiben? Klar, kein Problem, sagt Ron Hertel vom Wahlamt. Denn
1: Man kann natürlich die Beine abschrauben. Aber dann brauche ich tatsächlich Klavierpacker, die ich wirklich engagieren muss dafür, weil ich könnte ihn allein nicht transportieren. Passt auch nicht das Tier einfach nur so, wie er jetzt da steht.
2: Friedrich Log freut sich schon auf den Wahlsonntag, wenn er den Wählerinnen und Wählern einen Espresso servieren kann. Alkohol ist grundsätzlich verboten. Natürlich auch in den beiden Berliner Gaststätten, in denen am 20. September barrierefrei gewählt werden kann.
0: Mehr Barrierefreiheit, private Wahllokale bei der Berliner Abgeordnetenhauswahl.

0: Das kanadische Indie-Pop-Duo By Perula mit Something Out of Nothing. Geht doch, ist das Motto unserer Sommerserie. Wir schauen auf positive Beispiele aus Städten und Gemeinden. Was läuft gut dort? Was macht Ihre Stadtverwaltung bürgernah? Heute geht's bei uns nach Altenburg in Thüringen. In der dortigen Factory, einer Zukunftsfabrik, geben Kinder und Jugendliche bei der Jugendarbeit den Ton an. Sie entscheiden selbst, welche Projekte sie umsetzen, welche Räume sie gestalten und was sie dafür brauchen. Dafür hat die Stadt dem verantwortlichen Verein das Haus kostenfrei zur Verfügung gestellt. Andreas Kehrer ist in der Factory in Altenburg gewesen.
1: Was machen wir zuerst? Ich würde sagen, das Schlagzeug, oder? Suchen wir erstmal raus, was das ist.
2: Im Keller der Factory packen Finn, Maxim, Cecile und Bogdan Pakete aus. Das Equipment für ihren Proberaum ist da. Finn ist begeistert.
3: Also das ist ja jede Menge Geld, was wir da ausgeben konnten. Und das ist schon ein sehr cooles Gefühl. Dann auch wirklich das, was man dann so auf der Wunschliste hatte, dass es dann auch ankommt. Bisschen wie Weihnachten, ja.
2: 8.000 Euro haben die Teenager ausgegeben. Fördergelder, die durch den FAK e.V. organisiert wurden und über die sie frei verfügen konnten. Unterstützt werden sie dabei von Vasil, einem 35-jährigen Ukrainer, der bei FAK als Coach arbeitet.
4: Sie haben das komplett selbst gemacht. Ich habe keine Ahnung, was muss man bestellen, was braucht man dafür und ich habe nur geholfen.
2: Denn so laufen die Dinge in der Factory in Altenburg. Hier geben Kinder und Jugendliche den Ton an. Sie kommen mit Ideen und entscheiden selbst, auf welchem Weg sie ans Ziel kommen. Die Erwachsenen helfen ihnen nur, die Richtung zu finden. Seit 2021 setzt der Verein FAK Projekte mit jungen Menschen um, erklärt Mitgründerin Wiebke Rühlmann.
5: FAK steht für Futurists Agency for New Cultural Kickoff.
2: Die 25-Jährige ist ausgebildete Lehrerin, hat ihren Beruf aber aufgegeben, um hier echte Veränderungen zu bewirken. Inzwischen hat FAK 19 Mitarbeiter, weit mehr als 100 ehrenamtliche Helfer und setzt pro Jahr hunderte Projekte von jungen Menschen um. Der Verein hat inzwischen Ableger in Sachsen und

0: vermieten oder vielleicht etwas, das sich auf eine ganz andere Weise rentiert, so wie Soziokultur. Irgendwer habe dann erzählt, dass es da junge Vereinsgründer gäbe, die genau nach so einem Ort suchten, erinnert sich Altenburgs CDU-Oberbürgermeister André Neumann.
1: Somit haben wir organisiert, dass es eine Konzeptausschreibung des Gebäudes gibt und man sich darauf bewerben kann. Wichtig war, nur Betriebskosten einzunehmen und die Räume mietfrei, weil viele Vereine, viele Jugendliche oder wer auch immer gar nicht die Möglichkeit hat, so ein Objekt zu mieten.
0: Und die Macher von FAK überzeugten mit ihrem Konzept. Der Oberbürgermeister war begeistert und auch der Stadtrat segnete die Entscheidung ab.
1: Und somit ist seitdem dort die Erfolgsgeschichte in unserem ehemaligen Einwohnermeldeamt.
0: Im Hof dieses ehemaligen Einwohnermeldeamtes sieht es inzwischen überhaupt nicht mehr nach Verwaltung aus. Graffiti an den Wänden, Gartenmöbel aus Palettenholz, ein Basketballkorb, eine Tischtennisplatte und mittendrin die 11-jährige Amy mit einem Kopf voller Ideen.
2: Die Schaukel da, die wird nicht für so, nicht für horizontal, sondern für vertikal genommen.
3: So, dass man sich da reinsetzen oder reinlegen kann quasi.
2: Die meisten Sachen werden umgestellt, der ganze Müll wird weggeräumt. Ich denke auch, die Möbel werden geupcycelt. Es wird geplant, dass hier mehr Sachen für Kinder zum Spielen und halt auch Jugendliche zum Chillen oder halt auch zum Spielen sind.
0: Amy kommt schon seit 2 Jahren in die Factory. Im Obergeschoss hat sie schon einen Raum umgestaltet. Ihr neues Projekt ist der Garten. Dafür hat sie 200 Euro zur Verfügung und mit Vasil einen Plan gemacht.
2: Ich denke mir, das bedeutet mir sehr viel. An den einen Tag saßen wir hier ganz normal wie immer, haben gechillt und es war langweilig. Dann haben wir uns die Bänke angeguckt und dann sind wir einfach komplett spontan zu Vasil gegangen. Ja, wir wollen jetzt die Bänke anmalen. Vasil hat nicht mal Nein gesagt oder so, hat nicht mal Fragen geblickt, hat uns einfach Säcke gegeben zum Drüberziehen, die Spraydosen, natürlich auch Schutzmasken und Handschuhe. Und dann hat er uns lossprayen lassen.
0: Vasil hat Psychologie studiert und kommt ursprünglich von der Krim. Nach seiner Flucht hat er in der Factory in Altenburg erst Anschluss und dann Erfüllung gefunden. Seine Philosophie im Umgang mit den Kindern ist diese.
4: Coachen sagt, dass man muss nicht beeinflussen. Man muss richtige Fragen stellen, um sie selbst diesen Weg selbst finden.
0: FAK hat sich auf eine Mission begeben. Und die Mission lautet, junge Menschen dazu zu befähigen, ihre Gemeinschaft mitzugestalten, sagt Geschäftsführer Valentin Rühlmann.
5: Und dahinter steht ein Gedanke, eine Überzeugung. Die Überzeugung ist, in jedem Menschen steckt das Potenzial, Wertvolles für die Gemeinschaft beizutragen. In jedem Menschen. Und unser Job ist es, Menschen stark zu machen, dieses Potenzial nach außen zu bringen.
6: In der Factory in Altenburg können Kinder und Jugendliche selbst bestimmen, was sie machen wollen. Wenn Sie uns weitere Beispiele für Ihre Sommer, für unsere Sommerserie Geht doch nennen möchten, was in Ihrer Stadt oder Kommune gut funktioniert, schreiben Sie uns einfach eine Mail an gehtdoch@deutschlandfunk.de. Und hier ist Cher mit Love and Understanding.

0: 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Bis zum 30. Juni haben Betroffene der Flutkatastrophe im Ahrtal eine staatliche Wiederaufbauhilfe beantragen können. Zum Stichtag hat die zuständige Investitions- und Strukturbank in Rheinland-Pfalz rund 4.600 Anträge auf finanzielle Unterstützung für den privaten Wiederaufbau und rund 1.000 von Unternehmen erfasst. Komplett bewilligt und ausgezahlt sind die Gelder aber noch nicht. Rund 200 komplizierte Fälle sind noch in der Schwebe. Dahinter Schicksale von teils traumatisierten Flutbetroffenen, die seit Jahren um Mittel kämpfen und darüber verzweifeln. Anke Petermann.
1: Die gute Nachricht: Mit dem wiederaufgebauten Lokalbahnsteig 1 hat der Weinort Maischoss an der Ahr eine Vinothek, ein stilvolles Restaurant und ein Kulturdenkmal zurückbekommen, den alten Bahnhof aus dem 19. Jahrhundert mit einem Bruchstein-Erdgeschoss und einem Fachwerk-Obergeschoss in Zartgelb mit braunen Balken. Jetzt muss nur noch der mobile Öltank weg. Die neue Heizung will Inhaber Thorsten Rech ans örtliche Nahwärmenetz anschließen.
2: Das sind Kleinigkeiten, aber sonst sind wir fertig, ja.
1: Sagt der schwer erkältete Gastwirt über dem Bahnhof, in dem er auch wohnt. 60% des von seinem Gutachter berechneten Schadens hat ihm seine Elementarschadensversicherung ersetzt. Den Rest hat er vor 3 Jahren bei der Investitions- und Strukturbank, kurz ISB, beantragt. Aber noch kein Geld gesehen. Der Bahnsteig 1 gehört zu den besonderen Fällen, die bei der Rheinland-Pfälzischen Förderbank ISB in der sogenannten Qualitätssicherung landen. Dafür spannt die ISB unabhängige Sachverständige ein, die Schadensgutachten überprüfen und gegebenenfalls Unterlagen und Nachbesserungen fordern. Warum es bei ihm kompliziert ist, Thorsten Rech schaut von den historischen Deckenbalken zum gemauerten Tresen samt Holztheke.
2: Wir sind hier im Denkmalschutz. Und wir haben so ein paar Sachen, die sind im Denkmalschutz einfach teurer. Das haben wir auch schon öfter erklärt jetzt, aber kommt dann immer wieder aufs Tableau. Wir haben ja teilweise auch fest verbaute Dinge, die in einem gewerblichen Gebäude einfach zum Gebäude dazugehören, wie zum Beispiel der Thekenaufbau.
1: Im vergangenen Oktober hatte Rech schon mal an einen Durchbruch geglaubt, denn ihm war gelungen, seinen Gutachter mit dem unabhängigen Sachverständigen der Förderbank ISB zusammenzubringen, um die strittigen Punkte abzuarbeiten. Das Aufeinandertreffen von Gutachter und Sachverständigem, in Rechs Augen ein Modell, um die zähe Antragsbearbeitung auch für andere abzukürzen, denn Rech kämpft nicht nur für die eigene Wiederaufbauhilfe, sondern als Initiator der Bürgerinitiative Bahnsteig 1 für Dutzende weiterer Betroffener.
2: Und da war eigentlich für uns klar, dieser Modus ist gut. Das ist so eine kommunikative Brücke auch dann mal zur ISB, wo mal direkte Kommunikation möglich ist.
1: Bis Anfang 2026 hätten alle Betroffenen, deren Gutachter sich ebenfalls direkt mit den unabhängigen Sachverständigen der Förderbank austauschen durften, Unterlagen nachgeliefert. Doch dann rührte sich wieder nichts.
2: Stand jetzt sind wir keinen Schritt weiter.
1: Wobei Thorsten Rech selbst unlängst sogar eine Bewilligung bekam. Doch die fiel um 250.000 niedriger aus, als sein eigener Gutachter berechnet hatte. Nicht akzeptabel für den Gastwirt. Wieder hakte es an den Streitpunkten, die er für geklärt gehalten hatte. Den Mehrausgaben für Denkmalschutz und den Einbauten, die der Sachverständige der ISB nicht für förderfähig hält. Solange ein Fall bei der Förderbank in der Prüfschleife alias Qualitätssicherung feststeckt, gibt es keine Abschlagszahlungen. Thorsten Rech war bislang in der Lage, alles vorzufinanzieren. Doch viele Betroffene sind das nicht, sagt Rechs Mitstreiterin Anneliese Baltes. In Maischoss war sie direkt nach der Flut im Krisenstab aktiv. Jetzt setzt sie sich für 64 Haushalte ein, die immer noch um Wiederaufbauhilfe kämpfen. Baltes schaut aus dem Fenster des alten Bahnhofs auf den Weinort Maischoss am gegenüberliegenden Ahrufer.
3: Wenn man hier noch rund schaut, sind ja noch sehr viele im Rohbau oder haben noch nicht mal angefangen. Die warten halt eben noch auf ihre Bewilligung. Und das ist frustrierend für die Leute. Die haben keine Energie mehr. Die sind langsam aber sicher an einem Punkt, wo ihnen finanziell die Luft ausgeht. Die können ihre Handwerker nicht bezahlen. Ich weiß von einer Dame, die sagt, wir müssen jetzt aufhören. Wir können unsere Handwerker nicht bezahlen, nur weil es uns schlecht geht finanziell, können wir ja nicht den noch mitreißen.
1: Neben der Bürgerinitiative Bahnsteig 1 mit dem Duo Rech Baltes gibt es ein weiteres Duo, das sich für verzweifelte Antragsteller im Ahrtal einsetzt. Die Gastwirtin Renate Petri und der Architekt Bert Haag. Die neue schwarz-rote Landesregierung von Rheinland-Pfalz habe versprochen, die schleppende Bearbeitung durch die ISB zu beschleunigen, das aber nicht eingelöst, bemängelt Petri via Sprachnachricht.
4: Nach wie vor gibt es keinen direkten Kontakt zu Sachbearbeitern bzw. Entscheidern. Immer noch kommt es zu wiederholten Nachfragen und Anforderungen schon mehrfach vorgelegter Unterlagen. Die Bearbeitungsstrecken von weit über einem halben Jahr, in dem es keinerlei brauchbare Auskünfte gibt und die Betroffenen trotz aller Nöte regelmäßig vertröstet werden, auch das hat sich nicht geändert.
1: Doch mehr als 5 Jahre nach der Flutkatastrophe könne man Betroffenen keine Geduld mehr abverlangen, findet Petri. Die Nerven vieler, die so lange vergeblich um Unterstützung kämpften, lägen blank, beobachtet die Gastwirtin aus Üxheim nahe der Oberaa. Wir reden hier, sagt Petri,
4: von Familien, die aufgrund dieser Praxis vor der Privatinsolvenz stehen, von Feuerwehrleuten, die in der Nacht Leben gerettet haben und ihr eigenes Haus währenddessen verloren haben. Wir sprechen hier genau von den Menschen, die die Flut am härtesten getroffen hat und nun wieder um ihre Existenz bangen müssen.
1: Eine Woche fehlt der Mainzer Koalition aus CDU und SPD bis zum Ende ihrer 100-Tage-Schonzeit. Die Zusage, nicht nur rund um den Jahrestag der Flutkatastrophe im Ahrtal präsent zu sein, hat Ministerpräsident Gordon Schnieder soeben eingelöst und mit seinem kompletten Kabinett in Bad Neuenahr-Ahrweiler getagt.
5: Wir wollen wissen, was funktioniert. Wir wollen wissen, wo hakt es noch und wo müssen wir als Landesregierung nachsteuern.
1: Der CDU-Mann schaut zu Sven Täuber, dem SPD-Politiker am Stehtisch neben ihm.
5: Ein Beispiel dafür ist die zusätzliche Kontaktmöglichkeit für private Flutbetroffene im Kommunalministerium. Dafür bin ich sehr dankbar, dass sie eingerichtet worden ist, lieber Sven Täuber, denn sie wird gut angenommen. Das zeigt, wie wichtig direkte Ansprechpartner und kurze Wege sind.
1: Der heiße Draht ins Kommunalministerium via eigener Mailadresse namens Wiederaufbauhilfe. Warum haben Betroffene und ihre ehrenamtlichen Fürsprecher dennoch den Eindruck, dass sich nichts bewegt? Der Ressortchef baut darauf, dass sich das ändert. Denn, so Täuber, während die Handys der stets erreichbaren Politiker knistern,
6: der heiße Draht bewirkt direkten Kontakt, miteinander lernen. Ich will Verständnis dafür werben, dass auch Gutachterinnen und Gutachter ihre Zeit dafür brauchen. Und wir in der ISB aber in den nächsten Wochen und Monaten tatsächlich Entscheide vorantreiben werden. Die offenen Fälle im niedrigen, dreistelligen Bereich, dass wir diese dann auch in Entscheidungen bringen.
1: 180 Fälle, so hat Anneliese Baltes vom ISB-Vorstand gehört, sollen bis zum Jahresende entschieden werden. Allerdings kaum immer zur Zufriedenheit der Betroffenen, ahnt Minister Täuber. Schließlich muss die Bewilligungspraxis später auch noch dem strengen Blick der Prüfer vom Landesrechnungshof standhalten.
0: Im Ahrtal, Flutbetroffene warten immer noch auf staatliche Wiederaufbauhilfe.

0: Medienbild mit Last Time.
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2: Beim Abendessen in einem Nobelrestaurant kippt ein Restaurantkritiker in sein Sternegericht. Steinbutt im Safransud. Im Kriminalhörspiel Nur ein toter Gourmet übernimmt Kommissar Leipziger den Fall und sucht den aufgelösten Restaurantchef auf.
3: Meine Leute in der Küche können nicht arbeiten, weil Polizisten im Wege stehen.
4: Der Kollege hier wird alle Personalien aufnehmen und mir die Augenzeugen zuführen. Auf geht's, Stöfhase. Zack, zack.
5: Jawohl, Herr Kommissar.
3: Aber Herr Kommissar, Sie bringen hier alles durcheinander.
4: Na, ich doch nicht. Das ist ein Schnitter. Heißt der Tod, der bringt hier alles durcheinander.
2: Das Obduktionsergebnis: Tod durch Vergiftung. Kommissar Leipziger findet heraus, dass sich der Kritiker überall Feinde gemacht hatte, außer in einem Restaurant, das gerade erst eröffnet wurde. Nur ein toter Gourmet. Der vergiftete Restaurantkritiker. Ein Kriminalhörspiel von Robert Brack. 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Personenkult lange vor Social Media zeigt die Nürnberger Ausstellung Genie, Idol, Star. Sie führt in die Blütezeit der Genieverehrung vom späten 18. Jahrhundert bis etwa 1910. Präsentiert werden 170 Objekte, darunter viele Porträts, die vor Augen führen. Zu jeder Kultfigur gehört die Imagepflege. Schiller mit angedeutetem Heiligenschein, Beethoven von Engeln umkreist. Und Goethe ließ sich sogar als Statuette reproduzieren, mit nachdenklichem Blick in die Ferne. Kuratorin Karin Rhein.
6: Gerade Goethe hat auch aktiv am Geniebegriff und an seiner eigenen Rolle und Wirksamkeit mitgearbeitet. Da gehört aber auch immer die Legende mit dazu, dass den Menschen im Grunde fast alles zuflog, dass die sich nichts hart erarbeiten mussten, was natürlich oft Legende ist.
2: Die Ausstellung Genie, Idol, Star. Bis zum 6. September im Germanischen Nationalmuseum in Nürnberg. Treibende Gitarren, eingängige Refrains und ein Hauch von Retro-Flair. Muck and the Myers aus Boston spielen heute in Köln. Die Band verbindet Garage Rock mit 60s Beat und frühem Punk. Rau, melodisch und von zeitloser Wucht. Muck and the Myers. Heute im Sonic Ballroom in Köln.
0: Die Kulturtipps von Christine Fleischer. Und hier ist Ada Olisa mit Until I'm Nothing.

0: 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Schockanrufe, Enkeltrick und falsche Goldketten. Es gibt viele Betrugsmaschen, die gerade bei älteren Menschen zum Zuge kommen. Damit die Senioren darauf nicht reinfallen, gibt es in Frankfurt am Main ein besonderes Angebot. Eine Präventionsfahrt durch die Innenstadt, organisiert von der Polizei und dem Präventionsrat der Stadt. Das Ziel: älteren Menschen erklären, wie sie reagieren können, wenn sie Opfer von Diebstahl und Trickbetrug werden. Milena Feldmann ist bei einer Seniorentour der Polizei dabei gewesen.
1: Hallo und guten Tag. Ich habe für Sie hier ein Schlüsselband und dann dürfen Sie schon gerne einsteigen.
2: Vor einer Turnhalle im Stadtteil Eschersheim im Norden von Frankfurt am Main steht Daniela Vöglin und verteilt rote Schlüsselbänder. Kleine Grüppchen von älteren Menschen stehen zusammen und unterhalten sich. Vöglin arbeitet beim Präventionsrat Frankfurt und hat für die Eschersheimer heute die Tour Sightseeing und Sicherheit für Seniorinnen und Senioren organisiert. Nachdem die Damen und Herren ihre Tickets gegen ein rotes Bändchen eingetauscht haben, müssen sie nur noch die 3 Treppenstufen in den Reisebus erklimmen, der am Straßenrand bereitsteht. Vöglin erklärt das Konzept.
3: Also wir laden 48 Seniorinnen und Senioren aus einem Stadtteil ein. Das hat den Hintergrund, dass die Menschen aus dem Stadtteil ihre Seniorensicherheitsbeauftragten kennenlernen. Eher so ein gesellschaftliches Ereignis auch mit dem Bus, barrierefrei auf der einen Seite und auf der anderen Seite eben dann im Polizeipräsidium einen fachkundigen Vortrag. Das ist sehr, sehr eindrucksvoll.
2: Die Idee: Die Gruppe fährt erst eine gute Stunde mit einem Reiseführer durch Frankfurt. Anschließend informiert eine Polizistin bei Kaffee und Kuchen über die neuesten Maschen der Trickbetrüger. Organisiert wird die Veranstaltung vom Präventionsrat der Stadt Frankfurt in Kooperation mit dem Polizeipräsidium und dem Verein Bürger und Polizei der Stadt Frankfurt e.V. Eine Teilnehmerin erzählt, warum sie heute dabei ist. Vor 2 Monaten wurde sie Opfer eines Trickbetrugs in einem Frankfurter Einkaufszentrum.
4: Ich hätte nie gedacht, dass mir sowas passiert. Der hat mir stehenden Fußes meine Goldkette vom Hals gemacht. Ich habe nichts gemerkt.
2: Ein fremder Mann hatte der älteren Dame eine Plastikkette umgelegt und ihr dabei die echte Goldkette vom Hals geklaut. Und das am helllichten Tag inmitten von Leuten. Michaela Lipita ist die Seniorensicherheitsbeauftragte für den Stadtteil Eschersheim. Sie kann in einem solchen Fall beratend unterstützen und ist auch nach einem Vorfall für die Betroffenen da. Lipita hat die Tickets für die heutige Busfahrt persönlich verteilt. Einen symbolischen Beitrag von 1 Euro haben die Teilnehmenden dafür bezahlt.
5: Ich muss mich bekannt machen, dass die Leute mich auch ansprechen, dass ich sichtbar bin und kann vielleicht bei kleineren Problemen auch so helfen. Und ich freue mich also einfach, dass ich diese Aufgabe machen darf, weil es macht unglaublich viel Freude.
2: In Frankfurt sind 48 Seniorensicherheitsbeauftragte in 31 Stadtteilen tätig. Ihre Aufgabe: Sicherstellen, dass die Präventionsangebote möglichst viele ältere Menschen vor Ort erreichen. Michaela Lipita.
5: Also ich würde jetzt zum Beispiel Vorträge von unserer Schutzbeauftragten, der Frau Günther, vermitteln. Ich habe selber auch schon Vorträge gehalten in den Gemeinden.
2: Auch die Polizistin Alina Günther steigt in Eschersheim in den Bus. Die 32-Jährige ist die sogenannte Schutzfrau vor Ort, die sich hier im Stadtteil von polizeilicher Seite um die persönlichen Anliegen der Bürgerinnen und Bürger kümmert. Nachdem sie sich im Bus vorgestellt und Flyer verteilt hat, übernimmt Gästeführer Dirk Herwig.
6: Ich bin jetzt für die nächsten 1,5 Stunden Ihr Gästeführer.
2: Er hat schon viele Präventionstouren begleitet. Und er beginnt wie immer mit einer Polizeimeldung.
6: Frankfurt Innenstadt, Unbekannte erbeuten nach Schockanruf Bargeld.
2: Solche Schockanrufe sind an diesem Tag immer wieder Thema. Sie folgen einem bestimmten Muster. Die Tochter habe einen Autounfall, der Sohn sei im Gefängnis. Oder die Enkelin brauche dringend medizinische Hilfe. Mit solchen Schocknachrichten drängen die Betrüger die Angerufenen, Geld von ihrem Konto abzuheben und einem vermeintlichen Helfer zu übergeben. Stadtführer Herwig beschreibt einen typischen Tathergang und fragt seine Zuhörer anschließend:
6: Meine Damen und Herren, welcher Gerichtsdiener kommt mit einem hellbraunen T-Shirt und Shorts um 20.000 Euro entgegenzunehmen? Da kann man schon mal stutzig werden.
2: Die älteren Leute schütteln den Kopf und murmeln Zustimmung. Dann lehnen sie sich zurück und lauschen Dirk Herwig. Der zeigt auf Gebäude links und rechts der Straße, erinnert an die Bedeutung der Frankfurter Paulskirche für die Demokratie und gibt Anekdoten der Frankfurter Stadtgeschichte zum Besten. Dieser Teil der Präventionsfahrt ist der gesellige. Es wird gelacht, erinnert und gebabbelt. Nach etwas mehr als 1 Stunde rollt der Bus schließlich auf den Parkplatz des Frankfurter Polizeipräsidiums. Hier werden die Teilnehmenden von Polizistin Susanne Hipp auf in Empfang genommen, die bei der Frankfurter Polizei für die Seniorenprävention zuständig ist. Nach einer Kaffeepause wird sie über analoge und telefonische Betrugsmaschen, wie zum Beispiel Schmuckdiebstahl und Schockanrufe, informieren. Bei einem Stück Kuchen erzählt auch Teilnehmerin Inge Frodel, dass sie schon von fragwürdigen Personen angerufen wurde.
7: Also ich habe schon mal einen Anruf am Telefon gehabt, ja, aber dann habe ich gleich aufgelegt, ja. Weil man das hier hört, ich bin von der Polizei, da habe ich gesagt, ja, ich bin die Gräfin so und so, ne.
2: Trickbetrug kann jeden treffen, sagt Polizistin Susanne Hipp auf. Sie hat ein Beispielvideo von einem Schockanruf mitgebracht.
8: Mama, was ist furchtbar passiert?
9: Wer ist denn da?
8: Mama.
2: Denn es ist wichtig, sich in die Situation hineinzuversetzen, um dann im Ernstfall die Warnzeichen zu erkennen. Susanne Hipp auf.
10: Egal wie plausibel die Geschichte ist, die da am anderen Ende vom Hörer erzählt wird, sobald Geld gefordert wird am Telefon, ist es immer eine Straftat. Oder auch wenn Bankdaten oder Passwörter am Telefon verlangt werden, legen Sie bitte sofort auf.
2: Wenn Polizisten oder Ärztinnen am Telefon nach Geld fragen und dabei sehr viel Druck ausüben, dann müssen die Alarmglocken klingeln, sagt die Polizistin. Sie lädt dazu ein, sich bei Zweifeln und Sorgen immer an die Polizei zu wenden. Auch über die Notfallnummer.
10: Wenn auch nur der geringste Verdacht besteht, dann legen Sie auf, rufen die Polizei unter der 110. Und wenn Sie Opfer einer Straftat geworden sind, erstatten Sie Strafanzeige bei der Polizei. Es ist sehr, sehr wichtig. Sie sind nicht schuld, dass Sie Opfer einer Straftat werden, sondern das ist die wirklich perfide Masche der Täter.
2: Trickbetrug belastet die Betroffenen nicht nur finanziell, sagt auch Daniela Vöglin vom Präventionsrat Frankfurt.
11: Die psychischen Konsequenzen, die sind ganz massiv, weil die Betroffenen natürlich auch so ein Schamgefühl entwickeln, werden das ihren Kindern, ihrer Familie gar nicht erzählen, was ihnen da passiert ist, weil möglicherweise die Familie dann sagt, ja, bist du jetzt schon dement, bist du jetzt schon ganz tüdelig geworden, und das belastet einen noch mehr, also nicht nur körperlich, sondern auch psychisch.
2: Vöglin und ihre KollegInnen hoffen deshalb, dass sich die Gäste weiter austauschen und auch ihren Freunden und Bekannten von den Trickbetrügern erzählen, sodass diese bei den älteren Menschen in Frankfurt künftig keine Chance mehr haben.
0: Die Frankfurter Polizei schult Senioren, damit sie nicht auf Trickbetrüge hereinfallen.

Encore une fois, Ambre Vallée und Gabriel Fredet. Friendslope Games ist ein neues Genre. Man spielt es mit Freunden. Das sagt schon der Titel, was es damit auf sich hat. Darum geht es unter anderem nach den Nachrichten auf Deutschlandfunk Kultur. Und hier ist First Aid Kit mit A Feeling That Never Came.

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2: Mit Thorsten Japs. Kanzler Merz kritisiert die Äußerungen des israelischen Sicherheitsministers Ben-Gvir als menschenverachtend und völkerrechtswidrig. Die Ukraine und Russland tauschen wieder Kriegsgefangene aus. Und die Alhambra in Granada ist nach einem zweiten Erdbeben wegen Schäden geschlossen. Bundeskanzler Merz hat die Äußerungen des israelischen Sicherheitsministers über gezielte Tötungen von Palästinensern scharf verurteilt. Ben-Gvir hatte unter anderem gesagt, es gebe im Gazastreifen Menschen, die es nicht verdient hätten zu leben. Nach Angaben von Regierungssprecher Hille sind diese Appelle menschenverachtend, völkerrechtswidrig und nicht hinnehmbar. Inzwischen wird über Sanktionen diskutiert.
3: Hier verweist die Bundesregierung auf ein geplantes Treffen der EU-Außenminister im September. Dort solle über gezielte Maßnahmen gegen radikale Politiker beraten werden. Die Bundesregierung kritisiert außerdem Pläne der israelischen Regierung, weitere Siedlungen im Westjordanland zu bauen. Israel müsse als Besatzungsmacht Palästinenser menschenwürdig behandeln. Das Auswärtige Amt erklärte, Leidtragende wäre in erster Linie die palästinensische Bevölkerung, das verstoße gegen das Völkerrecht und gefährde die Perspektive einer Zwei-Staaten-Lösung.
2: Aus Berlin Gabor Hallasch. Vizekanzler Klingbeil hatte sich dafür ausgesprochen, EU-Sanktionen gegen Ben-Gvir zu prüfen. Grünen-Chefin Brandner forderte die Regierung auf, ein Einreiseverbot zu verhängen. Die Ratsvorsitzende der Evangelischen Kirche in Deutschland, Fers, sprach von einem Angriff auf die Menschlichkeit, der klaren Widerspruch erfordere. Die Ukraine und Russland haben wieder Kriegsgefangene ausgetauscht. Nach Angaben des Verteidigungsministeriums in Moskau wurden 103 russische Soldaten übergeben. Im Gegenzug wurden genauso viele ukrainische Kriegsgefangene freigelassen. Demnach haben die Vereinigten Arabischen Emirate wieder vermittelt. Aus Kiew gibt es noch keine Bestätigung. Im Zusammenhang mit den Anschlägen auf die Nord Stream Pipelines ist ein weiterer Verdächtiger festgenommen worden. Nach Angaben der Bundesanwaltschaft wurde er in der kroatischen Stadt Pula gefasst. Gegen ihn lag seit mehr als 2 Jahren ein europäischer Haftbefehl vor. Dem Ukrainer wird vorgeworfen, als ausgebildeter Taucher in der Ostsee Sprengstoff an den Pipelines angebracht zu haben. Die Deutsche Landwirtschaftsgesellschaft hat zurückhaltend auf die Forderung des Bauernverbands nach zusätzlichen Finanzhilfen wegen der schwachen Erntebilanz reagiert. DLG-Präsident Petow rief im Deutschlandfunk die Betriebe auf, dem Klimawandel vielmehr durch Innovationen zu begegnen. Aus seiner Sicht sollte die Politik den Mut haben, den Unternehmen dabei Freiheit, etwa beim Pflanzenschutz, bei Düngetechnologien und bei der Auswahl des Saatguts einzuräumen. Der Präsident des Rheinischen Landwirtschaftsverbandes Gussen hält hohe Kosten für das aktuelle Hauptproblem der Landwirte und sagte im Deutschlandfunk:
4: Wir haben diesen Liquiditätsengpass bei vielen Betrieben, aber die Politik hat hohe Preise verursacht bei Dünger und Diesel. Das sind globale Probleme, aber in Deutschland haben wir immer noch mal einen drauf gemacht. CO2-Bepreisung, höhere Steuern und mit diesen Kosten können wir nicht mehr Produkte so produzieren und deshalb ist schon gefordert, wie wir damit weiterkommen.
2: Der Präsident des Rheinischen Landwirtschaftsverbandes Erich Gussen. Der katholische Bischof von Speyer, Wiesemann, hat sein Amt mit sofortiger Wirkung niedergelegt, einer Mitteilung zufolge aus gesundheitlichen Gründen. Aus dem Vatikan hieß es, dass Papst Leo XIV. Den Rücktritt angenommen hat. Claudia Barthe.
5: Die Last der Verantwortung habe in ihm körperlich und vor allem seelisch schwerwiegende Spuren hinterlassen, so begründete Karl-Heinz Wiesemann seinen Rücktritt. Auf das Bistum Speyer kommen umfassende Strukturreformen zu, auch das 1000-jährige Domjubiläum in 3 Jahren steht an. Wiesemann leitete das Bistum seit März 2008, er setzte sich unter anderem für den synodalen Weg, den Reformprozess der deutschen katholischen Kirche ein und machte sich in seinem Bistum unter anderem für mehr Frauen auf der Leitungsebene stark.
2: In der spanischen Stadt Granada hat innerhalb weniger Tage 2-mal die Erde gebebt, auch mit Folgen für die mittelalterliche Alhambra. Die maurische Palastanlage wurden wegen Schäden geschlossen. Nach Angaben des Katastrophenschutzes sind unter anderem nicht tragende Teile betroffen, etwa Zinnen, Putzflächen und dekorative Elemente. Die Alhambra entstand in ihrer heutigen Gestalt vor allem vom 13. bis zum 15. Jahrhundert unter den Nasriden, der letzten muslimischen Dynastie auf der Iberischen Halbinsel. Die UNESCO-Welterbestätte ist eine der meistbesuchten touristischen Attraktionen in Europa. Im vergangenen Jahr kamen 2,7 Millionen Menschen.
1: Das Wetter.
2: Heute ist es meist wechselnd bis stark bewölkt mit Schauern und einzelnen Gewittern. Nur im Süden oft sonnig bei 20 bis 32 Grad mit den höchsten Werten im Südwesten.
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6: Herzlich willkommen. Wir verschmelzen hier gleich Horrorfilm und Liebesfilm zusammen.

Und so klingt der Trailer zu dem neuen Film Teenage Sex and Death at Camp Miasma. Die Musik ist schön und auch sehr abgründig. Der Film kommt morgen in die Kinos und er verspricht was Neues zu sein. Ist eine neue Art von Horror-Remake, so sagen es die MacherInnen. Und ja, es geht um Horror, aber es geht eben auch um Liebe und es geht um die poetische Kraft des Begehrens und wie das alles zusammengeht und wie auch Horror und Queerness hier in diesem neuen Film zusammengeht. Das schauen wir uns gleich genauer an hier im Kompressor.

0: On My Knees, so ist dieser Song hier von Muroki in Deutschlandfunk Kultur. Kinofans brauchen ein immer dickeres Fell. Das Horrorgenre boomt schon seit einer ganzen Weile. Und auch diesen Sommer laufen wieder viele und sehr beliebte Horrorfilme. Obsession zum Beispiel, Backrooms sind beides Publikumslieblinge im Kino in diesem Jahr. Und morgen kommt ein weiterer Film raus, der auch mit dem Horrorgenre spielt, in dem es aber auch um mehr geht. Es geht ums Begehren, es geht auch um queeres Begehren. Heißt Teenage Sex and Death at Camp Miasma. Laut Trailer eine neue Art von Horror-Remake. Und was an dem Film so neu ist, das kann uns jetzt mein Kollege Kais Harabi erzählen. Hallo Kais.
1: Hallo Massimo.
0: Vielleicht erzählst du erstmal, worum geht es in diesem Film? Teenage Sex and Death at Camp Miasma. Ist ja auch schon mal ein spannender Titel.
1: Was für ein schöner Titel vor allem auch. Ja. Der Film erzählt uns von einer Filmregisseurin, die heißt Chris, gespielt von Hannah Einbinder, die man vielleicht aus der großartigen Serie Hacks kennt. Und die wird angeheuert, um die Slasher-Filmreihe Camp Miasma zu remaken. Mhm. Also, was man ja eigentlich heute auch aus dem Kino kennt, so alte Filme aus den 80ern, die nochmal neu aufgelegt werden.
0: Ja.
1: Camp Miasma ist so eine Slasher-Reihe, so ein bisschen wie Freitag der 13. Es geht um einen Killer namens Little Death, der in so einem amerikanischen Feriencamp umgeht und Teenager und auch die Aufseher metzelt. Und für ihr Remake will Chris jetzt unbedingt die Hauptdarstellerin des allerersten Teils der Camp Miasma-Reihe anheuern. Billy Presley heißt die, gespielt von Gillian Anderson. Die lebt an dem Originaldrehort des ersten Teils, okay, in genau so einem Feriencamp.
0: Kann man sich gleich vorstellen, kommen gleich so Bilder aus den 80ern und jetzt im Remake, dann kommt der Mörder wahrscheinlich auch zurück und dann metzelt er die ein.
1: Also der Mörder kommt zurück, aber nicht so auf die Art und Weise. Jane Schönbrunn, die Regisseurin, hat sich da schon was Besonderes einfallen lassen. Mhm. Eigentlich reden Chris und Billy erstmal ganz viel über den ersten Film, über seine Bedeutung für die beiden und es entwickelt sich so eine Art auch so knisternder Flirt, aber Billy scheint auch was zu verbergen.
2: Is something wrong?
3: No.
2: Well, actually, yes. Sorry, I'm just gonna say this, even if it sounds weird. Is there someone else in the house with us right now?
3: What are you talking about?
2: Last night, before I went to bed, I thought I heard talking. It sounded like maybe you were talking to someone else.
3: I don't think so. As far as I know, it's just the two of us here.
2: There was no one in your bedroom last night? Your dead taxidermied mom? Just to throw, like, a totally random example?
3: No. Nope. Just the two of us. If you don't believe me, you can go look.
2: No, I believe you.
3: No, I'm serious. Go look.
2: It's okay. I must have been making it
3: Go
2: up.
3: Go look.
0: Da insistiert sie am Ende.
1: Ja, es hat auch so ein bisschen was Gefährliches, glaube ich, so wie auch eigentlich jeder gute Flirt. Also der Film ist auch schon ein bisschen sexy. Mhm. Und ja, wie gesagt, Little Death, der Killer, kommt dann tatsächlich, ob er jetzt da oben ist oder nicht, das muss man sich dann im Kino anschauen, das werde ich jetzt nicht verraten. Mhm. Aber Teenage Sex and Death at Camp Miasma wird dann wirklich, finde ich, so eine außerordentlich poetische Reflexion über das Begehren, über queeres Begehren und eben auch darüber, wie befreiend es ist, sozusagen so die Scham von dem Begehren auch zu überwinden. Mhm. Und der Film ist auch eine total schöne Meditation über so die Verbindung von Horrorfilm und Queerness.
0: Ja, ist interessant, weil mit Horrorfilm verbindet man nicht unbedingt Queerness, oder das sind ja oft, also gerade so diese Slasher-Filme, oft so einen männlichen Mörder und dann leicht bekleidete, verängstigte Frauen oder so. Mhm. Wie kommt da die Queerness rein in diesem Film?
1: auf verschiedenen Ebenen. Also am offensichtlichsten ist es, dass viele der Killer in Horrorfilmen ja irgendwie queer-coded sind, teilweise auch trans-coded, also die sind nicht unbedingt immer so eindeutig männlich. Und darauf spielt Teenage Sex and Death at Camp Miasma ja auch sehr deutlich an. Also es gibt so die Trope des Trans-Killers, die ist überraschenderweise sehr, sehr weit verbreitet. Wir haben zum Beispiel Norman Bates in Psycho, der sich ja, Achtung Spoiler, als seine Mutter verkleidet und dann blonde Frauen unter der Dusche ersticht. Wir haben in Dress to Kill von Brian De Palma einen Killer, der trans ist. Wir haben Buffalo Bill aus Das Schweigen der Lämmer. Das ist ja der Mörder, den Jodie Foster mit Hilfe von Hannibal Lecter finden will, der sich aus seinen weiblichen Opfern einen Anzug bastelt, den er dann anziehen möchte. Und einen wirklich zutiefst berüchtigten Klassiker gibt es, den ich mir zur Vorbereitung auch nochmal angeguckt habe und der auch so eine der Vorlagen für Camp Miasma war. Das ist Sleepaway Camp. Auf Deutsch blutiger Sommer, das Camp des Grauens. Und darin geht eben auch so ein Mörder in so einem amerikanischen Feriencamp um, tötet Kids und Aufseher und am Ende kommt eben raus, dass der Mörder eigentlich die schweigsame Angela ist, die von ihrer Tante seit Kindesbeinen an als Mädchen erzogen wurde. Und dieser Gender Trouble, den Angela hat, der entlädt sich dann eben in diesem Film auf mörderische Art und Weise. Und das ist natürlich extrem transphob, weil das auch so für so den Schockwert einfach ausgestellt wird.
0: Genau, das klingt jetzt nicht unbedingt nach einer fruchtbaren Verbindung von Horrorfilm und Queerness oder sowas. Aber wenn ich dich richtig verstanden habe, dann gibt's die auch und dann wird die hier erzählt in diesem neuen Film.
1: Ja, genau. Diese fruchtbare, in Anführungszeichen, Verbindung von Horror und Queerness, die hat, glaube ich, auch so damit zu tun, dass es so unter queeren Menschen so ein bisschen, zumindest manche, so eine Liebe auch zu diesem Trash haben. Es ist wie so eine komplizierte Beziehung, weil natürlich gerade wenn man Teenager ist, was ja so auch die Zeit ist, in der man viele dieser Filme sich anguckt, Horrorfilme wie so eine Art soziale Währung sind. Also wenn du als einziger unter deiner Gruppe 12-Jähriger derjenige bist, bei dem die Kids irgendwie Scream gucken können, dann bist du halt auch der Coole und gehörst mal für so einen Moment zumindest dazu.
0: Das geht heute auch noch früher los. Ich kenne auch 10-Jährige, die schon über Scream sprechen. Ja.
1: Und gleichzeitig sind diese Horrorfilme, also auch die, die ich jetzt gerade genannt habe, das waren ja lange Zeit auch die einzigen, in denen wirklich überhaupt diese Themen von Queerness, von Anderssein, von Gender Trouble, Transsein verhandelt wurden. Also diese Arthouse-Dramen, die gab es ja in den 80ern irgendwie nur sehr schwer zugänglich, wenn überhaupt. Ich komme da jetzt vielleicht einfach nochmal auf Sleepaway Camp zu sprechen, weil das so einfach das beste Beispiel dafür ist. Der Autor Viet Dinh, der hat in dem Buch It Came from the Closet ein Essay über Sleepaway Camp geschrieben und der erzählt eben darin, dass dieser Plot-Twist, dass die Mörderin eigentlich ein Junge ist und dann auch noch eine weitere Szene, in der man so ein schwules Paar im Bett liegen sieht, dass das für ihn so überhaupt die ersten Berührungspunkte damit waren, dass es sowas wie Queerness überhaupt gibt und dass das irgendwie, dass es auch diese Möglichkeiten von Begehren und Anderssein irgendwie gibt. Das ist natürlich jetzt nicht sonderlich positiv dargestellt in dem Film, aber überhaupt erstmal das als Vorlage zu sehen, das macht schon was mit einem. Und ich glaube, insofern ist das Verhältnis zwischen Queerness und Horrorfilmen so ein sehr komplexes und kompliziertes, das man gar nicht so pauschal beschreiben kann.
0: Ja, spannend, das zu reflektieren und auch spannend, dass dieser Film das jetzt wohl scheinbar reflektiert, dieser neue Teenage Sex and Tethered Camp Miasma. Und der ist ja auch von einer Transperson gedreht. Ne? Regie Jane Schönbrunn. Wie geht denn Jane Schönbrunn mit dieser Transphobie um, die du gerade geschildert hast in vielen Horrorklassikern?
1: Ja, Jane Schönbrunn leugnet diese Transphobie auf jeden Fall gar nicht und dreht die dann sozusagen nochmal so vom Kopf auf die Füße, möchte man sagen. Also der Killer Little Death hat auch eine so Gender-Trouble-Backstory in dem Film und wird aber gespielt von Jack Haven, einem Trans-Schauspieler, der auch schon in anderen Filmen von Jane Schönbrunn mitgespielt hat. Und wenn man diesen finalen Auftritt dann sieht, dann schafft es Jane Schönbrunn wirklich so eine positive Version dieser Trope zu zeigen. Da ist ein Körper, eine Person, die wirklich so ganz bei sich selbst ist, als Trans-Person mit diesem Körper und aber auch natürlich als Killer. Also es ist schon noch so ein bisschen subversiv gedacht. Und dieser Schock besteht eben nicht in dem Transsein dieser Figur in dem Moment, sondern eben in dieser radikalen Selbstakzeptanz, die diese Figur ausstrahlt. Und das dreht Schönbrunn dann in diesem Film auch nochmal weiter auf ihre Hauptfigur, auf Chris, die Regisseurin, die dann eine Affäre mit ihrer potenziellen Hauptdarstellerin anfängt. Und Jane Schönbrunn nimmt eben diese Horrorfilme, diese trashigen 80er-Jahre-Slasher wie so eine Metapher eigentlich für queeres Begehren und dafür, worauf wir eigentlich Lust haben, aber wofür wir uns immer so ein bisschen schämen. Also niemand gibt ja auch gerne zu, dass er diese Horrorfilme
0: Trashfilme
1: guckt. Und am Ende steht aber so eine sehr positive, sozusagen affirmative Version dieser Liebe zum Trash, dieser Liebe zum eigenen Begehren auch, das vielleicht nicht den Normen entspricht. Und Jane Schönbrunn findet da eben auch wirklich sehr, sehr schöne verträumte Bilder und auch einen sehr schönen verträumten Soundtrack. Also für mich ist das wirklich einer der spannendsten und besten Filme des Jahres.
0: Also viel, viel mehr als ein Horrorschocker. Ziemlich poetischer Horrorfilm. Teenage Sex and Death at Camp Miasma, so heißt dieser neue Film. Und der läuft ab morgen in den Kinos und für uns besprochen hat den Kais Harabi. Vielen herzlichen Dank, dir, Reis.
1: Sehr gerne.

0: Bumblebee, so heißt dieser Song, kommt von Dora Jar hier in Deutschlandfunk Kultur. Und jetzt besteigen wir mal alle zusammen einen Berg und zwar alle miteinander verbunden in einem Computergame.
1: So, legen wir einfach mal los.
2: Wie soll das funktionieren?
3: Aber ich habe keinen Plan. Ist das jetzt Wettrennen oder was?
1: Weg von den Stimmen.
4: Du musst hochklettern. Siehst du da oben die Berge?
1: Wir gewinnen als Team.
3: Da müssen wir hoch.
4: Du musst hochklettern, ja.
3: Okay.

0: IDEA University of Applied Sciences am Campus in Berlin. Und er hat Friendslop Games auch schon mit seinen Studierenden gespielt und dabei ziemlich viel Spaß gehabt. Herzlich willkommen, Herr Möhring.
1: Ja, hallo, schön, dass ich da sein darf. Toll.
0: Vielleicht erklären Sie erst nochmal, was genau zeichnet Friendslop Games aus? Was macht die so besonders?
1: Genau, also Friendslop Games sind, ich glaube, die erste Besonderheit ist, besteht in ihrer Schlichtheit auf eine Weise. Die sind überhaupt nicht perfekt zu Ende programmiert oder irgendwie komplett gemacht, sondern die haben auch sehr einfache Spielmechaniken. Man muss da nicht lange groß was lernen, um da mitmachen zu können. Also auch eine sehr niedrige Einstiegshürde. Das heißt, auch Menschen, die nicht regelmäßig und vor allem auch nicht auf einem hohen Niveau Computerspiele spielen, können das immer auch spielen. Und das, was wir gerade auch im Beispiel schon gehört haben, dieses chaotische Gameplay, ne, das ist total zentral. Das entsteht meist aus unvorhergesehenen Ereignissen, die in diesen Spielen auftauchen und die gleichermaßen dann auch zu so einem improvisierten Verhalten führen. Ne? Man muss eigentlich permanent improvisieren. Man kann sich eigentlich kaum vorbereiten. Was man noch sagen kann, ist, es gibt so Proximity Voice Chat. Also man hört immer nur die Leute, die so in der Nähe von einem, von der Spielfigur sind. Und dann sind sie gleichzeitig auch günstig zu erwerben und aber auch günstig und relativ einfach zu produzieren. Das ist vielleicht auch noch wichtig.
0: In diesem Beispiel, was wir gerade gehört haben, Peak, da geht es ja darum, dass die zusammen einen Berg besteigen sollen. Das ist auch so eine ganz einfache Aufgabe. Haben Sie noch andere Beispiele? Worum geht es in den anderen Spielen, Friendslop Games?
1: Genau, es gibt so, so einer der ganz bekannten Vorläufer dieses Genres ist Among Us. Da ist man zusammen in einem Raumschiff und das ist so eine Art, also man muss in diesem Raumschiff durch den Weltraum fliegen und man muss das Raumschiff so am Laufen halten. Das ist so das, was die Crewmitglieder machen, das ist die normale Crew. Und dann gibt es so, die heißen, auf Deutsch glaube ich, würde man sowas sagen wie Verräter oder sowas. Das sind so Leute unter der Crew, die so tun, als wären sie die Crew, die aber eigentlich dafür da sind, die Crew umzubringen. Und das ist sozusagen so eine digitalisierte Version des Gesellschaftsspiele-Klassikers Mafia. Weiß nicht, das kennen vielleicht viele Leute, ja. Ne? Wo man sich auch gegenseitig umbringt und herausfinden muss, wer ist eigentlich der Mörder sozusagen.
0: Wer hat geblinzelt oder sowas dann.
1: Genau, genau.
0: Und wenn ich das richtig verstehe, also jetzt auch in dem Ausschnitt, was wir da gehört haben, dann geht es ja auch ganz viel um dieses Zusammenspiel. Ne? Also, dass da Freunde zusammenkommen, heißt ja auch Friendslop. Man kommt zusammen und hat dann einfach zusammen Spaß. Und ich habe mich gefragt, Zusammenspielen im Computergame, das ist ja natürlich super weit verbreitet. Was ist hier nochmal besonders an diesem Zusammenkommen?
1: Na, ja, besonders ist, dass man tatsächlich, man spielt das in der Regel zusammen, das ist richtig, man spielt es aber nicht zwingend vor dem gleichen Bildschirm. Also es ist schon so, dass jeder bei sich sozusagen zu Hause vom Bildschirm sitzt und man gemeinsam unterwegs ist. Aber was besonders ist oder ein besonderer Teil davon ist, es geht immer um Kooperation eigentlich. Ne? Man kann ja auch zusammen gegeneinander spielen und das ist es in der Regel, also ist ja doch bei einigen Spielen ist es schon auch so, aber bei dem Peak zum Beispiel geht es ja darum, gemeinsam diesen Berg zu erklimmen und gegen alle Hürden zu arbeiten. Und es werden einem permanent irgendwie Probleme in den Weg gelegt, die man dann irgendwie lösen muss. Und das ist teilweise wirklich so sehr auf auf situatives Verhalten ausgelegt, dass man wirklich auch damit so Situationen kreiert, glaube ich, die so einmalig sind, dass man sich da später noch dran erinnert, weil man dann, was weiß ich, irgendwie im letzten Moment reicht dann der eine Charakter dem anderen doch noch die Hand und man schafft es irgendwie doch dann auf den Berg hoch und im anderen Moment glaubt man, man hat sich gerade gerettet und wird dann aber irgendwie von hinten von einem Tier überfallen und es entsteht doch wieder ein Riesenchaos, ja, und das ist glaube ich was für Freundschaften, glaube ich, auch ganz gut ist, wenn man durch so Aktionen gemeinsam oder durch so Herausforderungen durchgeht, die man dann irgendwie meistern muss zusammen.
0: Das klingt auch ein bisschen so, als würde man da so ein bisschen aus so einer starren Gaming-Logik ausbrechen und es ist eben, also als hätte man da mehr Möglichkeiten, ne? Und dass das gar nicht so vorgegeben ist, was ist genau das Ziel, wie verdient man seine Punkte, sondern das entsteht immer in der Situation.
1: Genau. Das würde ich auf jeden Fall unterschreiben. Das ist also wirklich auch gerade Peak auch, das war so ein Sommerhit von 2025, das kam so aus dem Nichts, ja, das war nicht vorhersehbar, das gab nicht große Ankündigungen vorher, der war so da und ist irgendwie durchgestartet und ich glaube, es ist auch wirklich ein Gegenentwurf zu so Blockbuster-Spielen, ne? Es geht eben nicht darum, sich auf was Bestimmtes hinzuoptimieren, weil man es kaum kann. Ja, es ist alles so zufällig oder so unvorbereitbar, dass man eigentlich immer bereit sein muss zu improvisieren. Man kann sich nicht hochleveln, ne? Man kann dann irgendwie nicht so ein Level 80 Charakter sein wie in World of Warcraft, wo man einfach nur aufgrund der ewigen Spielzeit, die man schon reingesteckt hat, alle Probleme relativ leicht lösen kann. Also das funktioniert alles nicht. Es ist wirklich ein Gegenentwurf und es ist auch, würde ich sagen, fast wieder so eine Rückkehr eigentlich zu einer klassischen Form des improvisierenden Spielens eigentlich. Ne? Das ist so eine Grundform des

0: Spielens ist ja zu improvisieren. Das machen eigentlich Kinder, ja, oder ganz kleine Kinder, die improvisieren notwendigerweise. Und ich glaube, dass man, ich glaube, dass darin auch ein bisschen der Spaß besteht.
1: Ja. Ist interessant. Sie beschreiben das jetzt sehr positiv und es spielen natürlich viele Leute, weil sie Spaß dran haben. Ja. Aber dieser Name ist ja auch interessant. Mhm. Also Friend Slop. Slop ist ja eigentlich, also bezeichnet ja was Minderwertiges, minderwertigen Gaming-Inhalt oder auch KI-Inhalt.
0: Genau.
1: Letztes Jahr war Slop Wort des Jahres in den USA, weil KI gerade so viel Slop generiert. Aber es ist ja ein abwertender Begriff und ich glaube, da gibt es auch Diskussionen. Was hat es mit diesem Namen auf sich?
0: Genau, das wird auch unterschiedlich kritisiert. Ich habe das jetzt vor allem aus meiner Spielerfahrung berichtet, deswegen hört sich das so positiv an.
1: Ja.
0: Aber Slop steht einerseits, ne, das ist, also es ist, es heißt ja so übersetzt irgendwie sowas wie Abfälle, Essensreste, eben auch minderwertige Produkte erzeugt mit künstlicher Intelligenz oder sowas. Es gab einen Moment, wo man auch gedacht hat, okay, das sind jetzt so Games, die irgendwie auch versuchen, so Freundesgruppen einfach ins Gaming so reinzubekommen, also eine Art Friend-Farming zu betreiben. Das war, glaube ich, so ein bisschen negativ belegt. Und ich glaube aber, dass dann bestimmte Spiele, also das ist immer so eine, ja, das sind, es gibt immer so ein paar repräsentative Spiele, die man so kennt, wo das dann gut funktioniert, ne? Und dann dadurch wird dann dieser Begriff auch wieder so ein bisschen positiver belegt, wenn man es sieht. Aber es gibt eben auch viele Spiele, die sind auch tatsächlich auch so sloppy programmiert. Mhm. Ja, oder sind auch einfach, haben dann wirklich keine hohe Produktionsqualität und das darauf bezieht sich dieser Begriff auch. Also der ist in mehreren Hinsichten auslegbar sozusagen.
1: Ja, okay. Der zeigt aber vielleicht auch, dass es das gar nicht unbedingt braucht, um dann eben diesen improvisierten Spielspaß zu haben. Jetzt kann man sich natürlich auch irgendwie so zeitgeisttheoretisch oder gaming-historisch fragen, wieso sind solche Games jetzt gerade so beliebt? Sie haben gerade schon vorhin gesagt, es gab auch so einen Vorläufer oder so, weil dieses Zusammenspielen und irgendwie kooperativ, das sind ja Bedürfnisse, die gibt es ja eigentlich immer. Würden Sie sagen, diese Friendslop-Spiele erfüllen gerade ganz besondere Bedürfnisse unserer Zeit?
0: Ja, würde ich ganz sicher sagen. Also ne, das ist, man kann sagen, dass so Friendslop, also gerade dieses Among Us, von dem ich vorhin sprach, das ist so 2018 rausgekommen und 2020 tatsächlich zur Corona-Pandemie. Man würde im Rückblick sagen, dass es wirklich eins der Corona-Spiele war, also eins der großen Corona-Gewinnerspiele, weil man da eben eine soziale Nähe herstellen konnte, die man aufgrund der physischen Entfernung, die man dann durch irgendwelche Lockdowns oder sowas erfahren hat, konnte man das eben herstellen. Ne? Und man konnte trotzdem, und gerade auch so mit Dingen wie Proximity-Chat, wo man wirklich so eine im virtuellen Raum ein physisches Gefühl der Nähe bekommt, kann man dann eben etwas herstellen, was es in dem Moment vielleicht gerade nicht gab. Und vor dem Hintergrund sind Friendslop Games, glaube ich, auch tatsächlich toll, weil es erstens eben die Möglichkeit gibt, sich zu treffen. Man kann das relativ niedrigschwellig tun, man kann dabei Spaß haben und es ist so eine Art, ich würde es auch sagen, dass es zu einer gewissen Fürsorge führt. Ja, das ist gerade in Corona waren viele Leute sehr vereinsamt, ne, und waren so auf sich selbst zurückgeworfen und haben eigentlich so ein bisschen menschliche Nähe gebraucht und da waren Games wie Among Us tatsächlich fantastisch, um genau sowas zu ermöglichen.
1: Also ein ganz besonderes, neu sich entwickelndes Gaming-Genre, Friendslop, habe ich drüber gesprochen mit dem Professor für Game Design an der Macromedia University of Applied Sciences am Campus Berlin, Sebastian Möhring. Ganz herzlichen Dank für dieses Gespräch, Herr Möhring.

0: Man erkennt es am Sound, man erkennt es an der Stimme, ist natürlich Manu Chao. Aber mit einem Song von 2024, zusammen mit der Sängerin Leti, hier der Song Tu te va.
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2: Der Song Gut genug schaffte es auf Platz 1 der deutschen Charts, ging viral und ist mittlerweile ein weltweites Social-Media-Phänomen. Dahinter steht das Produzententeam Kitschkrieg zusammen mit Blumengarten und Shirin David. Doch der Erfolg bringt nicht nur Gutes mit sich, sondern auch Zeitmangel. Deshalb hat Kitschkrieg die gemeinsame Tournee mit Blumengarten und der Kölner Band 255 verschoben. Die Grenzen des Machbaren sind erreicht und wir haben keine Lust auf halbe Sachen, schreibt das Duo auf Instagram. Dem Post zufolge wird die Tournee mit neuem Album im nächsten Jahr nachgeholt, auch damit alle gesund bleiben. Fans der Musiker reagierten verständnisvoll und lobten die Vorbildfunktion. Andere sind offenbar wütend und werfen Kitschkrieg vor, den Hype rund um Gut genug zu sehr ausgeschlachtet zu haben. In Japan wächst die Sorge vor Geldwäsche mit Pokémon-Karten. Das funktioniert so. Ein Krimineller oder eine Kriminelle kauft mit illegal verdientem Geld eine teure Karte. Später wird sie weiterverkauft und angegeben, die Einnahmen stammten aus einem gewöhnlichen Sammlergeschäft. Die japanische Regierung hat inzwischen eine parlamentarische Arbeitsgruppe gegründet, die sich mit einer möglichen Regulierung des Sammelkartenmarkts befassen soll. Ihr Vorsitzender Kihara Seichi warnte aber vor zu strengen Vorgaben. Sie könnten den Markt zerstören. Der Abgeordnete Takuma Miyachi hält dagegen klare Regeln für notwendig. Denn die wertvollen Karten lassen sich seiner Einschätzung nach nicht nur gut weiterverkaufen, sondern auch recht unauffällig über die Grenze bringen.
3: Da es nur so klein ist, kann man es in seiner Geldbörse verstecken. Niemand würde das bemerken. Und Zollbeamte am Flughafen würden normalerweise nicht im Portemonnaie oder Visitenkartenhalter suchen. So kann man es einfach in der Brusttasche schmuggeln und durch den Zoll marschieren.
2: Der japanische Abgeordnete Takuma Miyachi von der regierenden Liberal-Demokratischen Partei im ARD-Hörfunk. Gegen einen Stand-up-Comedian, der zu den einflussreichsten Kulturschaffenden in China zählt, läuft eine Untersuchung. Auftritte seiner Tournee wurden abgesagt. Gu Digong wird vorgeworfen, ein Lied der Kommunistischen Partei ohne Erlaubnis umgedichtet zu haben. Dem US-Sender CNN zufolge änderte Guo Ende Juli bei einer Show in Wuhan den Text eines patriotischen Stückes, das kommunistische Guerillakräften gewidmet ist, die gegen Japan kämpften. Guo wurde deshalb beim Kultur- und Tourismusamt von Wuhan angezeigt. Die Untersuchung gegen den Comedian ist dem Bericht zufolge eines der am meisten diskutierten Themen in den sozialen Netzwerken in China. Die Schauspielerin Phyllida Law war 8 Jahrzehnte lang im britischen Fernsehen, im Kino und im Theater zu sehen. Jetzt ist sie im Alter von 94 Jahren gestorben, wie die BBC meldet. Oft stand Law mit einer ihrer Töchter vor der Kamera, mit Sophie oder Emma Thompson. Mit Emma drehte sie beispielsweise die Komödie Peter's Friends und die Shakespeare-Verfilmung Viel Lärm um nichts in der Regie von Kenneth Branagh. Mit Sophie spielte sie in Emma nach Jane Austens gleichnamigen Roman. Gefragt nach dem großen Erfolg ihrer Kinder, sagte die Schottin, verheiratet ebenfalls mit einem Schauspieler, einst dem Telegraph, sie sind nicht in unsere Fußstapfen getreten, sie haben uns überholt.
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0: Wir sprechen ja gleich über die letzte große Blockbuster-Videothek der USA. Eine gibt's da noch, die werden wir gleich besuchen. Und vorher schauen wir uns gleich noch an, wie in Serien so über das Leben von sehr reichen Menschen erzählt wird und warum diese Serien so erfolgreich sind.
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0: Song von Napki heißt A Rush of You. Gehört hier in Deutschlandfunk Kultur. Was ist so reizvoll daran, in den Alltag reicher Menschen einzutauchen? Serien über Geld und über Luxus gibt es viele, sehr beliebte sind auch dabei. Downton Abbey zum Beispiel als Klassiker oder auch Yellowstone. Und jetzt gibt es ein Buch über diese Serien. Die Autorin und Soziologin Hanna Kuusela aus Finnland hat untersucht, was diese sehr beliebten Serien denn genau erzählen über Reichtum und auch über Privilegien und über Gerechtigkeit. Streaming Privilege, so heißt dieses Buch. Und über die Erkenntnisse dieses Buchs kann ich jetzt sprechen mit meinem Kollegen Stefan Mesch, der das Buch für uns gelesen hat. Hi Stefan.
1: Hallo.
0: Eine These des Buchs ist ja, dass es immer mehr solcher Serien und allgemein Bilder, Geschichten, Kultur über reiche Figuren gibt. Woher kommt denn diese Entwicklung?
1: Also die Reichen, die werden ja im echten Leben immer wichtiger, weil sich da das Geld ballt und die Macht. Und weil die Besitzenden, diese Oberklasse, das Kapital, uns immer mehr streichen kann und wegnehmen und für sich behalten. Und Hanna Kuusela sagt jetzt, es gibt eine Anomie. Anomie, das ist das Gefühl, das System versagt. Ich bin machtlos und auch mein Fleiß, der bringt mir nichts mehr. Und so Serien, die gibt es, weil Leute links und auch rechts manchmal empfinden, die obere Klasse, die hat immer mehr. Die zerstört und entscheidet immer mehr und die kommt damit davon.
0: Und jetzt hat Hanna Kuusela 4 Serien untersucht für ihr Buch. Mhm. Was sind das für Serien? Wie hat sie die ausgewählt?
1: Also sie fragt, warum ausgerechnet Familie so wichtig ist für diese 4 großen Erfolgsserien. Es geht um Downton Abbey, das zeigt Adlige, dann um The Crown, das zeigt die Queen, Succession, das zeigt so einen Konzern wie der von Rupert Murdoch im echten Leben und Yellowstone, das zeigt so eine riesige Ranch. Und alles aber zeigt Figuren, die erben können. Und ein paar von diesen Figuren sind geeignet, aber viele sind es auch nicht und das ist dann witzig. Und wir sollen das schauen und jetzt mitfiebern, wer erben. Das sollen wir nicht groß in Frage stellen.
0: Ah, okay. Sag das nochmal, Stefan. Der letzte Satz, da warst du gerade unterbrochen. Also wir sollen mitfiebern?
1: Oh, ich habe gesagt, das Systemerbrecht, das sollen wir nicht groß in Frage stellen.
0: Okay, also das Systemerbrecht sollen wir nicht in Frage stellen, aber klingt ein bisschen, als würde sie, das, also die Autorin, das dann gerne in Frage stellen. Will sie, dass das kritischer dargestellt wird?
1: Absolut. Sie sagt, wir brauchen mehr Umverteilung, mehr Steuern, Sozialstaat, Solidarität, weil gäbe es eine höhere Erbschaftssteuer, dann wird sich Geld nicht so extrem in Familien konzentrieren. Und wir sagen ja, wir seien eine Leistungsgesellschaft, in der Arbeit Aufstieg bringt. Aber wie viel die Eltern besitzen, das gibt ja total viele Aufstiegschancen vor. Und diese Serien, die sind jetzt für die Mittelklasse, die selber alles tut, um diesen eigenen Kindern Chancen zu ermöglichen. Und darum gucken wir zum Beispiel Downton Abbey und sagen vielleicht, ah, der Patriarch da, der ist ja eigentlich wie wir, weil ich habe auch Angst, dass ich mein Zuhause verliere und der will ja auch eigentlich nur, dass die Kinder nicht abrutschen.
0: Und würdest du sagen, da gab es neue Perspektiven für dich? Hast du da was Neues gelernt durch das Lesen dieses Buchs?
1: Ah, ganz viel, ja. Also zum Beispiel Metamodernismus. Das heißt, viel Unterhaltung heute ist sehr gesellschaftskritisch, aber immer bevor es irgendwie predigend wird oder belehrend, da kippt es so zur Satire oder zum Spiel. Und darum sind so Erfolgsserien ambivalent. Also jede Figur und jede Szene hat auch Widersprüche. Ich muss auch gar nicht jetzt diese 4 Serien lieben. Also mein Lieblingsheld als Kind war zum Beispiel Dagobert Duck. Ich mag Verbotene Liebe. Und so meine aktuelle Lieblingsserie handelt von der Welt von Ghislaine Maxwell. Die heißt Industry. Aber nichts davon, und das ist mir wirklich erst durch dieses Buch aufgefallen, hat überzeugende, progressive Hauptrollen, die mich überzeugend begeistern sollen, richtig für Umverteilung. Das fehlt immer.
0: Okay, also du kannst da was mitnehmen, aber man muss schon auch sagen, es ist ein Fachbuch und es ist auf Englisch vielleicht eine Hürde für manche?
1: Ja, ich finde extrem wichtig, dass wir sowas vorstellen, weil wir wirklich, glaube ich, bezahlte Leute brauchen, die auf so erfolgreiche Kultur gucken und ganz machtkritisch und informiert sind und sich halt wirklich auch Zeit nehmen, diese ewig langen Serien irgendwie 3-mal zu gucken, um dann tolle Beispiele zu sammeln. Mhm. Mein Lieblingskulturwissenschaftler früher war John Fiske. Und John Fiske sagt, Unterhaltung soll schönreden, soll rechtfertigen, wie die Gesellschaft Grenzen zieht. Also Serien, die sind vom Kapital finanziert und die festigen die Machtverhältnisse. Polizeiserien sind Propaganda, also Propaganda für Cops. Aber das Tolle ist, erfolgreich wird immer dann das, was trotzdem auch die gegenseitige Lesart erlaubt. Also zum Beispiel Szymanski, da ist der Polizist aus der Klasse der Arbeitenden. Und Hanna Kuusela, die sagt jetzt, ja, solche Widersprüche in Serien, dass es da machtkritische Stimmen gibt, das reicht bei weitem nicht. denn wir kriegen beim Gucken nicht das Werkzeug, die Tools, die Welt gerechter zu bauen. Darum große Empfehlung fürs Buch. Es ist nicht abgehoben, aber wer jetzt lieber was sucht auf Deutsch, das alle abholt und das uns die Werkzeuge auch zeigt und gibt. Ich mag zum Beispiel das Buch Solidarisch gegen Klassismus im UNRAS Verlag. Und wichtig jetzt aber an der Arbeit von Hanna Kusela ist, dass es eine Sache ganz klar zeigt, nämlich wie diese Luxusserien zeigen, alles zerfällt und vielleicht zerfällt auch gleich der Geldspeicher von Onkel Dagobert. Aber dass so Serien heute eigentlich noch viel mehr zeigen könnten und noch viel mehr zeigen müssten, nämlich dieser Geldspeicher, der muss fallen, damit wir alle leben können.
0: Der Serienkritiker Stefan Mesch mit Literaturempfehlungen zur Serienwelt heute. Und dieses ganz neue Buch von Hanna Kusela heißt Streaming Privilege, How Television Teaches Us to Accept Inequality. Und es ist erschienen bisher nur auf Englisch bei Manchester University Press, hat 230 Seiten, kostet 25 Pfund. Und ich sage ganz herzlichen Dank fürs Lesen und Besprechen, Stefan.
1: Gerne.

0: 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Das ist der ganz neue Song von Sam Smith hier in Deutschlandfunk Kultur, When He's Gone. Und jetzt machen wir einen Trip in die Vergangenheit. Wir reisen in die Zeit, als bei dem Wort Streaming noch niemand an Filme gedacht hat oder an Serien und wo stattdessen überall auf der Welt Läden gab, wo man sich Filme ausleihen konnte. Die guten alten Videotheken. Blockbuster war damals die größte Videothekenkette der Welt. Anfang der Nullerjahre hatte Blockbuster über 9000 Filialen, die allermeisten in den USA. Aber auch in Deutschland zum Beispiel gab es Blockbuster-Videotheken. Durch Streaming und Co. sind mittlerweile alle Blockbuster-Filialen verschwunden, bis auf eine. Eine letzte steht in Oregon, im Nordwesten der USA, in einem kleinen Städtchen Bend. Und wie diese letzte Blockbuster-Videothek heute läuft, das erzählt uns jetzt unsere Korrespondentin Martina Butler.
1: Eine langgezogene Ladenfront mit dem typischen blau-gelben Schild im Oldschool-Ticket-Format. Der letzte Blockbuster der Welt in Bend, Oregon. Katie ist aus Kanada zu Besuch und hat den Videoverleih angesteuert.
2: I thought that it was kind of cool and nostalgic to come and see how we grew up. Or show my kids how we grew up, I guess.
1: Sie wollte ihren Kindern zeigen, wie das so war, als sie groß geworden ist. In Zeiten, als noch Videokassetten und DVD die neuesten Filme ins Wohnzimmer gebracht haben. Nostalgietrip. E.T., Yoda, Indiana Jones, Filmaufsteller, Figuren und Klamotten stehen in diesem letzten Blockbuster, erzählt Sandy Harding, die den Laden seit Jahren managt.
3: It's great. We have a VHS wall, we have, you know, Back to the Future wall, we have all kinds of fun stuff.
1: Hoverboard und Marty McFly Outfit in der Back to the Future Ecke und daneben eine Wand voller VHS-Kassetten. Nur, dass man die nicht mehr ausleihen kann. Aber bei Blockbuster machen sie immer noch das, was Blockbuster ausmacht.
3: We still have movies, we still rent every single day, we get new releases every Tuesday.
1: Sie verleihen Filme auf DVD. Jeden Dienstag gibt's neue, zuletzt zum Beispiel der zweite Teil von Der Teufel trägt Prada. Nur die DVDs kommen eben nicht mehr von Produktionsfirmen.
3: We get all the new titles every week. And sadly, like
4: wir kriegen jede Woche neue Filme, aber wir hängen von Walmart ab und davon, was die haben. Wir gehen Dienstagmorgens dahin und kaufen Filme für unsere Kunden.
1: Eine davon ist Tracy. Sie leiht mit ihrer Tochter für 99 Cent eine DVD aus.
4: Streaming-Dienste sind begrenzt. Der Film, den wir heute gucken wollen, den hat keiner der Streaming-Dienste, die wir abonniert haben. Und ich werde nicht noch ein Abo abschließen, um den Film zu bekommen.
1: Ausgecheckt wird immer noch an IBM-Computern aus den 90ern. Blauer Bildschirm, gemütliches Tempo, schmunzelt Sandy.
4: Wir arbeiten noch mit IBM-Computern von 1992. Wir müssen die Kreditkartennummern per Hand eingeben und jeden Tag kommen Kunden und sagen, wie, ich kann das nicht kontaktlos zahlen? Und dann sage ich, konntest du das 1992? Nein, also gibt's das auch jetzt nicht.
1: Im Lager hat Sandy alte IBM-Computer als Ersatzteillager. Sie will auf der Nostalgiewelle, solange es geht, weiter surfen. Seit 2019 sind sie der letzte Blockbuster und alle ehemaligen Filialen haben sie mit Sachen versorgt, die sie noch in ihrem Verleih hatten. Inzwischen sind sie in Bend ein Stopp bei Bustouren und Blockbuster-Merchandise ist ein mindestens genauso großes Geschäft wie der Verleih. Jedes Jahr muss die Lizenz des Ladens verlängert werden und die Zukunft, die ist ungewiss.
3: I don't know what the future holds. We're just gonna keep doing what we're doing.
1: Sie machen weiter, solange es geht. Dass Blockbuster den Sprung in die Zukunft verpasst, auf einen möglichen Kauf von Netflix verzichtet hat, ist für die letzte Filiale in Oregon der Grundstein fürs Überleben. Ein heimeliges, nostalgisches Gefühl als Geschäftsmodell.
0: Ja, was 1992 nicht ging, das geht auch heute nicht in dieser letzten Blockbuster-Videothek der Welt im Städtchen Bend in Oregon. Und nicht nur Touristen schauen da vorbei, sondern auch neugierige Radioreporterinnen wie unsere US-Korrespondentin Martina Butler.

Das ist eine deutsche Band, die nicht unbedingt nach Radiohead klingt, der Name aber eindeutig von Radiohead inspiriert ist. Sie nennt sich nämlich OK Kid. Das ist eine Mischung aus den zwei Radiohead-Alben OK Computer und Kid A. Hier erscheinen sie zusammen in diesem Bandnamen OK Kid. Es regnet Hirn. Gleich nach drei haben wir hier musikalischen Besuch in Deutschlandfunk Kultur. Der Kölner Sänger Roosevelt ist da. Der hat gerade ein Jubiläumsalbum rausgebracht. Genau 10 Jahre nach seinem Debütalbum. Und was sich getan hat in diesen 10 Jahren, wie anders er heute klingt, wie anders er klingen will, das kann er uns gleich erzählen. Nach drei hier in Deutschlandfunk Kultur.

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3: Mit Thorsten Japs. Kanzler Merz kritisiert die Äußerungen des israelischen Sicherheitsministers Ben-Gvir scharf. Die Verhüllung des Gesichts wird in Portugal offiziell verboten. Und der CC-Top-Schlagzeuger Frank Beard ist gestorben. Bundeskanzler Merz hat die Äußerungen des israelischen Sicherheitsministers über gezielte Tötungen von Palästinensern scharf verurteilt. Ben-Gvir hatte unter anderem gesagt, es gebe im Gazastreifen Menschen, die es nicht verdient hätten zu leben. Nach Angaben von Regierungssprecher Hille sind diese Appelle menschenverachtend, völkerrechtswidrig und nicht hinnehmbar.
4: Der letzte Europäische Rat hat eine Richtungsentscheidung getroffen, gezielte Maßnahmen gegen radikale Politiker vorzubereiten, die zur Verletzung von Menschenwürde und internationalem Recht aufrufen. Diese Frage werden die Außenminister in wenigen Tagen beim Gymnich-Treffen behandeln. Die hohe Beauftragte Kallas wird dazu Vorschläge unterbreiten.
3: Regierungssprecher Sebastian Hille. Schon Vizekanzler Klingbeil hatte sich dafür ausgesprochen, EU-Sanktionen gegen Ben-Gvir zu prüfen. Grünen-Chefin Brandner forderte die Regierung auf, ein Einreiseverbot zu verhängen. Die Ratsvorsitzende der Evangelischen Kirche in Deutschland, Fers, sprach von einem Angriff auf die Menschlichkeit, der klaren Widerspruch erfordere. In Portugal ist ein Gesetz in Kraft getreten, das die Verhüllung des Gesichts verbietet. Es dürfen keine Kleidungsstücke in der Öffentlichkeit getragen werden, die das Gesicht verdecken oder eine Identifizierung verhindern könnten. Das Gesetz wird als Sicherheitsmaßnahme begründet, hat aber auch religiöse Hintergründe. In Portugal ist von einem sogenannten Burka-Gesetz die Rede. Bei Verstößen drohen Geldbußen bis 3.000 Euro. Berufliche oder gesundheitliche Ausnahmen sind möglich. Das Gesetz war im Juli von der Minderheitsregierung von Ministerpräsident Montenegro und dem Rechtsaußenlager verabschiedet worden. Wegen der Anschläge auf die Nord Stream Pipelines ist ein zweiter Tatverdächtiger festgenommen worden. Nach Angaben der Bundesanwaltschaft wurde er in Zusammenarbeit mit kroatischen Ermittlungsbehörden in der Stadt Pula gefasst. Deutschland hofft auf seine Auslieferung. Dem Ukrainer wird vorgeworfen, als ausgebildeter Taucher in der Ostsee Sprengstoff an den Pipelines angebracht zu haben. Holger Schmidt.
5: Es handelt sich ausgerechnet um den Mann, den der Generalbundesanwalt bereits im vergangenen Jahr in Polen lokalisiert und die polnische Polizei um die Festnahme gebeten hatte. Damals hatte sich die polnische Justiz entgegen zwischenstaatlichen Vereinbarungen geweigert, den Mann auszuliefern, was zu erheblichen diplomatischen Verstimmungen führte. Er kam wieder frei. Beim Anschlag auf die Nord Stream Gaspipelines im September 2022 sind 3 der 4 Röhren und damit die Pipeline insgesamt zerstört worden.
3: In Deutschland schläft ein großer Teil der Bevölkerung zu wenig. Das ist ein Ergebnis einer repräsentativen Befragung des Robert-Koch-Instituts. Danach schlafen knapp 40% der Menschen hierzulande unter der Woche weniger als 7 Stunden. Internationale Empfehlungen halten das für zu kurz. Eine kurze Schlafdauer kann zu Bluthochdruck führen und ist ein Risikofaktor für Adipositas, Diabetes und Herz-Kreislauf-Erkrankungen. Der große Brand im Hohen Venn in Belgien in der Nähe zur deutschen Grenze ist von Feuerwehrleuten eingekesselt worden. Der Gouverneur der belgischen Provinz Lüttich spricht von einer positiven Entwicklung. Thomas Speckhofen.
6: Das Feuer schwele weiter, sagt der Einsatzleiter, das sei ein Geduldsspiel, das unter Umständen noch Tage dauern könne. Die mehr als 200 Einsatzkräfte haben inzwischen eine Schneise durch das Gebiet geschlagen, die für sie befahrbar ist und gleichzeitig eine Stopplinie für die Brände bilden soll. Dichter Rauch erschwert aber die Arbeiten. Für heute Nachmittag sind Südwestwind und Regenfälle vorhergesagt. In den vergangenen Tagen explodierte in dem Gebiet offenbar mehrfach auch Munition aus dem Zweiten Weltkrieg. Für die Einsatzkräfte habe aber keine Gefahr bestanden, heißt es bei den Behörden.
3: Der langjährige Schlagzeuger von CC Top, Frank Beard, ist tot. Nach Angaben der US-Rockband starb er gestern auf seiner Ranch in Texas im Alter von 77 Jahren. Der Drummer hatte sich vor kurzem wegen gesundheitlichen Problemen aus der Band zurückgezogen. Beard prägte mit seinem Schlagzeugspiel weltweite Hits wie LaGrange und Sharp Dressed Man. Sänger und Gitarrist Billy Gibson bezeichnete seinen charakteristischen Beat als entscheidend für den Sound von CC Top. Neben vielen erfolgreichen Titeln wurde CC Top auch wegen aufwendig produzierter Musikvideos bekannt. Dreimal hatte die Band MTV Video Music Awards gewonnen.
0: Das Wetter.
3: Heute ist es meist wechselnd bis stark bewölkt mit Schauern und einzelnen Gewittern. Nur im Süden oft sonnig bei 20 bis 32 Grad mit den höchsten Werten im Südwesten.
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7: Hallo und herzlich willkommen. In den Nachrichten gerade gehört, ne, der ZZ Top Drummer ist gestorben. Aber in diesen zwei Stunden hier, in denen sich bei uns alles um die Musik dreht, da widmen wir uns den Künstlern, die noch leben. Und da kriegen wir es gleich zu tun mit dem deutschen Musiker Roosevelt. Der feiert das 10-jährige Jubiläum seines damals tatsächlich aufsehenerregenden Debütalbums. Gute Musik haben wir natürlich auch dabei, jede Menge sogar. Die hier kommt von Blossoms, Joke About Divorce.

Joke about Divorce, Blossoms hier im Deutschlandfunk Kultur. Was man aus diesem Song als Weisheit auf jeden Fall mitnehmen kann: niemals unbedacht mit der Partnerin oder dem Partner ja so einen Witz machen. Über Scheidung kommt nämlich nicht gut an, konnte man hier hören. Und da steht dann auf einmal eventuell die gesamte Beziehung zur Disposition. Beziehungsweise da muss man sich dann erstmal wieder rauswinden. Ganz anderes Thema hier bei uns. Vor 2 Tagen hatten wir hier ein Gespräch mit der Berliner Band Isolation Berlin, die gerade den 10. Geburtstag ihrer beiden ersten Platten gefeiert hat. Und das ist ganz interessant, jetzt schon wieder ein 10-jähriges, das Debütalbum von Roosevelt. Das ist am 19. August 2016 herausgekommen, also exakt vor 10 Jahren. Toller Sound damals, interessante Mischung, irgendwie entspannt, aber nicht schlapp, sondern Disco und 80er und House und Pop, die sind da alle zusammengekommen. Auch Roosevelt feiert, und zwar mit uns. Am Freitag kommt das Album noch einmal als Jubiläumsausgabe. Ich spreche gleich mit Roosevelt. Vorher hören wir noch mal rein in diesen ziemlich guten Moment deutscher Popgeschichte.

0: Das also ist einer dieser Songs vom Debütalbum von Roosevelt. Close heißt er. Roosevelt, der Künstlername von Marius Lauber. Hallo, guten Tag.
1: Hallo, guten Tag. Freut mich.
0: Balearisch und Sinti verliebt, das sorgte damals für Interesse bei den Fachjournalisten, aber auch bei den Hörerinnen und Hörern und bei der Plattenindustrie. Was glaubst du, warum war das damals so? Hast du da eine Erklärung für?
1: Ach, das fällt, glaube ich, immer schwer, das selber so zu sagen. Also rückblickend, ja, ist es immer einfach zu sagen, man hat da einen Nerv getroffen. Ich habe gemerkt, dass vielleicht mit so 3, 4, 5 Jahren Delay quasi dieser Sound auch dann sehr im Mainstream angekommen ist, so Disco-mäßig, gerade so die Harry Styles-Platte, die dann rauskam, Dua Lipa. Ja, und zu der Zeit, ich war jetzt auf jeden Fall nicht der Einzige, aber hatte das schon so ein wenig den Nerv getroffen, glaube ich.
0: Wie war das denn mit dir persönlich? Was hat dich denn an diesem Sound gereizt? Oder war das auch so ein Kalkül, dass du gespürt hast, da kommt vielleicht was, das interessiert mich und da möchte ich Teil des Ganzen sein?
1: Nee, also der Start von den ersten Demos, als ich die ersten Tracks produziert habe, das war ein reines Experiment. Also ich habe noch gar nicht dran gedacht, das überhaupt rauszubringen. Ich glaube, dass ich in diesem Mix gelandet bin aus sowohl ja, Dancefloor und elektronischen Einflüssen, aber auch Songstrukturen, war eben, dass ich in einer Band gespielt habe und wir doch recht poppige Gitarrenmusik gemacht haben. Aber ich dann auch angefangen habe aufzulegen und wollte dann, glaube ich, ja, keines der Elemente quasi missen und habe dann überlegt, was passieren würde, wenn man das verbindet. Ich glaube, das ist aber auch insgesamt recht wenig Kalkül. Ich glaube, dass wenn ich in einem Studio Musik mache, dass so ein Stil dann dabei rauskommt. Und ich glaube, das ist auch was sehr, sehr Persönliches, wo man dann auch ein bisschen ja, auf seine Intuition einfach hören sollte und was dabei rauskommt. Und das ist so ein bisschen der Sound, den ich eigentlich immer machen wollte.
0: Kannst du uns nochmal erzählen, was sich dadurch, durch dieses Debüt und durch den Erfolg, also was sich dadurch alles ergeben hat? Also für dich so, das war ja nicht nur ein deutsches Phänomen, das war ja vor allem ein internationales Phänomen, oder?
1: Ja, also dadurch, dass ich auf einem Londoner Label die allerersten Songs schon rausgebracht habe, waren eigentlich da meine ersten Gigs und auch eine USA-Tour kam eigentlich vor der ersten richtigen Deutschland-Tour. Klar, mit dem Debütalbum vor 10 Jahren ging es dann eben los, dass auch so eine Regelmäßigkeit reinkam, dass ich alle 2, 3 Jahre ein Album rausgebracht habe und dann auf Tour gegangen bin. Ich glaube, vor dem Album war das alles eher nicht so greifbar, weil ich habe dann oft am Wochenende getourt, musste dann in der Woche den Rhythmus finden, ins Studio zu gehen und aufzunehmen. Und das hat sich mit dem Debüt geändert, dass ich auch ein Publikum einfach gefunden habe. Und das war für mich einfach ein großer Schnitt.
0: In welchen Regionen der Welt ist das denn so am besten angekommen? Kannst du das im Nachhinein sagen?
1: Ich glaube, wenn man so aus dem deutschen Dorf kommt, dann ist ja der Fakt, dass es in den USA irgendwie so gut funktioniert, immer so ein bisschen magischer als vielleicht in anderen Orten der Welt. Und da hat es schon Anfang an sehr gut geklappt und das ist auch mittlerweile die Region, wo ich die meisten Konzerte und die größten Konzerte spiele. Genau, das sind einfach Venues, die eine sehr lange Geschichte haben und wo man dann teilweise dann Fotos an Wänden sieht, wie Prince und Rolling Stones da gespielt haben.
0: Welche Halle oder welcher Ort war denn da der besonderste? Oder welchen meinst du, wenn du sagst, da hängen so ja auch Fotos von Prince und sowas an der Wand?
1: Ich habe letztes Jahr im Red Rocks aufgelegt, dieses Amphitheater in der Nähe von Denver. Und so Sachen sind dann halt sehr besonders. Da gibt es so einen Geheimtunnel quasi von dem FOH, von dem Sounddesk zur Bühne, wo auch die Beatles unterschrieben haben und man läuft dann da vorbei und ja, das sind einfach besondere Momente, dass man ein sehr, sehr, sehr kleiner Teil von der Geschichte von solchen Orten sein kann.
0: Ja. War das eigentlich gut oder hinderlich oder war es vielleicht auch ein bisschen egal, dass du Deutscher bist?
1: Ich glaube, ziemlich egal. Also das ist eigentlich im Ausland weniger ein Thema. Also ich finde auch die Sache mit einem Akzent, wo man ja selber schlecht sagen kann, ob man jetzt einen starken hat oder wie das klingt für andere. Das war eigentlich in englischsprachigen Ländern nie so richtig ein Thema. Ich glaube, die finden das dann eher interessant. Von daher war es eigentlich weniger ein Thema im Ausland.
0: Wir sprechen hier im Deutschlandfunk Kultur mit Roosevelt auch über sein Debütalbum, das gerade 10-Jähriges feiert und in einer besonderen Ausgabe dann nochmal rauskommt. Was macht denn diese Ausgabe so besonders? Was habt ihr da euch überlegt für dieses Anniversary-Album?
1: Wir haben schon vor, ich glaube, 2 oder 3 Jahren gedacht, ja, dann kommt ja irgendwann dieses 10-jährige Jubiläum, sollen wir da was machen? Und es gibt jetzt ein paar verschiedene spezielle Sachen, die wir so geplant haben. Es gibt auch, was so eins meiner Favoriten ist, ein Fußballtrikot, was wir jetzt rausgebracht haben. Stark limitiert, ja, was ich auch schon immer mal machen wollte, mit einer großen 10 auf dem Rücken. Ja, und das Album kommt eben in einer Version raus, die so ein bisschen mehr die Geschichte auch erzählt. Von der Zeit damals sind viele Demos drauf und Sachen, die noch nicht rausgekommen sind, die ein bisschen mehr Kontext geben zu dieser Zeit damals und so ein bisschen zurückschauen.
0: Ich habe so den Eindruck, dass du auf den 3 Alben danach so ein bisschen andere Wege gegangen bist. Vielleicht ein bisschen mehr Pop und Club und ein bisschen weniger Yachtrock und 80er? Oder täusche ich mich da?
1: Ja, das kann schon sein. Ich glaube, all diese Alben finden im selben Sound-Universum statt. Ich glaube immer noch, dass es sehr verknüpft ist. Aber ich habe mich ja auf jedem Album ein bisschen mehr ausgetobt quasi. Finde aber auch, dass man immer noch auf jedem Album auch was findet, was ans Debütalbum anknüpft. Also ich glaube, ich mache ein paar neue Türen auf, aber ich glaube trotzdem noch, dass ich dem Sound mehr oder weniger treu geblieben bin.
0: Roosevelt hat vor 10 Jahren für einen ziemlich guten Moment deutscher Popgeschichte gesorgt und seitdem natürlich auch noch. Darüber haben wir gesprochen hier im Deutschlandfunk Kultur. Vielen Dank für dieses Gespräch.
1: Sehr gerne.
0: Und dann hören wir doch noch einen dieser Songs, die damals auf diesem Album zu finden waren und auch auf der neuen Version dann zu finden sind. Hold On, so heißt dieses Stück hier. Roosevelt im Deutschlandfunk Kultur.

kannte diesen Song nicht, habe den hier gerade eben zum allerersten Mal gehört, aber schon bei den ersten Sekunden habe ich gedacht, so eine Musik, das können nur Brasilianer. Und ja, so ist es auch tatsächlich. Milton Nascimento zusammen mit dem Jobim-Trio hier im Deutschlandfunk Kultur. Können Sie sich noch an das hier erinnern?

Olivia Newton-John im Duett mit John Travolta aus dem Film Grease, der Ende der 70er unglaublich viele Menschen ins Kino zog. Olivia Newton-John hat danach noch einige andere Hits gehabt, Xanadu, Physical, und sie ist ja leider vor 4 Jahren an den Folgen einer Krebserkrankung gestorben. Und jetzt wird noch mehr Zeug aus ihrem Nachlass versteigert, mehr als 200 Objekte von einem Auktionshaus in Los Angeles. Und ich bin erstaunt, was da alles so unter den Hammer kommt. Klar, so ein paar persönliche Kleidungsstücke und Fotos, verstehe ich schon, dass man die vielleicht haben möchte oder dass die versteigert werden. Auch das T-Shirt, das sie angeblich bei ihrem allerletzten öffentlichen Konzertauftritt getragen hat. Aber dann auf einmal auch so Profanes und Gesichtsloses wie Geschirr oder ein Konvolut von Taschenbüchern, ein paar ihrer CDs. Allerdings, manche von diesen Sachen, die starten bei gerade mal $50. Also wenn man schon immer mal was haben wollte von Olivia Newton-John, das sie getragen oder gelesen oder zumindest mal angesehen hat, jetzt ist die Chance. Findet man auch online, auch das Ansehen allein. Das lohnt sich. Das hier ist Wallace Bird, I'm a Witness.

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0: Eine Beziehung geht zu Ende und dann hat man Kraft für eine neue Beziehung. Darum geht es in diesem Track namens Harmony vom US-Sänger Role Model.
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2: 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Bei ihren Auftritten tragen sie Kilt und Kniestrümpfe und auch der Dudelsack darf nicht fehlen. Die Real Mackenzies aus Vancouver, heute in Osnabrück zu erleben. Die Band mit schottischen Wurzeln mischt Folk mit Punk und Celtic Rock. Frontmann Paul Mackenzie wuchs mit traditioneller schottischer Musik auf. Die Punkband, sagt er, sei seine Antwort darauf. The Real Mackenzies aus Vancouver. Heute im Bastard Club in Osnabrück. Mit einer Mischung aus Folk, Neoklassik und elektronischen Sounds erschafft die dänische Sängerin und Pianistin Agnes Obel eindringlich sphärische Klangwelten. Heute in Leipzig zu erleben. Über dunklem Art-Pop schwebt ihre außergewöhnliche Stimme, zart und zugleich kraftvoll. Agnes Obel. Das Konzert heute um 20 Uhr im Gewandhaus zu Leipzig.
0: Die Musiktipps von Christine Fleischer. Lotte, das ist eine Musikerin, die komplett ihren Sound geändert hat. Finde ich sehr interessant. Hat ein ganz tolles Album aufgenommen, was am Freitag kommt. Und darüber spreche ich gleich mit ihr nach einer anderen sehr guten Musikerin, nach Sass. 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

Die Französin Sass hier im Deutschlandfunk Kultur. Wir kommen zur Tonart Session bei uns im Programm. Bedeutet ja immer, wir laden uns Musikerinnen und Musiker ein. Die reden dann mit uns und dann spielen sie vor allem für uns meist eine besondere Version ihrer schon veröffentlichten Songs. Heute kriegen wir es mit Lotte zu tun. Lotte ist keine Unbekannte, sie ist 31 Jahre alt, heißt eigentlich Charlotte Resbach und hat ihr erfolgreichstes Stück gemeinsam mit Max Giesinger aufgenommen, damals 2019. Und da klang sie noch so. Oh.

auf das, was da noch kommt. Max Giesinger und Lotte. Die Lotte von heute, die hat damit nicht mehr so viel zu tun. Sie hat ihren Sound geändert. Das kann man sehr schön auf ihrem neuen Album hören, das am Freitag rauskommt und einfach nur Lotte heißt. Auch das ist ja ein Statement und das Ganze klingt dann so.

0: Ganz schön verträumt und sehr erwachsen, mein Baby von Lotte. Hallo Lotte.
1: Hallöchen.
0: Ist der Herzschmerz immer noch der schönste Schmerz?
1: Ich glaube, der intensivste. Das ist, glaube ich, das haut einen um wie nichts anderes. Das ist das Krasseste, was es gibt, auch nach wie vor. Ich bin ja eh schon so hochsensibel und fühle sehr viel, aber Herzschmerz ist das ist krass.
0: Und dann kommt noch das Träumerische dazu. Ein ganzes Album, was sehr verträumt daherkommt. Schönes Album.
1: Dankeschön. Ja, ich habe viele Träume, die haben jetzt ihren Platz gefunden.
0: Du bist 31, hast aber schon eine ordentliche Karriere hinter dir. 4 Alben, ein Hit mit Max Giesinger, bei Sing Mein Song bist du dabei gewesen. Wo stehst du jetzt?
1: Wo ganz anders, als ich dachte, dass ich mit 31 stehen würde. Ich dachte so ein bisschen, ja, ich glaube, ich habe ein bisschen konservativer gedacht. Ich dachte irgendwie, ja, ich hätte, weiß ich nicht, zumindest eine Beziehung, vielleicht auch irgendwas Richtung Familie oder ein Zuhause. Das komplette Gegenteil ist der Fall. Mein Zuhause ist in 8 Quadratmetern in so einem Storage. Ich musste aus meiner Wohnung raus hier in Berlin und habe nichts Neues gefunden, wie es eben so ist in Berlin. Ich bin auch ein bisschen picky und bin dann übergangsweise bei Freunden eingezogen mit meinen 2 Koffern und habe das jetzt so ein bisschen lieben gelernt, so diese Unsicherheit auszuhalten, dass ich nicht so richtig weiß, wo es hingeht in meinem Leben. Meine Songs auf diesem Album handeln ja auch viel von Freiheit und vom Träumen und vom Offensein für Neues und für Unerwartetes. Und ich lebe das. Ich bin, glaube ich, in der Maxime des Albums angekommen, kann man so sagen.
0: Ich frage das auch, weil dein neues Album tatsächlich neu ist, also für mich zumindest. Du klingst anders, die Songs sind anders produziert. Und dann heißt es ja auch noch Lotte, beziehungsweise hat keinen Titel, so selbstbetitelte Alben. Das ist ja meist ein Statement. Ne? Entweder ich habe mich neu erfunden oder jetzt bin ich da, wo ich vielleicht schon immer sein wollte. Jetzt klinge ich so, wie ich es vorher nicht hinbekommen habe. Wie ist das bei dir auch mit diesem Albumtitel?
1: Ich glaube, ich bin angekommen. Ich glaube, ich habe das erste Mal ein Haus gebaut, in das ich wirklich einziehen will. Ich habe mir die Zeit genommen, das Album so zu machen, wie ich wollte. Ich bin auch ausgestiegen aus diesem Hamsterrad der Musikindustrie. Albumtour, Albumtour, Albumtour, schnell auf Erfolg, auf große Zahlen, sondern ich habe mich komplett rausgenommen. Ich habe gelernt, Freiheit ist was, was man sich nehmen muss. Und ich will Musik machen, so wie ich sie am liebsten höre. Und ich höre eben viel Musik aus den 60ern und 70ern. Ich höre George Harrison und die Beatles und die Beach Boys und diesen Dream Pop auch von damals. Und deshalb habe ich mich rausgenommen und habe so lange an diesem Album gearbeitet, gegen jede Vernunft, bis es fertig war.
0: Hörst du denn deine alten Songs noch gerne? Es ist ja wirklich ein großer Unterschied, ne? Mhm. Ich habe mir das so überlegt, wir alle verändern uns, ne? Als Künstlerinnen, Künstler sowieso auch nochmal, aber als Menschen ja sowieso. Und wenn ich zum Beispiel Fotos mir angucke, wo ich Mitte 20 war oder so, denke ich so, was hast du denn da für Klamotten angehabt? Was hast du mit deinen Haaren gemacht? Und schäme mich fast ein bisschen so. Gleichzeitig weiß ich ja auch, wer ich damals gewesen bin. Und habe mich gefragt, ob das vielleicht auch mit Musik so sein kann, dass man sich selber früher so hört und denkt so, das bin ja gar nicht mehr ich, so würde ich es heute nie machen.
1: Ich würde es heute nie wieder so machen. Und gleichzeitig weiß ich, dass Musik ein Zeitzeugnis ist. Und das darf auch so sein. Ich habe immer bei jedem Album, als ich es rausgebracht habe, dahinter gestanden. Ich habe das genauso gefühlt in dem Moment. Es ging alles sehr schnell am Anfang, als ich in die Musikindustrie gekommen bin. Ich habe das nicht so kommen sehen. Ich habe auch viel vergessen von damals, weil es einfach wirklich Schlag auf Schlag ging. Und ich habe mir nicht so die Zeit genommen wie jetzt, aber trotzdem war ich immer stolz auf das, was ich gemacht habe. Und nur weil ich es heute jetzt nicht mehr so machen würde und auch nicht fühle und auch nicht anhören will, es ist okay, dass es da ist. Und es hat ja Menschen berührt. Ich kriege Nachrichten von Leuten, die sagen, danke für diesen und jeden Song von deinem ersten Album. Der hat mir durch eine schwere Zeit geholfen und dadurch hat er ja was Gutes getan.
0: Hattest du denn das Gefühl, so im Laufe deiner Karriere, dass dir da auch viele Leute reinreden und sagen, du musst das so und so machen? Weil als du angefangen hast, warst du ja auch noch sehr jung und hattest vielleicht nicht diese Vorstellung, wer bin ich, das will ich machen, sondern hört man vielleicht auch aufs Label oder auf Leute, die schon länger im Business unterwegs sind?
1: Ja, ich glaube, ich musste das lernen, so dass ich nicht auf andere Leute hören muss und dass gerade in so einer Sache wie Kunst, dass da kein so ein richtig und falsch in dem Sinne gibt. Und ich wünschte, ich wäre ein bisschen roher geblieben hier und da. Also wenn ich mir so die ersten Demos anschaue, die ich gemacht habe, bevor ich irgendwas mit den professionellen Songwritern zum Beispiel zu tun hatte, die waren viel unkonventioneller. Ich hatte Songs, die nicht mal einen Chorus hatten und das war so frei und so wie ich jetzt auch wieder frei bin und ich habe mir das so ein bisschen nehmen lassen, ohne es so richtig zu merken und ich bin jetzt, glaube ich, wieder da angekommen in dieser kindlichen Naivität, in der Träumerei.
0: Wie sind denn diese neuen Songs entstanden? Also wie bist du da rangegangen? War da erst der Text und dann ist die Musik dazu entstanden? Wie gehst du normalerweise vor?
1: Eigentlich entsteht das viel Hand in Hand. Also ich bin oft einfach an der Gitarre oder am Klavier und dann passiert es so gleichzeitig. In dem Fall war es manchmal ein bisschen anders, weil ich das Album ja in London gemacht habe mit Jules Apollinaire, der auch on top noch Franzose ist. Und ich spreche kein Französisch, er spricht auf jeden Fall gar kein Deutsch. Und wir haben viel zusammen geschrieben. Deshalb oft sind wir in so wir haben immer die ganze Nacht durchgearbeitet, in so Vibes, kann man sagen, reingefallen, haben irgendwie gejammt auf der Gitarre, auf irgendwelchen alten Orgeln, ja, ganz viel analoge Geräte, die ganzen Sachen noch damals wie von den Beatles, deshalb klingt es eben auch so wie aus den 60ern, 70ern und haben so eine Welt erschaffen und dann manchmal habe ich die Songs, wie sie dann da waren, ohne Text, mit Melodie aber mit nach Hause genommen, zurück nach Berlin und habe mich dann hingesetzt und gedacht, okay, welche Geschichte aus meinem jetzigen Leben passt da gut rein in dieses Gefühl.
0: Mhm. Verträgt sich denn dein neuer Sound so mit dem ganzen Gedöns drumherum, so möchte ich das mal nennen, mit Fernsehformaten wie Sing mein Song oder ist diese Phase vorbei?
1: Ich glaube, dass Deutschland bereit ist dafür. Ich hoffe es auf jeden Fall. Ich finde dieses Album unfassbar gut. Ich war wirklich noch nie so stolz. Und ich glaube, dass wir eigentlich bereit sind, mal ein bisschen rauszusteigen aus diesem typischen Deutschpop-Denken. Und das ist ja ein Sound, der Menschen weltweit bewegt. Der ist ja auch nicht neu, sondern ganz im Gegenteil alt. Und die Beatles waren riesig. So Dream-Pop-Artists wie Mercy Star waren riesig. Ich finde es sehr eingängig auch. Ich finde da so richtige Hits drauf. Ich glaube, es ist eher die Frage, wie ich durch die Algorithmuswelt durchkomme.
0: Ja, ich finde es auch ein wirklich richtig, richtig gutes Album, muss ich ganz ehrlich sagen. Ja.
1: Danke.
0: Und habe mich aber auch gefragt, kommen Sie noch jetzt, was weiß ich, die Einladung in die Talkshows zum Beispiel oder sowas? Könnte mir vorstellen, weil du eben einen Namen hast, die sind da, aber ich weiß nicht, wie gehen die dann mit deiner Musik um oder wundern die sich auch ein bisschen?
1: Ich habe das Gefühl, es ist sowieso viel passiert, seit ich das letzte Mal da war. Ich war jetzt wirklich 3 Jahre raus, um ein zeitloses Album zu schaffen. Und es gibt gar nicht mehr so viele Talkshows, wie ich es kannte. Also wirklich viele Shows gibt es nicht mehr. Mhm. Ich habe nur auch gefragt, ja, was ist denn da und da mit zum Label? Und die so, Lotti, das gibt es seit 2,5 Jahren nicht mehr. So, was? Alles irgendwie auch ein bisschen zusammengebrochen leider und sehr basierend auf Social Media. Das kann ich ja selber steuern. Aber ich habe ein paar Einladungen bekommen. Und ich glaube, der Rest, der muss halt warten. Also dadurch, dass es viel mit Social Media funktioniert, und es funktioniert ja so, er versucht dich irgendeinem Algorithmus zuzuordnen von so, die Leute hören auch das. Und es gibt keinen Vintage-Dream-Pop in Deutschland. Und da, glaube ich, irgendwo eine Tür zu finden, das ist die Herausforderung.
0: Lotte, hier bei uns im Deutschlandfunk Kultur, du spielst noch einen Song für uns in einer besonderen Version. Was ist das für ein Song?
1: Ja, ich habe mich kurz gefragt, weil einen Love-Song habt ihr schon gehört mit meinem Baby. Aber es ist mein Lieblingssong auf dem Album, der leider Gottes auch ein Herzschmerz-Song ist. Ich habe auch Happy-Songs tatsächlich. Das Album ist sehr, sehr lebensbejahend und positiv. Aber dieser Song heißt Oh mein Herz. Das ist so ein richtig typischer 6/8 und stammt aus meinem echten Leben.
0: Lotte, das neue Album heißt genauso wie sie und sie war hier bei uns zu Gast im Deutschlandfunk Kultur. Vielen Dank für dieses Gespräch.
1: Danke für die Einladung.
0: Und hier ist sie, die Tonart Session.

Die Tonart Session hier im Deutschlandfunk Kultur. Lotte mit Oh mein Herz. Wer Lotte live erleben will, im September geht eine große Tour los. Mehr als ein Dutzend Konzerte. Am 14.09. Stuttgart, Konzertauftakt. Und dann noch München, Erlangen, Mainz, viele, viele andere Städte. Da kann man sie erleben.

Tora und Nada Katana mit ihrem Song White Cadillac hier im Deutschlandfunk Kultur. Ich stehe ja hier live im Studio in Berlin im Funkhaus und die Musik, die Sie hier bei uns immer hören, das ist Musik, die auch von Menschen gemacht wird. Das könnte sich aber alles, nicht bei uns, aber so insgesamt in der Radiolandschaft ändern. Es gibt Radiostationen, die schon ausnahmslos KI-Musik spielen, künstliche Intelligenz, die Musik hergestellt hat. Warum, wieso, weshalb, das erfahren Sie bei uns nach 16 Uhr, nach den 16 Uhr Nachrichten. Bis dahin noch Musik von Bonjour, Artificial Heart.

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1: Mit Thorsten Japs. Kanzler Merz kritisiert die Äußerungen des israelischen Sicherheitsministers Ben-Gvir deutlich. In Thüringen stellt die AfD wieder einen Misstrauensantrag gegen Ministerpräsident Vogt. Und in China läuft eine Untersuchung gegen einen beliebten Komiker. Bundeskanzler Merz hat die Äußerungen des israelischen Sicherheitsministers über gezielte Tötungen von Palästinensern scharf verurteilt. Ben-Gvir hatte unter anderem gesagt, es gebe im Gazastreifen Menschen, die es nicht verdient hätten zu leben. Nach Angaben von Regierungssprecher Hille sind diese Appelle menschenverachtend, völkerrechtswidrig und nicht hinnehmbar. Inzwischen wird über Sanktionen diskutiert.
2: Hier verweist die Bundesregierung auf ein geplantes Treffen der EU-Außenminister im September. Dort solle über gezielte Maßnahmen gegen radikale Politiker beraten werden. Die Bundesregierung kritisiert außerdem Pläne der israelischen Regierung, weitere Siedlungen im Westjordanland zu bauen. Israel müsse als Besatzungsmacht Palästinenser menschenwürdig behandeln. Das Auswärtige Amt erklärte, Leidtragende wäre in erster Linie die palästinensische Bevölkerung, das verstoße gegen das Völkerrecht und gefährde die Perspektive einer Zwei-Staaten-Lösung.
1: Aus Berlin Gabor Hallasch. Vizekanzler Klingbeil hatte sich dafür ausgesprochen, EU-Sanktionen gegen Ben-Gvir zu prüfen. Grünen-Chefin Brandner forderte die Bundesregierung auf, ein Einreiseverbot zu verhängen. Die Ratsvorsitzende der Evangelischen Kirche in Deutschland, Fers, sprach von einem Angriff auf die Menschlichkeit, der klaren Widerspruch erfordere. In Thüringen unternimmt die AfD im Landtag einen weiteren Versuch, Ministerpräsident Vogt aus dem Amt zu drängen. Wie zuvor angekündigt, legte ihre Fraktion nach eigenen Angaben einen Antrag für ein konstruktives Misstrauensvotum gegen den CDU-Politiker vor. Bereits im Februar war ein solcher Antrag des AfD-Fraktionschefs Höcke gescheitert. Anlass war bereits damals der Entzug von Vogts Doktortitel nach Plagiatsvorwürfen. Wann der Landtag über den neuen Antrag abstimmt, ist noch offen. Die AfD stellt mit 32 Abgeordneten die größte Fraktion. Für einen Erfolg benötigt sie aber mindestens 45 Stimmen. Die Regierungskoalition aus CDU, BSW und SPD verfügt über 44 Sitze. Eine Zusammenlegung von Sozialleistungen könnte Armutsrisiken senken und untere Einkommensgruppen besser stellen. Das ist ein Ergebnis einer Untersuchung des IFO-Instituts im Auftrag des AWO-Bundesverbandes. Demnach würden vor allem Alleinerziehende und Familien mit Kindern von einer Zusammenlegung der Grundsicherung mit Kinderzuschlag, Wohngeld und weiteren Sozialleistungen profitieren. Jakob Meyer.
3: Dabei solle in einen existenzsichernden Teil, der auf der heutigen Grundsicherung beruht, und einen unterstützenden Teil unterschieden werden. Leistungsempfänger würden durch die Reform nicht systematisch schlechter gestellt, betonte Lukas Hochscheid von der Arbeiterwohlfahrt. Das Haus stehe auf einem starken Fundament. Das Risiko, dass Menschen in Armut fallen, also weniger als 60% des mittleren Einkommens der Gesellschaft zur Verfügung haben, würde sinken. Arbeitsanreize würden gestärkt. Nach IFO-Angaben würde die von der Arbeiterwohlfahrt vorgeschlagene Reform knapp 5,4 Milliarden Euro im Jahr kosten.
1: Der katholische Bischof von Speyer, Wiesemann, hat sein Amt mit sofortiger Wirkung niedergelegt, einer Mitteilung zufolge aus gesundheitlichen Gründen. Aus dem Vatikan heißt es, dass Papst Leo XIV. Den Rücktritt angenommen hat. Claudia Barthe.
4: Die Last der Verantwortung habe in ihm körperlich und vor allem seelisch schwerwiegende Spuren hinterlassen, so begründete Karl-Heinz Wiesemann seinen Rücktritt. Auf das Bistum Speyer kommen umfassende Strukturreformen zu. Auch das 1000-jährige Domjubiläum in 3 Jahren steht an. Wiesemann leitete das Bistum seit März 2008. Er setzte sich unter anderem für den synodalen Weg, den Reformprozess der deutschen katholischen Kirche ein und machte sich in seinem Bistum unter anderem für mehr Frauen auf der Leitungsebene stark.
1: Gegen einen Stand-up-Comedian, der zu den einflussreichsten Kulturschaffenden in China zählt, läuft eine Untersuchung. Auftritte seiner Tournee wurden abgesagt. Guo Degang wird vorgeworfen, ein Lied der kommunistischen Partei ohne Erlaubnis umgedichtet zu haben. Das berichtet der US-Sender CNN. Danach änderte Guo Ende Juli bei einer Show in Wuhan den Text eines patriotischen Stückes, das kommunistischen Guerillakräften gewidmet ist, die gegen Japan kämpften. Die Untersuchung gegen den Comedian ist laut CNN eines der am meisten diskutierten Themen in den sozialen Medien in China. Guo wurde laut Bericht beim Kultur- und Tourismusamt von Wuhan angezeigt. In der Beschwerde heißt es, er habe nicht nur ein klassisches, revolutionäres Werk verzerrt und vulgarisiert, sondern auch gegen die öffentliche Moral verstoßen.
0: Das Wetter.
1: Heute ist es wechselnd bis stark bewölkt mit Schauern und einzelnen Gewittern, nur im Süden öfter sonnig bei 20 bis 32 Grad.
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5: Hallo und herzlich willkommen nochmal. Würden Sie sich einen Radiosender anhören, der nur KI-Musik spielt? Können Sie mal 3 Minuten drüber nachdenken, bevor wir Ihnen verraten, was genau dahinter steckt, hinter diesen Radiosendern, die auf KI setzen.

0: Love Bites Back von Lucent. Das ist eine echte Musikerin aus Manchester. Keine KI-Figur, das weiß ich, weil sie mich schon mal hier in der Tonart besucht hat. Aber machen wir uns nichts vor. Musik, die mit Hilfe von künstlicher Intelligenz erstellt wurde, die gibt's mittlerweile überall. Ins Radio allerdings hat sie noch nicht so richtig gefunden. Ein paar Privatradios machen jetzt aber doch die Ausnahme. Besonders nachts hört man dann bei ihnen stundenlang KI-Musik. Und das aber nur, weil sie dadurch die Gebühren umgehen, die normalerweise für Stücke anfallen, die zum Beispiel bei der GEMA registriert sind. KI-Musik befindet sich also, kann man so sagen, ein bisschen in der Schmuddelecke. Und es gibt aber Fans, die wollen das nicht so akzeptieren. Und deshalb, ja, gibt es immer mehr Radiosender, die ausschließlich KI-Musik spielen. Dennis Kastrup hat sich das für uns genauer angeschaut.
1: Sobald KI-Musik irgendwo auftaucht, wurde der Song gerade erstmal so positiv belächelt, weil das, ne, ist, der klingt ganz gut. Ja, aber ist mit KI generiert. Ah nee, dann ist er doch nicht mehr so gut. Und diese Plattform wollte ich halt schaffen.
2: Dennis Vollberg ist der Gründer von AI on Air, dem laut eigenen Angaben ersten deutschen Radiosender für Musik, die ausschließlich mit und von künstlicher Intelligenz erzeugt wurde. 24 Stunden lang kann man sich auf der Webseite oder mit der Handy-App ungefähr 1500 Songs anhören, derzeit noch ohne Moderation.
1: Wir haben da so die Idee, dass das wirklich mal einer wirklich da hinter Mikro sitzt, wie auch bei 1Live und Co., die dann dementsprechend wirklich eine Sendung moderieren und auch mit ihren Themen halt füllen und auch mit ihrer Songs füllen, wie sie es halt gerne möchten. Aber natürlich aus unserer Rotation halt heraus, ne, die Songs.
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2: Auf diese Rotation kann jeder kommen, der gerne mit KI herumexperimentiert. Dafür muss man sich ein Profil kostenlos anlegen und dann die Stücke einreichen. Dabei ist es Vollberg wichtig, zwei Arten von Musik zu unterscheiden. Zwischen Songs, die zu 100% mit Hilfe von Prompts erzeugt wurden, und sogenannter Hybridmusik. Einer Mischung, bei der zum Beispiel der Gesang oder der Text von einem Menschen kommt. Wer am Ende es auf die Rotation schafft, entscheiden Vollberg und sein Techniker Simon Vogler.
1: Wir haben wirklich das Merkmal gesetzt, dass wir halt auch menschlich kuratieren. Das heißt also, wir hören uns jeden Song mindestens 30 bis 60 Sekunden an, um vielleicht auch das passende Genre nochmal zu ändern, je nachdem, was der Artist selber angegeben hat. Oder aber auch zu sagen, hey, das passt bei uns nicht ins Programm.
2: Ein besonderes Feature sind die von Ihnen ins Leben gerufenen offiziellen deutschen AI-on-Air Spotify-Charts. Um diese zu ermitteln, wird auf Ihrem TikTok-Kanal zuerst eine Auswahl an Stücken präsentiert. Die Community entscheidet, wer in die Top 10 kommt.
1: Ein Aufruf von dem Video ist 0,1 Punkte, ein Like ist 1 Punkt. Ein Kommentar sind 2 Punkte und ein Weiterleiten, also ein Weiterteilen, sind 3 Punkte. Und dann kommt dann noch zum Ende die durchschnittliche Watchtime dazu, pro Sekunde nochmal 25 extra Punkte. Und daraus bildet sich dann quasi unsere Spotify-Playlist, die Top 100 Germany.
2: Auf der 4. Position findet man derzeit folgendes Stück. Nein.

0: Baldzilla Records nennt er sich. Chardonnay nennt sich der Song. Da geht es um eine Nacht mit dem Glas Chardonnay. Und da erzählt er über sein Leben wegen der Depression. Und ist auch ein ehemaliger Musiker und hat durch die KI wieder zur Musik gefunden.
1: Vollberg ist es wichtig zu erwähnen, dass Musik mit künstlicher Intelligenz für ihn nicht nur ein paar schnelle Klicks und Prompts bedeutet. Sie ermögliche Menschen, ihre Geschichten zu erzählen. Und das sehen viele so. Neben den KI-Playlisten bei den großen Streaming-Plattformen gibt es bereits etliche andere Anbieter, die ausschließlich Musik von künstlicher Intelligenz spielen. Wie zum Beispiel KI Beats, Zona, Bits Audio oder Kiwio. Law FM geht sogar noch einen Schritt weiter. Hier generieren KI-Agenten mit Prompts eigene Songs, die dann auf der Plattform gespielt werden. Es entsteht also ein vollkommen geschlossener Kreis aus künstlicher Intelligenz. AI on Air hat derzeit ungefähr 550 Künstler-Accounts, die Musik in unterschiedlichen Sprachen und Genres veröffentlichen. Bisher gibt es kein Geschäftsmodell, um das Radio lukrativ zu machen. Im Vordergrund steht die Freude daran, Songs, die von und mit KI erzeugt wurden, abzuspielen. Bleibt abzuwarten, ob mit der wachsenden Bedeutung von künstlicher Intelligenz dieser Funke auch auf Skeptiker überspringen wird. Einfach wird das aber nicht. Denn die Kritik an der Verletzung der Urheberrechte und mangelnder Kreativität bestimmt weiter die Debatte. Das weiß auch Vollberg.
0: Ich kann das verstehen, aber witzigerweise habe ich auch schon viele kennengelernt, die einen Song feiern, weil er irgendwo mal viral gegangen ist und haben den als Ohrwurm, haben den auf ihrer Spotify-Playliste und hören den überall. Und wenn ich denen dann sage, hey, das ist ein KI-Künstler, dass sie auf einmal denken, oh, ja, eigentlich ist der Song ja doch nicht mehr so gut, ne?
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3: Also, ich sage jetzt mal was ganz Persönliches. Mir können KI-Songs gestohlen bleiben. Ja. Dennis Kastrup über die Radiosender, die nur solche Musik spielen. Hier, das ist noch richtige Musik, ne? Keen mit Crystal Ball im Deutschlandfunk Kultur.

Die Königin des brasilianischen Pops, so wird sie beworben, weiß nicht, ob sie es über sich selber auch sagen würde, Anitta hier mit ihrem Track Azul. Wenn man genau hingehört hat, war gar kein Portugiesisch, es war Spanisch mit portugiesischer Einfärbung, liegt daran. Anitta, die kann noch insgesamt 5 verschiedene Sprachen und singt auch in manchen dieser Sprachen, hier eben zum Beispiel gerade in Spanisch. Sie hören Deutschlandfunk Kultur, wir kommen zu unserer Wochenserie, in der es ja um das Comeback im Pop geht. Ich habe es schon mehrmals gesagt, das Comeback in der Popmusik, das gehört dazu irgendwie, zu einer Karriere von Leuten.

0: Tic-Tac-Toe sind zu diesem Zeitpunkt die erfolgreichste deutsche Girlgroup aller Zeiten. Mehrere Nummer-1-Hits, 2 Millionen Seller-Alben in nur 2 Jahren. Aber unter der Oberfläche, da brodelt es. Auf einer Pressekonferenz sollen sie deshalb Einigkeit demonstrieren. Aber es kommt zum Streit. Und dann fällt dieser legendäre Satz.
1: 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Du machst uns alles kaputt, das schwör.
2: Jetzt kommen die Tränen wieder auf Knopfdruck, das kennen wir ja schon.
3: Ricky, jetzt reicht's.
4: Also ich glaube, da wurde einfach dieses Bild der sich streitenden Zicken irgendwie hochgeholt und auf die projiziert einfach.
0: Das sagt die Rapperin Antifuchs. Als 90s-Kid war das Tic-Tac-Toe-Debütalbum 1996 ihre erste CD. An den Streit und die darauf folgende Trennung erinnert sich Antifuchs noch ganz genau.
4: Gerade bei denen wurde das so aufgebauscht und so groß gemacht, dieser Streit, dass die schon fast keine Chance hatten, da irgendwie wieder gut miteinander auch vor allem rauszukommen.
0: Dabei hatte doch eigentlich alles so gut angefangen. Der Legende nach sollen sich Ricky, Jazzy und Lee bei einem Hip-Hop-Jam kennengelernt haben. Wahrscheinlicher ist, dass sie klug zusammengecastet wurden, als freches Gegenmodell zu den gängigen Girlgroups der Zeit. Denn 1996 waren solche Zeilen noch ein echter Affront.
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0: Für Rapperin Antifuchs ist dieser Song bis heute eine Inspiration.
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4: Also das Besondere an Tic-Tac-Toe, vor allem diese direkte Art, Dinge anzusprechen oder eben auch Kritik an gesellschaftlichen Themen. Also die haben ja wirklich kein Blatt vor den Mund genommen. Und gerade das hat mich schon immer fasziniert.
0: Tic-Tac-Toe übten Kritik am Kapitalismus. Sie machten Männern klare Ansagen zum Thema Verhütung und Safer Sex. Und sie thematisierten die rassistischen Stereotype, mit denen sie als schwarze Frauen in Deutschland täglich konfrontiert wurden.
6: Tic-Tac-Toe waren auf jeden Fall ihrer Zeit voraus. Und dazu kommt, dass wir damals in einer Zeit lebten, wo ganz grundsätzlich Frauen im Pop eher weniger ernst genommen wurden. Also sie wurden nicht für voll genommen in dem Moment, wo sie was eigentlich ja sehr Visionäres taten.
0: Das sagt der Kulturjournalist Fabian Südhoff. Er hat ein Buch über die Musik der 90er geschrieben. Im dazugehörigen Podcast hat er 2020 sogar ein exklusives Interview mit Ex-Tic-Tac-Toe-Mitglied Jazzy geführt. Sie sagt über die Trennung heute:
7: Am Ende muss man eins wissen, dass Tic-Tac-Toe nie an schlechter Musik oder schlechten Texten gestorben ist, sondern an Ego, an Müdigkeit und an das, was dann Leute wollen, wenn man ganz viel Platten verkauft, nämlich Geld.
0: Und die Cash-Maschine Tic-Tac-Toe, die sollte natürlich weiterlaufen. Ohne Ricky dann als Tic-Tac-Toe mit Sängerin Sarah gelang ihnen 1999 noch einmal ein Pop-Hit.
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0: Aber obwohl sie auf dem darauffolgenden Album Ist der Ruf erst ruiniert vollmundig verkündeten,
9: wir sind wieder da,
0: konnten Tic-Tac-Toe an die frühen Erfolge nicht mehr anknüpfen. Fabian Südhoff hat dafür mehrere Erklärungen.
6: Also erstens, das wissen wir aus der Popgeschichte, haben es Comebacks immer schwer, wenn sie nicht in Originalbesetzung sind. Dazu kommt, dass sich die Zeit ja weitergedreht hatte. Anfang der Nuller kam der Gangster-Rap, Straßen-Rap, Agro-Berlin, Bushido, Flair und so weiter auf. Und da wirkte dann das, was Tic-Tac-Toe machten, plötzlich wieder vergleichsweise harmlos.
0: Das von Tic-Tac-Toe bei den meisten vor allem das zum Meme gewordene:
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0: Übrig bleibt, wird ihrer Pionierleistung nicht gerecht. Sie haben den Weg geebnet für Künstlerinnen wie Sixten, Icky Mel oder eben auch Antifuchs.
4: Ich bin sogar stark davon überzeugt, dass wenn die heute noch mal wiederkommen würden, vielleicht noch mal eine andere Chance hätten mit dem Comeback. Ich glaube auch, dass die nicht ihre Blumen bekommen, die sie eigentlich verdient hätten.
10: Comeback in der Popmusik, beziehungsweise das vermasselte Comeback. Back for Good, so heißt unsere Reihe. und man kann sie hören in der Deutschlandfunk-App. Jetzt bei uns hier im Deutschlandfunk Kultur Milky.

0: Troubled Man von Milky Chance.
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0: Die kommen jetzt von Christiane Abelein.
2: Dunkle Sonnenbrillen, Hüte und teils lange Bärte. So präsentiert sich die US-Rockband ZZ Top bis heute. Prägend für ihren Sound war auch der langjährige Schlagzeuger Frank Beard, der jetzt im Alter von 77 Jahren gestorben ist. Seine Spezialität waren Groove und Reduktion, wie es unser Musikredakteur Raphael Smorzoch hier im Deutschlandfunk Kultur formuliert hat.
3: Und diese musikalische Haltung, ja, möglichst wenig zu spielen, hat Frank Beard im Zusammenspiel mit The Best of the Best, also mit Bluesmusikern wie Freddie King oder Lightning Hopkins, erlernt und dann eben auf ZZ Top übertragen. Und die Wucht dieser Band, die entsteht eben gerade dadurch, dass nicht jeder permanent viel macht, ja, sondern sofort auf den Punkt kommt.
2: Auch ZZ Top-Sänger und Gitarrist Billy Gibbons würdigte den charakteristischen Beat des Schlagzeugers. Die Band tritt übrigens weiter auf. Zunächst wurden aber nach Beards Tod 2 Konzerte abgesagt. Bei einem Benefizkonzert für die queere Community hat der kurdisch-deutsche Rapper Baran Kok von der deutschen Musikszene mehr Haltung verlangt. Auch ans Publikum richtete sich der offen schwul lebende Rapper bei der Veranstaltung in Berlin und sagte wörtlich: Wenn deine Lieblingskünstler dich nicht akzeptieren, sollten es nicht deine Lieblingskünstler sein. Anlass für das Konzert war der islamistische Anschlag Ende Juli auf den Berliner Christopher Street Day. Insgesamt traten 16 Künstlerinnen und Künstler auf, darunter Musikgrößen wie Herbert Grönemeyer oder Iki Mell. Auch sie riefen zu einer klaren Linie gegen Hass auf. Grönemeyer betonte in einer bejubelten Rede: Wir können uns gemeinsam dagegen stellen. Wir können Haltung trainieren. Sie galt als eines der größten deutschen Film- und Fernsehvorhaben des Jahres, die TV-Serie Die Päpstin. Doch die Neuverfilmung der Legende mit einem Budget von 20 Millionen Euro wurde nur wenige Wochen vor Drehbeginn gestoppt. Das bestätigte die Produktionsfirma Constantin Film mehreren Medien. In der fränkischen Hohenzollernfestung Wülzburg waren bereits Kulissen aufgebaut, die nun wieder abgebaut und eingelagert werden. Was für den Stopp ausschlaggebend war, ist unklar. Die Welt berichtete von Spekulationen in der Branche, dass ein Finanzierungspartner kurzfristig abgesprungen ist. Die Rede ist auch von Schockwellen in der deutschen Filmgemeinde, die sowieso mit Finanzierungsproblemen zu kämpfen hat. Gegenüber dem Spiegel nannte eine Konstantin-Sprecherin lediglich offene Themen bezüglich Besetzung und Budget. Offen ist jedenfalls bisher, ob die eingelagerten Kulissen noch einmal zum Einsatz kommen und die Päpstin mit Jella Haase in der Hauptrolle doch noch in der ARD zu sehen sein wird. Ein Musikviertel mit 9 Straßen, die etwa nach Tina Turner oder John Lennon benannt sind, das plant Stahnsdorf in Brandenburg. Die Gemeinde südwestlich von Berlin will die Idee in einem neuen Wohnbaugebiet verwirklichen und dabei viele Frauen berücksichtigen. Sie sind laut Bürgermeister Albers klar unterrepräsentiert. Er sprach von einem Zeichen für Vielfalt, auch mit Blick darauf, dass klassische Musiker in Stahnsdorf schon verewigt sind. Für die Namensgebung sind unter anderem Aretha Franklin, Madonna und Annie Lennox, aber auch David Bowie und Freddie Mercury ausgewählt.
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0: Vor ein paar Monaten, da war ich in Bristol. Tolle Stadt. Ganz viele Secondhand-Läden gibt es da. Nicht nur für Klamotten oder für Möbel, sondern natürlich auch für Musik. Bristol ist eine Studentenstadt. Musik spielt da eine große Rolle. Wir stellen Ihnen gleich hier bei uns im Programm eine neue Band vor aus Bristol, die diese Tradition in dieser wichtigen Stadt, in dieser wichtigen Musikstadt weiter fortführt. Das tun wir nach einem Klassiker, könnte man sagen. Auf jeden Fall einem Song mit großer Geschichte. Hier ist Higher Ground von Stevie Wonder.

Higher Ground von Stevie Wonder, der übrigens fast alle Instrumente auf diesem Song selbst eingespielt hat. Hier gehört im Deutschlandfunk Kultur. Bristol ist in Großbritannien sowas wie die heimliche Musikhauptstadt mit den meisten Musikerinnen und Musikerinnen pro Einwohnerzahl. Von Bristol, das ist oft erzählt worden, ging in den 90ern mit Trip-Hop ein Sound um die Welt, der den Pop eher verlangsamte. Seit Bands wie die Idols in den 10er-Jahren aber von der britischen Hafenstadt aus einen eher schnellen, rauen Post-Punk exportieren, gibt's jede Menge neue Formationen, die denen nacheifern. Also den energischen, den etwas schnelleren. Jetzt zum Beispiel Grandma's House, die gerade ihr Debütalbum veröffentlichen und damit unsere Newcomer der Woche sind. Martin Riesel stellt das Album vor, hat mit der Sängerin von Grandma's House gesprochen.

0: Kein Trip-Hop, das ist der Sound von Bristol 2026.
1: Something magical.
2: Die Stadt hat etwas Magisches. Ein unglaublich guter Ort für Musik. Mit einer tollen Gemeinschaft. Man unterstützt sich gegenseitig. Ohne das würde es uns so nicht geben. Und hier sind jede Menge Konzertorte, die dir als junge Band einfach eine Chance geben. Sie lassen dich spielen, egal was oder wie perfekt. Und das ist so ein spezielles Ding in Bristol.
0: Jasmine Burnt kam vor 8 Jahren vom Studium in London nach Bristol. Aufgewachsen ist sie als Jasmine Burnt bei ihrer deutschen Mutter in Belgien. Kaum in Bristol angekommen, hat die Sängerin und Gitarristin dort ihre Mitmusikerinnen von Grandma's House kennengelernt. Sie tingelten zunächst durch die Clubs der Stadt, haben inzwischen 3 EPs veröffentlicht. Warum das Debütalbum erst jetzt?
2: Es hat sich richtig angefühlt. Und außerdem, unsere Drummerin hatte für ein paar Jahre eine schwere Krankheit. Wir sind da als Freundinnen gemeinsam durchgegangen und haben sie unterstützt. Und wir haben in der Zeit unsere musikalischen Skills verbessert. So ist dieses Album jetzt genau das geworden, was wir wollten.

0: Mal krachig und schnell, mal ein Hang zum Hitpotenzial, oft rohe, aggressive Gitarrenriffs, immer intensive Vocals. Mit der Erweiterung zum Quartett durch eine zweite Gitarristin hat sich die Vielfalt und die Wall of Sound noch einmal deutlich vergrößert. Die Texte von Grandma's House gehen in die Tiefe, oft sind sie geprägt von Trauer. Verantwortlich dafür sind Jasmine Bernd und inzwischen genesene Drummerin Poppy Dodgson.
1: Ja, das kommt von mir und Poppy. Sie musste in den vergangenen Jahren durch eine Menge Trauer hindurch. Und das hat unsere Themen massiv beeinflusst. Aber alle Menschen machen solche traurigen und Verlusterfahrungen und können da anknüpfen. Und wir können so etwas in unsere Musik hineinbringen und hoffentlich etwas Schönes daraus machen.

0: Der Schlusssong ihres wirklich starken Debütalbums kommt fast schon zärtlich daher, womit man nach vielen aggressiven Tracks kaum rechnet. Aber bei Grandma's House finden eben rohe Energie und hohe Verletzlichkeit zu einer Einheit zusammen. Das vor allem macht ihre eigene Art von aktuellem Post-Punk aus. Weniger wichtig ist ihnen, dass sie oft als queere Band bezeichnet werden.
1: Das wird interessanterweise oft hervorgehoben. Ja, wir sind eine queere Band und haben queere Erfahrungen. Aber komisch, bei männlichen Bands wird mehr die Musik in den Fokus gestellt. Oh, das ist eine Grunge- und Post-Punk-Band. Und wir gelten als die queere Band aus Bristol. Und das fühlt sich für uns komisch an. Denn es ist nicht unser Hauptding. It's kind of not the main thing about us.

0: Auch so etwas gibt es bei Grandmas Haus. Kompositorische Brüche und Tempowechsel, nicht nur 1, 2, 3, 4 losgerumpelt.
1: Blue Oblivion ist definitiv einer unserer Lieblingssongs, weil, als wir den geschrieben haben, war es ein besonderer Moment in unserer Karriere. So etwas wie ein Wendepunkt. Seitdem fühlen wir uns frei, mit dieser Band alles machen zu können. Und wir können es schaffen.
0: Das werden sie. Grandmas House haben ihren eigenen Stil gefunden. Unverkennbar, mit Haltung, mit Ecken und Kanten und mit einer hohen Qualität schon beim Debütalbum.
2: Grandmas House, unsere Newcomer der Woche hier im Deutschlandfunk Kultur. Gerade touren sie noch durch ihre Heimat Großbritannien, kommen aber im Oktober für 4 Konzerte nach Deutschland. Und zwar nach Hamburg, nach Köln, nach München und nach Berlin natürlich. Come Hem, so heißt dieser Song hier, stammt von Fjäril.

Bluesrock vom großen Dr. John, der leider 2019 von uns gegangen ist. Hier sein Song Getaway im Deutschlandfunk Kultur. Und da kommen wir zu Danger Mouse und Daniele Lupi. Dieser Song heißt Seasons Trees.

Danger Mouse und Daniele Luppi hier im Deutschlandfunk Kultur. Haben Sie es mitbekommen? Auf dem Flughafen München oder über dem Flughafen München, da hat ein Flieger 60 Tonnen Kerosin abgelassen. Mal ganz davon abgesehen, dass das Zehntausende von Euro sind, die da einfach so in die Luft gesprüht wurden, stellen sich natürlich auch so ein paar Fragen. Umweltfragen zum Beispiel. Und diese Fragen stellen dann auch die Kollegen nach 17 Uhr hier bei uns im Programm. In der Sendung Studio 9. Könnte interessant werden. Mein Name ist Martin Böttcher, vielen Dank fürs Zuhören. Hab hier bis zu den Nachrichten noch einen Song von Sam Fender. People Watching heißt er. Machen Sie es gut.

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6: Mit Thorsten Japs. Kanzler Merz kritisiert die Äußerungen des israelischen Sicherheitsministers Ben-Gvir deutlich. Die Verhüllung des Gesichts wird in Portugal offiziell verboten. Und Papst Leo XIV. Fordert eine Kirchenmusik mit Einflüssen verschiedener Kulturen. Bundeskanzler Merz hat die Äußerungen des israelischen Sicherheitsministers über gezielte Tötungen von Palästinensern scharf verurteilt. Ben-Gvir hatte unter anderem gesagt, es gebe im Gazastreifen Menschen, die es nicht verdient hätten zu leben. Nach Angaben von Regierungssprecher Hille sind diese Appelle menschenverachtend, völkerrechtswidrig und nicht hinnehmbar.
7: Der letzte Europäische Rat hat eine Richtungsentscheidung getroffen, gezielte Maßnahmen gegen radikale Politiker vorzubereiten, die zur Verletzung von Menschenwürde und internationalem Recht aufrufen. Diese Frage werden die Außenminister in wenigen Tagen beim Gymnich-Treffen behandeln. Die hohe Beauftragte Kallas wird dazu Vorschläge unterbreiten.
6: Regierungssprecher Sebastian Hille. Grünen-Chefin Brandner forderte die Bundesregierung auf, ein Einreiseverbot für Ben-Gvir zu verhängen. Die Ratsvorsitzende der Evangelischen Kirche in Deutschland, Fers, sprach von einem Angriff auf die Menschlichkeit, der klaren Widerspruch erfordere. Die Vorsitzende der israelitischen Kultusgemeinde für München und Oberbayern, Knobloch, empfiehlt, ein Verbotsverfahren gegen die AfD zu prüfen. Im Magazin Stern machte sie deutlich, dass sie viele schreckliche Parteien erlebt hat, NPD, Republikaner, DVU. Die seien gekommen und wieder verschwunden. Aus ihrer Sicht ist aber keine so gefährlich gewesen wie die AfD. Die ehemalige Vorsitzende des Zentralrats der Juden in Deutschland zog Parallelen zur NSDAP und sieht in vielen Bereichen keinen Unterschied mehr zur Hitlerpartei, bevor diese an die Macht kam. Knobloch sagte, man müsse in der Bekämpfung dieser Radikalen selbst zu radikalen Mitteln greifen, anders werde man es nicht schaffen. Wegen der Anschläge auf die Nord Stream Pipelines ist ein zweiter Tatverdächtiger festgenommen worden. Nach Angaben der Bundesanwaltschaft wurde er in Zusammenarbeit mit kroatischen Ermittlungsbehörden in der Stadt Pula gefasst. Deutschland hofft auf seine Auslieferung. Dem Ukrainer wird vorgeworfen, als ausgebildeter Taucher in der Ostsee Sprengstoff an den Pipelines angebracht zu haben. Holger Schmidt.
8: Es handelt sich ausgerechnet um den Mann, den der Generalbundesanwalt bereits im vergangenen Jahr in Polen lokalisiert und die polnische Polizei um die Festnahme gebeten hatte. Damals hatte sich die polnische Justiz entgegen zwischenstaatlichen Vereinbarungen geweigert, den Mann auszuliefern, was zu erheblichen diplomatischen Verstimmungen führte. Er kam wieder frei. Beim Anschlag auf die Nord Stream Gaspipelines im September 2022 sind 3 der 4 Röhren und damit die Pipeline insgesamt zerstört worden.
6: In Portugal ist ein Gesetz in Kraft getreten, das die Verhüllung des Gesichts verbietet. Es dürfen keine Kleidungsstücke in der Öffentlichkeit getragen werden, die das Gesicht verdecken oder eine Identifizierung verhindern könnten. Das Gesetz wird als Sicherheitsmaßnahme begründet, hat aber auch religiöse Hintergründe. In Portugal ist von einem sogenannten Burka-Gesetz die Rede. Bei Verstößen drohen Geldbußen bis 3.000 Euro. Berufliche oder gesundheitliche Ausnahmen sind möglich. In diesem Sommer wird viel über Hitzeschutz diskutiert, auch für Schulen, Kitas, Krankenhäuser und Pflegeeinrichtungen. Justizministerin Hubig hat in der Rheinischen Post vorgeschlagen, dafür das Mietrecht zu ändern. Konkret geht es der SPD-Politikerin etwa um den Einbau fest installierter Klimaanlagen oder Sonnenblenden. Bauministerin Huberts kündigte im ZDF strengere Auflagen im Baugesetzbuch an.
9: Der Bauturbo, der macht ja insbesondere eins. Er ermöglicht, dass wir aufstocken und nachverdichten. Und das ist auch das, was wir machen müssen, um unsere Städte für den Klimawandel zu wappnen. Wir müssen nicht immer auf der grünen Wiese bauen, sondern wir können das Potenzial der Nachverdichtung nutzen. Und das macht der Bauturbo. Da setzen wir aber nahtlos dran an mit unserem Baugesetzbuch Upgrade, was gerade in der Mache ist.
6: Bundesbauministerin Verena Huberts, SPD. Papst Leo XIV. Hat die Bedeutung von Kirchenmusik hervorgehoben. Bei seiner Generalaudienz im Petersdom betonte er, dass sakrale Musik weit mehr als eine Begleitung des Gottesdienstes ist. Er nannte sie Teil des liturgischen Geschehens und einen Akt des Gebets. Außerdem fördert Gesang die Gemeinschaft. Der Papst warb dafür, die musikalischen Traditionen verschiedener Kulturen zu berücksichtigen. Komponisten sollten sich vom Erbe der Kirche inspirieren lassen und es mit zeitgenössischen Einflüssen und den verschiedenen kulturellen Traditionen verbinden.
0: Das Wetter.
6: In der Nacht muss bei 17 bis 10 Grad mit Schauern und Gewittern gerechnet werden. Morgen gibt es im Süden und Nordwesten wieder Schauer und Gewitter. Sonst ist es wechselnd bewölkt und meist trocken bei 20 bis 28 Grad.
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10: Schön, dass Sie bei uns sind. Das hier kennen nun wirklich alle Menschen, unterwegs sein und aufs Klo müssen. Und das heißt ja dann natürlich oft schnell in den Café, schnell was bestellen, damit man darf oder einfach fragen, ob man vielleicht ausnahmsweise doch mal darf. Oder man sucht ein öffentliches Klo. Und eine Studentin in Wien, die hat jetzt die Stadt verklagt, weil sie für ein öffentliches Klo als Frau Geld bezahlen musste, während Männer kostenlos gehen durften auf genau dieses Klo. Und so ist es ja auch bei uns auf einigen öffentlichen Toiletten. Wir wollen gleich wissen, warum das eigentlich so ist. There's something

0: Mika Miller, da hört man ja die Begeisterung regelrecht raus. Frische Liebe, verliebt sein, das bewältigende Glück, wenn man jemanden gefunden hat. It's you, hier bei uns im Deutschlandfunk Kultur. 50 Cent oder ein Euro, das kann sehr viel Geld sein und auch eine Frage der Gerechtigkeit, wenn es um Toiletten geht, um öffentliche Toiletten. Es gibt in Deutschland öffentliche Klos für Männer, die kostenlos sind, nicht alle, aber es gibt einige. Frauen müssen in den allermeisten Fällen bezahlen. Und in Österreich hat sich genau deswegen eine Studentin gesagt, das ist ungerecht. Entweder müssen alle zahlen oder niemand. Und deswegen hat sie die Stadt Wien verklagt, weil sie auf einer Toilette bezahlen sollte, einen Freund von ihr, aber nicht. Wir wollen wissen, was Johannes zurückdenkt von der German Toilet Organization, also der Deutschen Toilettenorganisation. Das ist ein gemeinnütziger Verein, der sich weltweit für bessere Toiletten einsetzt. Hallo, Herr Rück.
1: Hallo, schönen guten Tag.
0: Herr Rück, hoffen Sie, dass die Frau gewinnt?
1: Ja, ich sag mal so, ich hoffe, dass die Frauen gewinnen, denn sie haben andere Bedürfnisse und ob man nun aus biologischen Gründen, kultureller Praxis und infrastrukturellen Bedingungen länger warten muss, anderen Zugang haben muss zu öffentlichen Toiletten, die aus unserer Sicht als Toilettenorganisation Teil der öffentlichen Daseinsvorsorge, ne, die Verantwortung liegt da beim Staat, bei der öffentlichen Hand, dass die dort eben Barrieren oder schlechteren Zugang haben, das ist eigentlich nicht richtig und nicht hinnehmbar. Und da kann natürlich eine Debatte erstmal auch helfen und das löst dieses Verfahren ja sicher aus.
0: Also in dem Fall geht es ja jetzt quasi nur um das Geld, aber wenn ich Sie richtig verstehe, gibt es schon einen richtigen Unterschied zwischen Männertoiletten und Frauentoiletten?
1: Ja, da sind natürlich Unterschiede. Die werden natürlich auch in die Planung auch heute von Infrastruktur einbezogen. Ne? Wenn man da in die Normen guckt, wie Toiletten in öffentlichen Einrichtungen gebaut werden, dann werden natürlich beispielsweise mehr Toilettenkabinen für Frauen bereitgestellt, weil Männer dagegen in den Normen heißt es Bedürfnisstände, also Pissoirs natürlich haben. Und bei einer hochfrequentierten Toilette geht das natürlich viel schneller. Da kann sich der Mann am Pissoir schnell entledigen, während die Frau natürlich auf eine umfassendere Hygienepraxis letztendlich angewiesen ist. Ne? Da gibt es ja auch die Menstruation beispielsweise. Und da dauert es in der Regel länger und wir sehen aber doch immer wieder in beispielsweise Stadien oder anderen hochfrequentierten Orten, Diskotheken, dass Frauen sehr lange stehen müssen.
0: Ja, oder an Flughäfen, in Clubs, das ist ja ein regelmäßiges Bild tatsächlich. Die Männer huschen schnell durch, bei den Frauen gibt es die Schlangen. Jetzt habe ich gerade das neue Wort Bedürfnisstände gelernt, Herr Rück. Aber sollten wir dann vielleicht einfach sagen, alle öffentlichen Klos sollten kostenlos sein?
1: Also langfristig wäre das definitiv ein gutes Ziel aus unserer Sicht. In Japan sind beispielsweise öffentliche Toiletten in der Regel kostenfrei und auch bei ganz hohem Standard, ganz hoher Hygiene. Das heißt, dort gibt es einen öffentlichen oder gemeinsamen Konsens, dass die öffentliche Hand entsprechend in diese Infrastruktur investiert. Bei uns scheint man da etwas geiziger zu sein oder ich sag mal so, bei uns in Deutschland ist es häufig so, dass zumindest dann die Pflege, also die Wartung und der Betrieb der Toilette, der wird doch häufig etwas tabuisiert. Das sehen wir in Schulen und an anderen Orten. Und dann ist es nicht so schön. Und dann sagen auch häufig beispielsweise Städte, wir machen da doch besser eine Gebühr, 50 Cent etc., damit sich nicht jeder in diese Toilette reinbegibt, ne, damit es erstmal so eine Zugangsbarriere gibt, damit da kein Vandalismus drin stattfindet, damit sich dort keine Obdachlosen reinlegen etc. Aber das ist natürlich dann zu Lasten der Menschen, die eigentlich das Bedürfnis haben.
0: Aber muss man dann sagen, 50 Cent, das ist auch für viele Leute Geld, ja, aber ist das schon eine Gerechtigkeitsfrage?
1: Ja, ob das schon eine Gerechtigkeitsfrage ist, das ist für die meisten nicht richtig viel. Ne? Es kann aber mal geschaut werden, wo kommt es denn dort zu Diskriminierung oder ist es fair? Also es gibt ein Menschenrecht auf Sanitärversorgung. Das sagt nicht, dass es kostenfrei sein muss, aber es muss sozialverträglich, gerecht und so weiter Zugang geschaffen werden. Und klar, wenn dann Männer kostenfreie Angebote haben, wie Pissoirs, die beispielsweise außen angebracht sind, häufig bei so öffentlichen Toiletten, dann kann man schon mal schauen, ist das noch fair und gibt es denn vielleicht infrastrukturelle Veränderungen, die auch den Frauen einen Vorteil verschaffen könnten? Da gibt es beispielsweise heute auch Missoirs, gibt es dort eine Lösung. Das ist quasi ein Bedürfnisstand, wie ich es eben genannt habe, ein Pissoir für Frauen.
0: Auf der anderen Seite, wenn man sich mal überlegt, irgendwo, wo Toiletten Geld kosten, da sieht man dann oft die Männer einfach an den nächsten Zaun pinkeln.
1: Ja, das sind dann die entsprechenden Lenkungswirkungen. Ne? Man macht vielleicht eine Gebühr, damit das nicht einfach so aufgesucht wird, das Klo, und nur von denen, die wirklich müssen, benutzt werden. Andererseits die Männer, die können einfach weggehen. Da ist man natürlich so ein bisschen in dieser, in dieser Zone, wie damit umgehen. Aber ich denke, gute Toiletten, die frei zugänglich sind, ne, wenn die uns was wert sind, wenn wir dort entsprechend rein investieren, dann haben wir beide Probleme nicht. Dann kommen die Frauen schnell an ihr Bedürfnis und die Männer müssen nicht an Zaun.
0: Johannes Rück von der German Toilet Organization setzt sich für bessere Toiletten ein, bessere Toiletten für alle. Darüber haben wir hier im Deutschlandfunk Kultur gesprochen. Danke, Herr Rück.
1: Danke Ihnen.

0: Bosse ist das hier bei uns im Deutschlandfunk Kultur so oder so. Vielleicht haben Sie es mitbekommen, am Wochenende in München, da hat es fast ein Flugzeugunglück gegeben. Die Maschine konnte dann aber noch landen, ein großes Passagierflugzeug. Und um landen zu können, musste das Flugzeug erstmal 60 Tonnen Kerosin ablassen in der Luft. Das ist ungefähr so viel, wenn man 1500 Autos volltanken würde. Also schon echt eine ganze Menge. Wir wollen das verstehen. Deswegen haben wir den Luftfahrtexperten Kurt Schellenberg bei uns. Hallo.
1: Guten Abend, Herr Ramlo.
0: Vielleicht, Herr Schellenberg, können Sie uns erstmal ganz grundsätzlich erklären, warum mussten die dieses ganze Kerosin ablassen, um landen zu können?
1: Die Situation stellte sich für die Piloten so dar, dass sie das Flugzeug zwar gestartet haben, aber Anzeigen hatten, dass es nicht ordnungsgemäß gelaufen ist, dass möglicherweise ein Sicherheitsthema anliegt. Und entsprechend haben die Piloten sich, und das ist ja auch nachvollziehbar, um so einen langen Flug anzutreten nach Vietnam in dem Fall, muss man sich ja ganz sicher sein, dass alles in Ordnung ist. Ist man das nicht, dreht man um. Aber ein Langstreckenflugzeug ist halt sehr schwer und ist von der Natur aus, auch aufgrund des vielen Kerosins, das es braucht, aber natürlich auch der Fracht und der Passagiere, so beladen, dass es nicht mit demselben Gewicht, mit dem es eben noch gestartet ist, wieder landen kann.
0: Wieso?
1: Nicht sicher landen kann. Aha. Es ist einfach zu schwer.
0: Okay, das heißt, die müssen Gewicht ablassen, man kann jetzt schwer das Gepäck raushauen, deswegen ist es das Kerosin. Also wird das eigentlich dann quasi immer gemacht, wenn es einen Notfall gibt?
1: Es ist ein, in Richtung eines technischen Vorfalls, Notfalls muss man gucken. Das ist ja auch immer nicht so klar. Es gibt, das Flugzeug liefert ja nicht sofort eine Analyse, was ist genau los. Mhm. Wenn Sie zum Beispiel ein Feuer an Bord hätten, würden Sie sicherlich nicht erstmal anfangen, über lange Zeit Kerosin abzulassen, wenn Sie es nicht selber löschen können mit Ihrer Besatzung, sondern dann müsste man auch diese Gefahr einer zu schweren Landung mit den entsprechenden technischen Schwierigkeiten auch auf sich nehmen. Aber in diesem Fall war die Kabine, war der Flug sozusagen sicher, aber die Landung musste sicher werden. Dafür musste das Flugzeug leichter werden. Und Langstreckenflugzeuge haben dafür eine entsprechende Sprühvorrichtung. Die versprühen eben ihr eben teuer getanktes Kerosin leider. Und Kurzstreckenflugzeuge, die haben das Thema gar nicht. Die haben weder diese Vorrichtung noch die Notwendigkeit. Denn Kurz- und Mittelstreckenflugzeuge, die können durchaus mit dem Gewicht, mit dem sie eben gestartet sind, technisch auch gleich wieder landen.
0: Okay, und wenn Sie sagen, das wird versprüht, das heißt quasi, dass das wie so, muss ich mir das so vorstellen, dass das wie aus so einer Gartensprinkleranlage quasi aus dem Flugzeug rauströpfelt in Minitropfen.
1: Ja, die Tropfen sind mini, aber es wird schon richtig gesprüht. Also Sie sehen das auch, wenn Sie am Boden sind und entsprechendes gutes Wetter haben, dann können Sie sich entweder wundern, wo diese Kondensstreifen in dieser Form herkommen, oder Sie können auch gleich den Rückschluss machen, okay, da oben ist eine Sicherheitsmaßnahme notwendig und dafür kreist das Flugzeug dann in entsprechend von der Flugsicherung vorgegebener Höhe und auch vorgegebenen Gebieten, nämlich möglichst wenig besiedelt und natürlich auch kein anderer Flugverkehr. Das gilt sogar noch eine Viertelstunde später.
0: Das Umweltbundesamt, das hat sich jetzt auch dazu geäußert, sagt, das ist unbedenklich, weil es eben so großflächig verteilt wird und auch viel noch verdampft. Aber wenn ich Sie richtig verstehe, man kann das trotzdem nicht einfach überall machen. Da gibt es schon bestimmte Gebiete, die quasi rund um den Flughafen quasi

0: das Flugzeug ja weiterfliegen. Aber es ist insbesondere eben sowohl für die Menschen in der Luft als auch die am Boden das Sicherste.
1: Stichwort Sicherheit. Ist eigentlich jetzt bekannt, Herr Schellenberg, was genau in München das Problem gewesen ist?
0: Ja, man hat natürlich hier gewisse Bilder, die legen Dinge nahe, weil ja auch sogenannte Spotter, also Fans von Starten und Landen Flugzeugen, das gefilmt haben. Auf jeden Fall ist man erst sehr, sehr spät abgehoben und hat dabei auch die Piste berührt mit einem sogenannten Tailstrike. Also das Heck des Flugzeugs hat aufgesetzt auf dem Boden. Dafür ist es auch verstärkt. Das ist auch Teil eines Zulassungsprozesses von Flugzeugen. In gewisser Weise muss es abkönnen, aber es ist natürlich nicht richtig. Und damit ist also im Rahmen des Starts einer oder mehrere Fehler aufgetreten. Und die Versuchung ist natürlich nahe, jetzt ganz schnell zu sagen, das war der Fehler. Aber wir stellen bei Unfalluntersuchungen immer fest, und das ist ja ein Unfall, wenn so etwas passiert, dann stellen wir fest, dass es oft eine Verkettung von technischen und menschlichen Fehlern ist. Es kann auch sein, dass erst ein menschlicher Fehler war, der technische kam hinzu, oder andersrum. Und man stellt vielleicht am Ende fest, der Pilot hat aus dieser technischen Schwierigkeit doch noch einen guten Start gemacht. Aber ganz klar, so wie das dort abgelaufen ist, war es nicht geplant und schon gar nicht vorgesehen.
1: Was genau passiert ist, das wissen wir noch nicht. Aber wir wissen, 60 Tonnen Kerosin ablassen, das kann man machen. Das ist ein Prozedere für so große Flugzeuge. Das haben wir besprochen mit dem Luftfahrtexperten Kurt Schellenberg hier bei uns im Deutschlandfunk Kultur. Danke Ihnen.
0: Gern.

0: Michaela Geier ist das aus Kanada, Piano in the Sky.
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0: Und die hat heute Christiane Abelein.
2: Sie galt als eines der größten deutschen Film- und Fernsehvorhaben dieses Jahres. Die TV-Serie Die Päpstin. Doch die Neuverfilmung der Legende mit einem Budget von 20 Millionen Euro wurde nur wenige Wochen vor Drehbeginn gestoppt. Das bestätigte die Produktionsfirma Constantin Film mehreren Medien. In der fränkischen Hohenzollern-Festung Wülzburg waren bereits Kulissen aufgebaut, die nun wieder abgebaut und eingelagert werden. Was für den Stopp ausschlaggebend war, ist unklar. Die Welt berichtete von Spekulationen in der Branche, dass ein Finanzierungspartner kurzfristig abgesprungen ist. Die Rede ist auch von Schockwellen in der deutschen Filmgemeinde, die sowieso mit Finanzierungsproblemen zu kämpfen hat. Gegenüber dem Spiegel nannte eine Konstantin-Sprecherin lediglich offene Themen bezüglich Besetzung und Budget. Ob doch noch gedreht wird, ist ungewiss. In Japan wächst die Sorge vor Geldwäsche mit Pokémon-Karten. Die japanische Regierung hat inzwischen eine parlamentarische Arbeitsgruppe gegründet, die sich mit einer möglichen Regulierung des Sammelkartenmarkts befassen soll. Der Abgeordnete Takuma Miyachi fordert klare Regeln, denn die wertvollen Karten lassen sich seiner Einschätzung nach nicht nur gut weiterverkaufen, sondern auch recht unauffällig über die Grenze bringen.
3: Da es nur so klein ist, kann man es in seiner Geldbörse verstecken. Niemand würde das bemerken. Und Zollbeamte am Flughafen würden normalerweise nicht im Portemonnaie oder Visitenkartenhalter suchen. So kann man es einfach in der Brusttasche schmuggeln und durch den Zoll marschieren.
2: Der japanische Abgeordnete Takuma Miyachi von der regierenden Liberaldemokratischen Partei im ARD-Hörfunk. Bei einem Benefizkonzert für die queere Community hat der kurdisch-deutsche Rapper Baran Kok von der deutschen Musikszene mehr Haltung verlangt. Auch ans Publikum richtete sich der offen schwul lebende Rapper bei der Veranstaltung in Berlin und sagte wörtlich: Wenn deine Lieblingskünstler dich nicht akzeptieren, sollten es nicht deine Lieblingskünstler sein. Anlass für das Konzert war der islamistische Anschlag Ende Juli auf dem Berliner Christopher Street Day. Insgesamt traten 16 Künstlerinnen und Künstler auf, darunter Musikgrößen wie Herbert Grönemeyer oder Icky Mel. Auch sie riefen zu einer klaren Linie gegen Hass auf. Grönemeyer betonte in einer bejubelten Rede: Wir können uns gemeinsam dagegen stellen. Wir können Haltung trainieren. Die Schauspielerin Phyllida Law war 8 Jahrzehnte lang im britischen Fernsehen, im Kino und im Theater zu sehen. Jetzt ist sie im Alter von 94 Jahren gestorben, wie die BBC meldet. Oft stand Law mit einer ihrer Töchter vor der Kamera, mit Sophie oder Emma Thompson. Mit Emma drehte sie beispielsweise die Komödie Peter's Friends und die Shakespeare-Verfilmung Viel Lärm um nichts. Mit Sophie spielte sie in Emma nach Jane Austens gleichnamigen Roman. Gefragt nach dem großen Erfolg ihrer Kinder, deren Vater ebenfalls Schauspieler war, sagte die Schottin einst dem Telegraph: Sie sind nicht in unsere Fußstapfen getreten, sie haben uns überholt.
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0: Ich bin Axel Ramlo. Schön, dass Sie bei uns sind. Wir schwärmen hier in dieser Woche wieder. Wir wollen das üben, um auch so ein bisschen mal vom Alltagsstress wegzukommen, um zu lernen, sich auch für ganz kleine alltägliche Dinge begeistern zu können. Und dafür haben wir gleich wieder die Schriftstellerin Meli Kiak bei uns.

0: Ein typischer, ein stinknormaler Tag, Giornato Tipo aus Italien ist das, Musik von Attarde.
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0: Waldbrände, Ölkrise, Rentenstreit, alles diese großen, schweren Themen, die uns auch in diesem Sommer begleiten. Wir haben Meli Kiak bei uns in dieser Woche wieder, weil wir ein bisschen einen Gegenwind hervorrufen wollen. Wir wollen schwärmen für große Dinge, für kleine Dinge. Meli Kiak ist unsere Expertin dafür. Schön, dass Sie da sind.
2: Hallo, lieber Herr Ramlo.
0: Was haben Sie heute mitgebracht, Frau Kiak?
2: Also ich bringe heute mit meine Schwärmerei für zufällige Akte der Freundlichkeit.
0: Das kann natürlich ganz viel sein. Haben Sie was Konkretes im Blick?
2: Ja, nicht jeder, der uns zuhört, kennt vielleicht die typische Großstadtsituation, wo gedrängelt wird, wo jeder schneller sein will, wo jeder den anderen anrempelt. Also Freundlichkeit findet man in einer Großstadt, die gestresst ist, die wie im Fall hier in Berlin auch eine sehr arme Stadt ist und eine sehr harte Stadt ist. Deswegen weiß nicht, wie anstrengend es ist, beispielsweise eine S-Bahn, eine voll besetzte S-Bahn zu betreten. Das ist zum Beispiel eine Situation, die S-Bahn-Tür geht auf, viele Fahrgäste strömen raus, gleichzeitig wollen viele rein. Also
0: gestresst.
2: Alle sind super gestresst. Das ist auch, ja, Aggression. Ich weiß nicht, ob der Begriff schon zu groß ist, aber es ist doch eine so recht ruppige Situation. Und ich habe mir angewöhnt, zufällige Akte der Freundlichkeit fallen zu lassen, indem ich wirklich versuche, Blickkontakt aufzunehmen mit dem, der mit mir zusammen eigentlich in die Bahn rein will und da wirklich einen kurzen Moment der Verzögerung einbaue und sage, gehen Sie doch bitte zuerst. Und das mache ich nicht nur, was ja eine Selbstverständlichkeit ist, bei alten, kranken Frauen mit Kinderwagen. Ich mache das auch bei Männern, bei diesen großen, stabilen Typen, die muskelbepackt so reindonnern wollen. Ich mache das auch bei älteren Herren. Und wissen Sie, was dann passiert?
0: Was passiert?
2: In der Mehrzahl aller Fälle tritt auch die Person, die eigentlich mich gerade über den Haufen schubsen, da reinfegen wollte, bleibt selber stehen und gibt mir den Vortritt. Und den nehme ich dann auch an und bedanke mich ganz freundlich. Ich sage, das ist aber sehr nett von Ihnen.
0: Das heißt, Sie schwärmen für Freundlichkeit, ja, aber auch für ein bisschen Entschleunigung, ein bisschen zu versuchen, auch in so einer alltäglichen, also weil der Alltag ist ja oft Stress, ne? Termindruck haben wir alle irgendwann und dann muss es irgendwann schnell gehen. Also ich habe mich schon etliche Rolltreppen hochhetzen sehen, weil ich die Bahn noch kriegen musste, weil ich nach B kommen musste und die Zeit drängt. Aber Sie schwärmen ja quasi einmal für die Freundlichkeit, aber eben auch für dieses bewusste, sich einmal zurücknehmen können.
2: Ja, also es ist eigentlich mehr diese Erfahrung, die ich gemacht habe und die ich jetzt auch seitdem wirklich pflege, ist jemandem den Vortritt lassen, der überhaupt damit gar nicht rechnet, als erster jemanden durchzulassen. Und es gibt in der Sozialforschung ganz viele Experimente, die beweisen, dass diese zufälligen Akte der Freundlichkeit, da gibt es den Begriff Random Act of Kindness, dass die eine Kettenreaktion an Freundlichkeit auslösen. Also eines der möglicherweise berühmtesten Experimente ist, nageln Sie mich nicht fest, ich bin mir jetzt nicht sicher, ob es 67 oder 76 war. Da hat man ein ganz einfaches Experiment gemacht. Damals gab es noch Telefonzellen, wo man Münzen einwarf. Und wenn das Gespräch beendet war, kam unten im Fach, kam dann vielleicht das Restgeld raus. Mhm. Und die Forscher haben das Restgeld unten in dem Fach gelassen. Und dann kam der Nächste, der telefonieren wollte. Und das haben damals alle gemacht. Man hat irgendwie reflexhaft unten reingeguckt, ob da noch was drin ist oder nicht. Und diejenigen, die unten im Fach etwas fanden, waren hinterher in einem sehr viel höheren Ausmaß bereit, jemand anderem zu helfen. Denn die Forscher hatten die Situation so angelegt, dass dann jemand Eingeweihter kam und einen Stoß Papiere und Akten auf den Boden fallen ließ. Und diejenigen, die vorher Wechselgeld fanden,
0: die haben dann geholfen,
2: die sind sofort hingestürmt und haben geholfen. Und eine Abwandlung dieses Experiments gab es später in unzähligen Formen. Zum Beispiel an den Mautstationen. Sie sind dran und sollen zahlen. Und dann sagt der Mautbeamte zu Ihnen, Ihr Vordermann hat schon für Sie gezahlt. Und das führte dann dazu, hat man beobachtet, dass der dann gesagt hat, dann zahle ich für meinen Hintermann.
0: Also so ein Experiment kann man ja quasi schon überall im Alltag machen, muss man ja gar nicht in der Großstadt sein, wenn man einfach mal jemanden anlächelt.
2: Ja, na gut, mit dem Anlächeln, also wenn ich als Frau in der Großstadt angelächelt werde, bin ich natürlich auch erstmal ganz misstrauisch, aber Sie haben schon recht, ich müsste das, was ich beim Vortritt lassen, das muss natürlich auch fürs Lächeln gelten. Und die Sache ist die, es nützt ja nichts, dass wir rausgehen und mosern, dass alles so unfreundlich ist. Man muss freundlich vorangehen. Und wenn man dann noch weiß, dass Freundlichkeit die Bereitschaft erhöht beim Gegenüber, der mit der Freundlichkeit nicht gerechnet hat, dann wiederum einem Dritten gegenüber hilfsbereit zu sein, dann kann man sich das doch wirklich vorstellen wie ein wunderbares Netz von Freundlichkeit, das so ausgelegt ist und sich, ja, die Freundlichkeit sich vermehrt und potenziert.
0: Das machen Sie auch, wenn Sie es richtig eilig haben. Richtig eilig.
2: Also, gut, also wenn ich es jetzt richtig, wirklich richtig super eilig habe, könnte es eventuell schon sein, dass ich mich da auch mal durchrumpel. Aber ich habe es meistens nicht furchtbar eilig.
0: Mili Kiak, hier bei uns im Deutschlandfunk Kultur. Sie schwärmt für die Freundlichkeit und sie schwärmt dafür, anderen Leuten den Vortritt zu lassen. Danke, dass Sie bei uns waren.
2: Danke fürs gemeinsame Schwärmen.

0: Mach's nicht. Stop the Wedding, nicht heiraten. Ash ist das aus den USA. Das ist neu bei uns im Programm. Und Ash sagt selber, den Song, die Motivation daher, die hat sie selbst aus ihrer zweiten Ehe, und zwar am Tag, an dem sie geheiratet hat. Da ist sie anscheinend auf die Idee gekommen, na, vielleicht doch nicht. Das ist neu bei uns hier im Programm von Deutschlandfunk Kultur. Wenn Sie mit jemandem im Gespräch sind und Sie merken, Ihr Gegenüber ist eigentlich gar nicht so richtig da, die Person kriegt den Kopf überhaupt nicht hoch, weil sie nur auf dem Handy rumscrollt, oder wenn Sie jemanden sehen, der quasi in der sehr kleinsten Pause durch sein Social-Media-Profil scrollen muss, dann haben Sie bestimmt auch schon mal gedacht, naja, natürlich kann man von Social Media abhängig werden. Und in einem großen Prozess in Kalifornien geht es gerade genau darum, um Social-Media-Sucht. Die Staatsanwaltschaft dort, die wirft dem Meta-Konzern von Mark Zuckerberg vor, Zitat, Gehirne von Jugendlichen auszunutzen und damit dann Menschen mit Facebook oder mit Instagram eben gezielt abhängig zu machen. Der Konzern, der Meta-Konzern, der weist die Vorwürfe zurück, wie immer eigentlich. Aber das Momentum, das könnte gerade gegen Meta sprechen, kommentiert Falk Steiner.
1: Der Prozessauftakt im Verfahren gegen US-Anbieter ist ein seltener Moment nahezu globaler Einigkeit. Ein Geschäftsgebaren, das zu Lasten von Kindern und Jugendlichen geht und deren Schwächen rücksichtslos ausnutzt, darf nicht akzeptiert werden, schon gar nicht dauerhaft. Bei allem Dissens dies und jenseits des Atlantiks zwischen US-Präsidenten und EU-Regierungschefs, bei allen unterschiedlichen Perspektiven auch der Bürger, ist das eine wohltuend verbindende Feststellung eines Minimalkonsenses der Nutzer rund um den Globus. Tatsächlich ist der Prozessauftakt in Oakland ein erster großer Schritt. Einer, der sehr in amerikanischen Rechtstraditionen verhaftet ist, aber mitten in den Grundkonflikt hineinragt, der das digitale Zeitalter bislang prägt. Dürfen Unternehmen für ihr Geschäftsmodell einem Anything Goes anhängen? Oder haben sie als Betreiber von Diensten im Netz Verpflichtungen, wenigstens Minderjährigen gegenüber? Müssen sie schädliches eigenes Verhalten wie etwa algorithmische oder per Design vorhandene Suchtfaktoren abstellen? Oder dürfen sie diese Mechanismen maximal monetarisieren? Die Anbieter argumentieren gerne damit, dass sie für die Nutzung ihrer Plattformen durch die Anwender gar nicht verantwortlich seien, nicht für die Inhalte Dritter und auch nicht dafür, ob Nutzer süchtig werden. Das kann aber nur stimmen, wenn sie tatsächlich keinen Einfluss darauf nehmen würden, wie Nutzer Inhalte wahrnehmen und mit anderen Nutzern interagieren. Genau dies aber sind die Designentscheidungen, die die Anbieter wie Instagram, TikTok, Facebook und X regelmäßig treffen. Es sind eben nicht die freien Entscheidungen der Nutzer, die dafür sorgen, dass ihnen immer mehr vom gleichen Inhalt in die Timeline gespült wird. All das sind Entscheidungen, die algorithmisch getrieben darauf ausgerichtet sind, maximale Aufenthaltsdauern, maximale Werbeeinblendungen und maximale Aufmerksamkeit auf ihren Plattformen zu verursachen. So zu verdienen, insbesondere an Kindern und Heranwachsenden, ist perfide. Diese und noch viele weitere Punkte der Debatte rund um einen wirksamen Schutz von minderjährigen Nutzern könnten längst abgehakt sein. Die Anbieter hätten ihre Geschäftsmodelle dafür ändern müssen. Das aber wollten sie partout nicht, wehren sich gegen jede Regulierung dieser Art. Weshalb hilflose Politiker zum Beispiel in Europa nach dem letzten Strohhalm greifen und den Zugang zu Social-Media-Plattformen für Kinder und Jugendliche verbieten wollen. Es ist zu hoffen, dass zunächst Meta nun vor dem Gericht in den USA mit den viel höheren Strafandrohungen im US-Recht als in der EU einsieht, mit seinen schädlichen Techniken läuft der Konzern Gefahr, alles zu verlieren.
0: Falk Steiner hat kommentiert hier bei uns im Deutschlandfunk Kultur.

0: Curtis Mayfield ist das hier bei uns im Deutschlandfunk Kultur Move On Up. Der Internationale Strafgerichtshof, der soll schwerste Verbrechen wie Völkermord oder wie Verbrechen gegen die Menschlichkeit verfolgen. Aber das Gericht selbst steht unter enormen Druck durch die US-Regierung, vor allem, weil es gegen Israels Ministerpräsidenten Netanyahu ermittelt. Seit letztem Jahr, da hat Donald Trump Sanktionen gegen ganz verschiedene Mitarbeiter des Gerichts verhängt. Und jetzt trifft es auch die Gerichtspräsidentin. Die Reaktionen aus Deutschland und Europa, die sind eindeutig. Klaus Remme.
1: Dies ist ein gravierender Angriff auf die Unabhängigkeit des Gerichts, heißt es in einer Erklärung des Internationalen Strafgerichtshofs. Und weiter, diese Maßnahmen untergraben internationales Recht. Es ist eine Eskalation mit Ansage. Im Juli hatte der amerikanische Außenminister Marco Rubio unmissverständlich klargemacht, dass Washington darauf abzielt, den Internationalen Strafgerichtshof zu zerschlagen. Ein Gericht, das seit 2002 Völkermord und Verbrechen gegen die Menschlichkeit verfolgt und das die USA nie anerkannt haben.
2: As we speak, the ICC and its friends are waging a war against our country. Not with bullets or missiles, but with the force of so-called international law.
1: Der Gerichtshof und seine Freunde führen Krieg gegen unser Land, nicht mit Kugeln und Raketen, aber durch sogenanntes internationales Recht, so Rubio vor einem Monat in Washington. Das Gericht kann Verbrechen von Staatsbürgern, deren Länder das Gericht nicht anerkennen, dennoch verfolgen, solange die Taten auf dem Gebiet von Mitgliedsländern begangen wurden. Washington sieht so etwa US-Soldaten im Ausland im Risiko. Schon kurz nach dem zweiten Amtsantritt von Donald Trump kam es zu US-Sanktionen gegen mehrere Richter und Ankläger. Jetzt zielen die Amerikaner auf Gerichtspräsidentin Akana aus Japan und den senegalesischen Ankläger Seyeu. Die Auswirkungen der Sanktionen, Einreisesperren, die Festsetzung von Vermögenswerten in den USA, vor allem aber Folgewirkungen für den Alltag der Betroffenen sind schwerwiegend. So werden sie zu großen Teilen von amerikanischen Finanzdienstleistern, etwa Visa oder Mastercard, abgeschnitten. Die Reaktionen auf die aktuelle Zuspitzung kamen prompt. Der niederländische Außenminister Tom Berendsen kritisierte die neuen Sanktionen. Das Gericht müsse sein Mandat ungehindert ausführen können. Ähnlich reagierte die Bundesregierung durch einen Sprecher des Auswärtigen Amts am Mittag in Berlin.
3: Wir stehen zum Internationalen Strafgerichtshof und auch zu seiner Präsidentin Tomoko Akane. Für uns ist klar, der Internationale Strafgerichtshof hat schlimmste Verbrechen gegen die Menschlichkeit aufgedeckt, etwa bei der Rekrutierung von Kindersoldaten in Bürgerkriegen. Er kommt also seiner Aufgabe genau wie vorhergesehen nach.
1: EU-Kommissionspräsidentin Ursula von der Leyen und Ratspräsident Costa betonten ihre Solidarität mit dem Gerichtshof und seiner Präsidentin. Die Europäische Union hätte ein Instrument, um die Wirksamkeit der US-Sanktionen de jure auszuhebeln. Es geht um die sogenannte Blocking-Verordnung. Der Europarechtler und Chef der deutschen Sozialdemokraten im Europäischen Parlament, René Repasi, erklärt:
4: Mit der Blocking-Verordnung weist die Europäische Union Sanktionen von Drittstaaten auf ihrem Hoheitsgebiet zurück. Konkret verbietet sie es Unternehmen, die auf dem europäischen Binnenmarkt wirtschaftlich tätig sind, Sanktionen von Drittstaaten in der Europäischen Union umzusetzen.
1: Repasi weiß aber auch:
4: Letztlich zeigen die Sanktionen die Grenzen dessen, wozu Europa in der Lage ist. Selbst wenn wir die Blocking-Verordnung aktivieren, müssen wir sehen, dass der gesamte digitale Zahlungsverkehr von Unternehmen in den Vereinigten Staaten durchgeführt wird. Und insoweit könnte selbst die Blocking-Verordnung nicht verhindern, dass Richter und dass Ankläger, die Sanktionen unterliegen, vom digitalen Zahlen ausgeschlossen werden.
1: Für Repasi ein Grund mehr. Projekte wie den digitalen Euro und die digitale Souveränität Europas insgesamt endlich entscheidend voranzutreiben.
0: 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Das hier ist jetzt Lola Young, From Down Here.

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1: Mit Thorsten Japs. Kanzler Merz kritisiert Israels Sicherheitsminister Ben-Gvir deutlich. In Thüringen stellt die AfD wieder einen Misstrauensantrag gegen Ministerpräsident Vogt. Und in China läuft eine Untersuchung gegen einen beliebten Komiker. Bundeskanzler Merz hat die Äußerungen des israelischen Sicherheitsministers über gezielte Tötungen von Palästinensern scharf verurteilt. Ben-Gvir hatte unter anderem gesagt, es gebe im Gazastreifen Menschen, die es nicht verdient hätten zu leben. Nach Angaben von Regierungssprecher Hille sind diese Appelle menschenverachtend, völkerrechtswidrig und nicht hinnehmbar. Inzwischen wird über Sanktionen diskutiert.
2: Hier verweist die Bundesregierung auf ein geplantes Treffen der EU-Außenminister im September. Dort solle über gezielte Maßnahmen gegen radikale Politiker beraten werden. Die Bundesregierung kritisiert außerdem Pläne der israelischen Regierung, weitere Siedlungen im Westjordanland zu bauen. Israel müsse als Besatzungsmacht Palästinenser menschenwürdig behandeln. Das Auswärtige Amt erklärte, Leidtragende wäre in erster Linie die palästinensische Bevölkerung, das verstoße gegen das Völkerrecht und gefährde die Perspektive einer Zwei-Staaten-Lösung.
1: Aus Berlin Gabor Hallasch. Grünen-Chefin Brandner fordert ein Einreiseverbot für Ben-Gvir. Die Ratsvorsitzende der evangelischen Kirche in Deutschland, Fers, sprach von einem Angriff auf die Menschlichkeit, der klaren Widerspruch erfordere. Im Zusammenhang mit den Anschlägen auf die Nord Stream Pipelines ist ein weiterer Verdächtiger festgenommen worden. Nach Angaben der Bundesanwaltschaft wurde er in der kroatischen Stadt Pula gefasst. Gegen ihn lag seit mehr als 2 Jahren ein europäischer Haftbefehl vor. Dem Ukrainer wird vorgeworfen, als ausgebildeter Taucher in der Ostsee Sprengstoff an den Pipelines angebracht zu haben. Dazu sagte Bundesinnenminister Dobrindt:
3: Wir sind ja seit längerem dran an der Aufklärung des Sachverhaltes. Dafür gibt es eine ganze Reihe von Spuren. Diese Spuren verfolgen wir nicht nur aus Deutschland heraus, sondern in einer europäischen Gemeinschaft. Ja, wir sorgen weiterhin dafür, dass diejenigen, die wir da in Verbindung sehen, dann auch, wenn wir sie entsprechend identifizieren und aufdecken können, auch in Haft genommen werden. Das war sicherlich nicht die letzte Maßnahme, die wir gerade gesehen haben, aber es ist eine von mehreren Maßnahmen, die wir zurzeit verfolgen.
1: Bundesinnenminister Alexander Dobrindt, CSU. In Thüringen unternimmt die AfD im Landtag einen weiteren Versuch, Ministerpräsident Vogt aus dem Amt zu drängen. Wie zuvor angekündigt, legte ihre Fraktion nach eigenen Angaben einen Antrag für ein konstruktives Misstrauensvotum gegen den CDU-Politiker vor. Bereits im Februar war ein solcher Antrag des AfD-Fraktionschefs Höcke gescheitert. Anlass war bereits damals der Entzug von Vogts Doktortitel nach Plagiatsvorwürfen. Wann der Landtag über den neuen Antrag abstimmt, ist noch offen. Die AfD stellt mit 32 Abgeordneten die größte Fraktion. Für einen Erfolg benötigt sie aber mindestens 45 Stimmen. Die Regierungskoalition aus CDU, BSW und SPD verfügt über 44 Sitze. Der katholische Bischof von Speyer, Wiesemann, hat sein Amt mit sofortiger Wirkung niedergelegt. Einer Mitteilung zufolge aus gesundheitlichen Gründen. Aus dem Vatikan hieß es, dass Papst Leo XIV. Den Rücktritt angenommen hat. Wiesemann setzte sich unter anderem für den synodalen Weg, den Reformprozess der deutschen katholischen Kirche ein und machte sich in seinem Bistum unter anderem für mehr Frauen auf der Leitungsebene stark. Paula Zeiler.
4: Er habe nicht mehr die Kraft, die umfangreichen Strukturreformen im Bistum Speyer zu begleiten, so formulierte es Bischof Karl-Heinz Wiesemann in seinem Rücktrittsgesuch an den Papst. Die Verantwortung, sagte er, habe schwerwiegende seelische Spuren bei ihm hinterlassen. Bischof Wiesemann litt jahrelang an Depressionen und ist damit auch offen umgegangen. Sein hohes Ideal als Priester und Bischof sei zur ständigen Überforderung geworden. Besonders der Missbrauchsskandal habe ihn damals an die Grenzen seiner Belastbarkeit gebracht, sagte Wiesemann vor wenigen Monaten beim Katholikentag in Würzburg.
1: Gegen einen Stand-up-Comedian, der zu den einflussreichsten Kulturschaffenden in China zählt, läuft eine Untersuchung. Auftritte seiner Tournee wurden abgesagt. Guo Degang wird vorgeworfen, ein Lied der Kommunistischen Partei ohne Erlaubnis umgedichtet zu haben. Dem US-Sender CNN zufolge änderte Guo Ende Juli bei einer Show in Wuhan den Text eines patriotischen Stückes, das kommunistischen Guerillakräften gewidmet ist, die gegen Japan kämpften. Guo wurde deshalb beim Kultur- und Tourismusamt von Wuhan angezeigt. Die Untersuchung gegen den Comedian ist dem Bericht zufolge eines der am meisten diskutierten Themen in den sozialen Netzwerken in China.
0: Das Wetter.
1: In der Nacht muss bei 17 bis 10 Grad mit Schauern und Gewittern gerechnet werden. Morgen gibt es im Süden und Nordwesten wieder Schauer und Gewitter. Sonst ist es wechselnd bewölkt und meist trocken bei 20 bis 28 Grad.
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5: Schön, dass Sie bei uns sind. Wir haben uns ja wirklich daran gewöhnt, dass Klimabericht nach Klimabericht sagt, es wird nicht besser, es wird eher schlechter und es wird immer schneller schlechter. Und so sieht es auch wohl bei den Meeren aus. Die heizen sich weiter auf. Das zeigt auch heute wieder ein neuer Forschungsbericht. Auch da haben wir uns irgendwie dran gewöhnt, muss man sagen. Wir fragen gleich mal einen der Autoren dieses Berichts, was das eigentlich genau bedeutet, wenn in den Meeren die Temperatur ansteigt und ansteigt und ansteigt. Immer natürlich nur ein Milligrad für ein Milligrad, aber am Ende wird es dann eben doch richtig viel. Vorher ist das Feist mit My Moon, My Man.

0: Feist ist das hier bei uns im Deutschlandfunk Kultur. My Moon, My Man. Nicht nur die Lufttemperaturen haben jetzt im Sommer in vielen europäischen Ländern wieder Rekordwerte erreicht. Auch das Meerwasser ist an vielen Stellen wieder deutlich wärmer geworden. Das schreibt ein internationales Forscherteam in einem neuen Bericht. Und da steht auch drin, dass das zu großen Teilen auf den Klimawandel zurückgeht. Thomas Fröhlicher ist bei uns. Er ist Professor für Klimaphysik an der Universität Bern und einer der Autoren des Berichts. Hallo, Herr Fröhlicher.
1: Ja, guten Abend, Herr Ramlow.
0: Wir hören ja jetzt schon seit einigen Jahren immer wieder, dass mehr die Temperaturen, die steigen peu à peu. Man hört es und hört dann, glaube ich, mittlerweile auch oft immer wieder, naja, ist halt so. Vielleicht können Sie uns mal einordnen, welche Dimension das hat.
1: Ja, es ist so, also dass die weltweite Meeresoberflächentemperatur ist wiederum auf Rekordniveau. Also im Juli lag die Durchschnittstemperatur der Ozeane an der Oberfläche bei rund 21 Grad. Das ist so hoch wie noch nie in einem Juli gemessen. Und besonders außergewöhnlich war die Situation entlang der europäischen Küsten und insbesondere im westlichen Mittelmeer. Dort lagen die Temperaturen, also wenn man das gesamte Mittelmeer gemittelt anschaut, bei etwa 27,1 Grad. Das ist der höchste Monatswert seit Beginn der entsprechenden Messreihe. Also wir sprechen nicht von einzelnen warmen Badetagen, sondern von großflächigen, lang anhaltenden marinen Hitzewellen.
0: Und ist das komplett der Klimawandel, der das verursacht?
1: Ja, also in unserer Studie haben wir genau das untersucht. Wie viel kann der Klimawandel erklären von dieser Hitze? Und wir haben gezeigt, dass insbesondere im Mittelmeer diese Temperaturen ohne den menschengemachten Klimawandel nicht vorgekommen wären oder eigentlich stattfinden. Wir können also sagen, der Klimawandel verursachte diese hohen Temperaturen.
0: Wie verändert sich das Meer?
1: Ja, das Meer, das hat natürlich große Einflüsse auf verschiedene Aspekte, wenn das Meer warm ist. Das heißt, es hat Einflüsse auf die Tierwelt, auf die Pflanzenwelt. Es hat aber auch Einflüsse auf Wettersysteme und dann auch indirekt auch auf unser Wetter in Deutschland, in Österreich oder eben auch in der Schweiz.
0: Fangen wir mal beim Wetter an. Wie konkret?
1: Ja, also wenn das Meer warm ist, heißt das, dass die darüber liegende Luft viel Feuchtigkeit aufnimmt, weil halt viel Wasser verdunstet wird. Und wenn dann diese Feuchtigkeit mit meiner bestimmten Wetterlage und mit der Luft Richtung Mitteleuropa transportiert wird, kann es dort zu starken Niederschlägen führen. Wenn man sich den Alpenkamm vorstellt und dann diese feuchte Luft gegen den Alpenkamm kommt, kann es dort zu starken Niederschlägen führen. Was auch wichtig ist, diese hohe Luftfeuchtigkeit kann insbesondere in Küstengebieten den Hitzestress, der auch schon da ist, aufgrund der Hitzewelle, die wir hatten in den letzten 3 Monaten, insbesondere in Westeuropa, noch verschärfen, weil wir dann noch mehr Probleme haben, eigentlich unseren Körper abzukühlen, wenn die Temperatur nicht nur hoch ist, sondern die Luft auch noch feucht ist.
0: Das sind die Auswirkungen auf Wetterereignisse, damit natürlich auch auf den Menschen. Jetzt haben Sie schon über Tiere und Pflanzen gesprochen. Sie haben das angedeutet, Herr Fröhlicher. Inwieweit können die sich aber anpassen?
1: Ja, die Tiere können sich anpassen oder ausweichen, aber das ist nicht unbegrenzt und möglicherweise nicht mit der Geschwindigkeit, mit der sich das Meer derzeit erwärmt. Das heißt, insbesondere sind ortsgebundene Arten wie Korallen sowie Tiere mit langen Generationszeiten, die sehr lange leben, gefährdet. Hinzu kommt auch, dass wenn das Wasser sehr warm ist, hat es auch sehr wenig Sauerstoff, also es verliert dann Sauerstoff. Es ist auch häufig wird es saurer und das hat natürlich dann auch noch Auswirkungen und zusätzlichen Stress für diese Tierarten.
0: Wir reden, Herr Fröhlicher, ja in den letzten Tagen vor allem wegen der Hitze viel über Anpassung. Ist das hier möglich?
1: Ja, also Anpassungsmaßnahmen können zum Teil die Widerstandsfähigkeit erhöhen, aber die ökologischen Folgen der fortschreitenden, eben extrem schnellen Meereserwärmung kann sie jedoch nicht vollständig verhindern. Also es gibt verschiedene Anpassungsmöglichkeiten, zum Beispiel die Verringerung von zusätzlicher Belastung, also noch zusätzlichen Stress für die Meereslebewesen muss man reduzieren, oder Schutz von Lebensräumen, wo sie eben leben, eine angepasste Bewirtschaftung von Fischerei und Aquakultur, aber auch bessere Überwachungs- und Frühwarnsysteme. Da ist ein Teil, kann man anpassen, aber das ist nur begrenzt möglich, wenn sich die Meerestemperatur weiter so erwärmt, wie es bisher geschehen ist.
0: Was passiert, wenn die Temperaturen weiter steigen, also jenseits davon, dass die Anpassung irgendwann nicht mehr möglich ist?
1: Ja, sicher, irgendwann hat man eben diese Toleranzgrenze vieler Tierarten erreicht. Und dann ist eben, wie Sie gesagt haben, die Anpassungsmöglichkeit sehr begrenzt. Und ja, das kommt dann halt dazu, dass sich diese Tier- oder also die Fauna und die Flora im Meer sehr stark verändern wird. Es gibt immer auch Gewinner natürlich, welche warme Wassertemperaturen lieben, also gewisse Arten. Aber ja, hauptsächlich sind viele Arten vom Aussterben bedroht. Es ist also entscheidend, dass man die Temperatur auf einem gewissen Niveau irgendwann mal stabilisieren kann, dass diese Schäden nicht weiter zunehmen.
0: Thomas Fröhlicher sagt, dass er ist Professor für Klimaphysik und einer der Autoren eines neuen Berichts, der sagt, in Europa haben die Meerwassertemperaturen neue hohe Werte angenommen. Es ist deutlich wärmer geworden in den Meeren. Vielen Dank, Herr Fröhlicher.
1: Ja, besten Dank.

0: Bob Marley mit einem seiner unsterblichen Songs. One Love, People Get Ready.
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2: Die kulturelle Bedeutung des Freibads beleuchtet das Feature Ins Kühle Nass. Es zeichnet ein Stimmungsbild vom Schwimmen und Verweilen im Freibad und zeigt, wie dieser einzigartige Sozialraum zum Motiv in Literatur, Kunst und Popkultur wurde. Auch frühe Vorbehalte gegen das Baden im Freien sind Thema. 1903 beklagte die Zeitschrift Die Schönheit etwa die fehlende Moral unter Badenden. Und das Blatt Die Jugend mahnte, den gesellschaftlichen Verkehr im Wasser in gebührenden Schranken zu halten.
3: Am besten wird die Strecke vom Badekarren bis zur genügenden Wassertiefe im schnellen Marschtempo zurückgelegt. Bei Familien mit heiratsfähigen Töchtern übernimmt gewöhnlich der Pater Familias die Führung, während es die Aufgabe der Mutter ist, den Rücken zu decken.
2: 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Die gestandene Archäologieprofessorin Ursula, gespielt von Corinna Harfuch, hat eine schwierige Beziehung zu ihrer früher lieblosen, heute demenzkranken Mutter. In Jutta Brückners Kinodrama Im Spiegel meiner Mutter.
4: Du wirst unser Haus doch nicht verkaufen?
5: Nein.
4: Wir haben es extra für dich gebaut.
5: Ja, ich weiß.
4: Ich habe hart dafür gearbeitet.
5: Ja.
4: Du darfst das nicht verschleiern, das musst du mir versprechen.
6: Ich verspreche es dir, Mama.
4: Nicht so laut. Ich mag das nicht, wenn man mich anschreit. Und möchte liebevoll behandelt werden.
5: Ich weiß, Mama.
2: Ursula verdrängt den Schmerz über die traurige Mutter-Tochter-Beziehung, denn sie ist beruflich mit der Erforschung einer spektakulären Moorleiche beschäftigt. Doch dann stirbt die Mutter. Und beim Aufräumen des Hauses kommen mit einem Mal alte Erinnerungen und ein Familiengeheimnis ans Licht. Neu im Kino, Im Spiegel meiner Mutter. 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
7: 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Bei ihren Auftritten tragen sie Kilt und Kniestrümpfe und auch der Dudelsack darf nicht fehlen. Die Real Mackenzies aus Vancouver, heute in Osnabrück zu erleben. Die Band mit schottischen Wurzeln mischt Folk mit Punk und Celtic Rock. Frontmann Paul Mackenzie wuchs mit traditioneller schottischer Musik auf. Die Punkband, sagt er, sei seine Antwort darauf. The Real Mackenzies aus Vancouver. Heute im Bastard Club in Osnabrück.
0: Christine Fleischer mit den Kulturtipps hier bei uns im Deutschlandfunk Kultur. In Berlin, da arbeitet gerade ein ordentlicher Teil der öffentlichen Verwaltung offline, und zwar aus Sicherheitsgründen. Letzte Woche schon, da sind die Bereiche für Stadtentwicklung und die Bereiche für Verkehr und Umwelt von Hackern angegriffen worden. Und dabei sind auch Daten gestohlen worden. Das ist natürlich extrem peinlich für die Landesregierung, jetzt ein paar Wochen vor den Wahlen zum Abgeordnetenhaus. Wir wollen wissen, was da der aktuelle Stand ist. Dafür haben wir Sebastian Engelbrecht aus unserem Landesstudio bei uns. Sebastian, ist mittlerweile klar, welches Ausmaß dieser Angriff hat?
8: Na, das Ausmaß ist noch nicht ganz klar. Klar ist, angegriffen wurde das Landesnetz Berlin, also das IT-Netz der Berliner Verwaltung. Betroffen sind die Senatsverwaltung für Stadtentwicklung, Bauen und Wohnen und die Senatsverwaltung für Verkehr und Umwelt, also nur ein Teil der Berliner Behördenlandschaft. Diese beiden Senatsverwaltungen sind seit vergangenen Freitag vom Internet abgeschnitten und können zum Beispiel nur intern Mails verschicken, nicht nach außen, können nach außen nicht kommunizieren. Und der Grund ist, dass aus Sicherheitsgründen diese beiden Senatsverwaltungen vom Landesnetz isoliert wurden.
0: So, das ist ein Problem für die, für ihre Kommunikation. Das ist aber bestimmt auch ein Problem für die Menschen in Berlin. Ist klar, was das bedeutet?
8: Ja, also das Wohngeld in Berlin kann momentan nicht ausgezahlt werden, denn das macht normalerweise die Senatsverwaltung für Bauen und Wohnen. Das ist zurzeit nicht möglich. Das hat eben gerade in der Pressekonferenz der regierende Bürgermeister Kai Wegner auch nochmal bestätigt. Man arbeite mit Hochdruck an einer Lösung. Es sei eben hier eine Inkriminierung des Landesnetzes passiert. Es sollen Daten abgeflossen sein. Es handelte sich aber laut Senat nicht um sensible Daten. Das ist nach wie vor die Version, die vom Senat präsentiert wird. Und an einem Tag übrigens funktionierte auch die Online-Beantragung von Briefwahlscheinen für die Wahlen am 20. September in Berlin nicht. Dieser Schaden ist aber wieder behoben worden. Seit heute ist das wieder möglich, Briefwahlscheine zu beantragen.
0: Okay, das ist gut, aber Wohngeld, ja, das ist ja für viele Menschen zum Beispiel wirklich extrem wichtig, dass sie das Geld bekommen. Wie konnte das passieren?
8: Ja, also klar ist nur, es war ein Hackerangriff und dazu hat der Florian Hauer, das ist der Staatssekretär für Digitalisierung in der Senatskanzlei, heute oder gerade eben etwas gesagt.
9: Der Angriff hat

0: und er ließ zumindest ein bisschen was durchblicken.
1: Wenn wir uns in diesem Umfeld bewegen, dann gucken wir immer nach, finden wir die Indikatoren of Compromise, die sogenannten IOCs, um zu sehen, was ist da genau eingedrungen. Genau diese Sachen haben wir jetzt gefunden, die sind dem LKA bereitgestellt worden und die ermitteln jetzt weiter. Und deswegen dürfen wir einfach nichts sagen, aber ja, wir haben genau gesehen, was da bei uns da war.
0: Das heißt, man weiß, was es ist, was das für eine Schadsoftware ist oder was auch immer da eingedrungen ist, aber man sagt es in der Öffentlichkeit noch nicht.
2: Und wird schon darüber nachgedacht, welche Konsequenzen das haben muss? Also ist das eine Frage des Geldes? Ist das eine Frage von IT-Schulung?
0: Ja, auf diese Frage hin hat der regierende Bürgermeister ein bisschen gepasst. Zu den Konsequenzen wollte sich eigentlich heute keiner äußern in dieser Pressekonferenz. Auch die Berliner Innensenatorin Spranger nicht. Man sei ja noch am Scannen, sagte Kai Wegner. Und dann sagte er:
3: Der erste Schritt muss sein, jetzt das Netz so abzusichern, ich sag jetzt mal, für Sauberkeit dort zu sorgen. Natürlich auch zu ermitteln, von wo kam der Angriff, kriegen wir die Täter auch. Das ist eine Frage, die jetzt im Vordergrund steht. Und wenn wir damit durch sind, wird es darum gehen, mögliche offene Türen so zu schließen, dass es immer schwieriger wird. Ne? Genau wie ich es in anderen Themen immer wieder sage, 100%ige Sicherheit wird es nirgendwo geben.
0: Soweit Kai Wegner, der regierende Bürgermeister von Berlin.
2: Sebastian Engelbrecht aus unserem Berliner Landesstudio hier im Deutschlandfunk Kultur. Also die Berliner Landesregierung versucht zu erklären, wie das passieren konnte. Letzte Woche, da haben Hacker Teile der öffentlichen Verwaltung angreifen können und deswegen sind die gerade erstmal aus Sicherheitsgründen offline. Und gleich bei uns hier im Deutschlandfunk Kultur gehen wir nach Russland. Es ist mittlerweile das 5. Jahr des offenen Krieges gegen die Ukraine und hier können Sie gleich hören, wie Soldaten mit der Situation umgehen in diesem 5. Jahr, aber auch einige Deserteure. Bis dahin ist das noch Celestial und Cecilia Krul, Out in Style.

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1: Hallo.
2: Guten Abend. Wir sind heute in Russland unterwegs.
1: Aus was sind unsere Männer gemacht?
2: Aus Tattoos und Piercings im Ohr oder Bananensmoothies?
1: Natürlich nicht. So klingt ein Rekrutierungsvideo des russischen Verteidigungsministeriums. Soldaten marschieren neben Panzern, untermalt mit martialischer Musik.
2: Nur diese Männer hätten Ehre, Tapferkeit und Mut. Also schließt euch diesen Männern an, so die Botschaft.
1: Russlands Armee steht unter Personaldruck. Hunderttausende sind schon gestorben beim Angriffskrieg gegen die Ukraine. Andere flüchten oder desertieren.
2: Die vierte Folge unserer Weltzeitreihe Leben in Russland, wieder mit Margarete Wohlan und André Zanto.
1: Einmal pro Monat schauen wir bis zur Duma-Wahl im September in das größte Land der Erde und sehen uns heute das Leben der Soldaten an.
2: Einige gehen freiwillig an die Front, andere werden gezwungen durch Schulden oder weil sie Verträge unterschreiben müssen. Was aber, wenn man sich dem entziehen will?
1: Das hat sich Inga Lisengewitsch angeschaut, die verschiedenen Wege aus dem russischen Krieg. Fliehen, sich verstecken, sich ergeben. Und sie beginnt mit einem Mann, der desertiert ist.
3: Ich bin 20 und komme aus der Oblast Rostow. Dort bin ich geboren und aufgewachsen.
4: Wie sind Sie nach Sewastopol, auf die Krim gekommen?
3: Ich bin dorthin gegangen, um zu studieren.
4: Als sich Vlad an der Marinehochschule in Sewastopol auf der Krim bewirbt, ist er gerade mal 17. Es ist Frühsommer 2023. Die russische Großoffensive läuft bereits seit anderthalb Jahren. Die Krim ist seit 9 Jahren von Russland okkupiert. Ob Vlad damals überhaupt klar ist, dass er sich an einer Militärhochschule auf der von Russland okkupierten ukrainischen Halbinsel bewirbt.
3: Ich stand sozusagen schon auf der vorläufigen Aufnahmeliste in St. Petersburg an der zivilen Seefahrtsschule. Ich sagte, Papa, Papa, schau, ich werde jetzt aufgenommen. Wozu soll ich nach Sewastopol auf die Marineschule fahren? Er, na, du würdest mich schwer enttäuschen, wenn du da nicht hinfährst. Du würdest jede Unterstützung von mir verlieren.
4: Vlad, dessen Namen wir aus Sicherheitsgründen geändert haben, beugt sich dem Willen seines Vaters. So erzählt er es. Der Vater hatte sich 2014 sehr über die Okkupation der Krim gefreut. Vlad redet sich ein, er würde an der Marinehochschule Sewastopol studieren, um anschließend in die zivile Schifffahrt zu wechseln.
3: Ich verstehe heute selbst nicht mehr ganz, was mich damals geleitet hat. Es ging eigentlich um die Beziehung zu meinen Eltern. Die habe ich damals über alles gestellt. Ich habe gedacht, ich bleibe ein Jahr dort, absolviere quasi meinen Wehrdienst und lasse mich dann exmatrikulieren. Ich bin fein raus, bleibe neutral und lebe nebenbei auf Staatskosten.
4: Dann geht alles ganz schnell. Im August 2023 leistet Vlad den Eid und bekommt seinen Militärausweis. Dienstgrad Matrose. Der Alltag ist ausgefüllt. Militärischer Drill, zweimal täglich Propagandanachrichten, patriotische Filme, Leben in der Kaserne, bis zu 15 Wachdienste im Monat. Im zweiten Studienjahr bekommt Vlad den Wehrdienstvertrag ausgehändigt. Mit seiner Unterschrift wird aus dem wehrpflichtigen Kadetten offiziell ein Vertragssoldat. Verpflichtet für die restlichen Studienjahre plus 5 weitere Jahre Offizierdienst. Dann geschieht etwas, das Vlad zum Nachdenken bringt. Beim Zählappell am Meer fällt auf, dass ein Mann fehlt.
3: In diesem Moment hat es in meinem Kopf Klick gemacht. Man kann einfach irgendwann rausgehen und nicht wiederkommen. Im Januar war ich endgültig soweit. Ich habe die Organisation Idi Telesom angeschrieben. Im April sind wir auf einen verschlüsselten Messenger umgestiegen und haben dort die ganze Route organisiert.
4: Vlad gelingt die Flucht von der Krim. Er befindet sich jetzt in einem Drittland und hofft auf Asyl in der EU. Der Name der russischen Antikriegsorganisation Idi Telesom, ab durch den Wald, geht auf einen Spruch zurück mit der Bedeutung Hau ab. Die Organisation wurde am 1. Oktober 2022 in Georgien von russischen Kriegsgegnern gegründet. Also 10 Tage nach der Ausrufung der Mobilmachung in Russland. Darja Berg, leitet die Abteilung für Hilfe und Evakuierung bei Edith Lessum.
5: Wir verstehen uns als antimilitaristischer ziviler Widerstand. Unser Ziel ist es, möglichst vielen Russen zu helfen, die Teilnahme an diesem blutigen Krieg zu vermeiden. Je weniger Soldaten Putin hat, umso leichter wird es für die Ukraine. Das heißt, wir können das Kriegsende näher bringen. Wir haben bisher schon mehr als 75.000 Menschen geholfen.
4: In 80% der Fälle geht es um allgemeine Beratung für Wehrpflichtige und ihre Angehörigen. Die übrigen 20% sind die, die tatsächlich aus dem Krieg fliehen wollen. Bei der Flucht wurde bislang ca. 3.000 Menschen geholfen.
5: Wenn wir über die sogenannten Deserteure sprechen, das sind zunächst Berufssoldaten, die noch vor der Mobilmachung einen Vertrag mit dem russischen Verteidigungsministerium unterschrieben haben und ihn nun nicht mehr kündigen können. Die Verträge laufen so lange unbefristet, bis per Präsidialerlass das Ende der Mobilmachung erklärt wird.
4: Eine weitere Gruppe sind Häftlinge. Für die Unterschrift unter dem Söldnervertrag wird ihnen Straffreiheit für die Zeit nach dem Dienst versprochen.
5: In russischen Gefängnissen und U-Haftanstalten sitzen sehr viele Menschen wegen konstruierter, nichtiger Anklagen. Zum Beispiel wegen Artikel 228, Drogendelikte. Solchen Menschen helfen wir gern. Wir behalten uns aber immer das Recht vor, jedem, der sich an uns wendet, auf jeder Stufe des Vorgehens abzusagen.
4: Manche Menschen unterschreiben ganz freiwillig, ohne Druck. Oft mit dem Versprechen eines sicheren Postens oder großer Geldsummen.
5: Eine andere Kategorie sind Wehrpflichtige, die mit Manipulation, Betrug, Drohungen oder Druck zur Vertragsunterschrift gezwungen wurden.
4: Mittlerweile gibt es auch in einigen russischen Territorien eine regelrechte Jagd auf wehrfähige Männer. Denn die russische Armee sucht immer dringender nach Nachschub.
5: Im Verlauf all der Kriegsjahre gibt es von Putin ständig neue Erlasse über die Erhöhung der Sollstärke der Streitkräfte der Russischen Föderation. Der letzte Erlass ist vom 12. Juni 2026. Das hängt damit zusammen, dass Menschen fehlen, dass eine riesige Anzahl stirbt. In verschiedenen Städten haben sie schon angefangen, Leute auf der Straße zu schnappen. Das wird sich jetzt über ganz Russland ausbreiten.
4: Fahnenflucht wird in Russland mit bis zu 15 Jahren Haft bestraft.
5: Solche Urteile gibt es eigentlich gar nicht so viele. Leute, die beim Desertieren erwischt werden, werden meistens gleich in die gefürchteten Sturmeinheiten geschickt. Man braucht Personal, keine Gefangenen.
4: Sich freiwillig in Kriegsgefangenschaft zu begeben, ist auch eine Möglichkeit. Das ukrainische Projekt «Хочу жити» – «Ich will leben» – wurde für diesen Zweck gegründet.
6: Mein Name ist Vitali Matwienko. Ich bin Sprecher des staatlichen Projekts zur freiwilligen Kriegsgefangenschaft für russische Soldaten «Хочу жити». Schon der Name sagt es. Das Projekt richtet sich direkt an aktive Soldaten der Armee des Aggressors, der Russischen Föderation.
4: Das Projekt findet Anklang bei seiner Zielgruppe in Russland. Manche Kontaktaufnahmen laufen heimlich von der Front aus. Andere Interessenten melden sich im Voraus über Chatbot, Messenger, Webseite.
6: Unsere Webseite wurde mehr als 60 Millionen Mal besucht. Es gibt über 50.000 Anfragen von Menschen, die sich ergeben wollen. Das heißt nicht, dass sich tatsächlich 50.000 ergeben haben. Jede einzelne Übergabe ist eine eigene Operation, die maximal abgesichert werden muss. Es darf keine unmittelbar heiße Kampfzone sein, weil man von dort praktisch nicht rauskommt.
4: Genaue Zahlen zu den freiwilligen Kriegsgefangenen werden nicht bekannt gegeben, aus Sicherheitsgründen.
6: Was die Häufigkeit angeht, im Schnitt findet alle 2 bis 3 Tage eine Übergabe statt.
4: Wer über das Projekt Ich will leben kommt, wird als Kämpfer registriert, der sich während des Gefechts ergeben hat.
6: Russland kann das nicht überprüfen, das ist tatsächlich unmöglich. Wer sich ergibt, füllt den Austauschpool auf. Aber wer sich über das Projekt Hotshu-Jüt ergeben hat, hat das Recht, selbst zu entscheiden, ob er ausgetauscht werden möchte oder bis Kriegsende in Gefangenschaft bleibt.
4: Aus »Ich will leben« hat sich 2023 ein weiteres humanitäres Projekt entwickelt. Хочу найти. Ich will finden.
6: Angehörige russischer Soldaten haben Hotshu-Jüt geschrieben: Helft mir, meinen Sohn, meinen Vater, meinen Partner zu finden. Er ist vermisst. Hotshu Найти gibt Auskunft darüber, wo sich Soldaten befinden.
4: Bis zum 1. August 2026 sind beim ukrainischen Projekt Хочу найти, ich will finden, 211.000 Anfragen eingegangen. Insgesamt wurden 4.323 Personen gefunden, davon 177 Leichen und sterbliche Überreste.
7: Ich bin damals wegen meinem Geliebten hergekommen.
4: Irina Krinina kommt aus Russland. Ihr Freund wurde 2022 am Anfang der Mobilmachung eingezogen. Als er vermisst war, hat Irina versucht, etwas über sein Schicksal zu erfahren.
7: Und dabei habe ich erlebt, dass es den russischen Beamten, dem russischen Militär, im Grunde völlig egal ist, was mit vermissten russischen Soldaten passiert. Sie wollen nicht mit dir reden. Sie tun das mit einer Miene, bei der einem angesichts der Gleichgültigkeit ganz mulmig wird.
4: Irina hat das ukrainische Projekt kontaktiert.
7: Als ich mich an die ukrainische Seite gewandt habe, fand ich dort Unterstützung. Man sagte mir, dass er tatsächlich in Gefangenschaft ist und ich zu ihm kommen könnte. Ich bin hingefahren und habe ihn getroffen.
4: Laut der Angehörigen Irina läuft es in Russland so mit der Suche nach Vermissten.
7: Die Militäreinheit lässt ein halbes Jahr verstreichen und erklärt den Mann dann gerichtlich für tot. Die Angehörigen bekommen eine Sterbeurkunde. Damit ist die Sache für die Einheit erledigt. Ehrlich gesagt, manchen Angehörigen kommt das sogar entgegen, weil sie mit dieser Urkunde die Entschädigungszahlung bekommen können. Und dann leben sie ganz gut weiter, denn die Summen sind enorm. Nur sehr wenige Angehörige versuchen seit Jahren beharrlich etwas herauszufinden. Die geben sich damit nicht zufrieden. Sie wollen die sterblichen Überreste finden, sie bestatten, ans Grab gehen können.
4: Die ukrainische Seite kann Angehörigen Auskunft geben, ob ein Vermisster unter den Kriegsgefangenen ist oder seine sterblichen Überreste geborgen wurden. Doch weder ein Gefangener noch ein Leichnam kommt ohne Zustimmung der russischen Behörden auf die Austauschlisten. Die Ukraine überlässt es den Gefangenen selbst, ob sie sich in diese Listen eintragen lassen und hält geheim, unter welchen Umständen sie sich ergeben haben. In Russland stehen trotzdem alle unter Generalverdacht.
7: Nach dem Austausch werden sie in eine Militäreinheit gebracht. Dort arbeiten Ermittler vom FSB. Sie werden verhört. Wie sind sie in Gefangenschaft geraten?
4: Die Russin Irina will in der Ukraine bleiben. Hoffnung auf ein baldiges Kriegsende hat sie nicht.
2: Inga Lisenjewitsch hat sich die Initiativen, wie russische Soldaten aus dem Krieg entkommen können, angesehen.
1: Und ich könnte mir vorstellen, André, je länger der Krieg dauert, desto mehr Soldaten werden sich ihm entziehen wollen. Es gibt ja eine Bandbreite von Schätzungen, was die Kriegstoten betrifft in Russland. BBC und Mediasun zum Beispiel sprechen von 239.000 namentlich bestätigten russischen Kriegstoten, die sie bis August erfasst haben.
2: Eine andere höhere Zahl kommt vom Center for Strategic and International Studies in Washington. Das ist ein Think Tank und der hat hochgerechnet, dass bis zu diesem Sommer 400.000 bis 450.000 russische Soldaten getötet wurden.
1: Tja, und wer die Front überlebt hat und nach Hause kommt, bringt natürlich viele Gewalterfahrungen mit. Was das bedeutet, hat unsere Osteuropa-Korrespondentin Sabine Adler nachgefragt.
8: Männer, die im Krieg gegen die Ukraine gekämpft haben, gelten für den russischen Staat als Helden. Sie werden in Schulen und sogar Kindergärten eingeladen, um den Jüngsten von ihren Taten zu berichten. Bei Kulturveranstaltungen und offiziellen Feiern werden sie gewürdigt, ebenso mit Paraden, ob in Kleinstädten oder auf dem Roten Platz in Moskau. Über das wahre Verhältnis der Russinnen und Russen zu den Frontrückkehrern sagt all das wenig aus, stellt der Politologe Andrei Kolesnikow auch ganz persönlich fest.
9: Ich fühle mich unwohl, wenn ich auf einer Rolltreppe in der U-Bahn jemanden sehe, der offensichtlich von der Front zurückgekehrt ist. Das geschieht nicht oft in Moskau, aber es ist trotzdem kein angenehmes Gefühl. Für einen friedlichen Stadtbewohner sind diese Ex-Soldaten Wesen von einem anderen Planeten. Potenziell gefährlich, die man aber zu respektieren hat. Wenn es mehr werden, wird das zu Spannungen führen. Bislang schläft Moskau in dieser Hinsicht noch ruhig. Aber was, wenn diese Menschen in großer Zahl zurückkehren?
8: Wie im Ural zum Beispiel. Alessia, eine unabhängige Journalistin aus einer größeren Stadt, die aus Sicherheitsgründen nicht genannt werden darf, hat jahrelang in Moskau gearbeitet. Umso mehr fallen ihr die Unterschiede jetzt in der Provinz auf. In den russischen Regionen sei die Situation völlig anders, erzählt sie in einem Online-Treffen der deutschen Sacharow-Gesellschaft. Hier mit der Stimme der Übersetzerin.
10: Ich kann sagen, dass die Region die Situation absolut anders ist.
11: Im Flugzeug, im Zug, also immer, wenn du durch Russland reist, reist du mit Militärs, mit Menschen in Uniform. Ich bin von Chelyabinsk nach Moskau geflogen und da hatte ich 70% Männer in Uniform. Das sind Drohnenpiloten, die diskutieren, wie sie ihre Drohnen starten, landen. Selbst wenn du zum Beispiel in der Region in ein Spa gehst oder alles, wo man seine Freizeit verbringt. Die Kriegsheimkehrer haben jetzt Geld, die gehen auch dahin. Davor kann man sich nirgends schützen.
8: Laut Umfragen des einzigen unabhängigen Meinungsforschungsinstituts Levada in Russland zollen rund 60% der Bevölkerung, zumindest nach außen, den Kriegsrückkehrern Respekt. Doch unter der Oberfläche brodelt es. Denn unter den Ex-Soldaten waren auch viele ehemalige Strafgefangene, die für ihre Brutalität bekannt sind. Kriegsverbrechen, nicht nur in Butscha, werden ihnen vorgeworfen. Deswegen glauben 40% der Menschen nicht an die Integration der Ex-Militärs in die russische Gesellschaft, sondern rechnen viel eher mit mehr Kriminalität und Konflikten. Alessia, die Journalistin aus dem Ural, berichtete vor Jahren über einen Mord an einem Teenager, der erst Jahre später aufgeklärt wurde. Der Täter wurde schließlich zu 12 Jahren Haft verurteilt, jetzt ist sie ihm auf der Straße begegnet. Seine Freiheit habe er mit seinem Blut an der Front bezahlt, hat er der Journalistin freimütig erklärt. Sie erlebe jetzt ständig diesen Frust, dass diejenigen, die einst im Gefängnis landeten, auch dank der Berichterstattung von Journalisten wie sie, jetzt wieder draußen seien. Damit verliere auch ihre eigene Arbeit an Wert. In Russland herrsche mittlerweile anscheinend absolute Straffreiheit, sagt sie. Sie spricht aus eigener Erfahrung, denn sie hat erlebt, wie sich eines Nachts ein betrunkener Soldat Eintritt in ihre Wohnung verschaffte.
11: Danach wurde die Wohnung verkauft und ich musste raus und ich musste diese Wohnung den nächsten Mietern zeigen. Und die Agentin oder Vermieterin sagte zu mir, bitte sag niemanden von denen, die die Wohnung besichtigen kommen, dass hier Kriegsrückkehrer in dem Haus leben, weil das wird den Preis drücken.
8: Die Vorstellung, dass niemand an den Krieg denke, sei falsch. Allen sei er ständig präsent, aber niemand spreche darüber, konstatiert Kirill Rogow vom inzwischen verbotenen kremlkritischen Sacharow-Zentrum, der sich aus dem Ausland zu dem Online-Treffen dazugeschaltet hat. Dank der üppigen Bezahlung hätten es die bisherigen Verlierer der Gesellschaft, die einen großen Teil der Söldner ausmachen, nach oben geschafft. Sie könnten sich mehrere Autos leisten, Wohnungen oder sogar Häuser kaufen und hätten in vielen, vor allem kleineren Orten, ihre Nachbarn sehr verärgert.
9: Söldner sind nicht Jungen, die man einfach von der Schulbank geholt, irgendwohin in den Krieg geschickt hat, sondern das sind Menschen, die mit gefährlicher Arbeit sehr viel Geld verdienen wollen. Einige ihrer Nachbarn sehen das kritisch. Sie haben ihre Männer deshalb auch nicht gehen lassen, um sie zu schützen. Aus diesem Grund gibt es nur wenig Mitgefühl, wenn einer dieser Söldner nur noch tot nach Hause zurückkommt, weil sie denken, ihr habt bekommen, was ihr wolltet. Es war eure Entscheidung. Sie fühlen vielleicht mit ihrer Nachbarin mit, weil die ihren Mann verloren hat. Aber es wird nicht der Staat, der ihren Mann irgendwo hingeschickt hat, um dort zu sterben, verantwortlich gemacht. Der Söldner ist von sich aus für Geld losgezogen.
2: Soweit Kirill Rogow über die Sicht der Russen auf Söldner.
1: Von den Soldaten kommen wir jetzt wieder in den Alltag. In jeder Folge wollen wir auch mit jemandem direkt sprechen in Russland. In diesem Fall ist es Maria. Ihren Namen haben wir aus Sicherheitsgründen verändert. Du kennst sie schon länger, André.
2: Ja, ich hatte sie hier auch in der Weltzeit 2023 das erste Mal gesprochen. Das war ein Jahr nach dem Beginn der russischen Großinvasion in der Ukraine. Und Maria lebt eben in St. Petersburg. Sie hatte unter anderem als Touristenführerin gearbeitet, auch für ausländische Medien geschrieben. Und von diesen Jobs ist dann einiges auch zusammengebrochen. Deswegen wollte ich jetzt erstmal wissen von ihr, wie jetzt ihr Alltag, ihre Jobs auch weitergehen.
12: Ich hatte ja seit 2016 als Touristenführerin gearbeitet, vor allem für Touristen aus europäischen Ländern und den USA und Australien. Aber seit Covid und dem Krieg kommen diese Touristen nicht mehr nach St. Petersburg. Ich habe deshalb seit 2022 im Herbst und Winter noch einen anderen Job. In der Saison arbeiten ich und andere Touristenführer jetzt vor allem für russische Gäste. Aber das ist anders. Es sind andere Einnahmen.
1: Sie bezahlen weniger.
12: Ja, aber natürlich liegt es auch an den Leuten. Es gibt auch noch viele Reiche, die nach St. Petersburg kommen, aber das ist nicht die Mehrheit der Leute. Insgesamt sind die absoluten Touristenzahlen aber gut in St. Petersburg. Insgesamt hatten wir in St. Petersburg laut den offiziellen Statistiken 12 Millionen Touristen im vergangenen Jahr, davon 700.000 Ausländer. Vor allem aus China, Iran, der Türkei, Indien und Ländern der früheren Sowjetunion. Aber die arbeiten hier vor allem, sind also nicht interessiert an Exkursionen.
2: Wir haben hier im Juni die Bilder gesehen von großen Rauchwolken über St. Petersburg, als ukrainische Drohnen ein Ölterminal vor St. Petersburg getroffen haben. Was war die Reaktion der Leute in der Stadt? What was the reaction from the people in the city?
10: Yeah, I can't really say for all citizens, but I'll speak about myself and, you know.
12: Ich kann nicht für alle in der Stadt sprechen. Für mich und meine Freunde war das nicht überraschend. Nur eine Frage der Zeit. In Social Media gab es vorher auch schon Spekulationen, dass es einen Angriff auf St. Petersburg geben würde. Ich habe beide große Wolken gesehen. Ich lebe im Süden der Stadt. Gefühlt habe ich, ehrlich gesagt, nichts. Eine Leere und Traurigkeit. Ich bin müde vom Krieg. Was mich überrascht hat, war, dass einige geschockt waren, dass sie nicht sicher waren. Meiner Meinung nach leiden die Ukrainer aber viel mehr. Hier haben Leute vielleicht Schuhe, Kleidung und Technik verloren, aber in der Ukraine verlieren die Leute ihr Leben, ihre Gesundheit, ihr Zuhause, ihre Natur. Für mich kann man das nicht vergleichen.
1: You mentioned, Sie haben Social Media erwähnt. Wir lesen oft davon, wie schwer zugänglich das ist in Russland für die meisten. Ist das falsch? Is that wrong?
10: No. It depends, you know, on people, but.
12: Es liegt an den Leuten. Ich und meine Freunde haben VPNs. Ich habe Instagram und bin damit in Kontakt. Darüber gibt es auch viel Austausch zwischen Russen und Ukrainern. Es gibt natürlich auch viele negative Kommentare. Kommentare. Aber es gibt auch positive Sachen, wenn Leute schreiben, ich bin Russe, lebe hier, bin gegen den Krieg und sage Entschuldigung zu den Ukrainern.
2: What are the discussions now when you look? Was sind denn die Diskussionen jetzt mit Blick auf die Duma-Wahl im September? Die Jabloko-Partei, die gegen den Krieg ist, pro-europäisch, linksliberal, die wurde ja verboten. Wie wird diese Wahl in Ihrer Blase jetzt diskutiert?
13: Election discussed in your bubble.
12: Es gab viele Nachrichten und Videos dazu. Ich habe mein ganzes Leben für Jabloko gestimmt, genauso wie mein Vater. Für mich war ihre politische Position nicht überraschend. Ich war froh, dass sie 2019 als neues Gesicht an der Spitze Nikolai Rybakov bekommen haben. Und ich muss sie etwas korrigieren. Für die Lokalwahl in St. Petersburg waren sie von Anfang an nicht zugelassen. Für die Parlamentswahl wurden sie erst zugelassen und jetzt nicht mehr. Aber sie sagen, dass sie in einigen Wahlbezirken unabhängige Jabloko-Mitglieder aufgestellt haben, die man wählen kann. Bei mir in meinem Wahlbezirk allerdings nicht.
10: There won't be these independent candidates in my municipality.
12: Ich werde trotzdem zu den Wahlen gehen. Das habe ich mein ganzes Leben lang gemacht. Ich glaube nicht, dass sich etwas dramatisch verändert. Aber viele sind wirklich sehr müde, was hier passiert.
10: War, Inflation, problems with the gas and oil, with the petrol.
12: Krieg, Inflation, die Probleme mit Gas und Öl. Deshalb wollen die Leute wählen, die es früher nicht gemacht haben. Und zwar jede Partei außer einiges Russland.
10: To vote for anyone except United Russia.
2: Einiges Russland ist die Partei von Wladimir Putin und seinem Regime, auch wenn er selbst nicht Mitglied ist als Präsident. Das war Maria, eine Touristenführerin in St. Petersburg. Vielen Dank.
13: Thank you very much.
1: Thank you very much, Maria.
10: Yeah, you're welcome.
2: Und hier im Deutschlandfunk Kultur geht's gleich weiter nach den Nachrichten, auch mit dem Krieg, allerdings aus historischer Sicht. Es geht um die Geschichte der Frauen beim Militär.
1: Bis dahin noch ein Song von der britischen Musikerin Issa Fitzroy, Little Birdie.

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3: Mit Thorsten Japs. Kanzler Merz kritisiert Israels Sicherheitsminister Ben-Gvir deutlich. In Kroatien nehmen Ermittler einen weiteren Verdächtigen zum Nord Stream-Anschlag fest. Und Leipzig bekommt ein Haus der Festivals. Bundeskanzler Merz hat die Äußerungen des israelischen Sicherheitsministers über gezielte Tötungen von Palästinensern scharf verurteilt. Ben-Gvir hatte unter anderem gesagt, es gebe im Gazastreifen Menschen, die es nicht verdient hätten zu leben. Nach Angaben von Regierungssprecher Hille sind diese Appelle menschenverachtend, völkerrechtswidrig und nicht hinnehmbar. Inzwischen wird über Sanktionen diskutiert.
4: Hier verweist die Bundesregierung auf ein geplantes Treffen der EU-Außenminister im September. Dort solle über gezielte Maßnahmen gegen radikale Politiker beraten werden. Die Bundesregierung kritisiert außerdem Pläne der israelischen Regierung, weitere Siedlungen im Westjordanland zu bauen. Israel müsse als Besatzungsmacht Palästinenser menschenwürdig behandeln. Das Auswärtige Amt erklärte, Leidtragende wäre in erster Linie die palästinensische Bevölkerung, das verstoße gegen das Völkerrecht und gefährde die Perspektive einer Zwei-Staaten-Lösung.
3: Aus Berlin Gabor Hallasch. Grünen-Chefin Brandner fordert ein Einreiseverbot für Ben-Gvir. Die Ratsvorsitzende der Evangelischen Kirche in Deutschland, Fers, sprach von einem Angriff auf die Menschlichkeit, der klaren Widerspruch erfordere. In Portugal ist ein Gesetz in Kraft getreten, das die Verhüllung des Gesichts verbietet. Es dürfen keine Kleidungsstücke in der Öffentlichkeit getragen werden, die das Gesicht verdecken oder eine Identifizierung verhindern könnten. Das Gesetz wird als Sicherheitsmaßnahme begründet, hat aber auch religiöse Hintergründe. In Portugal ist von einem sogenannten Burka-Gesetz die Rede. Bei Verstößen drohen Geldbußen bis 3.000 Euro. Berufliche oder gesundheitliche Ausnahmen sind möglich. Der katholische Bischof von Speyer, Wiesemann, hat sein Amt mit sofortiger Wirkung niedergelegt, einer Mitteilung zufolge aus gesundheitlichen Gründen. Aus dem Vatikan heißt es, dass Papst Leo XIV. Den Rücktritt angenommen hat. Wiesemann setzte sich unter anderem für den synodalen Weg, den Reformprozess der deutschen katholischen Kirche ein und machte sich in seinem Bistum unter anderem für mehr Frauen auf der Leitungsebene stark. Mark Kleber mit Reaktionen.
5: Der Trierer Bischof Ackermann würdigte den Rücktritt als mutig. Wiesemann habe sich die Entscheidung nicht leicht gemacht. Der Mainzer Bischof Kohlgraf dankte Wiesemann für das gute Miteinander. Er habe den Speyerer Bischof als feinen, sensiblen und theologisch gebildeten Mitbruder schätzen gelernt, so Kohlgraf, und werde ihn vermissen. Die Kirchenpräsidentin der Evangelischen Kirche der Pfalz Wüst hob Wiesemanns Einsatz für die Ökumene hervor und dankte ihm, er habe Spuren hinterlassen.
3: In Deutschland schläft ein großer Teil der Bevölkerung zu wenig. Das ist ein Ergebnis einer repräsentativen Befragung des Robert-Koch-Instituts. Danach schlafen knapp 40% der Menschen hierzulande unter der Woche weniger als 7 Stunden. Internationale Empfehlungen halten das für zu kurz. Eine kurze Schlafdauer kann zu Bluthochdruck führen und ist ein Risikofaktor für Adipositas, Diabetes und Herz-Kreislauf-Erkrankungen. Der Brand im Hohen Venn in Belgien in der Nähe der deutschen Grenze wird wieder mit Hubschraubern und Löschflugzeugen bekämpft. Das war witterungsbedingt am Vormittag noch nicht möglich. Thomas Speckhofen.
6: Die Unterstützung aus der Luft wird nach Angaben aus dem Krisenzentrum vor allem dafür eingesetzt, den Rand der Brandfläche nass zu machen und so eine weitere Ausbreitung zumindest auf der Oberfläche zu verhindern. Zwar sind am Vormittag in der Region rund 17 Liter Regen pro Quadratmeter gefallen, aber neben der Dämpfung für die Glutnester führt das Wasser auf dem heißen Boden auch zu dichtem Rauch, der die Brandbekämpfung erschwert. Die Einsatzkräfte haben inzwischen Schneisen durch das Gebiet geschlagen, die für sie befahrbar sind und gleichzeitig Stopplinien für die Brände bilden sollen.
3: Mehrere Leipziger Kulturfestivals und Akteure der freien Szene werden künftig unter einem Dach arbeiten. Dazu wird ein denkmalgeschütztes Gebäude zum Haus des Festivals umgebaut. Dafür hat die Stadt Leipzig jetzt den Baustart festgelegt. Ab dem kommenden Jahr sollen Büroräume entstehen, aber auch ein Jazzclub und eine ganzjährig betriebene Spielstätte. Genutzt werden soll das Haus von den Leipziger Jazztagen, dem Tanz- und Theaterfestival Euroscene, dem Literarischen Herbst und dem Leipziger Festival für Dokumentar- und Animationsfilm. Die Baukosten sollen bei etwas mehr als 17 Millionen Euro liegen. Ein Teil davon kommt vom Bund.
0: Das Wetter.
3: In der Nacht muss bei 17 bis 10 Grad mit Schauern und Gewittern gerechnet werden. Morgen gibt es im Süden und Nordwesten wieder Schauer und Gewitter. Sonst ist es wechselnd bewölkt und meist trocken bei 20 bis 28 Grad.
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7: Guten Abend. Wir kämpfen nicht in erster Linie für die Erhaltung des Friedens. Das ist eine politische Aufgabe. Wir kämpfen dafür, dass wir Zugang bekommen zu betroffenen Menschen in Krisen und Konflikten.
8: Das sagt Ulrike von Pieler, Mitgründerin von Ärzte ohne Grenzen Deutschland. Und mit wir meint sie hier auch Organisationen wie Ärzte ohne Grenzen, sprich Organisationen und Vereine der humanitären Hilfe. Deren Arbeit ist derzeit so wichtig wie lange nicht, angesichts aller Krisen, Konflikte und Katastrophen überall auf der Welt. Und sie ist auch so gefährlich wie noch nie. Rund 907 HelferInnen sind 2025 getötet, verletzt oder entführt worden, während ihrer Einsätze 74 mehr als im Vorjahr. Darauf haben gerade die Vereinten Nationen nochmal hingewiesen, aus Anlass des Welttags der humanitären Hilfe. Der ist nämlich heute und deshalb schauen wir uns gleich nochmal an, woher sie eigentlich kommt, diese Idee der humanitären Hilfe und was daraus geworden ist. Nach Dominos. Das ist ein Song von Musikern aus Neuseeland. Die haben mal zusammen Strandurlaub gemacht und sich dann gedacht, ach, gründen wir doch eine Band. Das haben sie dann getan und sich folgerichtig Leisure genannt. Freizeit.

0: 250 Millionen Menschen auf der Welt sind aktuell auf humanitäre Hilfe angewiesen. Daran haben die Vereinten Nationen gerade erinnert aus Anlass des Welttags der humanitären Hilfe. Wer Hilfe braucht, dem wird geholfen, so lautet das Versprechen humanitärer Organisationen, egal ob in einem Krieg oder nach einer Naturkatastrophe und egal welcher Konfliktpartei oder Religion jemand angehört. Menschlichkeit, Neutralität, Unabhängigkeit und Unparteilichkeit, das sollen hier die obersten Prinzipien sein. Aber weltweit sind die Budgets für humanitäre Hilfe zurückgegangen und damit steigt dann natürlich auch der Einfluss derjenigen, die noch Geld geben. Was aus den Ursprungsgedanken der humanitären Hilfe geworden ist und welche Fragen sich den Organisationen aktuell stellen, das hat sich Clara Hoheisel angesehen und war dafür bei Save the Children in Rumänien.
1: Natalia beugt sich über ihr Heft. Dann schaut sie wieder zur Tafel. Die Lehrerin sagt ein rumänisches Verb und die Erwachsenen im Raum rufen nacheinander die mal mehr, mal weniger passende konjugierte Form. Im November 2022 ist Natalia aus dem ukrainischen Poltava nach Bukarest geflohen.
2: Als ich hierher gekommen bin, hatte ich Angst durch das Trauma aus der Ukraine. Aber nach der psychologischen Begleitung hier geht es mir gut.
1: Diese Unterstützung hat Natalia im Hub von Save the Children bekommen. In demselben Gebäude, in dem sie gerade Rumänisch lernt.
2: Save the Children hat mir geholfen, hier anzukommen, hier sozial zu sein. Hier fühlt man sich nicht alleine.
1: Der Hub ist einige Monate nach Beginn des russischen Angriffskriegs entstanden. Die Angebote richten sich an Menschen, die durch Krieg oder Katastrophen in Not geraten. Humanitäre Hilfe also. Wie diese heute organisiert ist, hat sich über mehr als anderthalb Jahrhunderte entwickelt, sagt Ulrike von Pila. Sie war 1994 Mitbegründerin und erste Präsidentin von Ärzte ohne Grenzen Deutschland und unterrichtet heute an der Charité in Berlin zur Geschichte der humanitären Hilfe. Einen Ausgangspunkt verortet sie im Europa des 19. Jahrhunderts.
3: In einem dieser europäischen Kriege, nach einer großen Schlacht, der Schlacht von Solferino 1859, kam ein Genfer Geschäftsmann auf der Suche nach wirtschaftlichen Möglichkeiten auf dieses Schlachtfeld und war zutiefst schockiert. Auf dem Schlachtfeld lagen Soldaten aller Lager und keiner kümmerte sich.
1: Der Geschäftsmann heißt Henri Dunan.
3: Er hat dann in den Nachbargemeinden lokal Hilfe organisiert, hat die Verwundeten evakuiert, die Toten eingesammelt und hat sich geschworen, das ist inakzeptabel, wir müssen das anders organisieren in Europa.
1: Und aus dieser Erfahrung entwickelt der Geschäftsmann Grundgedanken, die die internationale humanitäre Hilfe bis heute prägen. Zum einen braucht es eine von allen Konfliktparteien anerkannte Organisation, die Verwundete versorgt. Unabhängig davon, auf welcher Seite sie kämpfen. Zweitens braucht es auch im Krieg Regeln, etwa dafür, wie Verwundete und Kriegsgefangene behandelt werden.
3: Und das Dritte ist, es braucht dazu einen Vertrag, den die potenziellen Konfliktparteien, also die Staaten, die Staatsoberhäupter, im Vorhinein unterschreiben müssen, dass sie diese Regeln akzeptieren, diese Organisation akzeptieren.
1: Aus diesen Ideen entsteht das Internationale Komitee vom Roten Kreuz und die Genfer Konvention. Zunächst geht es vor allem um den Schutz von Soldaten, später mehr und mehr auch um die Zivilbevölkerung. Nach dem Ersten Weltkrieg erweitert sich der Einsatzbereich noch einmal. 1919 schließen sich nationale Rotkreuzgesellschaften zusammen, um ihre Arbeit auch in Friedenszeiten zu koordinieren. Humanitäre Organisationen reagieren zunehmend auch auf Epidemien, Hungersnöte und Naturkatastrophen. Aus der Hilfe auf dem Schlachtfeld entsteht nach und nach ein weltweites Hilfssystem. Mit dieser Ausweitung stellt sich heute stärker die Frage, wer entscheidet, welche Hilfe gebraucht wird. Goda Milaschute vom Center of Humanitarian Action sagt,
4: lokale Akteure spielen natürlich eine zentrale Rolle. Sie haben mehr kontextuelles Verständnis als internationale Akteure, haben oft bessere Zugänge, Kontakte.
1: Einige humanitäre Organisationen versuchen daher inzwischen, lokale Vereine und Gemeinden dabei zu unterstützen, vor Ort Verantwortung zu übernehmen. Bislang allerdings entscheiden über Geld und Programme häufig internationale Organisationen und Geldgeber. Je größer das humanitäre System geworden ist, desto schwieriger wird zudem eine Frage, die es schon seit den Anfängen begleitet. Wie unabhängig kann humanitäre Hilfe von politischen Interessen handeln?
3: Wir kämpfen nicht in erster Linie für die Erhaltung des Friedens. Das ist eine politische Aufgabe. Wir kämpfen dafür, dass wir Zugang bekommen zu betroffenen Menschen in Krisen und Konflikten,
1: sagt Ulrike von Pila. Denn wer als Teil einer politischen Konfliktpartei wahrgenommen wird, riskiert im schlimmsten Fall den Zugang zu den Menschen, denen geholfen werden soll. Natürlich findet humanitäre Hilfe trotzdem nicht außerhalb der Politik statt. Ein großer Teil des Geldes kommt von Staaten. Und die verfolgen mit ihrer Finanzierung teilweise eigene Interessen, etwa in der Migrationspolitik. Je größer und dauerhafter das Hilfssystem wird, desto schwieriger wird es deshalb, politische Interessen vollständig außen vor zu halten. Gleichzeitig gibt es Krisen, in denen Staaten oder lokale Strukturen die Versorgung allein nicht leisten können. Gerade dort seien internationale Organisationen weiterhin notwendig, sagt Pila.
3: Es gibt einfach zu viele Länder und Kontexte. Und das sind natürlich in erster Linie strukturell sehr arme Länder, in denen die Infrastruktur im Falle einer Katastrophe einfach nicht standhält. Und dann ist es halt gut, wenn man spezialisierte Organisationen hat, die sich spezialisiert haben, die helfen können, Trinkwasser bereitzustellen zum Beispiel. Und natürlich sollte das Ziel sein, dass diese armen Länder politisch, wirtschaftlich so unterstützt werden, dass sie eigene Strukturen entwickeln können.
1: Doch gerade für solche Einsätze steht inzwischen weniger Geld zur Verfügung. In den USA hat die Regierung unter Präsident Trump im vergangenen Jahr mehr als 80% der bisherigen USAID-Programme beendet. Auch Deutschland hat die Mittel für humanitäre Hilfsmaßnahmen im Ausland von 2024 auf 2025 um mehr als die Hälfte gekürzt.
3: Es gibt Schätzungen, dass allein aufgrund der amerikanischen Kürzung mehrere Millionen Menschen dieses Jahr und nächstes Jahr sterben werden, unter anderem viele Kinder. Eine Katastrophe.
0: Clara Hoheisel ist für uns durch Geschichte, Gegenwart und Zukunft der humanitären Hilfe gejagt. Die Recherche wurde ermöglicht durch ein Reisestipendium von Aktion Deutschland hilft und gefördert durch das Auswärtige Amt. Malu Lovis, When I'm With You.

0: Aus dem Entsetzen über den Anblick sterbender Soldaten auf einem Schlachtfeld ist seinerzeit die Idee der humanitären Hilfe entstanden, haben wir gerade gehört. Und eine konkrete Umsetzung davon war dann später zum Beispiel das Internationale Rote Kreuz. Und jetzt ein kleiner Test. Wenn Sie sich, ohne lange nachzudenken, die Geschlechter der Leute auf dem Schlachtfeld vorstellen und dann die beim Roten Kreuz, wo sehen Sie dann vor allem Männer und wo vor allem Frauen? Bei mir ist die Antwort ziemlich eindeutig zugegeben. Die Soldaten sind Männer, die SanitäterInnen eher Frauen. Und das liegt vermutlich auch daran, dass über die Tatsache, dass Frauen in Europa schon seit Jahrhunderten in Streitkräften gedient haben, lange nicht gesprochen wurde und auch nicht geforscht. Und das, obwohl es in allen Kriegen unzählige Frauen gab, die sich ganz aktiv am Kriegsgeschehen beteiligt haben. Ursula Storost erzählt von diesen vergessenen Soldatinnen.
1: Wohl auf, Kameraden, aufs Pferd, aufs Pferd.
2: Das Reiterlied von Friedrich Schiller. Ein Lied über Soldaten im Dreißigjährigen Krieg. Viel besungen wurde der Mann im Felde. Von Frauen keine Rede. Obwohl auch sie schon immer mit in Kriege zogen und kriegswichtige Aufgaben erfüllten, sagt die deutsch-amerikanische Historikerin Karen Hagemann.
3: Aber das wurde dann ganz schnell nach dem Krieg vergessen. Die wurden dann nicht nur nach Hause gesandt, sondern wurden dann auch wirklich nicht in die kollektive Erinnerung einbezogen.
2: Viele kennen die Amazonen der griechischen Antike oder Jeanne d'Arc, deren Einsatz für ihren König ihr schmählich gedankt wurde. Sie wird nicht als Soldatin, sondern als Jungfrau und Heilige verehrt. Die Frauen im Kriegsdienst waren aber weder Jungfrauen noch Heilige, sagt Karen Hagemann. Sie hat über Frauen in Kriegen seit dem 17. Jahrhundert geforscht.
3: Das waren einfache Frauen aus der Unterschicht in der Regel. Frauen, die zuvor als Mägde, als Tagelöhnerinnen gearbeitet haben, die entweder im Zuge des Krieges ihre Arbeit verloren haben, weil das Dorf zerstört wurde, oder die sich mit einem Soldaten zusammengetan haben, weil das versprach zumindest ein Auskommen. Die Alternativen, die diese Frauen aus den Unterschichten hatten, vor allem in Kriegszeiten, waren Betteln oder Prostitution.
2: Frauen, so die Geschichtsprofessorin Hagemann, gehörten über Jahrhunderte selbstverständlich zu jeder Armee. Sie zogen im Tross mit. Ohne die Arbeit dieser Frauen wäre Kriegsführung gar nicht möglich gewesen.
3: Die haben die notwendige Ausstattung getragen, die haben beim Schanzen geholfen. Also Ausheben von Gräben, Aufbau von Wällen. Die mussten die Lagerplätze sauber halten, damit sich keine Epidemien ausbreiten. Die haben für die Ernährung gesorgt, für saubere Kleidung gesorgt und waren auch in der Krankenpflege einbezogen.
2: Jahrhundertelang hatte Krieg für einen Großteil der Bevölkerung nichts mit Patriotismus zu tun, sondern war Verdienstmöglichkeit. Kaiser, Könige und Fürsten warben Menschen an, Männer und Frauen. Seit dem 18. Jahrhundert gab es dann stehende Heere, eine Berufsarmee und abrufbare Reservisten, allesamt Männer.
3: Und an die Stelle von diesen Soldatenfrauen und auch Offiziersfrauen im Tross ist dann der Einsatz zunehmend getreten von Mittel- und Oberschichtsfrauen, die die Krankenpflege als Zivilistin zuerst in patriotischen Frauenvereinen und später auch im Zuge der Rote-Kreuz-Vereine übernommen haben.
2: Die Historikerin Anna Elisabeth Gehl hat die Tätigkeit solcher Frauenvereine im Ersten Weltkrieg untersucht. Ein Beispiel: die First Aid Nursing Gemeinery, kurz FANI. Gegründet 1907. Eine britische Wohltätigkeitsorganisation, die aus Töchtern wohlhabender Familien bestand. Selbstbewussten Frauen, die ihrem Vaterland dienen wollten. Der Beginn des Ersten Weltkriegs 1914 kam ihnen gelegen. Zitat einer ihrer Anführerin, Grace McDougall, nach Ausbruch des Krieges.
4: Gott sei Dank passiert es jetzt, wo wir noch jung genug sind, es zu genießen. Es war für sie, wie eben auch für ihre männlichen Pendants, ein großes Abenteuer.
2: Die Frauen, die als Fanny an die Front zogen, wollten gleichberechtigt sein. Die gleichen Rechte haben wie die Männer.
5: Meine Brüder hatten Kavallerietraining-Camps besucht. Nun tat ich das Gleiche. Ich war begeistert.
2: Die Frauen fuhren schwere LKWs mit Krankentransporten, schleppten Verwundete auf Bahren ins Lazarett und versorgten sie. Auch in den Schützengräben.
4: Die Fanny fuhren am Kriegsende wirklich für die belgische, die französische und die britische Armee. Aber sie waren eben nie volle Militärangehörige. Sie waren in der Theorie Offiziere und bekamen auch vielleicht einen Anstecker oder irgendeine Art Streifen an ihre Fanny-Uniform, also die eben nicht eine offizielle militärische Uniform war. Und das deklarierte sie als Hilfsarbeiterinnen. aber eben nicht als tatsächlich aktive Teilnehmerinnen des Krieges, obwohl sie das natürlich dann schon eigentlich waren.
2: Unentbehrlich für den Krieg, aber keine anerkannten Soldatinnen, sagt Anna Elisabeth Gehl. Und ganz wichtig, ohne Waffen.
4: Ja, so als ob man sich vorstellen würde, eine Frau kriegt eine Waffe und wird dann plötzlich zu einem Mann. Also da war eine große Angst davor. Das herrschte auch noch ganz lange. Also diese Diskussion bewaffnete Frauen bis in die späten 70er hinein.
2: Und im Gegensatz zu ihren männlichen Kollegen erhielten die Fani, wie auch andere weibliche Militärkräfte, kein Gehalt.
4: Also die belgische Armee hat einen kleinen Sold bezahlt an die Fannies. Wenn sie Glück hatten, bekamen sie auch Essensrationierung. Ansonsten mussten sie für alles selbst aufkommen.
2: Auch wenn sie im Kriegseinsatz verwundet wurden, erhielten sie keinerlei Unterstützung des Militärs.
4: Und das ist dann eben diese Geschlechterbinarität, die seit dem 19. Jahrhundert vorherrschte. Die besagt ja auch, dass Frauen nicht in der Lage seien, in einer Kriegszone Verwundete zu

0: Der Reiz in den 60er Jahren, weswegen die Leute dahin gingen, war, ich würde sagen, zu 90% Drogen, vielleicht 10% war so Spiritualität, wie man so schön sagt.
1: Spätestens mit den Ashram-Besuchen der Beatles werden Reisen nach Indien damals zu einem popkulturellen Phänomen. Und 1978 macht sich die deutsche Band Embryo auf so eine Reise. Von München geht es mit 3 Bussen auf dem Landweg nach Osten. 9 Monate um die 10.000 Kilometer. Es gibt unzählige Reifenpannen, Ärger mit Behörden und üble Krankheiten, aber auch immer wieder Auftritte entlang der Strecke. Und am Ende entsteht etwas, was man kurze Zeit später Weltmusik nennen wird.
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0: 13. Februar 2025. Ein Konzert der Gruppe Embryo in der Galiläakirche im Berliner Stadtteil Friedrichshain. Der Mann am Klavier ist wesentlich älter als die restlichen Bandmitglieder und mit 2,5 Meter auch wesentlich größer.
1: Das war Michael Wehmeier und das ist Michael Wehmeier. Ich freue mich so, ihm zuzuhören. Man hört die ganze Reise, die er über die Jahre mit Embryo in den 70er, 80er, 90er, 2000er. Nochmal großen Applaus für den großen Michael Wehmeier.
0: Gegründet wurde Embryo 1969 von Christian Burchardt in München. Der hatte zuvor als Vibraphonist und Schlagzeuger in diversen Jazzbands gespielt. Die Musik der Stunde war Jazzrock, wurde damals

0: oftmals aber vor allem als Krautrock bezeichnet. Schon in den frühen Tagen hatte die Gruppe viele wechselnde Mitglieder, mit Burchard als Konstante. Seit seinem Tod im Jahr 2018 leitet seine Tochter Maria die Band. Ja, auch Bands kann man vererben, dazu später mehr. An diesem Abend feiert man die Veröffentlichung eines neuen Albums mit alter Musik.
1: Und zwar war Embryo 1978 in Afghanistan. Michi war auch mit. Wir waren noch im Himmel. Und jetzt spielen wir die Stücke zusammen, die mein Vater aus Afghanistan gebracht hat. Weil Menschen gehen, aber Lieder bleiben.
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0: Auf dem Landweg nach Afghanistan und dann weiter nach Indien. Diese Route bezeichnete man ab den späten 1960er Jahren als den Hippie Trail.
3: Touristen und Gammler, Autostopper und Ausgeflippte, Rockers und dies lockt das Fernweh in den Orient.
4: Der Reiz in den 60er Jahren, weswegen die Leute dahin gingen, war, ich würde sagen, zu 90% Drogen. Vielleicht 10% war so, naja, in Ashram gehen oder Spiritualität, wie man so schön sagt.
0: Jan Harten Grevemeyer, Jahrgang 1940. Der habilitierte Orientalist war zu einer Zeit auf dem Hippie-Trail unterwegs, als das Wort Hippie noch nicht zum allgemeinen Wortschatz gehörte.
4: Das sind ja auch abenteuerliche Gefährte, die man gesehen hat. Also Busse, Autos und so weiter und so weiter. Schon abenteuerlich, was da unterwegs war. Ich kann nicht zuletzt sagen, ich auch mit meinem Wagen.
0: Mit abenteuerlichen Gefährten begab sich auch Embryo 1978 auf die Reise. Michael Wehmeyer erinnert sich, dass es nicht nur Abenteuerlust war, die sie in den Nahen und Mittleren Osten trieb.
5: Ich habe in Spät-Teenie-Jahren dann die ersten Berichte über die Hitlerzeit mit ihren Leichenbergen gesehen in irgendwelchen Filmen. Damit war für mich deutsche Kultur nicht mehr interessant. Nee, also das interessiert mich nicht, das will ich jetzt nicht erforschen. Ich habe auch ganz viel damals alles gelesen, Tagore und Krishnamurti und so diese ganzen Philosophien und hier der Dalai Lama und sowas, so tibetanische Sachen, die haben mir viele philosophische Sachen beantwortet, die ich jetzt in der christlichen Kultur, da gab es dann immer Grenzen, ne? Da wurde dann immer gesagt, ja, das ist dann Gott. Und ich hatte aber weitere Fragen und in diesen Kulturen werden solche Fragen ja sehr tief weiter behandelt. Und das hat mich schon fasziniert.
0: Bandleader Christian Burchard gab einen etwas handfesteren Grund für die Reise an. Nach knapp 10 Jahren hatten sich Embryo mit ihrer Spielart des Jazzrock in eine Sackgasse manövriert.
6: Eigentlich war es Verzweiflung. Es war Verzweiflung, weil wir waren irgendwie, es hat sich eigentlich totgelaufen fast, unser Unternehmen damals, ne? Und der Roman hat immer gesagt, bevor wir uns jetzt auflösen, machen wir nochmal einen Trip nach Indien, ne?

0: Vorbilder aus dem Bereich des Jazz gab es zuhauf. Tony Scott, John Coltrane und Yusuf Lateef waren ebenfalls von indischer Musik beeinflusst. Auch Embryo-Gitarrist Roman Bunker war bereits 1976 in Indien gewesen. Der US-amerikanische Jazzpianist Larry Porter, der später bei Embryo mitspielte, zog 1973 nach München. In den USA hatte er eine ganze Reihe von Schallplatten mit Musik der Welt auf Labels wie Lyricord oder Folkways gehört.
1: Dann war ich absolut süchtig auf diese Musik.
0: Also machte sich auch Larry auf den Trail.
1: Ich war so neugierig dann, dass ich mich entschieden habe, im Frühjahr 1976 einfach mich auf den Weg zu machen in Richtung Indien mit der Schultertasche. Und das habe ich gemacht. Und ich wollte einfach hingehen in Länder, wo die Musik noch richtig aus dem Boden stammt. Also richtig die Musik von den Leuten, von den Völkern gemacht wird und nicht von irgendwelchen Veranstaltern oder Promoter. Ich habe riesen Glück gehabt, dass ich das erleben konnte.
0: Larry wollte die Rebab bzw. die Rubab spielen lernen, ein altes afghanisches Saiteninstrument. Wie es dann dazu kam, war typisch für den Hippie-Trail.
1: Ich war in einem Bus, ich glaube, vor nach Bamiyan und zurück. Da habe ich einen Student kennengelernt, Daud, der war ein bisschen jünger als ich. Der hat studiert, Daud Sadozai. Wir haben uns angefreundet. Und ich habe gesagt, ja, ich interessiere mich für Rebab, ich möchte eventuell das Instrument erlernen. Und er hat gesagt, oh, das ist gut, ich nehme Unterricht mit dem Meister, Ustad Muhammad Omar, ich kann dich zu seiner Wohnung bringen, wenn du willst.

0: Ustad bedeutet so viel wie Meister und einen besseren hätte Larry Porter vermutlich nicht treffen können. In Indien erlernte er dann noch das Spiel auf der mit der Rubab verwandten Sarod. 1979 spielten auch Embryo mit Mohammed Omar, was vielleicht auch an Larry Porter lag, denn der hatte Christian Burchardt davon erzählt.
1: Da kam ich von meiner langen Reise nach Indien zurück und wir haben über die Weltmusik geredet und dann ist er tatsächlich im nächsten Jahr 78 mit Embryo nach Indien gefahren. Vielleicht habe ich ihn sogar beeinflusst, weiß ich nicht. Es kann sein.
0: Musiker aus Afrika, dem Mittleren Osten, Persien und Indien wurde damals vor allem über Musikkassetten verbreitet. Larry zeigt seine Sammlung.
1: Das habe ich alles aufgenommen in Delhi. Schau, diese ganzen Meister. Look, Ali Akbar Khan, Vilayat Khan, Muhyiddin Dagar, Bhimsen Joshi, Sänger. Ich habe vergessen zu erwähnen, dass eine sehr große Inspiration war Jerry. Wir haben ihn angefreundet und er kam zu unserer Wohnung in Schwabing mit den ganzen Umkalzum-Kassetten. Und uns dann auch überspielt.
0: Und weil Journalisten ja gerne zu den Wurzeln reisen, verabrede ich mich mit Michi und Larry bei Jerry.
2: Hallo, hallo.
3: Hey.
2: Wann hast du schon eingefunden?
3: Salam alaikum.
2: Alaikum assalam.
3: Hey, du bist schon da. Sehr gut. Ja.
0: In Jerrys Wohnzimmer ist jeder freie Quadratzentimeter mit Tonträgern bedeckt. Eine ganze Wand ist voller Kassetten, fragt der Reporter.
4: Und was ist auf den Kassetten da drauf?
0: Woraufhin Jerry ganz selbstverständlich antwortet.
2: Alles.
0: Auch Jerry ist von München nach Berlin gezogen. Er ist jenseits der 80 und braucht zum Atmen mittlerweile zusätzlichen Sauerstoff.
2: Ich komme aus dem Pfarrhaus. Wir haben Bach gehört. Meine Eltern und meine Mutter hat ja gesungen in der Matthäus-Passion, im Chor, meine Geschwister auch. Also für mich war Musik immer ein Teil, der spirituelle Teil, der war mir nie fremd.
0: Jerry hatte früh eine Gruppe von Studenten aus dem Sudan kennengelernt. Sie weihten ihn in ihre Musiktradition ein. Von da aus erforschte er die Musik weiter und teilte alles, was er entdeckte, auch mit Embryo.
2: Ja, also ich habe ihn immer eingedeckt mit Kassetten. Wenn ich neue Sachen bekommen habe oder so, war immer Embryo natürlich für ihren Bus. Mussten die immer Musik haben. Und da habe ich dafür gesorgt.
0: 1977 nahm Embryos Reise langsam Konturen an. Von Planung zu reden, wäre wohl übertrieben.
5: Wie kommen wir da hin mit dem Auto? Und dann hatte unser Rodi Mist gebaut. Und dann haben wir den sozusagen in Urlaub geschickt und haben gesagt, okay, du fährst jetzt mit dem Bus nach Istanbul, von da aus nach Teheran, von da aus nach Pakistan und in Indien und überall gehst du beim Goethe-Institut vorbei und sagst, wir kommen nächstes Jahr.
0: Was er dann auch mit Erfolg tat. Und da München ja ein Dorf war, sprach sich das Vorhaben schnell herum.
6: Und dann waren wir plötzlich wie in einem Strudel, weil es kamen da immer mehr Leute dazu, es kamen die Filmer dazu, es kamen Zirkusleute dazu und so weiter. Es wurde dann ein fantastischer Trip, ne?
0: Der Filmemacher Werner Penzel begleitete die Reise und machte daraus den Film Die Vagabundenkarawane, der die hiesige Musikwahrnehmung nachhaltig veränderte. In Deutschland war es die Geburtsstunde der sogenannten Weltmusik.

0: Ja, hier auch.
1: Ja.
0: Mensch. Ja. Du, wir fahren bald los. Jetzt ein paar Tage.
1: Was?
0: Ja, Indien, auf geht's.
1: Ja, sag mal, kannst du nicht machen.
0: Ja, doch, jetzt geht's los. Ja, klar, ist ja, alles klar.
2: Das ist mein Vater. Das ist original. Ich rufe dem in dem Moment wirklich an. Ja, mein Vater, unbedarfter Spießer, sagt, nur drin. Ich meine, der wusste ja noch nicht mal, wo Indien ist und so. Ja, fahrt er nach Indien? Ja, so toll. Das erzählt er ja auch dann so. Ja, ja, toll. Ja, dann viel Spaß.
3: Mit drei Bussen machte sich die Band auf den Weg. Zu den vier Kernmitgliedern der Gruppe und den Roadies, den Tonleuten und dem Filmteam gesellten sich noch weitere, die sich vom Hippie-Trail angezogen fühlten. Wie zum Beispiel Bella Obermeier, die Cousine von Uschi Obermeier. In der Rückschau bezeichnen fast alle Teilnehmenden ihre Herangehensweise als blauäugig. So auch der damalige Roadie Rolf Silvester.
4: Ja, ich war damals noch sehr jung, 25. Ich sah das mehr als Abenteuer. Ich habe gar nicht damit gerechnet, dass da mir irgendwas passieren könnte. So naiv waren wir damals im Endeffekt. Und da waren auch Leute dabei, die schon mal in Indien waren. Und die meisten waren auch ein bisschen älter als ich und ich habe mich darauf verlassen, dass die da Bescheid wissen.
3: Die Reise der Vagabundenkarawane verlief zunächst ohne große Zwischenfälle. Auch im Zwischenmenschlichen gab es keine allzu großen Reibungsverluste. Vielleicht, weil die Gruppe mit 22 Leuten plus zwei Kinder, von denen eines auf der Reise geboren wurde, und diversen Hunden groß genug war. Die Gefahren lauerten eher dort, wo man sie am wenigsten vermutete.
4: Im Iran gab es eine Straße, die war ganz niegelnagelneu. Und vorher war so Schotterpiste und irgendwie war dann plötzlich ganz neue Teerstraße, irgendwie zweispurig und so. Und Roman hat Vollgas gegeben, der Bus ist so schnell gefahren wie noch nie. Aber nur irgendwie ungefähr 30 Kilometer, das stand so da mit rauchenden Klappen und Gewink. Und war leider der Zylinderkopf durch. Und das war im Iran das Ersatzteil zu kriegen. Erstens mal hatten wir kein Geld. Und dann zweitens hätte ich das Ersatzteil auch nicht so leicht hergekriegt, weil da war Krieg, da war ja immer noch Savak und was weiß ich. Genau.
3: Auch im Iran waren Konzerte vereinbart worden, die allerdings wegen der angespannten politischen Lage abgesagt wurden. Der SAVAK, der iranische Geheimdienst, hätte die Reise dann auch fast vorzeitig beendet. Maja Burchardt berichtet aus den Erzählungen ihres Vaters.
5: Und dann gab es einen Moment, wo die Sonne wunderschön über den Bergen untergegangen ist. Und er hat zum Werner Penzel gesagt, der den Film auch mitgedreht hat. Komm, lass uns den Sonnenuntergang filmen. Und dann sind sie raus und sind dann ein bisschen so weg von der Straße und haben den Sonnenuntergang gefilmt. Und da waren so kleine Häuser, die haben sie aber nicht groß wahrgenommen. Dann waren es Militärhütten und die sind sofort raus und haben die verhaftet und haben gesagt, ihr habt jetzt hier uns gefilmt, ihr seid Spitzel.
3: Wie haarscharf sie an der Katastrophe vorbeigeschrammt sind, wird den beiden erst bei ihrer Entlassung klar.
5: Und mein Vater hat gesagt, die Soldaten waren so wahnsinnig happy und haben so gefeiert, haben ihnen Zigaretten geschenkt, die haben es nicht erlebt, dass da lebend Leute rauskommen.
3: Als die Band schließlich in Indien angekommen war, spielte sie zunächst in den Goethe-Instituten und machte dann noch eine zweite Konzertrundreise durch Schulen und Universitäten. Ramani Krishna gehörte zu denjenigen, die sie dort spielen sahen.
6: We heard about a band from Germany.
7: Wir hatten gehört, dass diese Band aus Deutschland auftreten sollte. Überall hingen Poster. Also sind wir hingegangen und sahen uns sie an. Den Soundcheck und das Konzert. Noch nie hatten wir eine Band mit einer so großen Anlage gesehen. Das war in Bangalore, im Hof der Sophia Girls School.
3: Ramani, heute ein gefragter Bassist, sitzt in einem Ausflugslokal im Berliner Tiergarten. Während Embryo von Deutschland nach Indien gingen, ging die Reise für ihn in die entgegengesetzte Richtung.
6: Man, the first time I saw Embryo.
7: Als ich Embryo das erste Mal sah, kaufte ich mir eine ihrer Platten. Die war beim Label Schneeball erschienen. Auf der Rückseite des Covers standen all diese anderen Gruppen. Eine von ihnen hieß Checkpoint Charlie. Ich fragte mich, was das wohl bedeuten könnte. Jahre später kam ich dann in den Westen, und zwar über den Checkpoint Charlie.
6: Checkpoint Charlie, what could that be? And then, years later, I came into the West through Checkpoint Charlie.
3: Neben der unerhörten Musik Embryos, die auf der Indien-Tour vor allem noch ihren Jazzrock präsentierten, bot die Band aber auch eine andere Attraktion.
6: I remember the sound being fantastic and everyone having a great time. The whole
7: Der Sound war fantastisch und alle hatten Spaß. Es war sehr friedlich, kaum Polizei war da. Und in Indien hatte man noch nie einen so großen Typen wie Michi gesehen. Einige hatten die Ankunft von Embryo mitbekommen. Irgendwann ist Michi dann aus dem Bus ausgestiegen und ein bisschen herumgelaufen. Die Leute sahen diesen großen weißen Kerl und sofort machte das Gerücht die Runde, dass ein Typ aus der Band mindestens 2,5 Meter groß sei. Das hat man sich in der ganzen Stadt erzählt.
6: This guy is so big. I've never seen a guy. He's at least 9 feet. I remember being in school and hearing these stories about the guy, you know? This thing went all over town.
2: Wenn wir sonst natürlich mit 3 Bussen irgendwo auftauchten und speziell ich dann noch mit Grace ausgestiegen bin, die dann nur halb so groß war wie ich als Koreanerin, waren natürlich immer gleich 100 Kinder um uns rum und haben ein Mordstheater gemacht.
3: Eine Erfahrung, die viele Reisende auf dem Hippie Trail zu dieser Zeit machten. Man fährt in ein als exotisch wahrgenommenes Land und plötzlich ist man selber der Exot. Nach der Vagabundenkarawane ist Wehmeyer noch 12 weitere Male in Indien gewesen.
2: Und es ist ein bisschen abgeflaut dann, weil die wussten dann, kommt einer aus dem Westen, kenne ich aus dem Internet. Also lange, ja, das sind Hippies. Ah, der andere Krawatte ist wahrscheinlich ein Geschäftsmann. Also die hatten da eine bessere Einstufung der gesamten westlichen Welt. Das hat man gemerkt.
3: Nebenbei leisteten Embryo 1978 noch technische Aufbauhilfe, indem sie einzelne Teile ihrer Anlage nach dem Ende der Tour an indische Musiker verkauften.
6: Embryo was not allowed to sell the amplifier in India because at the airport
7: Embryo hätte uns nichts verkaufen dürfen, weil alle Teile der Anlage in ihren Einreisepapieren eingetragen waren. Und das wurde bei der Ausreise überprüft. Also bastelte mein Vater eine Attrappe von einem Verstärker. Er besorgte sich eine Kiste, die er mit einer Eisenstange beschwert hat. Und er brachte ein Stromkabel an. Wenn man es einsteckte und den Schalter umlegte, ging ein rotes Licht an. Ansonsten war es ein leeres Gehäuse. Mit diesem Ding sind Embryo dann zurück über die Grenze gefahren.
6: So if they plug it on and turn it on, a light would come on. And Embryo took this back with them.
3: Die meisten Embryo-Musiker hatten ihre Wurzeln im Jazz. Improvisation war für sie nichts Fremdes. Und so wurde auch ein Teil ihrer Reise vom Zufall bestimmt.
5: Ganz kurz eine Frage, dieser Wanderzirkus, den ihr getroffen habt.
8: Pakistan.
5: In Pakistan. Wie kam das zustande? Seid ihr einfach hin? Das
8: zufällig, war so weil nee, der Gunni, also der auch gemischt hat, der hat halt so Feuershow immer gemacht. Auch bei Embryo schon. So Feuer spucken und dann so Räder, die sich gedreht haben, so Zeugs zwischendurch. Kam ziemlich gut, aber auch gefährlich ein bisschen, aber gut.
3: In Indien teilte sich die Filmcrew auf. Die einen blieben bei Embryo, die anderen fuhren nach Pune und drehten dort eine vielbeachtete Dokumentation über Bhagwan und seine Sannyasins. Nach dem Ende der Indien-Tour und einem mehrwöchigen Aufenthalt beim Karnataka College of Percussion in Bangalore fuhr die Band zurück nach Afghanistan, wo man weitere Aufnahmen machte, unter anderem mit Ustad Mohammed Omar, dem Rebab-Lehrer von Larry Porter.

0: Und dann ging es zurück nach Hause, wobei von den 3 Bussen zu Beginn der Reise nur noch einer übrig war.
1: Und dann war der Mercedes-Bus der letzte, der es dann gerade noch bis Österreich geschafft hat. Ne? Wurde immer über die Berge gezogen von den anderen Lastwagenfahrern, weil bergauf ging schon nicht mehr.
0: Zurück in Deutschland sorgten der Film Die Vagabundenkarawane und die Doppel-LP-Embryos-Reise für Aufsehen. Mit ihrer wilden Mischung aus Jazz, Rock und den Musikstilen, die ihnen auf der Reise begegnet waren, stieß sie ein Fenster auf zu Rhythmen und Tonskalen des Nahen und Mittleren Ostens. Aber nicht bei allen stieß die Transformation von Embryos Musik auf offene Ohren.
2: Nach der Asienreise haben wir das Problem gehabt, dass die Leute teilweise ihr Eintrittsgeld zurück wollten. Weil die haben gesagt, das ist ja nicht mehr Embryo. Ne? Weil wir zum Beispiel afghanische Musik oder indische Musik gespielt haben. Ne?
0: Die Reise, die die Musik von Embryo grundlegend veränderte, veränderte auch das Gefüge der Band. Bassist Uwe Mühlrich und Keyboarder Michael Wehmeyer gründeten kurz darauf die Dissidenten, die für einige Jahre kommerziell wesentlich erfolgreicher wurden. Als dort nach Wehmeyers Empfinden das Lesen von Verträgen und das Nachdenken über das Image die Musik ins Hintertreffen geraten ließ, kehrte er zu Embryo zurück. Roman Bunker, der schon vor der Reise begonnen hatte, die arabische Kurzhalslaute Oud zu spielen, ging immer wieder nach Ägypten, wo er mit dem bekannten Sänger Mohammed Munir aufnahm und in ausverkauften Arenen spielte. Und Christian Burchardt erforschte auf weiteren Reisen weitere Musikkulturen. Und er lud die Musiker, die er dabei kennenlernte, auch immer wieder zu sich nach München ein und nahm sie mit auf Tour. Die Einnahmen, die er mit Embryo erwirtschaftete, wurden konsequent in neue Projekte investiert.
3: Wir hatten immer Musikerinnen oder Musiker zu Gast. Es ist immer Musik gelaufen aus unterschiedlichen Orten der Welt, Pygmäenmusik oder ganz viel Umm Kulthum aus Kairo, aus Ägypten oder andalusische Musik oder genauer Musik aus Marokko. Und ich bin sehr reichhaltig groß geworden, was so den Musikkosmos angeht. Schon allein das war sehr reich. Und dann die Menschen, die da waren, die unterschiedlichen Individuen, auch teilweise sehr, sehr spezielle Menschen natürlich. Das war meine Norm und das war schon sehr heftig, dieses Aufwachen in diese, in Anführungszeichen, normale Welt.
0: Maja Burchardt, die 6 Jahre nach Ende der Vagabundenkarawane das Licht der Welt erblickte, leitet heute die Band ihres 2018 verstorbenen Vaters. Der hatte im Sommer 2016 auf einer Reise nach Marokko einen Schlaganfall erlitten und musste daraufhin von seiner Familie gepflegt werden.
3: Da, in der Zeit, wo er eben gelegen hat, habe ich ihn oft zu Konzerten auch im Rollstuhl gefahren und habe ihn irgendwo hingelegt und so, dass er dabei sein kann. Und habe ihn halt auch gefragt, wie er das findet. Und dann hat er immer gesagt, hey, das findet er super. Also er hat es schon so abgesegnet. Ich hätte mich, glaube ich, nicht getraut, einfach den Namen zu nehmen und sagen, ich mache jetzt einfach mein Ding. Das ist mir schon eine sakrale Angelegenheit und es war mir wichtig, seinen Segen dafür zu bekommen.
0: Genau wie ihrem Vater nach Hinwendung zu anderen Musikkulturen der Wind ins Gesicht wehte, musste sich nun Maja gegen die Anwürfe der alten Fans verteidigen.
3: Das war schon crazy und die wussten natürlich das nicht, was ich mit meinem Vater alles schon erlebt habe, dass ich seit ich 11 bin mit ihm gespielt habe, dass ich da so reingeboren bin, also dass ich eigentlich das Embryo bin vom Embryo und dass es eben auch sein Wunsch ist oder war. Ne?
0: Eine Band könne man doch nicht einfach so vom Vater erben, hieß es oft. Eine typisch deutsche, vielleicht auch eurozentristische Sichtweise. In anderen Kulturen, wie zum Beispiel bei den Master Musicians of Jujuka in Marokko, ist das gang und gäbe.
3: Also hier haben sie gesagt, du kannst das nicht machen, du musst doch dein eigenes Ding machen, du bist viel zu sehr eingenommen von deinem Vater, du musst doch frei sein, du kannst doch nicht glücklich werden damit, das ist doch voll der Quatsch. Und meine indischen Freunde, die sagen, hey, das ist das schönste Geschenk, was du annehmen kannst, das von deinen Eltern weiterzuführen, das ist blessed. Und da haben mir tatsächlich die indischen Musiker super krass geholfen, dass sie da diese Sicht hatten, weil hier, das war schon hart.

In Indien war ich ja das erste Mal mit Roman Bunker 2022. Und da sind wir nach Bangalore zum Karnataka College of Percussion, da wo mein Vater damals hingefahren ist, mit Roman auch, und haben die ganzen Leute wieder getroffen, die man da in diesem Film sieht. Und ich habe die Gesichter erkannt. Und die haben irgendwie anscheinend auch das Gesicht meines Vaters in mir erkannt und waren so begeistert. Und es war so rührend, da wieder zu sein. Und der Roman war auch eben seit damals nie wieder dort und hat mir gesagt, Maria, Indien ist immer sehr, sehr speziell. Da verändert sich danach immer etwas. Und leider ist Roman Bunker danach gestorben.

0: Das letzte Konzert war auf dieser Indienreise. Und für mich war das sehr schlimm, weil der Roman ja auch so ein Teil von meinem Papa auch war. Die haben ja so viel zusammen erlebt. Und da ist schon wieder ein Teil von meinem Vater auch gestorben.
1: Aus der Rückschau erscheint vielen die Veröffentlichung des Albums Embryos Reise mit Aufnahmen von eben jener 8-monatigen Tour als Geburtsstunde der sogenannten Weltmusik. Ein Begriff, mit dem viele Musiker hadern und mit dem auch Christian Burchardt nie glücklich war.
0: Das ist halt ein Marketingbegriff gewesen, mega eurozentristisch, und dass wir halt der Mittelpunkt der Welt sind, dass unsere Musik ist keine Weltmusik, es ist deutsche Musik und alles, was außerhalb Europas ist, ist irgendwie Weltmusik. Es ist ja per se nichts Schlechtes eigentlich, aber Weltmusik an sich, mein Vater hat das so schön gesagt, wenn ich ihn hier zitieren darf, Weltmusik wäre eigentlich ein einziges Rauschen. Also wenn du jetzt die ganze Welt auf einmal anmachst, dann hörst du dann...
1: In den 1990er Jahren bezeichnete Weltmusik zudem oft europäische oder US-amerikanische Musik, die sich einzelne Elemente aus anderen Musikkulturen aneignete oder wo Musiker aus verschiedenen Kulturen nebeneinander herspielten. In vielen Plattenläden steht heute über der Abteilung, die früher Weltmusik hieß, der Begriff Outer National Music. Auch nicht der beste Name, aber er kommt der Sache schon näher. Wo viele, die auf dem Hippie-Trail in andere Kulturen eindrangen, sich vor allem über das billige Leben und die Freundlichkeit der Menschen freuten, fand das Musikmachen bei Embryo immer auf Augenhöhe statt. Insofern wirkt die Vagabundenkarawane auch nach fast 50 Jahren immer noch wie ein früher Versuch dessen, was man heute Dekolonialisierung nennt.
0: Es ist eine Appreciation, es ist ein Lernen, was wir und was auch mein Vater sehr, sehr stark praktiziert hat. Das ist ganz weit von der Appropriation entfernt, weil man wirklich sich erstmal unter sie stellt und erstmal sagt, okay, wir respektieren das so sehr und wir wertschätzen das so sehr, was ihr tut, dass wir wirklich das erstmal lernen wollen. Und das ist ein harter Weg, weil das ist, geht komplett gegen unsere Denksystem eigentlich. Es ist wirklich ein komplett anderes Denken.
1: Zum Schluss noch die Frage aufs Ganze. Kann Musik die Menschen zusammenbringen und helfen, die Welt zu einem friedlicheren Ort zu machen? Ramani Krishna, der nach seiner Begegnung mit Embryo 1978 nach Israel und Afrika ging und heute in Berlin lebt, beantwortet die Frage so.
2: I've had many interesting experiences with people. People look like skinheads.
3: Ich habe viele interessante Erfahrungen mit Menschen gemacht. Es gab Typen, die sahen aus wie Skinheads. Und dann machst du Musik mit ihnen und plötzlich ist das eine völlig andere Erfahrung. Der Typ ist ein netter Kerl. Er ist überhaupt nicht so, wie ich dachte. Und ich bin überhaupt nicht so, wie er dachte. Denn wir alle haben Vorstellungen davon im Kopf, wie ein Inder oder wie ein Deutscher zu sein hat. Und um deine Frage zu beantworten, wenn mehr Menschen ein Instrument spielen könnten, wäre das großartig. Es würde ihre Festplatte neu formatieren. Sie würden Dinge entdecken. Für mich zumindest hat es alles verändert.
2: You could discover things. It changed everything for me at least.
4: Wir haben auf jeden Fall also mitgeholfen, die Grenzen abzubauen, ne? Weil für uns waren die nie da. Für uns war das immer eine Einheit.
0: Es zieht sich bis in die Jetztzeit tatsächlich, diese Reise. Also insofern ist es schon nicht mal nur so eine Reise gewesen, sondern es hat sich wirklich durch die ganze Embryo-Geschichte gezogen und auch ist immer noch da. Insofern ist die Reise schon auch sehr prägend, immer noch. Und die ist auf gar keinen Fall zu Ende, ja.
5: 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Hier geht's jetzt weiter mit dem Konzert im Deutschlandfunk Kultur. Und ich wünsche Ihnen noch einen schönen Abend.
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7: Ist das alles nur ein großer, furchtbarer Spaß? Diese existenzielle Frage stellte Gustav Mahler im Zusammenhang mit seiner zweiten Sinfonie. Wenn man den Anfang des Monumentalwerks hört, ist die Antwort vielleicht unklar. Am Ende aber tut sich der Himmel auf. Schließlich ist das die Auferstehungssinfonie. Am Mikrofon begrüßt sie Olaf Helmer. Von den Salzburger Festspielen gibt es eine Konzertaufzeichnung mit den Wiener Philharmonikern und Gustavo Dudamel. Der einstige Shootingstar aus Venezuela ist längst einer der angesehensten Dirigenten. Bei den Wienern durfte er bereits das prestigeträchtige Neujahrskonzert leiten. Als neuer Chefdirigent des New York Philharmonic wird er ab September ein Orchester führen, mit dem Gustav Mahler selbst arbeitete, nachdem er Wien in Richtung Amerika verlassen hatte. Einziger Programmpunkt ist mit 85 Minuten Spieldauer Mahlers zweite Sinfonie. Sie entstand in den frühen 1890er Jahren. Der erste Satz geht auf Mahlers Tondichtung Totenfeier zurück. Von diesem Stück hatte der Dirigent Hans von Bülow gesagt, dagegen sei Wagners Oper Tristan und Isolde eine Heidensinfonie. Dieser Spott gibt uns heute einen Eindruck davon, was die Musik Mahlers auslöste und auf welche Ablehnung sie manchmal stieß. Bald darauf starb Bülow und Mahler hörte bei seiner Trauerfeier eine Ode von Klopstock, die ihn so beeindruckte, dass er sie im Finale seiner Sinfonie vertonte. Auferstehen, ja, auferstehen wirst du. Ein instrumentales Requiem leitet die zweite Sinfonie ein und ein Auferstehungschoral schließt sie ab. Dazwischen gibt es drei kürzere Sätze, ein gemächliches Andante, dann ein Scherzo als ironisches Zerrbild. Mahler zitiert hier sein Lied des Antonius von Padua Fischpredigt. Schließlich das Urlicht, ebenfalls auf einen Text aus der Sammlung des Knaben Wunderhorn. Eine Altstimme singt von der Rückkehr zu Gott. Der wuchtige Finalsatz mündet in den großen Chor, der dem Werk den Beinamen Auferstehungssinfonie gegeben hat. Die Sinfonie Nummer 2 C-Moll von Gustav Mahler, aufgezeichnet im großen Festspielhaus Salzburg am 25. Juli. Es singen Ying Fang Sopran, Nadjeshda Kajasina, Alt und der Wiener Singverein. Es spielen die Wiener Philharmoniker, es dirigiert Gustavo Dudamel.

Zeit treffen sollte. Und das tut es bis heute. Auch hier am 25. Juli bei den Salzburger Festspielen. Das war die zweite, die Auferstehungssinfonie. Solistinnen waren Ying Fang, Sopran, und Nadjeshda Karjasina alt. Der Wiener Singverein sang in der Einstudierung von Johannes Prinz. Es spielten die Wiener Philharmoniker unter der Leitung von Gustavo Dudamel. Eine Produktion des ORF im Rahmen von Euroradio aus dem großen Festspielhaus Salzburg. Auch zu hören in der Deutschlandfunk-App. O, könnte ich meine Symphonien 50 Jahre nach meinem Tode uraufführen? Das schrieb Mahler vor der Uraufführung seiner 5. Sinfonie, ein Satz von prophetischer Kraft. Mahlers Musik wurde 1960 zum 100. Geburtstag bzw. 1961 zum 50. Todestag des Komponisten aus der Nische geholt. Leonard Bernsteins Interpretationen, unter anderem mit dem New York Philharmonic und den Wiener Philharmonikern, trugen Mahler in die Welt. Nun wird Gustavo Dudamel Chefdirigent des New York Philharmonic, und in Sachen Mahler werden wir von ihm sicher noch einiges hören. Abschließend eine Rarität. Ältere Musik gehörte für den Dirigenten Mahler zum Alltag. Manchmal bearbeitete er Stücke, die ihn auch als Komponisten faszinierten. Schuberts Streichquartett »Der Tod und das Mädchen« arrangierte er für Streichorchester und führte es mit den Wiener Philharmonikern auf. Das gefiel nicht allen. Heute aber ist es spannend, Schubert durch die Brille eines seiner Nachfolger zu erleben. Hartmut Hähnchen hat das Werk mit dem Kammerorchester Karl Philipp Emanuel Bach eingespielt, daraus die beiden ersten Sätze.

0: zwei Sätze aus dem Streichquartett D-Moll von Franz Schubert. Der Tod und das Mädchen. In der Bearbeitung für Streichorchester von keinem Geringeren als Gustav Mahler. Eingespielt in der Jesus-Christus-Kirche Berlin mit dem Kammerorchester Karl Philipp Emanuel Bach unter Leitung von Hartmut Hähnchen. So viel für heute im Konzert von Deutschlandfunk Kultur. Vielen Dank fürs Interesse, sagt Olaf Wilhelmer.
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2: Uhr, die Nachrichten. Bei dem Hackerangriff auf den Berliner Senat in der vergangenen Woche sind laut dem regierenden Bürgermeister Wegner keine sensiblen Daten abgeflossen. Nach dem bisherigen Stand der Untersuchung seien nur Daten abgeflossen, die auch öffentlich zugänglich seien, erklärte der CDU-Politiker am Abend in Berlin. Der Sender RBB hatte gestern berichtet, bei den Cyberattacken hätten die Täter zum Teil auch Zugang zu sensiblen Daten gehabt. Wegner fügte hinzu, dass es noch mehrere Tage dauern werde, bis die beiden nach dem Angriff vom Netz abgekoppelten Bereiche der Senatsverwaltung wieder angeschlossen würden und voll arbeitsfähig seien. Die Berliner Innensenatorin Spranger betonte, dass die Durchführung der Landtagswahl am 20. September nicht gefährdet sei. Es habe nur für eine sehr kurze Zeit eine Unterbrechung bei der Beantragung von Briefwahlunterlagen gegeben, dies sei inzwischen aber wieder möglich. Den Einsatzkräften im belgischen Naturschutzgebiet Hohes Venn nahe der deutschen Grenze ist es gelungen, das Feuer einzudämmen. Der Brand sei von Feuerwehrleuten eingekesselt, erklärten die Behörden. Es könne aber noch keine komplette Entwarnung gegeben werden. Der Leiter der Krisenkommunikation der Provinz Lüttich, Hossmanns, sagte, es gebe weiter zahlreiche Brandherde, die sowohl am Boden als auch aus der Luft bekämpft werden müssten. In der nordrhein-westfälischen Stadt Monschau durften die evakuierten Bewohner unterdessen in ihre Häuser zurückkehren. Etwa 30 Menschen hatten ihre Häuser am Sonntag wegen des sich nähernden Brandes verlassen müssen. Auch für zwei belgische Orte wurden die Evakuierungsanordnungen von den zuständigen Behörden aufgehoben. Mit Blick auf die niedrigen Gasspeicherstände sieht das Bundeswirtschaftsministerium die Wirtschaft in der Pflicht. Eine Sprecherin von Ministerin Reiche sagte in Berlin, das sei die Aufgabe der Händler für die Wintervorsorge. Die Gasspeicherfüllstände seien mit knapp über 50% derzeit noch sehr gering. Das Ministerium setze darauf, dass weiter gefüllt werde. Für Händler, die normalerweise im Sommer Gas kaufen, um es in der Heizperiode im Winter zu verkaufen, ist der Einkauf wegen der hohen Preise derzeit wenig attraktiv. Hintergrund ist die Blockade der Straße von Hormus, über die ein Großteil des internationalen Transports von Gas und Öl läuft. Zum 1. November müssten die deutschen Gasspeicher nach gesetzlichen Vorgaben eigentlich zu jeweils 80% gefüllt sein. Der weltweite Absatz von elektrischen Lkw und Bussen hat sich laut einer gemeinnützigen Forschungsorganisation im vergangenen Jahr fast verdoppelt. Nach Angaben des Internationalen Rats für sauberen Verkehr ICCT wurde 2025 erstmals die Marke von einer 500.000 Fahrzeuge überschritten. Getrieben wurde das Wachstum demnach vor allem durch die hohen Absätze in China. Dort seien im vergangenen Jahr rund 30% der verkauften schweren Lkw vollelektrisch gewesen. Als Gründe für die zunehmende Elektrifizierung wurden sinkende Kosten bei den Batterien und staatliche Fördermaßnahmen genannt. In der Europäischen Union, Großbritannien, Indien und Brasilien wurden laut dem ICCT vor allem durch die Zunahme bei Elektrobussen zweistellige Wachstumsraten verzeichnet. In Deutschland verdoppelte sich der Absatz emissionsfreier Busse demzufolge von weniger als 900 im Jahr 2024 auf über 1.800 im vergangenen Jahr. Die Medizinerin Heidi Overton soll Leiterin der Aufsichtsbehörde für Arznei und Lebensmittel in den USA werden. Präsident Trump gab ihre Nominierung bekannt. Nötig ist noch ihre Bestätigung durch den Senat. Der vorherige FDA-Chef Macquarie war im Mai zurückgetreten. Overton war vor ihrer Zeit im Weißen Haus beim konservativen Think Tank America First Policy Institute und hat sich unter anderem kritisch über Abtreibungspillen geäußert. Zu den kontroversen Themen in der Gesundheitspolitik der US-Regierung gehört auch deren skeptische Haltung gegenüber Impfungen. Entgegen dem wissenschaftlichen Konsens bringt Gesundheitsminister Kennedy Impfungen mit Autismus in Verbindung. Abschließend das Wetter. In der Nacht in der Nordhälfte trocken, in der Südhälfte starke Schauer und Gewitter mit Unwettergefahr. Tiefstwerte zwischen 17 und 10 Grad. Am Tag meist im Nordwesten und Süden weitere Schauer und Gewitter, sonst wechselnd bewölkt, 20 bis 28 Grad. Am Freitag gebietsweise länger sonnig, im Süden örtlich Schauer oder länger anhaltender Regen, 20 bis 27 Grad. Das waren die Nachrichten.
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3: 1946 wurde der RIAS Berlin gegründet, einer der Sender, die 1994 im Deutschlandradio zusammengeführt wurden. Das Programm, das Sie gerade hören, Deutschlandfunk Kultur, wird heute aus den Räumen des RIAS am Hans-Rosenthal-Platz in Berlin gemacht. Wir nehmen das Jubiläum zum Anlass, einige Produktionen zu wiederholen. Heute sind das Der Sündenhund aus dem Jahr 1989 und das Kurzhörspiel Götterdämmerung für Roboter von 1973. Der Schriftsteller und Psychiater Theodor Weißenborn, geboren 1933, war bis in die 1990er Jahre ein vielgespielter Hörspielautor. Als er vor 5 Jahren verstarb, erinnerte die Süddeutsche Zeitung an sprachlich teils meisterliche Texte des inzwischen fast vergessenen Autors. Vor allem sei ihm die Gratwanderung zwischen Literatur und Sozialkritik trefflich gelungen. Einfühlend und kenntnisreich, ohne Sentimentalität, schildert Weißenborn Schicksale von Menschen in schwierigen persönlichen Verhältnissen und psychischen Ausnahmesituationen. So auch in dem Hörspiel, das 1989 mit dem Preis der Berliner Akademie der Künste West als Hörspiel des Jahres ausgezeichnet wurde. Der Sündenhund. Ein Kind wird von seinem Stiefvater krankenhausreif geschlagen. Bis die Quälereien und Gewalttätigkeiten öffentlich werden, hat es sich längst in sich zurückgezogen. In der Regie von Ulrike Brinkmann hält die damals 26 Jahre alte Katharina Thalbach die Balance zwischen dem sich hineinbegeben in eine Rolle und dem Zitieren einer Figur.

0: Der Sündenhund. Hörspiel von Theodor Weißenborn mit Katharina Thalbach.
1: They're coming to take me away. They're coming to take me away. They're coming to take me away. Ich heiße Peter Küpper und bin ein Zombie, weil mein Vater mich totgeschlagen hat. Also, richtig tot bin ich nicht. Ist ja auch klar. Weil Zombies, das sind welche, die sind nicht richtig tot und nicht richtig lebendig. Deshalb sind sie eben Zombies. Zombies sprechen auch nicht. Kein Wort. Sind total stumm. Nur hören können sie und sehen. Die hören und sehen alles, was passiert. Und essen können sie und scheißen. Müssen sie ja, weil sie sonst sterben, Logo. Und ganz schön schlau sind die. Ich auch. Ich weiß genau, wo ich bin. Ich bin in der Uniklinik. Abteilung Zombie-Station. Mich haben sie mit dem Müllauto gebracht. Wie sie den Kipper entladen haben, bin ich den Abhang runtergekugelt. Da haben die Müllmänner mich gesehen und da haben sie mich gleich hierher gebracht. Ich sitze meistens im Bett und halte die Augen offen und die Ohren steif, damit ich alles ganz genau mitkriege. Außer mir sind noch drei Zombies hier. Einer heißt Paul Dernbach. Der stemmt sich immer gegen die Wand neben seinem Bett ganz fest, als ob er Angst hat, dass sie umkippt. Und dabei wird er ganz rot im Gesicht, wie ein Indianer. Wenn er nicht mehr kann, lässt er los und macht uff, wie Winnetou. Am Tisch sitzt der mit der Brille. Der studiert Mathe und heißt Oberholz. Aber sie sagen Kasparow zu ihm, weil er immer zu Schach spielt. Immer. Auch beim Essen. Der spielt gegen sich selbst. Macht einen Zug, dreht das Brett um, macht wieder einen Zug und so weiter. Bis er schachmatt ist. Aber richtig matt ist er nie, weil er immer gewinnt. Immer. Auch wenn er verliert. Ganz schön schlau. Und dann ist da noch der Herr Matusek. Zu dem sagen sie Opa. Der hat einen ganz kleinen, runzligen Mund wie ein Hühnerarsch und einen Stapel Schreibblocks, die schreibt er alle voll. Ich hab mal reingeguckt, wie er auf dem Klo war. Da hab ich gesehen, dass er Strafarbeit macht. Immer derselbe Satz. Ich weiß die Gründe nicht, ich weiß die Gründe schon. Immer dasselbe. Ich weiß die Gründe nicht, ich weiß die Gründe schon. Ich weiß die Gründe nicht, ich weiß die Gründe schon. Ich weiß die Gründe nicht, ich weiß die Gründe schon. 1000 Mal, 100.000 Mal. Das hältst du ja im Kopf nicht aus. Aber der bringt das. Nachts. Also, wenn das Licht ausgemacht wird um 10, da geht's ab und runter in die Leichenhalle. Da werden die Betten rausgeschoben und dann mit dem Aufzug im Schacht runter. Und da schieben sie uns in die Kühlfächer. Da schlafen wir dann. Das ist, weil Zombies sonst flüssig werden nachts. Wenn sie nicht tiefgekühlt werden wie Gurken, die verwandeln sich dann in einen grünen Brei, der stinkt wie die Pest und fließt rechts und links aus den Betten raus. Da ist dann die Kacke am Dampfen. Da hätte der Zivi ganz schön zu tun, wenn er das alles aufwischen muss. Genau weiß ich nicht, wie ich hergekommen bin. Bestimmt mit dem Müllauto. Weil noch Platz in der Mülltonne war. Ich weiß aber nicht, wie ich da reingekommen bin. Das Müllauto kommt morgens um 7. Das habe ich gehört und gedacht, jetzt holen sie mich. Die hängen die Tonne auf und wumm, ping, flupp, ist die Tonne leer. Das habe ich gehört. Was dann war, weiß ich nicht. Weil ich habe nämlich ein Loch im Kopf. Ein großes, schwarzes Loch. Das ist wie mit den schwarzen Löchern im Weltraum. Was denen zu nahe kommt, alles, Satelliten, Raumschiffe, Menschen, Meteore, Kometen, Planeten, Raketen, das saugen die an mit unwiderstehlicher, magischer Gewalt. Das wird da alles reingesaugt. Schulter, futsch, futschikato, Antimaterie, alles weg, alles Antimaterie. Wenn ich will, kann ich jeden hinmachen. Ich sehe ihm ganz starr zwischen die Augen und dann ist er auch schon weg. Aber total, astrein, wenn ich nur will. Zombies können das. Ich gehe, ich meine, wenn ich zu Hause bin, Da gehe ich in die Albert-Röder-Grundschule in Völklingen. Jetzt brauche ich nicht in die Schule. Jedenfalls nicht, solange ich auf der Zombie-Station bin. Früher, da haben wir bei der Oma in Rimschweiler gewohnt, meine Mutter und ich. Da war es schön. Da waren Kaninchen, da war mein Vater noch nicht da. Also mein Stiefvater. Mein Vater ist nämlich nicht mein richtiger Vater. Mein richtiger Vater ist mit dem Auto in Amerika. Mein Vater heißt auch nicht Küpper. Meine Mutter heißt Küpper. Nee, früher hieß sie so. Jetzt heißt sie Kaminski. Ich heiße aber weiter Küpper. Die Oma hat mir das mal erklärt. Sie sagt, meine Mutter ist ein Schlemiel. Das ist einer, wenn dem das Butterbrot hinfällt, da fällt es immer in den Sand und auf die beschmierte Seite. Wie meine Mutter mich geboren hat, hat mein Vater das große Muffensausen gekriegt. Da hat meine Mutter ihm von dem Geld, das sie gespart hat, ein Auto geschenkt. Und da ist er mit dem Auto ab nach Australien oder Kanada oder Amerika. Und dann hat meine Mutter ein anderes Kind gekriegt. Das war auch von einem anderen Mann. Das war vielleicht einer. Der ist immer zum Zocken los. Dem hat meine Mutter auch ein Auto gekauft. Der hat auch Muffensausen gekriegt. Auf Raten. Und der ist auch gleich weg mit dem Auto. Wohin, wissen sie nicht. Und das Kind ist gleich gestorben, weil es nur 700 Gramm gewogen hat. Die Oma hat gesagt, das war auch besser so. Und meine Mutter soll bloß nicht heiraten und schon gar nicht den Kaminski, weil er ein Süffel ist. Da war ich 6 Jahre alt und bin in die Schule gekommen. Meine Mutter hat ihn dann aber doch geheiratet, weil der Kaminski ist Pole und hat bei Arbeit Saarstahl geschafft und dickes Geld gemacht. Dem hat meine Mutter kein Auto geschenkt und deshalb ist er da geblieben. Der hat selber eins gehabt, einen Golf. Damit sind wir nach Spanien gefahren. Spanien war aber scheiße. Da hat erst der Wald gebrannt, dann ist das Hotel abgebrannt und unsere Sachen waren weg und mein Vater hat mich verhauen, weil ich hinten an der Autotür den Knopf nicht runtergemacht habe. Österreich war auch scheiße. Bad Leonfelden. Da hat's nur immer zu geregnet, auch weia. Da hatte mein Popo Kirmes. Meine Mutter hat mir aber nicht geholfen, wenn mein Vater mich verhauen hat. Auch als ich blaue Flecken hatte. Die hat nur immer dagestanden und sich die Hände gedrückt und gesagt, ach Gott, ach Gott, ach Gott. Und mein Vater hat noch gelacht und gesagt, ach Gottchen sagen Lottchen. Vielleicht hat sie gedacht, mein Vater haut mit dem Auto ab. Und dann sitzen wir Mutterseelen allein in Italien, na soll er doch. Aber der hat immer einen ganz roten Kopf gehabt vom Obstler und hat immer gesagt, Böses gehört gestraft. Und manchmal, wenn kein Bier da war, da hat er ihr selber eine gehuscht. Da ist sie gleich los, Bier holen, und dann war's gut. Ah, das ist der Zombiepfleger mit dem Zombie-Essen. Mal sehen, was es gibt. Hackfleisch mit Pommes, klasse. Jetzt kann ich wieder essen, weil ich wieder schlucken kann. Zuerst, wie ich hier war, konnte ich nicht schlucken. Da habe ich nur so im Bett gesessen und gerade ausgeguckt und gedacht, ich bin tot, tot, tot, tot, tot, tot, tot, tot, tot. Und Tote reden nicht und essen nicht. Die haben den Löffel weggelegt. Da haben sie mir einen Schlauch in die Nase gesteckt, den haben sie mit Pflaster an die Backe geklebt und durch den Schlauch haben sie mir Zombiebrei gegeben. Der hat nach gar nichts geschmeckt. Überhaupt nichts konnte er ja auch nicht, weil ich nichts im Mund hatte, nur Spucke. Spucke schmeckt nach gar nichts. Zombiespucke. Der Brei geht durch die Nase in die Luftröhre, in die Speiseröhre und dann direkt in den Bauch. Künstliche Ernährung heißt das. Komisch, wie sie mir einen Schlauch reingemacht haben, da habe ich den Zivi angekotzt. Ich war eben doch noch nicht ganz tot. Tote kotzen nicht, nur Zombies kotzen. Die fressen Leichen, da müssen sie kotzen. Ekel. Ekel. So, jetzt habe ich das Zombiefleisch gegessen. Jetzt lege ich mich flach in mein Zombiebett, damit mir nicht schlecht wird, und ziehe mir die Zombiedecke über den Kopf und liege schön warm in meiner Zombiehöhle. Und wenn mir einer was tun will, dann sauge ich den einfach an. Dann sauge ich ihn in das schwarze Loch, flopp, und verwandle ihn in Antimaterie. Dann ist er hin. Deshalb tut mir auch nichts weh. Alles, was weh tut, mache ich zu Antimaterie. Stöcke und Lineale und Bierflaschen und Aschenbecher, alles Antimaterie. Das ist die geheimnisvolle Macht der Zombies, die die Weltherrschaft antreten. Dann werden die Eltern entthront und müssen im Regen raus und den Kindern das Bier holen. Nee, kein Bier, aber Cola und Eis und Fritten. Und wenn sie nicht spuren, dann kriegen sie eins mit dem Lineal auf die Rübe. Das ist die Rache der Zombies, weil Böses gehört gestraft.
2: Früher, also in der neuen Heimat, da war es ganz gut.
1: Da hatte mein Vater noch Arbeit und meine Mutter hat bei Horten in der Buchhaltung geschafft. Da war mein Vater tagsüber nicht da, da ging's erst abends los und am Wochenende. Da hatten wir auch schon mal Besuch, ich auch. Der Paul und der Gerd waren mal da. Und mein Vater hatte einen in der Krone und jedem erzählt, dass er denselben Vornamen hat wie der Papst. So ein Scheiß. Da haben sie mir am nächsten Tag in der Schule einen Zettel an den Anorak gemacht und sind immer hinter mir her in der Pause, auf dem Hof und im Flur und haben gelacht und gerufen, nix Deutsch. Wie ich dann gemerkt habe, dass ich einen Zettel dran habe, habe ich gesehen, was da drauf stand. Auf dem Berge Krovacik, einer kleinen Baume wächst sich, himmelblau von Angesicht, Name sein Vergießmein nicht, Übergeschrift dem Pfeilchen, Untergeschrift Karol Kaminski. Das ist der Paul oder der Gerd gewesen. Weil die haben gewusst, dass mein Vater kein Deutsch kann. Scheiße. Mein Vater kann auch nicht dafür, dass er Pole ist und kein Deutsch kann. Und dann haben sie bei Arbeit 300 Mann entlassen und mein Vater war gleich mit dabei. Das ist bloß, weil er Pole ist, hat er gesagt. Aber meine Mutter hat gesagt, nee, weil du montags so oft blau gemacht hast. Ist ja auch wahr. Aber da hat sie gleich eine vor dem Ballon gekriegt, dass sie die Klappe hält und hat auf dem Klo gesessen und geheult. Mein Vater ist dann immer in Schlappen rumgelaufen und hat den ganzen Tag vor der Glotze gesessen und sich ein Bier nach dem anderen reingezogen. Und geschimpft auf die Tschakrew Niemetzki. Dann haben sie das Sideboard aus der Wohnung geholt und den Teppich und die Polstergarnitur, weil alles noch nicht bezahlt gewesen ist. Da war das Wohnzimmer leer wie eine Tüte. Und wir haben in der Küche gesessen. Das Auto haben sie auch abgeholt. Meine Mutter hat sich bei Horten Geld geliehen für die Miete. Da haben sie gefeuert, wie sie es in der Buchhaltung gemerkt haben, weil sie das Geld nicht zurückgeben konnte. Meine Mutter hat gesagt, die haben gesagt bei Horten, sie haben Verständnis. Sie soll sich eine andere Stelle suchen und ihnen jeden Monat 200 Mark zurückgeben. Dann geht die Sache in Ordnung. Das hat meine Mutter schriftlich unterschrieben. Da mussten wir raus aus der neuen Heimat, weil wir die Miete nicht bezahlen konnten und sind in die Kanonierstraße. Da war es echt scheiße. Bloß ein Zimmer im Hinterhaus mit Kochecke und ein Kabuff, wo gerade mein Bett reingepasst hat. Und kein Bad und das Klo eine Treppe tiefer. Da war ein Torweg und hinten der Schuppen, wo ich mein Fahrrad hatte und wo dann der Bonzo reingekommen ist. Oh Mann, jetzt muss ich wieder die Zombie-Kapsel schlucken. Wenn ich die nicht freiwillig schlucke, hält der Zombie-Pfleger mir die Nase zu. Er hat eine Glatze wie Kojak. Oder sie verpassen mir eine Zombie-Spritze. Homburger Bombe. Das ist schon besser, ich schlucke. Dann kann ich gut schlafen und merke nicht, wie sie mich ins Gefrierfach stecken. Die mache ich einfach zu Antimaterie, die Kapsel. Die rolle ich im Mund rum, dann konzentriere ich mich und dann schluck, zack, weg. Antimaterie. Was weg ist, ist weg und tut nicht mehr weh. Alles Antimaterie. Den ersten Tag, wo ich hier war, wollten sie alle wissen, was mit mir los ist. Da haben sie gefragt, wie ich heiße und wo ich wohne und wie alt das ich bin und welcher Wochentag ist und so. Ich aber habe kein Pieps gesagt und sie bloß angeguckt. Das war interessant. Der Professor hat mich mit einem Gummihammer auf die Knie gehauen und angebrüllt und wollte mir Angst machen. Aber ich habe bloß umhergeguckt und mir die Medizinmänner genau angesehen. Die haben alle um mein Bett rumgestanden und palavert und schamanisch gesprochen. Der Professor hat gesagt, nun, die Herren Kandidaten, große Preisfrage, was ist das? Da haben sie alle geraten. Einer hat gesagt, Mutismus und einer Kartonie oder so ähnlich. Alles auf schamanisch. Und dann haben sie mich rausgefahren in ein kleines Zimmer hinten im Flur. Zum Heilkrampf, haben sie gesagt. Da haben sie mir ein Gummi zwischen die Zähne gesteckt und zwei Platten an den Kopf gemacht und dann weiß ich nicht mehr. Das ist alles in das schwarze Loch gesaust, so zzz, boing, zzz. Und ist auch gut, dass es weg ist und mir tut nichts mehr weh, gar nichts. Auch wenn ich an den Marterpfahl komme, macht auch nichts. Skalpieren auch nicht, tut auch nicht weh, weil Zombies, die spüren keinen Schmerz, die sind da total immun dagegen. In echt.
2: Oh.
1: Heute haben Sie gesagt, jetzt, wo Sie mit der Großmutter des Jungen gesprochen haben, ist alles klar. Es ist, weil etwas Schlimmes passiert ist. Da reagieren Kinder so und deshalb brauche ich auch keinen Heilkrampf, bloß Medizin. Der Zivi hat gesagt, es wäre gut, wenn er weinen könnte. Da hat er mich mit gemeint, so ein Quatsch. Zombies weinen nicht. Das muss der Zivi doch wissen, wo er Abitur hat. Und der Professor hat gesagt, er soll sich nicht einmischen. Er ist nicht gefragt. Und wie sie weg waren, hat der Zivi mir Schokolade gegeben. Nougatnuss. Zombie-Schokolade. Meine Mutter, die hat mir auch schon mal Schokolade geschenkt. Die hat sie von Aldi mitgebracht. Sie hat nämlich eine neue Stelle gehabt, als Kassiererin bei Aldi. Aber da hat sie nicht viel verdient. Und sie haben auch noch den Fernseher abgeholt, weil der ist auch noch nicht bezahlt gewesen. Mein Vater, der ist dann abends immer los mit dem Koslowski. Der hat ihn um 6 nach der Arbeit abgeholt und dann sind sie zusammen los, zum Bahnhof oder so. Und nachts um 1 musste meine Mutter ihnen noch eine Pulle rausrücken und sie haben bei uns weitergemacht. Oh Mann, die haben vielleicht einen Scheiß geredet. Der Koslowski hat gesagt, in Lodz wir auch immer gehabt viel Verkehr mit Geschlecht von Frau. So ein Scheiß haben die geredet. Und am Morgen hat der Koslowski unten in den Flur gekotzt und das ganze Treppenhaus hat gestunken. Und am Nachmittag hat mein Vater gesagt, er hilft mir jetzt immer bei den Schularbeiten. Erst habe ich gedacht, na gut, vielleicht will er Deutsch lernen, helfe ich ihm eben. Aber der hat mir vielleicht einen Scheiß beigebracht. Blume kommen von Blüchen, hat er gesagt, und wird sich mit H geschrieben. Und jetzt machen Satz mit Satz Gegenstand und Satz Aussage. Weißt du nicht, bist du zu dumm dafür? Will ich dir sagen, Satz mit Satz Gegenstand und Satz Aussage. Haus hat Fenster, da hast du Satz mit Satz Gegenstand und Satz Aussage. Lauter so ein Scheiß. Oh Mann, dem haben sie echt ins Gehirn geschissen und vergessen umzurühren. Dann hat er gesagt, er will mir das große Einmaleins beibringen, obwohl wir das in der Schule gar nicht gebraucht haben. Aber er, großer Rechenkünstler. Und jetzt, zack, zack. 8 mal 17, zack, zack. 4 mal 13, zack, zack. Und für jeden Fehler hat er mir eins mit dem Lineal rübergezogen. Immer mit der scharfen Kante. Auf die Schulter und den Rücken und die Arme und einmal auf den Kopf. Da ist das Ohr eingerissen und ich habe geblutet wie ein Schwein und bin 14 Tage mit einem Pflaster rumgelaufen, habe überall blaue Flecken gehabt. In der Turnstunde hat der Wallach, also der heißt Wallisch, das ist unser Turnlehrer, aber wir sagen Wallach, der hat gesagt, was ist denn mit dir los? Mach mal das Hemd hoch. Da hat er sich meinen Rücken angesehen und gesagt, wie ist das denn passiert? Und ich habe gesagt, ich bin die Treppe runtergefallen. Muss ja eine hohe Treppe sein, hat der Wallach gesagt. 5 Stockwerke, was? Und ich habe gesagt, ja, im Hinterhaus. Da hat er nichts mehr gesagt. Aber ich glaube nicht, dass er mir geglaubt hat. Ich habe gedacht, die gehen von selbst wieder weg, die Flecken. Sind sie auch, aber ich habe immer neue Flecken gehabt. 16 mal 9, zack, zack. Und dann, die Woche, wo wir schwimmen hatten, hat der Wallach gesagt, ob ich schon wieder die Treppe runtergefallen bin. Da habe ich gar nichts gesagt. Da habe ich gedacht, ich hau ab, nach Amerika oder Australien, als Sträfling oder so. Und da gründe ich dann eine Kolonie und komme mit einem dicken Auto zurück. Oder ich fahre zur Oma nach Rimschweiler. Das hat aber nicht geklappt. In Luisenthal hat der Schaffner mich schon rausgeschmissen, weil ich keine Fahrkarte hatte. Und ich musste das ganze Stück zu Fuß zurück und bin erst um 4 zu Hause gewesen. Oh weia. Und da ist das dann mit dem Ohr passiert. Weil Böses gehört gestraft. Böses und Falsches, wenn man Fehler macht oder so. Zombies machen keine Fehler. Die sind fein raus, weil sie nicht sprechen können. Denn wer nichts sagt, der sagt auch nichts Falsches. Darum habe ich auch der Zombie-Ärztin nichts gesagt, wo sie unbedingt wissen wollte, was mit dem Hund ist und wie der heißt. Geht die feuchten Lehm an. Und was zu

Ohren bin. Das hat die Oma gesagt. Und da habe ich alles gehört. Er kommt vom Jugendamt, hat der Mann gesagt, und geht einem Hinweis nach. Prügelstrafe ist Körperverletzung und strafbar. Und, na, da war mein Vater gleich auf 90 und hat rumgebrüllt. Er in Lodge, in Waisenhaus groß erzogen, hat er gesagt, da sie auch immer Prügel gekriegt und nix zu essen und hat sich nix geschadet, weil Böses gehört gestraft. Und Mann jetzt machen das wegkommen, raus und verschwinden, Schakref Nemetzki. Der hat aber keine Angst gehabt, der Mann. Hat gesagt, mäßigen Sie Ihre Rede, Herr Kaminski, sonst wird Strafanzeige erstattet. Und hat gesagt, dann muss ich zum Amtsarzt und für Körperverletzung gibt's Gefängnis. Und dann kommt mein Vater nach Butzbach, na dann Prost. Und ob das jetzt in seinen besoffenen Kopf geht, Mann, da hab ich mich gefreut. Aber es hat mir auch leid getan, das mit dem Waisenhaus. Das war bestimmt scheiße. Ich habe gar nicht gewusst, dass mein Vater im Waisenhaus war. Jetzt sag bloß noch bei Patern. Der Herbert aus meiner Klasse, der war mal im Don Bosco-Heim in Neuwied, wo seine Eltern geschieden worden sind. Oh weia, da hatten sie einen Typ, hat er gesagt, wie ein Kirmesboxer. Puh. Mein Vater war dann ganz kusch. Am nächsten Tag ist er nach dem Essen weg und ich habe meine Ruhe gehabt. Wie er zurück ist, hat er den Bonzo bei sich gehabt. Den schenkt er mir, hat er gesagt. Den hat er vom Bahndamm geholt, aus dem Tierheim. Weil ich hab doch schon immer einen Hund haben wollen. Und der gehört jetzt mir. Das ist jetzt mein Hund. Der war vielleicht lustig, der Hund. Das war ein spitzgemoppelter Dobermann-Pinscher. Mit einem weißen Fleck überm Auge und Schlappohren. Der ist gleich an mir hoch und hat mich am Mund geleckt. Und ich wollte ihn mit ins Bett nehmen. Durfte ich aber nicht. Abends musste der Bonzo immer runter in den Fahrradschuppen. Da hat er dann den Mond angejault, weil der Hund vom Wolf abstammt. Und die Leute aus dem Haus auf der anderen Seite haben sich beschwert. Ich habe gar nicht gewusst, was los ist mit meinem Vater. Vielleicht will er ein neues Leben anfangen, habe ich gedacht. Ja, denkste. Wie wir wieder bei den Schularbeiten waren, hat er gesagt, Kinder schlagen verboten, da kann man nichts machen. Aber er jetzt immer Hund schlagen, wenn ich mache einen Fehler, weil Böses gehört gestraft. Da habe ich geweint und gesagt, er soll lieber mich schlagen. Nix da, ich dich nix schlagen, nur Hund. 3 mal 9, zack, zack. Oh weia, da hat der Bonzo sie gekriegt. Der hat gar nicht gewusst, was los ist. Und wollte mir immer auf den Schoß und zur Tür raus und unter meinen Stuhl und hat vor lauter Angst im Zimmer rumgepieselt. Da hat er sie erst recht gekriegt. Ich hab aufgepasst, wie verrückt, dass ich nur ja keinen Fehler mache und hab das große 1x1 vorwärts und rückwärts gekonnt. Aber dann ging's meinem Vater nicht schnell genug. Zack, zack. Und ich hab doch wieder einen Fehler gemacht. Und der Bonzo hat sie wieder gekriegt mit dem Lineal und immer mit der scharfen Kante. Abends, spät vor dem Einschlafen, bin ich immer noch mal runter. Ich muss zum Klo, hab ich gesagt. Aber ich bin in den Schuppen und hab den Bonzo in den Arm genommen. Der hat so gewindelt und mir das Gesicht abgeleckt, weil ich geweint habe, klar. Da war ich ja noch kein Zombie. Der Bonzo, der hat bestimmt auch überall blaue Flecken, habe ich gedacht. Bei Hunden sieht man die bloß nicht. Unterm Fell. Die Zombieärztin hat irgendwas rauskriegen wollen, was ich selber nicht weiß. Irgendwas mit dem Bonzo. Die hat sich bei mir ankötteln wollen. Sie heißt Frau Dr. Petermann, hat sie gesagt. Ist das nicht lustig? Weil ich doch Peter heiße und das ist ein schöner Name. Was Besseres ist dir auch nicht eingefallen, so ein Scheiß. Wenn nun einer Walter heißt, heißt sie dann Waltermann? Sie hat mir Sachen zum Malen mitgebracht. Papier und Ölkreide, weil alle Kinder gerne malen. Und ich soll mal ein Bild malen, das soll heißen Unsere Familie. Ich habe aber keinen Mucks getan und sie bloß groß angeguckt. Da hat sie das Tablett vom Tischchen genommen, das Zombie-Tablett, und das Zombie-Geschirr runtergetan und mir das Tablett auf den Bauch gelegt. Und aus einem Kästchen hat sie ganz viele Püppchen aus Holz auf das Tablett gekippt. Alles durcheinander, wie wenn auf dem Flugplatz in Wien eine Bombe hochgegangen ist. Erwachsene und große und kleine Kinder und Männer und Frauen mit Besen und einer mit einer Ziehharmonika und jede Menge Tiere. Naja, was soll's. Ich habe mir die angesehen und dann habe ich den Mann mit dem Spazierstock hingestellt und eine Frau daneben gestellt, so eine mittelalterliche, und den Jungen mit dem Fahrrad und einen Hund und noch eine Frau, eine alte, aber weiter weg. Und dann habe ich nochmal hingeguckt und den Hund auf den Rücken gelegt. Der hat alle 4 Beine in die Luft gestreckt und ich bin auf einmal schrecklich müde gewesen und habe die Augen zugemacht. Die hat mich aber nicht schlafen gelassen, die blöde Tussi,
warum ich den Hund auf den

0: Rücken gelegt habe, hat sie gesagt. Und ich hätte einen Blackout gehabt, ob ich weiß, was das ist. Und ich soll mal versuchen, mich genau zu erinnern. Na klar weiß ich, was ein Blackout ist. Ein Blackout ist, wenn man Scheiß redet. Ich habe aber keinen Scheiß geredet. Ich habe nämlich überhaupt nichts gesagt. Und wer nichts sagt, der kann auch keinen Scheiß reden. Ist doch Logo. Und überhaupt, woran soll ich mich denn erinnern, wenn ich noch nicht einmal weiß, woran? Das kommt von dem E-Schock, hat der Zivi gesagt. Der hat gerade das Geschirr rausgeholt. Alles vom E-Schock. Wer noch keinen Dachschaden hat, davon kriegt er bestimmt einen. Da war die Zombie-Ärztin aber sauer. Davon verstehen sie nichts, hat sie gesagt. Und der Zivi hat wieder Worte gegeben. Und sie sind beide raus auf dem Flur und da haben sie weitergezankt. Da bin ich einfach in meine Zombie-Höhle gekrochen und hab die Augen zugemacht und mit meinem Pimmel gespielt. Wenn ich so müde werde, das kommt bloß von dem schwarzen Loch in meinem Kopf, weil das immer größer wird, was da alles drin ist. Ich muss bloß aufpassen, dass ich da selber nicht rankomme. Sonst geht's auf einmal flipp. Dann saugt das Loch mich an und dann bin ich selber weg. Eigentlich komisch, dass das nicht schon passiert ist. Nee, das ist eben der Trick von den Zombies. Zombies sind da immun dagegen, gegen die schwarzen Löcher. Die sind gegen sich selbst immun und können prima schlafen. Aber die sabbern im Schlaf, wie Hunde, wenn sie Leichen gefressen haben. Menschen fressen auch Leichen von Tieren. Deshalb muss ich mir auch immer zu dem Mund abwischen. Das ist, wie wenn ich den nicht richtig zukriege. Wenn mein Vater am Saufen ist und auf der Couch gelegen hat, dann hat er auch immer gesabbert. Wie ein Zombie. Wie ein Zombie. They're coming to take me away. Das weiß ich alles von den Videos, die sie sich immer reingezogen haben. Weil mein Vater abends immer mit dem Koslowski los ist in die Kneipe. Da hat sich meine Mutter bei Aldi Geld geliehen für einen Videorekorder. Den hat sie meinem Vater geschenkt, dass er abends zu Hause bleibt. Da hat sie auch schon mal einen mitgetrunken. So ist es billiger, haben sie gesagt, und gemütlich. Da haben sie es sich gemütlich gemacht, auf der Bettcouch gesessen und sich die Videos reingezogen. Und Bier und Kroatzbeere. Die hat meine Mutter auch von Aldi mitgebracht. Ich wollte auch mitgucken, durfte aber nicht. Sehen habe ich nichts können, das Schlüsselloch, nur hören. Ah, da konnte ich mir schon denken, was los war. Die haben den Man-Eater gesehen. Das ist ein Menschenfresser mit einer Motorsäge. Damit sägt er den Leuten die Köpfe ab. Dann die Rache der Zombies und Liebesgrüße aus der Lederhose und in der Hölle ist der Teufel los. Das war gemütlich. They're coming to take me away. They're coming to take me away. They're coming to take me away. They're coming to take me away. Also, mit den Zombies, das ist so. Wenn die nicht richtig angekettet werden oder tiefgefroren, da geht ganz langsam der Deckel hoch. Echt. Dann kommen sie aus ihren Särgen oder aus dem Mausoleum. Das ist eine unterirdische Leichenhalle mit Ratten und Mäusen drin. Dann entwickeln sie übernatürliche Kräfte und schieben meterdicke Steinplatten beiseite. They're coming to take me away. They're coming to take me away. Die meterdicken Steinplatten. Knirr, knirr, Millimeter um Millimeter. Das machen sie, wenn sie Menschenfleisch wittern. Dann kratzen sie an den Mauern der Leichenhalle und die blutigen Fingernägel brechen ab. Und dann kriechen sie durch den Lüftungsschacht und bringen Tod und Verbrechen über die Menschheit, weil sie abartige Gelüste haben und sich an Leichen vergehen. Die fressen die Eingeweide der Leichen und reißen den Toten das Herz aus dem Leib und stöhnen ganz grässlich. Wer weiß, was die sonst noch alles machen. Und töten kann man sie nur, wenn man ihnen einen glühenden spitzen Pfahl durch die Brust bohrt oder wenn man sie in ein Fass mit Salzsäure wirft. grünen Glibber und schlürfen einen aus dem Anzug oder aus dem Nachthemd, bis ihnen schlecht wird. Dann werden sie mit dem Flammenwerfer verbrannt und dann werden sie zu Antimaterie. Dann hat die Menschheit endlich Ruhe. Und da konnte ich dann einschlafen. Mein Vater ist aber immer schlimmer geworden und meine Mutter hat auch was abgekriegt. Wenn kein Bier da war oder keine Kroatzbeere oder so. Nicht mit dem Lineal, aber mit der Faust, voll in die Mappe, dass sie ein Pfeilchen am Auge gekriegt hat. Da konnte sie dann bei Aldi erzählen, sie hätte sich gestoßen. Das sagt sie der Omi, hat sie gesagt. Da hat sie gleich noch ein paar reingekriegt in die vollen und ist nicht mehr runtergekommen vom Klo. Und mein Vater hat den Hammer geholt und die Klotür aufgebrochen. Genau weiß ich's nicht mehr. Weil ich dann tot war oder so und in der Mülltonne. Wom, peng, schlopp. Deshalb bin ich jetzt hier. Ist doch klar, dass die Müllmänner mich gefunden haben. Die gucken sowieso auf der Kippe, ob sie noch was gebrauchen können. Aber erst ist der Koslowski gekommen. Sich bedanken für Fahrrad, hat er gesagt. Und er hat einen Kasten Bier mitgebracht. Steht unten im Flur und den soll ich mal raufholen. Ich hab sofort gespurt, weil sowieso schon der Teufel los war und meine Mutter so schrecklich geweint hat. Und ich bin schnell runter, den Kasten holen. Da ist mir, wie ich ihn schon halb oben hatte, der Bonzo zwischen die Beine, der ist mir immer nach. Und da bin ich die Treppe runtergefallen mit dem Kasten. Aber in echt, das war ein fürchterlicher Krach und alle Flaschen kaputt. Jetzt schlägt er mich tot, habe ich gedacht, wie ich meinen Vater mit dem Hammer. Nicht den Jungen, nicht den Jungen, hat meine Mutter geschrien. Und dann weiß ich nicht mehr, weil ich ohnmächtig geworden bin. Dann hat der Maneater mir den Kopf abgesägt und dann war auf einmal alles still. Mucksmäuschen still. Und ich hab geträumt, mein Vater hätte gesagt, gucken, ob noch Platz in Mülltonne. Da haben sie mich in die Mülltonne, wom, peng, schlopp, und jetzt bin ich hier. Jetzt habe ich schon wieder alles vollgesabbert. Und das Taschentuch ist klatschnass. Wieso kriege ich denn den Mund nicht zu? So was Blödes. Alles nass. Ist egal. Zombies ist sowieso alles egal. Die haben kein menschliches Herz in der Brust und fühlen sich wohl in der Scheiße wie der Spatz im Pferdeköttel. Gestern Nachmittag, wie ich die Zombie-Kapsel geschluckt habe und wach geworden bin, hat auf einmal die Oma an meinem Bett gesessen und ich habe sie groß angeguckt. Das ist schön, dass es mir wieder besser geht, hat sie gesagt. Und essen kann ich auch schon wieder. Da hat sie mir Himbeersaft mitgebracht und Kuchen. Da bin ich bald wieder ganz gesund, soll ich mal sehen. Na gut, ich habe gedacht, ich sag mal am besten gar nichts, weil ich ein Zombie bin. Und Zombies können auch gar nichts sagen, auch wenn sie wollen. Einmal hat der Professor reingeguckt. Das macht er sonst nie. Ja, Frau Küpper, das ist schön, dass Sie da sind. Kann ich Sie mal unter vier Augen sprechen? Und Sie sind raus. Unter vier Augen, das ist immer interessant. Da haben Sie Heimlichkeiten. Ich bin gleich raus aus dem Bett und Ihnen im Flur hinterher, immer an der Wand lang. Und in gesichertem Abstand, klar. Da sind Sie in das Zimmer, wo immer die Tür offen ist, wo die Zombieärzte sitzen. Und von da ins Rektorzimmer. Ich habe auf der anderen Seite gestanden, in der Nische, wo die Duschen sind, und verdeckte Ermittlungen gemacht. Der Professor ist noch mal raus und hat gesagt, Kollege Fahrenholz, ach bitte, kommen Sie doch auch. Der ist dann auch ins Rektorzimmer. Dann ist einer mit einem Wägelchen vorbei und hat gesagt, du bist ja Barfußjunge, zieh dir mal Schlappen an. Dabei habe ich gar keine Schlappen. Zombies brauchen auch gar keine Schlappen. Die sind immer barfuß, wie Indianer, wenn sie verdeckte Ermittlungen machen. Nach einer Weile ist der Professor und der Zombiearzt rausgekommen und die Oma hinterher. Und ich bin hinter den Kübel mit dem Gummibaum und hab ganz vorsichtig die Blätter. Ganz vorsichtig. Der Professor hat ein ganz böses Gesicht gemacht, hat die Zähne zusammengebissen und sich mit der Faust in die Hand geschlagen. Und wie sie an mir vorbei sind, hat er zu dem Zombiearzt gesagt, den bringe ich hinter Gitter. Dann ist mir schlecht geworden. Mir ist so schlecht geworden, dass ich gedacht habe, jetzt kotze ich den Gummibaum an. Der ist dann voll Zombie-Kotze, so ein Mist. Und dann hat die Oma mich gesehen. Ja, Junge, was machst du denn hier? Jetzt aber mal schnell ins Bett, du erkältest dich ja. So ein Quatsch. Zombies erkälten sich nie. Nicht mal in der Leichenhalle, im Gefrierfach. Die sind total cool. Wie sie mich ins Bett gebracht hat, konnte ich kaum gehen. So schwindelig war ich und mir sind immer die Beine eingeknickt. Das kommt bestimmt von dem vielen Zombiebrei. Ekel! Die Oma hat mir dann den Mund abgewischt und gesagt, sie lässt mir die Tempotaschentücher da. Hier ist aber auch gar nichts, noch nicht mal Taschentücher. Und meine Mutter kommt mich auch besuchen, hat sie gesagt, wenn es ihr wieder besser geht. Im Augenblick kann sie nicht, weil sie ist ganz schlimm die Treppe runtergefallen und hat sich am Auge verletzt. Aha. Meine Mutter arbeitet auch jetzt nicht mehr bei Aldi, hat die Oma gesagt. Sie ist jetzt in Saarbrücken, in einem Haus, wo nur Frauen wohnen. Na schön. Jetzt ist meine Oma weg und ich habe ihr nichts gesagt, weil Zombies nicht sprechen können. Wenn die mal Besuch haben von ihrer Oma oder so und wollen ihr was sagen, da können sie nicht. Und wenn sie noch so viel sagen wollen, dann fährt die Oma weg und ist nicht mehr da. Nur die Tempotaschentücher sind noch da und der Himbeersaft und der Kuchen. Den verschlingen sie dann. Dann liegen sie ganz allein in ihrer Zombiehöhle und fressen den Kuchen auf und denken Sachen, dass einem ganz schlecht wird. Die sind total versaut. Wenn die Welt untergeht, bei Vollmond, und die Toten aus den Gräbern steigen, da kommen sie aus ihren Särgen und suchen ihre Knochen. Das ist um Mitternacht, genau zwischen 12 und 1. Dumm, dumm, in der Geisterstunde. Da kommt ein Gewitter, wie noch kein Menschenauge es je erlebt hat, mit sündflutartigen Regenfällen. Und es kracht und donnert und blitzt. Und die Eule macht Schuh, Schuh, Schuh. Das ist der Totenvogel. They're coming to take me away. They're coming to take me away. Wenn sie den hören, dann wissen sie, dass ihre Stunde geschlagen hat. Die Erde auf dem Friedhof wird ganz matschig von dem vielen Wasser. Dann strecken sie ihre verfaulten Arme aus den Gräbern und grapschen nach den Lebenden, um sie ins Reich des Todes hinabzuziehen. They're coming to take me away. Und der Wind jault mit Windstärke 10 und die Hunde pieseln vor Angst. Dann versammeln sich die Zombies auf dem Friedhof und kriechen durcheinander, weil jeder seine Knochen sucht und wimmeln im Schlamm, wie die Made im Speck. Sie werden immer mehr und immer mehr und immer mehr. Und dann, wenn jeder seine Knochen zusammen hat, dann holen sie zum letzten großen Vernichtungsschlag gegen die Witwen und Waisen aus. Manche haben auch Fledermausflügel mit Krallen dran und Geierschnäbel. Damit reißen sie den Eltern der Kinder die Gedärme aus dem Bauch und fressen sie auf, dass es nur so schmatzt, schmatzt, schmatzt. Und die Polizei ist machtlos. Und zum Schluss ist dann nur noch ein großer Brei aus Würmern und Därmen. Ein einziger großer Zombiebrei. Der wird immer größer und immer breiter und kriecht über die Erde und blubbert und gluckst und knallt wie Bubblegum und bedeckt die ganze Bundesrepublik, einschließlich West-Berlin. Dann kommen Soldaten mit Gasmasken und Flammenwerfern, aber die können auch nichts machen, weil die Flammen ersticken. Sauerstoffmangel. Dann kriecht der Brei in die Häuser und die Gefängnisse und die Gefangenen kommen raus und machen Randale und dann sogar in die Polizeistation und in die Kirche. Da muss der Papst dran. Der kommt sofort angedüst und küsst die Erde und hält dem Zombiebrei wie eine Ausgeburt der Hölle sein großes flammendes Kreuz entgegen. Kann aber auch nichts machen, weil der Brei kommt überall durch. Durch die Kellerlöcher und den Schornstein und die Kanalisation. Ohne Gnade und Erbarmen. Alles umsonst. Der Brei
1: Bundeskanzler ruft dann den US-Präsidenten an, ob er eine Atombombe werfen darf, weil dann ist sowieso schon alles egal. Aber die Atombombe nutzt auch nichts mehr. Und die Wasserstoffbombe und die Neutronenbombe, weil der Brei ist sowieso radioaktiv verseucht und total immun und wälzt sich mit unwiderstehlicher Gewalt durch die Straßen. Da bleibt kein Auge trocken. Sogar die Hochhäuser versinken da drin. Die sind ganz klein, wie Streichholzschachteln. Und die Menschen sind Ameisen. Die werden alle in dem Brei verdaut und werden zu Zombie-Scheiße. Die rührt sich selber um und macht alles zu Antimaterie, bis überhaupt nichts mehr da ist. Alles weg. Kein Baum und kein Strauch und kein Stein auf dem anderen und keine müde Erdnuss. Und zum allerletzten Schluss, da frisst sich der Brei selber auf und muss abwechselnd immer kotzen und fressen und kotzen und fressen, weil ihm schlecht wird von sich selber und weil die Materie wird dann zu Antimaterie und die wird zu Anti-Antimaterie und die zu Anti-Antimaterie, zu Anti-Anti-Anti-Anti-Anti und das geht dann ewig so weiter, bis in die Ewigkeit. Das ist die Rache der Zombies, weil Böses gehört bestraft.
0: Die Oma hat gesagt, wir können wieder bei ihr wohnen, in Rimschweiler, meine Mutter und ich. Und ich kann ein Kaninchen haben oder einen neuen Hund. Ich will aber keinen, weil Kaninchen werden geschlachtet und aufgefressen und Hunde vergiftet oder vom Auto überfahren, wie Igel. Ich hab mal einen gesehen in Rimschweiler, auf der Straße, wie Zombiebrei. Aber eigentlich ist es mir egal, ob ich einen Hund habe und ob sie den in die Mülltonne schmeißen. Weil ich bin ein Zombie und Zombies weinen nicht.
2: Der Sündenhund. Hörspiel von Theodor Weißenborn. Mit Katharina Thalbach. Regieassistenz Michael Kirner, Schnitt Susanne Baltes, Ton Eduard Meyer und Alex Leser, Regie Ulrike Brinkmann.
3: Eine Produktion aus dem Jahr 1989. Leider geht es Kindern in Deutschland auch heute nicht durchweg gut. Im Jahr 2025 haben die Jugendämter in Deutschland rund 56.900 Kinder oder Jugendliche zu ihrem Schutz vorübergehend in Obhut genommen. Und im Mai dieses Jahres veröffentlichte UNICEF eine internationale Vergleichsstudie zum Wohlbefinden von Kindern, bei der Deutschland mit Platz 25 von 37 zum wiederholten Mal unterdurchschnittlich abschnitt. Im Rahmen der Wiederholungen von Rias Hörspielen haben wir noch ein weiteres kurzes Hörspiel zu einem ganz anderen Thema herausgesucht. Götterdämmerung für Roboter von Friedhelm Jaismann. Der 2014 verstorbene Autor wurde 1930 in Dortmund geboren, studierte Anglistik und war zunächst als freier Autor und später als Redakteur beim Rias tätig. In diesem Hörspiel aus dem Jahr 1973 unterhalten sich zwei mal ganz offen von Roboter zu Roboter.
4: Was verbrauchst du denn so auf 100 Kilometer?
5: 80 Kilowatt ungefähr. Das heißt, wenn ich langsam gehe.
4: Und wenn du rennst?
5: Mindestens 120.
4: Dir geht's gut. Ich verbrauche das Doppelte.
5: Hast du dich mal auf Kriechstrom untersuchen lassen?
4: Nicht nur das. Ich war sogar beim Psychomechaniker.
5: Was sagt der denn?
4: Du weißt ja, wie das vor sich geht. Erst lassen sie dich so alberne Aufgaben lösen. Was ist die vierte Wurzel aus Pi? Wie groß ist das Quadrat eines Kreises? Oder was ist 1 minus unendlich und solche Scherze?
5: Ja, und?
4: Alles in Ordnung. Da stimmt bei mir alles. Ich bin ja nicht debil. Schlimmer wird's bei der Traumata-Analyse.
5: Was ist das denn? Sowas wie ein Sinus-Cosinus-Test?
4: Ganz was anderes. Da wirst du gefragt, haben sie Angst vor Kurzschluss?
5: Und da muss man die Wahrheit sagen, was?
4: Und ob. Aber das wird noch viel unangenehmer. Zum Beispiel, sind Sie zufrieden, dass Sie ein Roboter sind oder wären Sie lieber ein Computer?
5: Mein Gott, was hast du denn darauf geantwortet?
4: Ja, was hast du denn darauf geantwortet? Dann siehst du. Aber es wird noch schlimmer. Was tun Sie, wenn Ihnen plötzlich ein Mensch begegnet? Und zwar A. auf der Straße, B. im Paternoster, C. nachts im dunklen Wald.
5: Das ist ja der reinste Horror. Hilft dir denn solche Analyse?
4: Na, weißt du, ob es wirklich hilft, das merkt man immer erst nach dem nächsten Ölwechsel. Adieu. Bis morgen.
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1: Wie fühlst du dich?
2: Blendet.
1: Hat die Traumata-Analyse so gut bei dir angeschlagen?
2: Die Traumata-Analyse ist der reinste Blödsinn. Sowas denken sich auch bloß Roboter aus, die vor lauter Schaltung nicht wissen, wohin mit ihrer Kapazität.
1: Dann warst du wohl auf Urlaub.
2: Richtig.
1: Wo?
2: Auf dem Mond.
1: Kein Wunder, dass du dich so gut erholt hast. Bei dem Sauerstoffmangel. Sieh mich doch bloß mal an. Hier und hier und da. Überall Rost. Ich hätte dringend eine Kur nötig. Und der Mond ist immer noch das Beste. Viel besser als der Mars. Obwohl er teurer ist.
2: Die Kur allein tut es auch nicht.
1: Na, woher kommt es denn, dass du dich so großartig regeneriert hast?
2: Meine Frau ist kaputt.
1: Ach. Ich wusste gar nicht, dass ihr so viel Interferenzprobleme hattet.
2: Hatten wir auch gar nicht. Sie war mir sogar sympathisch.
1: Das verstehe ich alles nicht. Was ist denn mit ihr passiert?
2: Magnetfeldkollaps.
1: Oh. Und das war nicht mehr zu reparieren?
2: Ja, natürlich, aber wozu? Schau, du kennst doch das Problem. Wir sind zu viele Roboter auf der Erde und wir haben zu wenig Ersatzteile. Woher nehmen und nicht stehlen? Ihre Magnete taugten wirklich nicht viel, aber sie hatte die geschmeidigsten Kardangelenke, die schnellsten Relais und, glaub mir, die schönsten Selenzellen, die ich jemals bei einem Roboter gesehen habe.
1: Und jetzt hast du dir ihre Gelenke und Relais und Selenzellen eingebaut.
2: Hätte ich mir was Besseres antun können?
1: Bestimmt nicht. Aber weißt du, was ich glaube? Wenn die Menschen noch die Gesetze machen würden, dann würden sie das todsicher bestrafen.
2: Die Menschen sind ja auch blöde.
1: Ja, du hast recht. Und gefährlich sind sie. Sehr gefährlich. 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
1: Hast du schon gehört?
2: Was?
1: Was Alpha erlebt hat. Alpha Centauri, kennst den doch.
2: Na, was hat Alpha Centauri erlebt?
3: Er hat seinen Mülleimer runtergetragen und als er ihn in die Mülltonne gekippt hatte und den Deckel zuklappte, da stand der Müllfahrer daneben.
2: Was ist denn daran so aufregend?
3: Er hat dem Müllfahrer die Finger eingeklemmt. Der Müllfahrer schrie auf, seine Hand wurde dick wie ein Trafo. Und dann...
2: Ja, ja, ja. Was war dann?
3: Dann fing der Müllfahrer an zu bluten. Wie ein Schwein.
2: Nein.
3: Ja. Der Müllfahrer war ein Mensch, stell dir das vor. Die städtische Müllabfuhr beschäftigt neuerdings Menschen. Das ist unfassbar.
2: Ja, ja, unfassbar. Aber jemand muss ja die Dreckarbeit machen. Oder möchtest du als Roboter
3: etwas? Natürlich nicht. Aber was wird morgen? Heute sind die Menschen Müllfahrer. Morgen sind sie vielleicht schon Programmierer und übermorgen fangen sie an zu denken, machen neue Erfindungen. Und wir werden womöglich überflüssig.
2: Roboter werden nie überflüssig.
3: Oder sie werden Politiker und beherrschen eines Tages uns und die ganze Erde.
2: Blödsinn. Wie sollten die Menschen uns beherrschen können oder gar die ganze Erde? Ich glaube, du spinnst.
3: Ich weiß nicht. Ich bin zwar nicht auf Geschichte programmiert, aber ich glaube, irgendwann hat es das schon mal gegeben.
2: Das muss eine scheiß Epoche gewesen sein.

Das war Götterdämmerung für Roboter, erste Fassung von Friedhelm Jaismann. Mit Otto Sander und Hermann Ebeling. Regie Manfred Marchfelder. Eine Produktion von RIAS Berlin 1973. Bis zu den Nachrichten und dem Kulturmagazin Fazit haben wir nun noch Zeit für Kate Bush mit Deeper Understanding.

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1: UNO-Generalsekretär Guterres hat Bestürzung über die Forderung des rechtsextremen israelischen Sicherheitsministers Ben Gvir nach gezielten Tötungen von Palästinensern geäußert. Ein Sprecher von Guterres erklärte, die Äußerungen seien entmenschlichend und gefährlich. Man verurteile sie unmissverständlich. Zuvor hatte Bundeskanzler Merz mitgeteilt, Ben Gvirs Appelle seien menschenverachtend und völkerrechtswidrig. Nach Angaben der Bundesregierung wird die EU-Chefdiplomatin Kallas beim Treffen der europäischen Außenminister in wenigen Tagen Vorschläge für Maßnahmen präsentieren. Zuvor hatte sich bereits Vizekanzler Klingbeil dafür ausgesprochen, EU-Sanktionen gegen Ben Gvir zu prüfen. Grünen-Chefin Brandner forderte die Bundesregierung auf, ein Einreiseverbot zu verhängen. Ben Gvir hatte gesagt, jeden Tag sollten 30 bis 40 Palästinenser im Gazastreifen getötet werden. Es gebe dort Menschen, die es nicht verdient hätten zu leben. Spanien will rund 500 unbegleitete minderjährige Migranten aus der nordafrikanischen Exklave Ceuta aufnehmen. Dies bestätigte Integrationsministerin Seitz. Die Regierung in Madrid arbeite gemeinsam mit den Regionen sowie den Behörden in Ceuta an einer entsprechenden Lösung, sagte sie. Die besonders schutzbedürftigen Kinder sollen demnach von Kinderschutzorganisationen in geeigneten Einrichtungen in Spanien betreut werden. Vorgesehen sei außerdem eine Unterbringung in Pflegefamilien. Ende Juli waren Schätzungen zufolge bis zu 80.000 Migranten nach Ceuta gelangt. Die große Mehrheit kehrte kurz darauf wieder nach Marokko zurück. Laut spanischem Innenministerium befinden sich derzeit noch rund 5.000 von ihnen in der Exklave. Bei dem Hackerangriff auf den Berliner Senat in der vergangenen Woche sind laut dem regierenden Bürgermeister Wegner keine sensiblen Daten abgeflossen. Nach bisherigem Stand der Untersuchung seien nur Daten abgeflossen, die auch öffentlich zugänglich seien, erklärte der CDU-Politiker am Abend in Berlin. Der Sender RBB hatte gestern berichtet, bei der Cyberattacke hätten die Täter zum Teil auch Zugang zu sensiblen Daten gehabt. Wegner fügte hinzu, dass es noch mehrere Tage dauern werde, bis die beiden nach dem Angriff vom Netz abgekoppelten Bereiche der Senatsverwaltung wieder angeschlossen würden und voll arbeitsfähig seien. Die Berliner Innensenatorin Spranger betonte, dass die Durchführung der Landtagswahl am 20. September nicht gefährdet sei. Es habe nur für eine sehr kurze Zeit eine Unterbrechung bei der Beantragung von Briefwahlunterlagen gegeben. Dies sei inzwischen aber wieder möglich, erklärte die SPD-Politikerin. Den Einsatzkräften im belgischen Naturschutzgebiet Hohes Venn nahe der deutschen Grenze ist es gelungen, das Feuer einzudämmen. Der Brand sei eingekesselt, erklärten die Behörden. Es könne aber noch keine komplette Entwarnung gegeben werden. Es gebe weiter zahlreiche Brandherde, die sowohl am Boden als auch aus der Luft bekämpft werden müssten. In der nordrhein-westfälischen Stadt Monschau konnten die evakuierten Bewohner unterdessen in ihre Häuser zurückkehren. Die Stadtverwaltung hob die entsprechende Anordnung auf. Etwa 30 Menschen hatten ihre Häuser am Sonntag wegen des sich nähernden Brandes verlassen müssen. Auch für zwei belgische Orte wurden die Evakuierungsanordnungen aufgehoben. Der Brand im Hohen Venn hat bislang rund 3000 Hektar des wichtigsten Naturschutzgebiets Belgiens zerstört. Das Feuer ist eines der größten in der Geschichte des Landes. In Ludwigshafen ist das 22. Festival des deutschen Films eröffnet worden. Auf dem bis zum 6. September laufenden Festival sind 74 Produktionen zu sehen. 13 konkurrieren um den Filmkunstpreis. Der Regisseur Volker Schlöndorff soll mit einem Ehrenpreis ausgezeichnet werden. Im vergangenen Jahr kamen den Veranstaltern zufolge mehr als 135.000 Kinofans auf die Parkinsel im Rhein. Heute Abend wurde dort als Eröffnungsfilm die Komödie »Plötzlich Schwiegervater« von Till Endemann gezeigt. Das Festival des deutschen Films ist das besucherstärkste deutsche Filmfestival nach der Biennale. Das Wetter. In der Nacht in der Nordhälfte trocken, in der Südhälfte starke Schauer und Gewitter mit Unwettergefahr. Tiefstwerte zwischen 17 und 10 Grad. Am Tag meist im Nordwesten und Süden weitere Schauer und Gewitter. Sonst wechselnd bewölkt. 20 bis 28 Grad. Die weiteren Aussichten? Am Freitag gebietsweise länger sonnig. Im Süden örtlich Schauer oder länger anhaltender Regen. 20 bis 27 Grad. Das waren die Nachrichten.
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2: Herzlich willkommen. Die Schriftstellerin Gina Kaya, Deutsch-Iranerin mit Lebensmittelpunkt Frankreich, fordert Literatur, die Kriegstreiber stören muss. Sie ist besorgt über eine Welt, die ihre Jugend opfert. Unser erstes Thema. Trotz vieler Sicherheitsbedenken, das umstrittene russische Haus der Wissenschaft und Kultur in Berlin-Mitte, das bleibt. Inzwischen sogar Wand an Wand mit wichtigen Bereichen des Bundesdigitalministeriums. Und zu den neuen Kinofilmen dieser Woche gehört die Dokumentation Hiddensee von Anne-Kathrin Händel.
3: Die Insel ist 17 Kilometer lang. Ja, also das ist quasi wie eine Lupe. Die alles, was da an Kultur in Deutschland Rang und Namen hatte, hat diese Insel schon vor den 20er Jahren eigentlich, also aber auf jeden Fall seit den 20er Jahren besucht. Auf dieser Insel ist all das passiert, was dann in ganz Deutschland passiert ist, inklusive Gründung der DDR, inklusive Zusammenbruch der DDR. Also diese ganzen Umbrüche, der Wechsel der Wertesysteme, das hat sich auf diesen 17 Kilometern sehr exemplarisch abgespielt.

0: Was bedeutet es, wenn sich gerade junge Menschen für gefährliche Fluchtversuche entscheiden? Jüngstes Beispiel ist die Flucht in die spanische Exklave Ceuta. Dort hoffen aktuell auch hunderte minderjähriger Mädchen auf Asyl. Es wird darüber verhandelt, ob sie in Spanien bleiben können. Hunderte weiterer Menschen harren noch am Strand in Ceuta aus, machen jetzt mit einem Hungerstreik auf ihre Situation aufmerksam. Anderes Beispiel, der Iran, wo seit Jahresbeginn mindestens 900 Menschen hingerichtet wurden. Auch in den überfüllten Gefängnissen sitzen viele aus der Gen Z. Man könnte von der geopferten Jugend sprechen, wenn junge Menschen sich dazu gezwungen sehen, zu flüchten, dabei ertrinken, die inhaftiert oder sogar gehängt werden. Und das ist ein Thema, das die iranischstämmige Autorin und Malerin Gina Kaya umtreibt. Sie ist in Deutschland aufgewachsen, lebt seit 20 Jahren in Frankreich und hat im letzten Jahr ihren ersten Roman veröffentlicht. Im Herzen der Katze stand damit auf der Longlist für den Deutschen Buchpreis. Ich habe Gina Kaya kurz vor der Sendung in Südfrankreich erreicht. Guten Abend, Frau Kaya.
1: Guten Abend.
0: Als Schriftstellerin suchen Sie nach einer anderen Darstellung, Beschreibung und Durchdringung dessen, was ich gerade jetzt so nachrichtlich angerissen habe. Was für Fragen stellen Sie sich dabei?
1: In erster Linie stelle ich mir die Frage, wie es möglich ist, eine Empathie herzustellen und vielleicht auch eine Identifikation. Was mir aufgefallen ist, Sie haben ja eben kurz erwähnt, Im Herzen der Katze ist letztes Jahr erschienen. Ich bin also seit einem Jahr auf Lesereise und schönerweise ist der Roman auch in vielen anderen europäischen Ländern schon erschienen und übersetzt worden, in Italien, Dänemark, Niederlande. Und was mir aufgefallen ist, ist, dass fast überall, wo ich hinkomme, die Leserinnen und Leser immer nach den Figuren fragen. Wie geht es der Nika-Figur? Wie geht es Iman? Also die haben so eine Beziehung aufgebaut zu dieser Geschichte, zu diesen Figuren, dass sie einen ganz neuen, anderen Blick auf das Schicksal der iranischen Mädchen, Frauen, Männer und Jungen haben. Mhm. Und das ist natürlich einerseits mein Ziel als Künstlerin, als Schriftstellerin, als Dichterin. Andererseits hat es mich trotzdem fast verblüfft, dieses Ausmaß, erfreut natürlich. Ja. Und was mir jetzt aufgefallen ist, zum Beispiel am Beispiel Ceuta, was Sie erwähnt haben, was mich da so schockiert, ist ja eben die Sprache, die gewählt wird. Denn diese Jungen und Mädchen, diese Jugendlichen werden ja durch diese Begriffe Migrant, Flüchtling vollkommen entmenschlicht. Das sind ja Jungen und Mädchen, die das wollen, was alle Jungen und Mädchen wollen. Ein freies, selbstbestimmtes Leben, Perspektive, Möglichkeit. Und wir haben ja alle dieselben Bilder zum Beispiel aus Ceuta gesehen. Was mich sofort total überrascht hat, was ich gesehen habe, war wie so eine Art Iron Man. Ja? Diese Mädchen und Jungen, die rannten ja aus dem Meer mit so einem riesen Lächeln, als hätten sie einen Preis gewonnen. Also ich habe mich ja sofort gefragt, hier stimmt doch etwas nicht.
0: Ja.
1: Und das ist für mich natürlich die Aufgabe der Literatur, diesem hier stimmt etwas nicht nachzugehen und zu erzählen, was denn da nicht stimmt.
0: Kann sich die Literatur diesem Vokabular, das Sie ansprechen, entziehen? Wie ist das bei Ihnen, wenn Sie schreiben? Wie oft müssen Sie sich selbst korrigieren, weil Sie merken, das geht so eigentlich nicht?
1: Also ich würde sagen, ich muss mich nicht korrigieren, denn ich denke überhaupt auch gar nicht so. Mich erschreckt, dass so gedacht wird und das auch so publiziert wird. Und vielleicht ist da auch wichtig zu wissen als Hintergrund, ich habe ja tatsächlich eine journalistische Ausbildung an der Deutschen Journalistenschule. Also ich bin als Journalistin sicherlich zu einer anderen Zeit, ja, um die 2000 ausgebildet worden. Und auch als Journalistin, genau wie als Schriftstellerin, habe ich so einen ethischen, moralischen Kodex. Und der ist immer die Geschichte aufzuspüren. Was ist denn da wirklich passiert? Was geht denn da vor sich? Und bevor ich mit Wörtern um mich werfe, muss ich da ja erst mal schauen, worum geht es. Und schon allein, dass es hieß, die sind nach Europa gekommen, ja, nach Spanien. Also tatsächlich ist ja dieser Zipfel Ceuta Teil des marokkanischen Landes, ja. Mhm. Dass jetzt eine andere Nation das für sich beansprucht, das ist nochmal etwas ganz anderes. Meine Aufgabe besteht ja genau darin, das von Anfang an richtig darzustellen, richtig zu erzählen. Ob das jetzt eine Fiktion ist oder sich an realen Ereignissen abspielt, das spielt, finde ich, für die Sprache überhaupt gar keine Rolle. Die Sprache sollte immer sehr sensibel, sehr behutsam ausgewählt werden, denn jedes Wort hat ja eine ganz andere Konnotation.
0: Ihr Denken und Fühlen ist von der deutschen, der französischen und eben auch von der persischen Sprache geprägt. Wie verändert denn auch das Schreiben, zum Beispiel jetzt über mehrere Generationen von Frauen im Iran?
1: Ja, das ist so interessant, dass Sie das jetzt so fragen, weil da kommt mir jetzt zum ersten Mal eine ganz neue Perspektive. Sicherlich hilft mir meine Multiperspektive, sowohl weil ich in unterschiedlichen Ländern gelebt habe, als auch verschiedene Sprachen spreche, dass ich diese Realitäten und Identitäten wirklich kenne, und zwar aus erster Hand. Das heißt, ich schreibe aus dem Inneren heraus, also nicht nur aus meinem Inneren, sondern auch aus einer inneren Perspektive. Und deswegen berühren mich sicherlich auch die Ceuta-Bilder nochmal ganz anders tief, denn als jemand, der seit 20 Jahren in Paris, in Frankreich überhaupt, auch gerade in Südfrankreich lebt, bin ich noch mal ganz anders vertraut mit nordafrikanischen Menschen, egal ob sie jetzt aus Algerien oder Marokko oder Tunesien kommen, weil Frankreich sehr stark von Menschen mit nordafrikanischem Hintergrund auch geprägt ist. Ja. Früher hätte ich das viel mehr, also früher vielleicht sogar noch letzten Monat, ja, hätte ich mehr auf meine Sprache hin verwiesen. Aber jetzt ist es nicht nur eine Frage der Sprache, sondern auch eine Frage der Perspektive.
0: Schriftstellerinnen und Schriftsteller haben die Möglichkeit, vielleicht auch die Verantwortung, andere Geschichten zu erzählen. Was haben Sie denn zuletzt gelesen, dass Ihren Blick auf die, wenn wir das jetzt so nennen, die geopferte Jugend besonders geschärft und vielleicht auch verändert hat?
1: Naja, ich habe ja sozusagen selber diese geopferte Jugend hervorgebracht als Begriff, und ich gehe vielleicht sogar noch einen Schritt weiter, tötet die Jugend, weil sie den Krieg stören. Und was meinen Blick geschärft hat, ist kein ganz aktueller Text, aber einen, den ich sehr empfehlen kann, von einer französischen Philosophin, Simone Weil, und zwar die Weil mit W. Es gibt ja eine Simone Weil mit V und es gibt eine Simone Weil mit W-E-I-L. Und sie schreibt einen kleinen Essay, Gewalt, anhand der Ilias. Und dieser Text hat mich tatsächlich nochmal anders erschüttert, weil Simone Weil auch sehr viel auf Kant eingeht und Kants Philosophie oder These, Theorie, wie Sie auch das nennen mögen, dass der Normalzustand Krieg ist und auch immer sein wird. Und wir im Grunde in diesem Irrglauben leben, dass es der Frieden ist. Und deswegen hat mich das so umgehauen, und so kam ich darauf, tötet die Jugend, weil sie den Krieg stören. Denn das beobachte ich ja im Iran. Das ist ja auch das, was ich mit dem Herzen der Katze versucht habe zu erzählen. Diese grausame Geschichte von einer jungen Generation, die immer wieder versucht, für ihre Freiheit einzustehen und mit nichts anderem bewaffnet als mit ihrem Körper, ja, mit ihrem Körper für die Freiheit, für eine Zukunft in Freiheit kämpfen. Und es gibt eben diese eine Figur in dem Roman, Nika, eine 20-Jährige, die sagt, lieber sterbe ich, als mich nicht zu befreien. Und das islamische Regime opfert natürlich diese Jugend, ja. Sie nehmen sie beim Wort und sie töten sie. Es ist natürlich auch immer eine Frage der Verhältnisse. Je prekärer die Verhältnisse, umso weiter wird diese Jugend getrieben von beiden, von sich selbst und dem System. Aber am Ende wartet auf sie der Tod. Und da muss ich sagen, finde ich noch nicht so viele zeitgenössische Auseinandersetzungen damit, weil, und auch das beschäftigt mich sehr, wir leider viel zu stark damit beschäftigt sind, diese Entmenschlichung zuzulassen, indem wir von Migranten und Flüchtlingen sprechen und nicht sehen, dass wir in einer Gesellschaft leben, die vom Krieg durchtränkt ist und dass das eigentlich das große Thema unserer Zeit ist. Wie gehen wir damit um, dass überall Krieg ist und überall Menschen, die überleben wollen? Und was machen wir, wenn wir überleben wollen? Wir gehen so weit, wir gehen müssen fürs Überleben. Und da fehlen tatsächlich für mich jetzt noch die Texte. Aber Simone Weil kann ich empfehlen.
0: Wenn ich Ihnen folge, müsste man jetzt eigentlich sagen, Literatur muss den Krieg stören.
1: Das in jedem Fall. Literatur ist, und das ist ja auch interessant, gerade wenn wir jetzt nochmal zum Beispiel bei Iran bleiben, eines der perfiden Gründe, warum im Iran Künstler unter Todesstrafe stehen und verhaftet werden, ob das Filmemacher sind, also nicht nur Literatur, auch Filmemacher. Absolut, das ist für mich meine Aufgabe, nicht nur den Krieg zu stören, sondern auch die Kriegstreiber. Denn ein Krieg gibt es ja nur, wenn es eine herrschende Macht gibt, die das schürt. Und auch wenn das jetzt eine große Schere ist, die ich aufmache, aber wir sehen ja gerade zum Beispiel in Berlin auch, ja, da wird auch eine Jugend geopfert. Da wird ein schwarzer Jugendverein geopfert für Rechte, rassistische Hetze. Das ist es schon im Kleinen, aber es ist es auch im Großen. Und das ist nicht so anders vom Fall.
0: Sie sprechen die abgesagte Aktion Natürlich. Und Einladung ins Volksbad vor der Berliner Volksbühne. Auf dieses Thema kommen wir später in unserer Sendung nochmal zurück. Die Schriftstellerin Gina Kaya. Herzlichen Dank für dieses wirklich interessante Gespräch, Frau Kaya.
1: Vielen Dank. Ich danke Ihnen.

0: Sie hören Fazit, Kultur vom Tage. Es geht um sehr viel Geld. 2,8 Millionen Euro aus dem Berliner Kulturhaushalt sind rechtswidrig vergeben worden an teils dubiose Projekte zur Bekämpfung von Antisemitismus. Wir haben die Entwicklungen rund um die Aufklärung in unseren Sendungen kontinuierlich verfolgt. Zuletzt hat ein zweiter Untersuchungsausschuss im Berliner Abgeordnetenhaus die Vorgänge rekapituliert, Akten gesichert und Zeugen befragt. Und heute ist nun der Abschlussbericht veröffentlicht worden. Unsere Berliner Landeskorrespondentin Claudia van Laak bleibt dran am Thema. Wie lautet das Fazit dieses Abschlussberichts?
1: Also ganz grob gesprochen, alle haben Fehler gemacht. So heißt es im Abschlussbericht, sowohl die beiden zurückgetretenen Kultursenatoren, also George Jalo, Sarah Whittle Wilson, als auch die Verwaltungsleute, als auch die Abgeordneten. Bei einem, so heißt es, habe es an erforderlichem Respekt gefehlt gegenüber der Kultursenatorin. Doch, und so sieht es eben die CDU, der CDU-Abgeordnete Stefan Lenz, er sagt, der politische Druck, der ausgeübt wird vom Parlament auf die Regierung, das sei was ganz Normales, das sei ja da um eine gute Sache gegangen, nämlich eben darum, die im Haushalt eingestellten Millionen für den Kampf gegen Antisemitismus auch zügig auszugeben. Hören wir mal Stefan Lenz.
2: Das ist sozusagen Teil des politischen Spiels, dass das Parlament Entscheidungen trifft und dann auf deren Umsetzung achten muss und auch dafür wirbt. Wir kommen nicht zu Feststellung, dass hier eine unzulässige politische Einflussnahme, dass hier eine Grenzüberschreitung festzustellen war.
1: So sieht es eben die Regierungsfraktion CDU. Es heißt aber auch in dem Bericht, durch den gesamten Vorgang ist der Kampf gegen Antisemitismus erschwert worden und auch die Arbeit von Initiativen, die sich da engagieren im Kampf gegen Antisemitismus.
0: Einig sind sich die Abgeordneten wahrscheinlich nicht.
1: Nee, ganz und gar nicht. Und ich glaube, das hängt auch mit den kommenden Wahlen zusammen. Es sind ja nur noch 4 Wochen. Und von daher haben Grüne und Linke diesen Abschlussbericht heute scharf kritisiert. Die haben gesagt, es gab zwar einen guten Entwurf, aber die Regierungsfraktionen CDU und SPD, die hätten den dann geglättet und entschärft. Sehr verärgert ist da der grüne Kulturpolitiker Daniel Wesener.
3: Im Wesentlichen stört mich, dass das Urteil und die Bewertung der Koalition wie folgt lautet. Erstens, die Verwaltung ist schuld. Zweitens, die Senatorinnen wussten nicht, was sie taten. Und drittens, die Abgeordneten haben alles richtig gemacht. Das ist eine groteske Umkehr von allem, was wir in den Akten lesen können, was auch die Öffentlichkeit lesen kann und was auch die Zeuginnen und Zeugen ausgesagt haben.
1: Also Grüne und Linke, die bleiben dabei. In erster Linie war es ein CDU-Abgeordneter, nämlich Christian Goyni. Der habe eine Liste mit Projekten erstellt, darunter eben auch Projekte von Parteifreunden, die sich eben zuvor nie mit der Arbeit gegen Antisemitismus beschäftigt hatten. Diese Liste habe er durchgedrückt bei der Kultursenatorin Whittle Wilson. Und das alles eben ohne, dass die Projekte zuvor inhaltlich überprüft wurden. Also das hat auch der Abschlussbericht festgestellt.
0: Und welche Schlüsse zieht der Ausschuss jetzt aus diesem Desaster?
1: Na, einerseits sagt der Ausschuss, das Fördergeld hätte eigentlich gar nicht von der Kulturverwaltung vergeben werden sollen. Die waren nämlich gar nicht dazu in der Lage, sondern eigentlich eine andere Verwaltung, die für Soziales, da hätte es die kompetenten Leute gegeben und auch eben so eine Struktur. Dann gab es auch einen Bericht der Antikorruptionsbeauftragten, die eine Menge kritisiert hatte. Den Bericht hat aber niemand gelesen oder zur Kenntnis genommen. Das geht so nicht, das muss sich ändern, sagt der Ausschuss. Und er mahnt auch an einen respektvollen Umgang von Parlamentariern mit Regierungsmitgliedern. Wir erinnern uns, da gab es ja Chats, WhatsApp-Chats von Christian Goyni, Nachrichten an Sarah Whittle Wilson, die Kultursenatorin, die dann zurückgetreten ist, wo er sie arg bedrängt hat.
0: Was ist mit den geförderten Projekten? Also müssen die jetzt damit rechnen, rechtswidrig erhaltenes Geld zurückzuzahlen?
1: Das ist die große Frage. Vermutlich nicht, denn es gab ja keine Richtlinien. Also wir hatten ja keine Förderrichtlinien, keine Kriterien, nach denen das Geld ausgegeben worden ist. Das heißt, ich kann jetzt auch im Nachhinein nicht überprüfen, ob die Projekte dieses Ziel erreicht haben, wenn eben zuvor kein Ziel definiert wurde. Und dann kann man das Geld auch nicht zurückfordern.
0: Wer haftet dafür? Landet das alles am Ende noch vor Gericht?
1: Also wir haben ja zwei Senatoren, die zurückgetreten sind. Einmal der frühere CDU-Senator Joe Ciallo. Der ist weitgehend aus dem Schneider. Es kann auch sein, dass er ein Ordnungsgeld zahlen muss, weil er die Aussage verweigert hat vor dem Ausschuss. Heikel könnte es noch werden für Sarah Wilson, ebenfalls zurückgetretene Kultursenatorin, denn die Staatsanwaltschaft ermittelt gegen sie. Es gibt zwar noch keine Anklage, aber möglicherweise muss sie sich vor Gericht noch verantworten für ihre Unterschriften unter diese Zuwendungsbescheide.
0: Das war jetzt heute zwar das Ende des Abschlussberichts dieses Untersuchungsausschusses, aber ist ja noch nicht wirklich das Ende. Wie geht's denn jetzt weiter?
1: Also der Untersuchungsausschuss ist zu Ende, der Abschlussbericht ist geschrieben, das Sondervotum der Opposition ist auch da. Es wird nochmal spannend in einer Woche, am nächsten Donnerstag, da tagt noch einmal das Landesparlament, also das Abgeordnetenhaus, und da wird es eine große, große Debatte geben über dieses ganze Thema, und da gehe ich davon aus, dass das nochmal heiß hergehen wird.
0: Sie haben es gesagt, Berlin wird nach der Wahl im September einen neuen Kultursenator oder eine neue Kultursenatorin bekommen. Was müssen die tun, um solche Affäre künftig zu vermeiden?
1: Also ich glaube, es braucht auf jeden Fall eine Person mit Rückgrat, auch mit Verwaltungserfahrung und auch eine Person, die hört auf die Expertise der Mitarbeiterinnen und Mitarbeiter. Die hatten ja gewarnt und haben gesagt, das geht so nicht, das Geld kann man so nicht ausreichen. Und ich vermute auch, dass es sehr, sehr schwierig werden wird, überhaupt eine Person für dieses Amt zu finden, wenn man weiß, innerhalb von 3 Jahren 2 Rücktritte. Wer will das noch machen?
0: Claudia van Laak aus unserem Berliner Landesstudio über den heute veröffentlichten Abschlussbericht zur Fördermittelaffäre des Berliner Kultursenats.

0: Krieg ist im Libanon geboren worden. Der Regisseur will nicht ganz genau sagen, was das für ein Krieg war, weil er mir auch im Interview sagte, es gab einfach zu viele Kriege in den letzten Jahrzehnten. Und dieses Krankenhaus wird eben während der Geburt getroffen und Jahre später besuchen diese beiden neunjährigen Kinder die gleiche Schule und werden für kurze Zeit unzertrennlich. Aber dann verlieren sie sich aus den Augen, sehen sich erst 20 Jahre später, weil Nino mit seinem Auto in das Schaufenster von Jasminas Mutter gefahren ist. Und die Mutter will eine Entschädigung und lässt sich von der smarten Tochter dabei helfen. Und Nino, der so ein italienisch-libanesisches Restaurant besitzt, lädt alle erst einmal in sein Restaurant ein, um zu beschwichtigen. Und mitten in diesem Streit erkennen sich Nino und Jasmina dann wieder und ihre Liebe bricht dann ziemlich schnell wieder auf. Und in einer Mischung aus sehr schönen Rückblenden und einem grotesken Alltag erzählt Regisseur Cyril Aris dann eine Liebesgeschichte, die romantisch wie tragisch, durchgeknallt, aber auch melancholisch ist. Und der Krieg und seine Folgen wie Chaos, Wirtschaftskrisen werden dabei immer unterschwellig miterzählt.
1: Wechselt der Film auch mal das Tempo oder bleibt das durchgehend so dynamisch?
0: Also es ist ein Film, der eigentlich Menschen in einer permanenten Ausnahmesituation zeigt und getragen wird ja von zwei wirklich wunderbaren Hauptdarstellern, denen man diese Liebe auch wirklich abnimmt. Das ist eine Liebe, die ist eben größer als das Leben. Und es geht dabei auch immer um die Frage von Gehen oder Bleiben, von einer Hassliebe zum Libanon. Und der Regisseur erweist sich dabei als ein Meister der Rhythmuswechsel und auf schöne Momente des Innehaltens erfolgt dann regelmäßig wieder eine Katastrophe. So lebt man im Libanon, hat er mir im Interview erzählt.
2: Die Menschen haben sich daran gewöhnt und leben diese Momente des Friedens und der Ruhe voller Lebensfreude aus. Es ist ein Klischee, aber es stimmt wirklich, dass wir diese Momente dann besonders auskosten, weil wir wissen, wie schnell das alles wieder vorbei sein kann. Und in den letzten 2-3 Jahren hat sich das eben bewahrheitet. Zuerst ist da eine Krise und wenn wir glauben, sie überwunden zu haben, bricht wieder ein Krieg aus.
1: Cyril Aras über seinen Film A Sad and Beautiful World. Wie treffend ist denn dieser Titel? Halten sich das Traurige und das Schöne wirklich die Waage?
0: Also es ist vor allem auch ein wunderschöner Liebesfilm. Es gibt ja kaum noch richtig gute Liebesfilme. Und wer die Liebe ernst nimmt, der wird mit diesem Film wirklich auch, der wird von diesem Film auch nicht enttäuscht, weil das nie eine verkitschte Liebe ist. Und das ist ein Film, der das Leben feiert, der Hoffnung macht. Insofern überwiegt dann eher das Schöne, auch wenn das Leben im Libanon viel Anlass zur Traurigkeit gibt. Aber es ist immer so ein mitreißender Film, der schön nachhalt, der komisch und bereichernd ist. Und ich finde, der hat eher eine traurige Schönheit als eine schöne Traurigkeit.
1: Traurige Schönheit kann man auch auf Hiddensee leben. Das ist ja eine fast mythische Ostseeinsel, ein Ort, an dem man viel über Deutschland und seine Widersprüche erzählen kann. Welches Hiddensee-Bild, das ist der zweite Film, über den wir sprechen wollen, interessiert die Filmemacherin Anne-Kathrin Händel.
0: Ja, dieser Mythos, das ist ja ganz verrückt, wenn man sich bedenkt, dass auf dieser Insel noch nicht mal 1000 Menschen eigentlich permanent leben. Aber Anne-Kathrin Händel gehört eben zu den Regisseurinnen, die ihre Ostbiografie nicht verleugnet und sich in ihren bisherigen Filmen an so schillernden Figuren wie Sascha Anderson oder der Familie Brasch erfolgreich versucht hat. Und in Hiddensee geht es eher dann um drei Epochen. Die Nazi-Zeit, die DDR-Epoche und das Hier und Heute. Aber es ist natürlich kein Film, der ein Geschichtskurs ist, sondern der arbeitet sich dann an berühmten und bekannten Künstlern und Künstlerinnen ab, die in Hiddensee ein Haus hatten. Aber er rückt auch Hiddensee an den Mittelpunkt, die dort geboren und aufgewachsen sind. Und diese Mischung ist eigentlich faszinierend. Und besonders deutlich werden Widersprüche in Biografien bei Gerhard Hauptmann, der da ein Haus hatte, der gefeierte Dramatiker und Nobelpreisträger, der sich mit den Nazis eben arrangierte. Und hier ein Auszug aus dem Tagebuch seiner Frau Margarete von 1942.
3: 22. Juli 1943. Strahlender Hochsommer. Gerhard Reise sehr gut bekommen. Ruhiger, ausgiebiger Schlaf. In Sonne auf Terrasse, übergieße ihn mit Seewasser, das sich geschöpft beim Baden. Früh Kaffee auf Terrasse, das königliche Geschenk, 100 Flaschen Wein des Reichsministers Speer angekommen. Gerhard telegrafiert, Dank.
1: Soweit der Ausschnitt aus Hiddensee. Regisseurin Anne-Kathrin Händel betont, sie mache Kinodokumentarfilme. Was für Bilder findet sie denn?
0: Na, er ist optisch sehr schön. Also sie hat in Breitwand und in Schwarz-Weiß gedreht. Da sind sehr kontrastreiche Bilder entstanden, sehr sorgfältig komponiert. Das ist optisch wirklich eine Wucht. Hinzu kommen dann eben diese Interviews, die aber Protagonisten selten irgendwie sitzend oder so klassisch, wie man es aus Fernsehdokus kennt, zeigen, sondern die sind meistens in Bewegung oder an den Orten, an denen sie wirken. Und es gibt eben auch sehr aussagekräftige Archivbilder in dem Film. Und dadurch entsteht so ein sehr mosaikartiger, sehr dichter Film, der sehr viel über Deutschland und seine Zerrissenheit aussagt. gesagt, über Widerstand und

0: Anpassung, Mut und Feigheit, autoritäres Denken und Freigeister. Und zu den Promis gehören dann eben Asta Nielsen, die in Deutschland eben auch Filme gedreht hat, die Insel aber 36 verließ, der bereits erwähnte Gerhard Hauptmann, der sich eben nie gegen die Nazis positionierte, aber auch der Musiker der DDR-Punkband Feeling B, Aljoscha Romper, oder die Tochter von Karl Eduard von Schnitzler und Inge Keller, die Schauspielerin Barbara Schnitzler, kommen in dem Film vor. Und ein ganz zentrales Thema ist eine Art Dauerzwist auf der Insel zwischen einem evangelischen Pfarrer und dem Bürgermeister Thomas Gens von Hiddensee, der sehr starke autoritäre und vor allen Dingen populistische Züge hat. Und beide Protagonisten lässt die Regisseurin zu Wort kommen, überlässt es dann dem Betrachter, sich sein eigenes Bild zu machen. Aber gerade dieser Bürgermeister Gens, Thomas Gens, bleibt mir dann doch ein bisschen zu schwammig. Da hätte ich doch gerne ein bisschen mehr Hintergründe gehabt. Oder vielleicht auch andere Interviewpartner, die diesen Konflikt einfach noch ein bisschen klarer benennen. So bleibt es so bei kleinen Hinweisen, wie einem Auftritt des umstrittenen sächsischen Schauspielers und Kabarettisten Uwe Steimle. Aber auch da ist sie zum Beispiel nicht mit der Kamera draufgegangen und hat mal was von diesem Auftritt gezeigt. Dennoch bleibt es für mich in der Summe von diesen vielen Geschichten und Konflikten zusammen mit diesen wirklich sehr gelungenen Bildern wirklich ein Dokumentarfilm von Kinoformat und ein Filmessay, der sehr, sehr sehenswert bleibt.
1: Jörg Taschmann über Hiddensee, den neuen Dokumentarfilm von Anne-Kathrin Händel, ab morgen in den Kinos. Und am Samstag nochmal Thema in unserem Filmmagazin Vollbild. Dort ist Anne-Kathrin Händel dann zu Gast. Danke, Jörg.
0: Sehr gerne.
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3: Sie galt als eines der größten deutschen Film- und Fernsehvorhaben des Jahres, die TV-Serie Die Päpstin. Doch die Neuverfilmung der Legende mit einem Budget von 20 Millionen Euro wurde nur wenige Wochen vor Drehbeginn gestoppt. Das bestätigte die Produktionsfirma Konstantin Film mehreren Medien. In der fränkischen Hohenzollernfestung Wülzburg waren bereits Kulissen aufgebaut, die nun wieder abgebaut und eingelagert werden. Was für den Stopp ausschlaggebend war, ist unklar. Die Welt berichtete von Spekulationen in der Branche, dass ein Finanzierungspartner kurzfristig abgesprungen ist. Die Rede ist auch von Schockwellen in der deutschen Filmgemeinde, die sowieso mit Finanzierungsproblemen zu kämpfen hat. Gegenüber dem Spiegel nannte eine Konstantin-Sprecherin lediglich offene Themen bezüglich Besetzung und Budget. Ob doch noch gedreht wird, ist ungewiss. Mehrere Leipziger Kulturfestivals und Akteure der freien Szene werden künftig unter einem Dach arbeiten. Dazu wird ein denkmalgeschütztes Gebäude zum Haus des Festivals umgebaut. Dafür hat die Stadt Leipzig jetzt den Baustart festgelegt. Ab dem kommenden Jahr sollen Büroräume entstehen, aber auch ein Jazzclub und eine ganzjährig betriebene Spielstätte. Genutzt werden soll das Haus von den Leipziger Jazztagen, dem Tanz- und Theaterfestival Euroscene, dem literarischen Herbst und dem Leipziger Festival für Dokumentar- und Animationsfilm. Die Baukosten sollen bei etwas mehr als 17 Millionen Euro liegen. Ein Teil davon kommt vom Bund. In der spanischen Stadt Granada hat innerhalb weniger Tage zweimal die Erde gebebt, auch mit Folgen für die mittelalterliche Alhambra. Die maurische Palastanlage wurde wegen Schäden vorübergehend geschlossen. Nach Angaben des Katastrophenschutzes sind unter anderem nicht tragende Teile betroffen, etwa Zinnen, Putzflächen und dekorative Elemente. Auch mehrere Kirchen wurden beschädigt und bleiben nach Angaben der örtlichen Erzdiözese ebenfalls vorerst geschlossen. Die Alhambra entstand in ihrer heutigen Gestalt vor allem vom 13. bis zum 15. Jahrhundert unter den Nasriden, der letzten muslimischen Dynastie auf der Iberischen Halbinsel. Die UNESCO-Welterbestätte ist eine der meistbesuchten touristischen Attraktionen in Europa.
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1: Dass ein Teil des Bundesdigitalministeriums, unter anderem zuständig für künstliche Intelligenz und Cybersicherheitswirtschaft, in einer Immobilie in Berlin-Mitte untergebracht ist, die direkt an das russische Haus grenzt, sorgte zuletzt für Unverständnis und heftige Kritik. Aber auch die Proteste gegen das russische Haus selbst scheinen immer wieder ungehört zu verhallen. Obwohl sich die Hinweise kaum übersehen lassen, dass Russland es mit Deutschland nicht mehr gut meint. Dass ausgerechnet diese Institution eine Ausnahme sein soll, bezweifeln Kritiker sehr. Sabine Adler berichtet.
4: In der Friedrichstraße im Herzen von Berlin steht das russische Haus. Das Kulturinstitut entwickelte sich zu einem Treffpunkt für all diejenigen, die sich für russische Sprache und Kultur interessieren.
5: Dieser Werbefilm des russischen Hauses der Wissenschaft und Kultur klingt wie aus alten Zeiten. Tatsächlich ist er erst ein Jahr alt und gibt sich so unpolitisch, als hätten die Annexion der Krim, die Invasion in die Ukraine und der hybride Krieg gegen Deutschland niemals stattgefunden. Das Video verspricht Bildungsarbeit, die sich auf Alexander Puschkins Epos Eugen Onegin und in der Keramikwerkstatt auf das Modellieren von Matroschkas konzentriert. Wer den langjährigen Leiter des Hauses, Pavel Iswolski, aber auf den Krieg seines Landes gegen die Ukraine ansprach, der unter anderem für die Grünen schon in der Ampelregierung zu einer sofortigen Schließung des russischen Hauses hätte führen müssen, zog seinen Unmut auf sich.
6: Das ist Manipulation. Das ist wirklich Manipulation. Ich möchte mich nicht weiter zu diesem Thema äußern, aber dass es sich um Manipulation handelt, das steht für mich absolut fest. Ich möchte sagen, dass es eine grundlegende Basis für die Existenz unseres Hauses gibt, nämlich das zwischenstaatliche Abkommen.
5: Als neue Leiterin war zwischenzeitlich Xenia Fedorova auserkoren, die ehemalige Chefin von RT Russland in Frankreich. Das französische Innenministerium warnte Berlin nicht nur vor der Staatspropagandistin, sondern auch vor Moskaus Absicht, dass der Berliner Kulturtempel, in dem es etliche Wohnungen gibt, als Herberge für russische Geheimdienstler genutzt wird. Doch immer noch sind die Türen geöffnet für Ballett- und Sprachkurse, zu Ausstellungen und Kinovorführungen. So wurde die Neuverfilmung des Bulgakow-Romans Meister und Margarita gezeigt. Obwohl bekanntermaßen die Betreibergesellschaft die Rossatrutnisches Wor ist. Sie verbreitet die Idee der Ruski Mir, der russischen Welt, die Menschen aus Ländern der ehemaligen Sowjetunion als zu Russland zugehörig auffasst und wieder enger an die alte Heimat heranführen möchte. Formal ist die Einrichtung dem russischen Außenministerium unterstellt und somit mit Sanktionen belegt. Dass sich die Bundesregierung trotz allem immer noch an den Vertrag von 2013 hält, mit dem sich die Goethe-Institute in Russland und das Russische Haus in Berlin eng aneinander gebunden haben, ist für Agnieszka Burger, die Grüne im Verteidigungsausschuss des Deutschen Bundestages, unverständlich.
7: Es würde doch niemanden überraschen, wenn ein solches Haus auch für Spionagezwecke genutzt wird und potenziell natürlich auch noch für Schlimmeres. Also Spionage wird ja nicht um des Selbstzweckes betrieben, sondern da laufen natürlich Fäden zusammen. Es gibt ja Gründe, warum gewisse Objekte ausspioniert werden, warum gewisse Personen bedroht werden, warum gewisse Lügen als Desinformation und Gift in unsere Debatten eingeschleust wird. Also das hat ja alles schon eine sehr klare Zerstörungsabsicht und eine sehr klare Absicht, unserem Land und unserer Demokratie zu schaden.
5: Spätestens seitdem eine mit Sprengstoff bestückte Drohne in der Nähe einer ukrainischen Frachtmaschine am Flughafen Halle-Leipzig gefunden wurde und der unverhohlenen Drohung des russischen Außenministers Lavrov, die Unterstützer der Ukraine zu bestrafen, sei es verantwortungslos, dieses Risiko Tag für Tag weiter zu tolerieren, sagt Agnieszka Brugger. Nicht genug damit hat vor wenigen Wochen das Digitalministerium der Bundesregierung ein Gebäude Wand an Wand zum russischen Haus bezogen.
7: Also es klingt so absurd, dass man denkt, es könnte eigentlich nicht wahr sein. Und die das entschieden haben, sind da von allen guten Geistern verlassen. Natürlich gibt es auch technische Sicherungsmöglichkeiten, die zum Beispiel auch die Bundestagsgebäude gegenüber von der russischen Botschaft jahrelang null ergriffen haben. Allein das spricht schon Bände.
5: Seit 13 Jahren zahlt der Bund zudem für den russischen Kulturpalast in Berlin-Mitte die Grundsteuer. In diesem Jahr beläuft sich der Betrag auf 70.000 Euro. Das Abkommen, das Deutschland nicht verletzen wollte, ist für Agnieszka Brugger eine Ausrede. Die Wirkmöglichkeiten des Goethe-Instituts in die russische Gesellschaft seien schon seit geraumer Zeit sehr begrenzt und könnten für Russinnen und Russen, die Interesse an Kontakten hätten, sogar gefährlich sein.
7: Was sich natürlich verändert hat, ist, dass wir jetzt einen Kanzler haben, der versprochen hat, genau diese Politik von Olaf Scholz zu beenden und dann bei der Frage des Lieferung des Taurus sein Wort gebrochen hat. Und hier versteckt man sich hinter solchen Paragraphen und das hat nichts mit den großen Worten von Friedrich Merz zu tun, diese Attacken gegen unser Land anders zu behandeln, als es sein Vorgänger getan hat.
5: Ihre Hoffnung, dass nun Schwarz-Rot richtet, was Sie als Grüne in der Regierung nicht erreicht haben, hält sich in Grenzen.
1: Trotz Sicherheitsbedenken, das umstrittene russische Haus in Berlin-Mitte bleibt.
2: Fazit.
1: Es war als fröhliches Angebot an die Stadtgesellschaft geplant und wurde doch zum Schauplatz für einen Kulturkampf. Das Volksbad, die temporäre vierte Spielstätte der Berliner Volksbühne, die wollte einen Badeslot exklusiv für schwarze Kinder und Jugendliche schaffen. Ein willkommener Anlass für rechte Medien und Parteien, um das Ganze zum Skandal aufzubauschen. Von Diskriminierung war die Rede, sogar von Apartheid. In der neuen Folge unseres Theaterpodcasts wird die Frage aufgeworfen, ob und wie sich Theater wappnen können, wie sie sich in Zukunft aufstellen. Zu Gast sind Peter Laudenbach, Theaterkritiker der Süddeutschen Zeitung, und Matthias von Harz, Leiter des Festivals Theaterspektakel in Zürich. Und befragt werden die beiden von den Hosts Elena Philipp vom Theaterportal nachtkritik.de und meiner Kollegin Susanne Burkhardt. Ja, Susanne, wie sehen die beiden das? Sind die Theater vorbereitet auf solche Angriffe, wie die Volksbühne sie gerade erlebt?
8: Also ein Bewusstsein, glaube ich, ist inzwischen bei allen Kulturinstitutionen oder Einrichtungen da. Matthias von Harz beschreibt, dass man sich als Festivalteam wirklich täglich zusammensetzt, schaut, was haben wir so gesagt, wie sind die Reaktionen, weil ganz schnell kann aus einem unbedachten Wort oder Satz so ein Shitstorm werden. Das geht relativ schnell und es kostet auch, wie Matthias von Harz betont, relativ viel Energie, das immer mitzudenken. Diese Massivität, wie sie jetzt über die Volksbühne geschwappt ist, also das, glaube ich, gab es in der Form bisher kaum. Und Peter Laudenbach, der ja vor 4 Jahren ein Buch rausgebracht hat, Volkstheater heißt das, darin hat er sich auseinandergesetzt mit rechten Kulturkämpfen und wie die versuchen, Einfluss zu nehmen auf die Kultur. Peter Laudenbach hat ja anfangs dieses Bad total kritisiert und hat gesagt, das ist eigentlich Geldverschwendung und man sollte doch lieber richtiges Theater spielen. Er sah dann, dass die Kunst dem Event geopfert werde. Jetzt hat er einen neuen Artikel nachgelegt und in dem hat er jetzt, das ist ein sehr politischer Artikel, hat er diese Idee, dieses Bad schwarzen Jugendlichen zur Verfügung zu stellen, verteidigt. Und er sieht in dem, was jetzt gerade passiert, so eine Einschüchterungsmaschinerie angelaufen. Er beschreibt, dass es hier um wesentlich mehr geht als nur um einen Skandal, um ein Pop-up-Freibad. Sondern hier geht es um Feindbildmarkierung. Es geht darum, einen Skandal zu inszenieren. Und auf diese Art von Angriff kann man sich eigentlich nur bedingt vorbereiten. Im Prinzip muss man davon ausgehen, dass jeder Anlass willkommen ist, um diese Skandalmaschine anzufeuern.
1: Okay, es braucht Strategien. Welche könnten das sein in so einer angespannten, aufgeheizten Situation? Habt ihr da irgendwelche Lösungen gefunden?
8: Also ich finde, Peter Laudenbach bringt ein sehr schönes praktisches Beispiel, nämlich aus der Landeshauptstadt von Sachsen-Anhalt, nämlich vom Theater Magdeburg. Das können wir Ihnen vielleicht selbst kurz beschreiben lassen.
9: Das Theater Magdeburg in Sachsen-Anhalt, in einem Bundesland mit einer starken AfD, in einer Stadt mit einer starken Rechten. Dieses Theater, dieses Kollektiv, das das leitet, die sind ziemlich woke und ihr Theater ist auch ziemlich queer und ihr Theater ist ziemlich klar kenntlich als eines, was fürs Gegenteil steht, für das, was die AfD gut findet. Dieses Theater ist aber gleichzeitig sehr in der Stadtgesellschaft verortet, mit vielen Milieus im Austausch. Und die haben erzählt, dass sie bisher keine Angriffe der AfD erlebt haben. Das fand ich erstaunlich und interessant. Und die Erklärung von ihnen war, dass sie glauben, dass sie einfach zu beliebt sind und deshalb für die AfD als Angriffsziel nicht attraktiv. Wenn man jemanden angreift, den alle mögen, sieht man nicht so gut aus, ja? Das heißt, die haben das, was sie machen, nicht gemacht wegen der AfD. Die wollten mit vielen Milieus in Austausch sein mit der Stadt. Die wollten ein offenes Haus haben. Die wollten Teil der Stadtgesellschaft sein von sich raus. Aber gleichzeitig ist es eben auch ein Schutz gegen rechte Angriffe. Sowohl gegen rechte Angriffe als auch gegen Finanzierungsdebatten.
1: Ja, diese Öffnung in die Stadtgesellschaft, das versuchen ja viele Theater schon längst. Was ist jetzt neu an diesem Gedanken?
8: Naja, neu ist, dass dieses Theater, wenn wir jetzt dieses Beispiel nochmal nehmen, es geschafft hat, sich so zu verankern in der Stadt mit dem, was es macht. Wir haben es ja gerade gehört, dass diese Angriffe nicht funktionieren. Es gab ja den Plan, ein Theaterstück über den Terroranschlag auf dem Weihnachtsmarkt in Magdeburg zu machen. Und daraufhin haben sich so ein kleines Häuflein von rechten Gruppen vor dem Theater versammelt und dagegen protestiert, obwohl sie überhaupt noch gar nicht wussten, was das für ein Stück wird. Das Stück selber kam dann wahnsinnig gut an und war eben nicht agitprop, es war nicht ideologisch konnotiert, sondern es war wirklich ein Versuch, Traumarbeit zu leisten für das, was die Leute in der Stadt bewegt hat, weil der Autor Kevin Rittberger halt wirklich die Leute befragt hat und sehr, sehr viel Zeit mit denen verbracht hat. Also in dem Moment sind die Strategien der rechten Seite absolut verpufft. Und diese Art von sich wappnen gegen Angriffe von außen, weil es geht ja eben nicht nur um Angriffe von rechts, es geht ja auch um den Bedeutungsverlust von Theatern, weniger Publikum, aber auch fehlendes Geld, Kürzungen stehen ja im Raum. Das ist eben eine Strategie, die hier sehr gut funktioniert hat und die weitergedreht werden muss hin zu Öffnung zu, also das ist zumindest die Meinung von Matthias von Hartz, auch zu soziokulturellen Produktionen und damit die Häuser eben weg von der einzigen Bedeutung, mal eine Stunde aufzumachen, dann Theater zu spielen, zu öffnen für wesentlich breitere Gruppen von Menschen in der Bevölkerung.
1: Matthias von Hartz hat ja in vielen internationalen Kontexten auch gearbeitet. Welche Vorschläge macht er jetzt konkret für die Zukunft der Theater über das hinaus, was du gerade gesagt hast?
8: Naja, er setzt massiv auf das Interdisziplinäre. Das haben wir ja auch schon von Charles Ilk in Berlin gehört mit dem Maxim Gorki Theater. Er ist ja viel unterwegs gewesen und hat gesehen, wie andere Häuser produzieren. Und da sind wir in Deutschland, sagt er, doch sehr in unseren Genregrenzen verhaftet. Wir können ja mal hören, was er für ein Beispiel nennt aus London. Das können wir jetzt mal hören.
10: Also wenn man sich so eine Institution anguckt wie das Camden Arts Center, das ist eine der wichtigsten zeitgenössischen Ausstellungsräume in London. Und gleichzeitig ist es ein Ort für den Stadtteil. Es gibt einfach überhaupt kein Problem, das, was wir in Deutschland Soziokultur nennen würden und das, was wir in Deutschland Hochkultur nennen würden, am gleichen Ort zu betreiben. Und es hat den unglaublichen Vorteil, dass die Bevölkerung in einer viel größeren Breite diesen Ort als ihren Ort begreift und sich dort trifft und dann halt außer zu der neuesten Hot-Shit-Ausstellung auch zum Töpferkurs. Also ich sage jetzt einfach Töpferkurs, ich weiß nicht genau, ob da getöpfert wird. Aber ich glaube, das wären zwei Grenzen, von denen ich glaube, dass es schlau wäre, wenn man sie nicht so streng ziehen würde.
1: Wenn wir das jetzt mitnehmen und in die Zukunft blicken, zurück in Deutschland, auch mit Blick auf die Wahlen in Ostdeutschland, wie fällt der Blick aus bei euren Gästen?
8: Bisschen düster, muss ich leider sagen. Also natürlich mit der Idee, dass die Häuser sich öffnen müssen, das haben wir jetzt ja schon mehrfach gehört. Was aber sich auch verändern muss, ist, dass die Politik begreifen muss, welche Rolle die Kultur hat. Also Peter Laudenbach sagt, dass er den Eindruck hat, dass die AfD die einzige Partei ist, die sich für Kulturpolitik interessiert. Das sieht man auch daran, dass der kulturpolitische Sprecher in Sachsen-Anhalt gleichzeitig der stellvertretende Fraktionsvorsitzende der AfD ist. Das heißt, man nimmt es dort ernst. Die AfD sagt auch, wir wollen Kulturfinanzierung nicht streichen. Nein, man will sie natürlich umlagern. Und er bringt dann ganz viele Beispiele für Besetzung in kulturpolitischen Positionen. Wir denken an unseren Kulturstaatsminister oder an zwei Senatorinnen, Kultursenatorinnen in Berlin, Quereinsteiger, die ja geschasst wurden und möglicherweise jetzt also auch noch vor Gericht landen, dass die anderen Parteien offenbar nicht verstanden haben, wie wichtig die Kultur ist für unsere Gesellschaft. Und dann zeigte sich Peter Laudenbach auch nicht so optimistisch mit Blick auf die Zukunft, zum Beispiel in Sachsen-Anhalt, wenn da eine Partei wie die AfD wirklich gewinnt, sagt er. Wir hatten zwischen 1933 und 1945 keinen Fachkräftemangel im Theater, sagt er. Also er ist nicht so überzeugt, dass die moralische Überlegenheit dieser ganzen Kulturinstitution, dass sie in dieser Stabilität bestehen bleibt, sondern es wird sicherlich auch Leute geben, die mitlaufen und die mitmachen. Und das ist natürlich schon ziemlich besorgniserregend.
1: Susanne Burkhardt über die neue Folge unseres Theaterpodcasts, wenn das Theater baden geht. Wie müssen sich Bühnen für die Zukunft wappnen? Ab sofort abrufbar in der Deutschlandfunk-App und überall, wo es Podcasts gibt. Danke, Susanne, für erste Eindrücke daraus.
8: Sehr gern.
1: Und der Volksbad Streit, der beschäftigt auch die gedruckten Feuilletons vom Donnerstag wieder. Doch erstmal liest sich Arno Ozesek an einem anderen Thema fest.
11: Wir müssen mal reden. Steht im Feuilleton-Aufmacher der Wochenzeitung Die Zeit an der Leerstelle, an der auf dem Foto der Sängerin und Schauspielerin Ariana Grande eigentlich das Gesicht zu sehen sein müsste. Es wurde jedoch wegretuschiert, falls dieser Begriff im KI-Zeitalter noch korrekt ist. Ja, man sollte keine fremden Körper kommentieren. Sollen wir aber schweigen, wenn ein Popstar furchtbar dünn geworden ist? Lautet die Frage in der Unterzeile. Mit der Übereinkunft, Körper nicht mehr zu kommentieren, so Berit Dieselkämper, sollte einst die brutale Bewertungslogik unterbunden werden, der in den 1990er und frühen 2000er Jahren insbesondere weibliche Körper ausgesetzt waren. Mittlerweile hat sich in den sozialen Medien ein ungeschriebenes, aber hochelaboriertes Regelwerk entwickelt. Jede Zuwiderhandlung wird als übergriffig empfunden und geradezu reflexhaft abgewürgt. Doch das findet Diesel Kemper kritikwürdig. Die Öffentlichkeit hat sich selbst einer Sprache beraubt und sich in bester Absicht in eine Sackgasse der stillen Komplizenschaft begeben. Stillschweigend soll auch Ariana Grandys Verhalten hingenommen werden, die zwischenzeitlich schon einmal sehr dünn war, Auskunft über ihre begrenzten Mahlzeiten gab und diese als Inspirationsquelle einer anorektischen Ästhetik inszenierte. Warum sollte sich eine erwachsene Frau in einen Gitarrenkoffer verstauen, wenn es nicht darum ginge, der Welt zu zeigen, wie winzig sie ist? Diese Krankheit ernährt sich von Aufmerksamkeit. Nicht darüber zu sprechen, würde allerdings bedeuten, Frauen bis auf Weiteres unkommentiert beim Sterben zuzuschauen. Berit Diesel-Kemper in der Zeit, die eine weitere Feuilletonseite der omnipräsenten Caroline Wahl widmet. Adam Soboschinski hat die Schriftstellerin in St. Moritz getroffen und befindet, in der Literatur von Caroline Wahl bebt das Verlangen, aus der Skandal-, Lifestyle- und Moralbewirtschaftung sozialer Medien auszubrechen und wenn das nicht gelingt, dann, so gut es nur geht, mit ihr zu spielen. Am Ende unseres Treffens erzählt Caroline Wahl noch, dass sie demnächst Markenbotschafterin von Mercedes-Benz werden wird, wie Brad Pitt oder Roger Federer. Es wird Kampagnen auf Social Media geben und man glaubt ihr sofort, wie das PS-freudige Engagement bewertet werden wird, ist so wichtig auch wieder nicht. Nicht weniger als Caroline Wahl bewegt Matthias Lilienthal, der Intendant der Berliner Volksbühne, die Feuilleton-Gemüter, und zwar mit der Errichtung eines Volksbads und noch mehr damit, den Badespaß vorübergehend nur jungen Mitgliedern der schwarzen Community zu gewähren. Kann man machen, gute Sache, kommentiert Jens Balzer ebenfalls in der Zeit. Aber Lilienthal wusste natürlich, was daraufhin passieren würde, denn er ist ja nicht doof. Es erhob sich ein gewaltiger Shitstorm aus den Gefilden der rechten Identitätspolitik, von der Berliner CDU über News bis zu Ulf Poschardt, indem man Rassismus gegen Weiße beklagte und verschwendete Steuergelder und so weiter, woraufhin sich ein Gegenshitstorm aus den Gefilden der linken Identitätspolitik erhob, deren Protagonisten sich wiederum in der Ansicht bestätigt fanden, dass alle Weißen irgendwie rassistisch seien. Um beim Thema zu bleiben. In der Frankfurter Allgemeinen Zeitung gratuliert Michael Hahnfeld dem Publizisten und Weltautor Henrik M. Broder zum 80. Geburtstag und dabei spielt auch der umstrittene Badetag eine Rolle. Wie schwarz hätte man sein müssen, um in das Privileg des Badetages zu kommen? Fragte Broder und wies den Theater vor dem Theatermacher Lilienthal, an dessen Volksbad schließlich die Dumpfparole »Fickt euch« hing, als das aus, was er ist, deppert. Man muss einen Ausritt Broders gegen den woken, sich selbst genügenden Zeitgeist wie diesen nicht unbedingt mitmachen und könnte denken, mit ein paar PS weniger ginge es auch. Doch ist sein Ansatzpunkt, Doppelmoral, Feigheit, Mitläufertum und ideologisches, totalitäres Denken zu geißeln, stets schlagend. FAZ-Autor Hahnfeld zum 80. von Henrik M. Broder. Matthias Lilienthal selbst bemerkt übrigens in der Wochenzeitung Der Freitag, ich wäre nie im Leben auf die Idee gekommen, dass das Rumplanschen schwarzer Kinder zum radikalen politischen Akt wird. Und antwortet auf die Frage, ob Berlin besser sei als sein Ruf. Berlin war schon immer besser als sein Ruf und jetzt, wo das Berlin-Bashing nationaler Volkssport ist, ist Berlin sowieso noch mal besser.
1: Arno Ozzesek mit der Kulturpresseschau. Ich bin Britta Bürger. Kommen Sie gut durch die Nacht. Hier mit Taylor Swift, The Last Great American Dynasty.

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1: Uhr. Heute ist Donnerstag, der 20. August. Die Nachrichten. Mit Blick auf die niedrigen Gasspeicherstände sieht das Bundeswirtschaftsministerium die Wirtschaft in der Pflicht. Eine Sprecherin von Ministerin Reiche sagte in Berlin, die Wintervorsorge sei die Aufgabe der Händler. Die Gasspeicherfüllstände seien mit knapp über 50% derzeit noch sehr gering. Zum 1. November müssten die deutschen Gasspeicher nach gesetzlichen Vorgaben zu jeweils 80% gefüllt sein. Für Händler ist der Einkauf wegen der hohen Preise derzeit unattraktiv. Hintergrund ist die Blockade der Straße von Hormus, über die ein Großteil des internationalen Transports läuft. Der Verbraucherzentrale Bundesverband warnte angesichts der niedrigen Speicherstände vor steigenden Preisen und empfahl Privathaushalten zu prüfen, ob der eigene Gasvertrag eine Preisbindung über den Winter hinaus vorsieht. Die Verbandsvorsitzende Popp sagte der Rheinischen Post, andernfalls könne ein Preisvergleich und ein Wechsel sich lohnen. Der israelische Militärchef Samir hat vor Bedrohungen für sein Land an der syrischen Grenze gewarnt. Bei einem Treffen mit israelischen Reservisten im Grenzgebiet sagte Samir, Israel befinde sich nach wie vor in einem Krieg an mehreren Fronten und bleibe wachsam. Es müsse verhindert werden, dass sich an der Grenze terroristische oder militärische Bedrohungen entwickeln könnten. Seit dem Sturz des syrischen Machthabers Assad 2024 hat Israel seine Einsätze in dem Nachbarland deutlich ausgeweitet. Gestern hatte Syrien der israelischen Armee vorgeworfen, einen Militärflughafen in der Provinz Idlib bombardiert zu haben. Dieser ist seit mehreren Jahren offiziell stillgelegt. Nach Angaben des Büros von Israels Ministerpräsident Netanyahu soll Syrien aber inzwischen türkischen Truppen eine Stationierung auf dem Militärflugplatz erlaubt haben. Ankara wies dies als unwahr zurück. Die Türkei gilt als enger Verbündeter der syrischen Übergangsregierung. Die Beziehungen zwischen Israel und der Türkei haben sich in den vergangenen Jahren hingegen weiter verschlechtert. Den Einsatzkräften im belgischen Naturschutzgebiet Hohes Venn nahe der deutschen Grenze ist es gelungen, das Feuer einzudämmen. Es könne aber noch keine komplette Entwarnung gegeben werden, erklärten die Behörden. Der Leiter der Krisenkommunikation der Provinz Lüttich-Hossmann sagte, es gebe weiter zahlreiche Brandherde, die sowohl am Boden als auch aus der Luft bekämpft werden müssten. In der nordrhein-westfälischen Stadt Monschau konnten die 30 evakuierten Bewohner unterdessen in ihre Häuser zurückkehren. Auch für zwei belgische Orte wurden die Evakuierungsanordnungen aufgehoben. Der Brand im Hohen Venn hat bislang rund 3000 Hektar des wichtigsten Naturschutzgebiets Belgiens zerstört. Das Feuer ist eines der größten in der Geschichte des Landes. Nach seinem Rücktritt als Chef der Unionsfraktion im Bundestag gibt Jens Spahn auch den CDU-Bezirksvorsitz im Münsterland ab. Er habe sich entschieden, nicht erneut für das Amt zu kandidieren, sagte der CDU-Politiker den Westfälischen Nachrichten. Der Zeitung zufolge hatte Spahn noch Anfang Juli erklärt, doch wieder antreten zu wollen. Spahn hatte im Juli bekannt gegeben, mit seinem Ehemann mit Hilfe einer Leihmutter in den USA Vater geworden zu sein. Zuvor hatte er sich öffentlich gegen eine Legalisierung der Leihmutterschaft in Deutschland positioniert. Nach massiver Kritik auch aus der eigenen Partei war Spahn schließlich als Fraktionsvorsitzender zurückgetreten. Ein großer Teil der Bevölkerung schläft, einer Untersuchung des Robert-Koch-Instituts zufolge, zu wenig. Wie das RKI mitteilte, schlafen knapp 40% der Menschen in Deutschland unter der Woche weniger als 7 Stunden. Dies ist kürzer als international empfohlen. Am Wochenende schlafen 23% der Männer und Frauen zu wenig. Eine kurze Schlafdauer kann zu Bluthochdruck führen und ist ein Risikofaktor für Adipositas, Diabetes und Herz-Kreislauf-Erkrankungen. Die RKI-Daten beruhen auf einer repräsentativen Befragung. Die Auswertung wurde im Fachmagazin Journal of Health Monitoring veröffentlicht. Das Wetter. In der Nacht in der Nordhälfte trocken, in der Südhälfte starke Schauer und Gewitter mit Unwettergefahr. Tiefstwerte zwischen 17 und 10 Grad. Am Tag meist im Nordwesten und Süden weitere Schauer und Gewitter, sonst wechselnd bewölkt, 20 bis 28 Grad. Und die weiteren Aussichten? Am Freitag gebietsweise länger sonnig, im Süden örtlich Schauer oder länger anhaltender Regen, 20 bis 27 Grad. Das waren die Nachrichten.
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2: Vor 50 Jahren, heute mit einem Rückblick auf das Jahr 1976 des Festivals Musik im 20. Jahrhundert, das der Saarländische Rundfunk seit 1970 in Saarbrücken und Umgebung ausrichtet, bis 2011. Zwischenzeitlich heißt es zunächst Musik im 21. Jahrhundert, ab 2004 dann Mouvement. Der Name ist dem gleichnamigen Ensemblestück von Helmut Lachenmann aus den frühen 1980er Jahren entlehnt, wobei man auf die Parenthese des Werktitels verzichtet hat, vor der Erstarrung. Am Mikrofon ist Stefan Fricke. Bei der Musik im 20. Jahrhundert 1976 kommt auch ein Lachenmann-Werk zur Uraufführung, das die Saarbrücker Zeitung in ihrer Festivalbesprechung brandmarkt als betont hässlich. Gemeint ist Lachenmanns Accanto, Musik für einen Soloklarinettisten mit Orchester, das die Süddeutsche Zeitung hingegen zum wohl bedeutungsvollsten Stück der Veranstaltung erklärt. Einige Tage vor der Premiere von Accanto am 30. Mai 76 gibt Helmut Lachenmann dem Musikjournalisten Wulf Konold ein Interview im Saarländischen Rundfunk. Konold fragt, wie es sich mit Mozarts Klarinettenkonzert in seinem Stücke verhalte.
3: Vielleicht war es auch zunächst mal eine gewisse gewaltsame Assoziation, dass ich sage, wenn ich ein Konzert schreibe und für einen Klarinettisten schreibe, da gibt es nun ein Klarinettenkonzert, was nun für mich einen Anspruch darstellt und ein Element der Tradition und der Gegenwart darstellt, denn ich weiß nicht, also man kann das wirklich so oft hören und es ist eines von ganz präsenten Elementen unserer Kulturpflege. Und ich finde eben, dass es eines von den tiefsten Werken von Mozart ist und ich glaube, dass es eben als Teil dieser vielleicht etwas fetischisierten Gattung, vor allem später in der Romantik fetischisierten Gattung, bestimmt eines von den Objekten ist der unserer Kunst, von denen ich immer wieder sehe, dass sie zugleich Missverständnissen ausgesetzt sind. Und zwar ganz positiv gemeinten, die eben im Sinne eines Fetischs, einer bloßen Pflege von einer konventionellen Art von Schönheit. Und mit diesem Aspekt, nun ganz egal, gar nicht unbedingt aufs Klarinettenkonzert bezogen, mit diesem Aspekt der konventionellen Form von Schönheit, die schon so etwas, ja, es klingt immer so ein bisschen komisch, aber es ist schon etwas wie eine Ware geworden. Man kann das kaufen und man kann sich sehr rasch drin selbst gefallen und sich drin bestätigen. Das Element hat mich ja immer wieder verfolgt und in diesem Fall nun wollte ich mal dieses Element konkretisieren. Nicht nur im Allgemeinen, dass ich sage, ich verweigere bestimmte Gewohnheiten, sondern vielleicht, ich verletze mal nicht nur ein allgemeines, sondern ein ganz spezielles Tabu in diesem Fall eben, Mozart. Nur natürlich, es ist furchtbar gefährlich oder missverständlich und wird gleich aufgegriffen, wenn ich sage, ich verletze ein Tabu. Dann ist es wieder so, klingt es so anarchistisch. Genau das Gegenteil ist gemeint, nämlich das Bewusstmachen, dass die Dinge ja permanent durch falsche Art der Pflege schon verletzt sind. Die werden nämlich verdrängt. Die Wahrheit dieser Musik, oder es ist alles sehr gefährlich auszusprechen, glaube ich, die ist verdrängt, indem man einfach sich so rasch mit dieser Sprache verbrüdert hat und all den Dingen, die diese Sprache für uns angenehm machen, verbrüdert hat. Und um nun, da ich glaube, das mindestens so zu lieben wie die Zeitgenossen, muss man unter Umständen da wirklich vielleicht etwas unter deren Gesichtspunkten Verletzendes unternehmen. Das aber, glaube ich, ist in diesem Stück integriert in eine Musik, die, wenn schon nicht schön, das unterstelle ich niemandem, dass er das sofort damit in Zusammenhang bringt, diesen Begriff, aber doch logisch und ernsthaft und all diese Dinge, die immerhin zeigen, dass es hier nicht darum geht, irgendwelche Denkmäler einfach nur zu bespucken, sondern vielleicht zu schauen, wer denn da draufsteht.
2: Die Musik für einen Solo-Klarinettisten mit Orchester Accanto komponiert Helmut Lachenmann in den Jahren 1975-76 und widmet sie dem Solisten der Uraufführung, Eduard Brunner, der das Werk zusammen mit dem Rundfunksymphonieorchester Saarbrücken am Sonntag, den 30. Mai 1976, im großen Sendesaal des Saarländischen Rundfunks in Saarbrücken uraufführt. Der Dirigent ist Hans Zender. Und Mozarts Klarinettenkonzert A-Dur, Köchelverzeichnis 622, schimmert hier und da durch, wird zu bestimmten Momenten vom parallel zur Live-Musik laufenden Zuspielband hineingeblendet, ist aber selbst schon verwoben mit anderer Klarinettenmusik der Tradition und mit sich selbst. Einen Tag vor der Premiere realisieren die Beteiligten bereits eine Studioproduktion von Accanto.

Helmut Lachemanns Accanto, Musik für einen Solo-Klarinettisten mit Orchester. Sie hörten die Studioproduktion, die am 29. Mai im Saarländischen Rundfunk entstanden ist, einen Tag vor der Uraufführung in Saarbrücken. Gespielt vom Rundfunksinfonieorchester Saarbrücken unter Hans Zender und Eduard Brunner als Solisten. Ein Sommerabend am Lindleinsee, betitelt der Frankfurter Komponist Rolf Riem sein 1975-76 entstandenes Stück, mit dem er auf der Grundlage eines Liedes aus der Zeit der Bauernkriege um 1525 an das Aufbegehren der Ausgebeuteten gegen die Oberen erinnert und würdigt. Zudem jegliche Unterdrückung anprangert und erzählt, dass man sich keine Angst freiheitlich gegen Böses organisieren kann und soll. Diese Informationen transportiert ein Sommerabend am Lindleinsee, der übrigens im Fränkischen liegt, allerdings weniger durch die Texturen in Geige, Cello und Klavier, als vielmehr durch die Klartexte, die neben manch anderen semantisch deutlichen Sounds vom vorab produzierten Tonband kommen. Und das so wirkungsvoll, dass das Saarbrücker Publikum lange und begeistert applaudiert. Ein Sommerabend am Lindleinsee von Rolf Riem, der im Januar 2026 in Frankfurt am Main im Alter von 88 Jahren gestorben ist, erlebt während des Saarbrücker Festivals Musik im 20. Jahrhundert am 30. Mai 1976 übrigens die Zweitaufführung. Die Premiere war wenige Wochen zuvor in Frankfurt am Main. Die Saarbrücker Interpreten sind nun der Geiger Ludwig Brandt, der Cellist Ulrich Heinen und der Pianist Hans Zender.

Ein Sommerabend am Lindleinsee von Rolf Riem. Komponiert 1975-76 und aufgeführt am 30. Mai 1976 in Saarbrücken durch Ludwig Brandt Geige, Ulrich Heinen Cello und Hans Zender Klavier. Zum Schluss der heutigen neuen Musik in Deutschlandfunk Kultur die ersten Minuten eines Klavierstücks von Wolfgang Riem. Das 1975 entstandene Klavierstück Nummer 5 Tombeau, das Herbert Henk am 28. Mai 1976 beim Festival Musik im 20. Jahrhundert uraufführt. Im großen Sendesaal des Saarländischen Rundfunks in Saarbrücken. Am Mikrofon verabschiedet sich Stefan Fricke. Die Redaktion der Sendung hat Caroline Naujoks.

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1: Die Nachrichten. Mit Blick auf die niedrigen Gasspeicherstände warnt der Verbraucherzentrale Bundesverband vor steigenden Preisen und empfiehlt Privathaushalten zu prüfen, ob der eigene Gasvertrag eine Preisbindung über den Winter hinaus vorsieht. Die Verbandsvorsitzende Popp sagte der Rheinischen Post, andernfalls könne ein Preisvergleich und ein Wechsel lohnen. Gestern hatte eine Sprecherin von Bundeswirtschaftsministerin Reiche mitgeteilt, man sehe bei dem Thema die Branche in der Pflicht. So sei die Wintervorsorge die Aufgabe der Händler. Spätestens zum 1. November müssten die deutschen Gasspeicher nach gesetzlichen Vorgaben zu jeweils 80% gefüllt sein. Derzeit gilt der Einkauf für Händler wegen der hohen Preise als vergleichsweise unattraktiv. Hintergrund ist die Blockade der Straße von Hormus, über die ein Großteil des internationalen Transports läuft. Nach seinem Rücktritt als Chef der Unionsfraktion im Bundestag gibt Jens Spahn auch den CDU-Bezirksvorsitz im Münsterland ab. Er habe sich entschieden, nicht erneut für das Amt zu kandidieren, sagte der CDU-Politiker den Westfälischen Nachrichten. Der Zeitung zufolge hatte Spahn noch Anfang Juli erklärt, doch wieder antreten zu wollen. Als seine voraussichtliche Nachfolgerin gilt die nordrhein-westfälische Schulministerin Feller. Spahn hatte im Juli bekannt gegeben, mit seinem Ehemann mit Hilfe einer Leihmutter in den USA Vater geworden zu sein. Zuvor hatte er sich öffentlich gegen eine Legalisierung der Leihmutterschaft in Deutschland positioniert. Nach massiver Kritik, auch aus der eigenen Partei, war Spahn schließlich als Fraktionsvorsitzender zurückgetreten. An seinem Bundestagsmandat indes hielt der CDU-Politiker auch weiterhin fest. Die Steuereinnahmen von Bund und Ländern sind im Juni leicht gestiegen. Im Vergleich zum Vorjahresmonat gab es ein Plus von 0,8% auf über 66 Milliarden Euro, wie aus dem jüngsten Monatsbericht des Bundesfinanzministeriums hervorgeht. Zuwächse gab es etwa beim Aufkommen aus der Lohnsteuer, der Abgeltungssteuer auf Kapital- und Veräußerungserträge sowie der Mehrwertsteuer. Deutlich rückläufig dagegen waren die Einnahmen aus reinen Bundessteuern. Besonders stark ins Gewicht fiel hierbei der Tankrabatt, der sich mit Zeitverzug auswirkte. Damit stieg die Gesamtsumme der Steuereinnahmen in den ersten 7 Monaten des laufenden Jahres auf nunmehr gut 517 Milliarden Euro. Verglichen mit dem gleichen Zeitraum im vergangenen Jahr entspricht dies einem Plus von 0,8%. Für das Gesamtjahr rechnen Experten mit einem Zuwachs von 1,2%. Spanien will rund 500 unbegleitete minderjährige Migranten aus der nordafrikanischen Exklave Ceuta aufnehmen. Dies bestätigte Integrationsministerin Saiz. Die Regierung in Madrid arbeite gemeinsam mit den Regionen sowie den Behörden in Ceuta an einer entsprechenden Lösung, sagte sie. Die besonders schutzbedürftigen Kinder sollen demnach von Kinderschutzorganisationen in geeigneten Einrichtungen in Spanien betreut werden. Vorgesehen sei außerdem eine Unterbringung in Pflegefamilien. Bei allen Maßnahmen müsse aber immer das übergeordnete Interesse des Kindes geschützt werden, erklärte Saiz. Spanien habe dafür auch EU-Nothilfemittel beantragt. Ein Kinderarzt aus Brandenburg kommt wegen des Vorwurfs des massenhaften sexuellen Missbrauchs von Kindern vor Gericht. Das Landgericht Potsdam ließ die Anklage gegen den 45-Jährigen zu. Ihm wird vorgeworfen, sich in 130 Fällen an 70 Kindern und Jugendlichen vergangen zu haben. Nach Angaben der Staatsanwaltschaft Potsdam soll der Kinderarzt einen Großteil der Taten zwischen 2013 und 2025 während seiner ärztlichen Tätigkeit an Klinikstandorten in Rathenow und Nauen begangen haben. Abschließend das Wetter. Nachts vom Süden her ostwärts ziehende Schauer und einzelne kräftige Gewitter, im Westen abklingend. Ansonsten oft trocken, lediglich im Nordwesten vereinzelt Schauer. Temperaturrückgang auf 17 bis 10 Grad. Am Tage zunächst meist trocken, später in der Nordhälfte Schauer und kurze Gewitter. Im Süden und Südosten teils kräftige Gewitter mit Unwetterpotenzial. Sonst wechselnd bewölkt und meist trocken, 20 bis 28 Grad. Am morgigen Freitag im Süden und Südosten gebietsweise schauerartige und länger anhaltende Regenfälle, sonst wechselnd bewölkt, von der Mitte bis in die Osthälfte auch längere Zeit Sonnenschein, im Nordwesten einzelne Schauer, 20 bis 27 Grad. Das waren die Nachrichten.
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2: Mit Andreas Müller, hallo, herzlich willkommen. Draußen ist es dunkel und dunkel wird auch die Musik in den nächsten Stunden.

Pioneer to the Falls, Interpol waren das am Anfang dieser neuen Ausgabe von Ton hat Rock im Deutschlandfunk Kultur. Hallo und herzlich willkommen nochmal. Ja, Sommersonne, tralala, das ist ja in Zeiten wie diesen eher eine Drohung als etwas Schönes. Die letzten Monate haben es wieder gezeigt. Die Klimaveränderungen sind so, dass die Sonne scheint und zwar ganz schön und es viel zu heiß ist, jedenfalls für meinen Geschmack. Und auch wenn es jetzt gerade regnet, dann ist das, ja, was heißt auch, wenn es regnet gerade in Teilen Deutschlands, hier in Berlin jedenfalls, von wo aus wir senden, sehr doll und es freut mich sehr. Und die nächsten Stunden sind ein musikalisches Programm gegen den Frohsinn und die Sonne, die ja eben gar nicht mehr Frohsinn bedeutet, habe ich das Gefühl. Das Stück hier gerade ist von 2007 aus dem Interpol-Album Our Love to Admire, das letzte in, wenn man so will, der Originalbesetzung aufgenommen und veröffentlicht. Pioneer to the Falls, das ist eine Geschichte. Ich musste das tatsächlich nachlesen. War mir nie klar, um was geht's da eigentlich. Und das ist irgendwie eine ziemlich tragische Nummer, denn das sind zwei Bars in New York gewesen. Ich weiß gar nicht, ob es die noch gibt. The Pioneer und The Falls. Und da traf sich so die ganze Indie-Rock-Szene zwischen diesen beiden Läden, in den beiden Läden. Und eines Abends ist eine junge Frau ermordet worden, offensichtlich, nachdem sie das den The Falls Club Bar verlassen hat. Und das aber ist hier völlig verklausuliert in den Lyrics und ein bisschen unklar, aber wie auch immer. Ja, Interpol, die sind in schwieriges Gewässer geraten, nachdem Carlos Dengler, ihr Bassist, die Band verlassen hat. Der war sehr, sehr wichtig für die Band und es hat eine Weile gedauert, bis Interpol wieder ins Fahrwasser kamen, ins Gute. Und es kommt jetzt, nächste Woche, ein neues Album. This Mirror Weighs a Ton. Ich habe es schon hören können. Es ist fantastisch, eins der besten ihrer Karriere. Und es gibt später noch drei Songs, die man schon spielen darf. Jetzt aber etwas weitere traurige Musik, nämlich aus Schottland, wo sowieso ja alle traurig sind. The Twilight Sad haben vor ein paar Monaten ein fantastisches Album veröffentlicht. It's the Long Goodbye. Ihr erstes seit 7 Jahren und es ist umwerfend gut. Immer wieder mal auch hier in dieser Sendung erwähnt und Tracks gespielt. Das ist Inhospitable Hospital.

Sonic Youth, Teenage Riot aus ihrem 88er Album Daydream Nation, einem der besten Rockalben der bisherigen Popgeschichte überhaupt. Zu einer Tonart Rock im Deutschland von Kultur, 2:05 ist es. Sonic Youth. Kürzlich war ich in meinem Lieblingsplattenladen und da lief das Album laut über die Anlage und ich guckte so mir verschiedene Sachen an und merkte plötzlich so, wie mich die Musik wieder packte. Ich meine, diese Platte begleitet mich seit damals tatsächlich, seit fast jetzt 40 Jahren, unfassbar. Ich höre sie natürlich nicht jede Woche, aber das war echt interessant. Ich meinte dann zu dem Typen hinterm Tresen, ich habe jetzt richtig Lust, was kaputt zu schlagen. Was für eine Aufruhrplatte, was für ein Wahnsinn. 2 Jahre später haben sie bei Geffen Records unterzeichnet, wurden weltberühmt und irgendwie war dann aber auch die Luft ganz schön raus. Andere sehen das anders, aber für mich ist diese große Phase von Sonic Youth Ende der 80er eigentlich vorbei. Natürlich gelangen hinterher auch noch ein paar schöne Sachen wie das hier, Youth Against Fascism.

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Hatchim Garden, Bassistin, einst Sängerin auch natürlich von Sonic Youth. Macht seit ein paar Jahren Soloplatten wie das hier, The Collective, 2024 erschienen. Mit Musik wie dieser, eigentlich klingen all diese Platten gleich. I'm a Man, der Track. Das ist irgendwie ganz okay, aber es ist absolut verboten, Kim Gordon zu kritisieren, weil sie die Grande Dame ist einer bestimmten Kultur. Ja, deswegen kritisiere ich auch gar nicht, sondern sage, das ist ein ganz guter Track von den vielen Tracks, die vielleicht nicht unbedingt so komplett überzeugend sind bei dem, was Kim Gordon solo macht. Aber egal, 1.34 Uhr, Deutschlandfunk Kultur mit Musik gegen die Sonne. Ich habe im Netz was gefunden, da schreibt einer, ich höre am Neujahrstag jedes Jahr nur eine Platte, nämlich Closer von Joy Division. Eigentlich nur die zweite Seite, wo dieser Track drauf ist, Decades.

Echo and the Bunnymen mit dem Titelstück ihrer 84er-Platte Ocean Rain. Zu hören im Deutschlandfunk Kultur, 1.45 Uhr ist es. Vor 4 Jahren war es, da kam mir eine Sängerin unter, wie ich sie noch nie gehört hatte. Australien, die Heimat, Melbourne, um genau zu sein. Und ihr Name ist Grace Cummings. Gigantische Stimme. Gigantisches Sendungsbewusstsein und Storm Queen war die erste Platte, die wir hier hören konnten. Es gab davor schon eine, aber die hat niemand auf dem Schirm gehabt. Die ist in Australien geblieben, Refuge Cove. Hab sie bis heute nicht gehört, aber Storm Queen ist geblieben. Es gibt eine neue Platte, Blood Horse heißt sie, bevor es Star Wars Musik gibt. Nochmal das monströse Stück Storm Queen, Grace Cummings.

Unbändige Power. Mit diesem Track beginnt das neue Album von Grace Cummings. Blood Horse heißt es und der Track hier. The Hills Are Alive with the Sound of Morphine. Ich kann Leute verstehen, die sagen, das ist mir too much, das meine Güte, wer soll das aushalten über Albumlänge und überhaupt. Ja, ich finde es richtig, richtig gut und richtig, richtig nötig, weil doch einfach auch viel zu viel Gesäusel unterwegs ist und hier mal man wieder den Eindruck hat, da will eine was und hat eine was zu erzählen. Blood Horse, das sind hochgezüchtete Rennpferde, total auf Leistung getrimmt, aber auch sehr, sehr empfindlich. So heißt dieses Album, mit Ausrufezeichen auch noch geschrieben. Komisches Cover mit so einer Käthe-Kruse-Puppe vorne drauf, die vielleicht an Grace Cummings gemahnen soll. Ich weiß es nicht. Die Frau gibt eben auch Rätsel auf. Es ist auch schön. Bis zu den Nachrichten noch ein Track. Fake heißt der. Grace Cummings. 4:04 ist es.

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1: Zwei Uhr, die Nachrichten. Russland hat in der Nacht erneut die ukrainische Hauptstadt Kiew angegriffen. Nach Angaben von Bürgermeister Klitschko erfolgte die Attacke durch Beschuss mit Raketen. Zeugen berichteten von mehr als einem Dutzend Explosionen. Die Behörden meldeten mindestens ein Todesopfer und mehrere Verletzte. Zudem seien in mehreren Stadtteilen Wohnhäuser und andere Gebäude beschädigt worden, sowie an verschiedenen Orten Brände ausgebrochen. Derweil wurde in einem Großteil des Landes Luftalarm ausgelöst. Die ukrainische Luftwaffe warnte neben ballistischen Raketen auch vor heranfliegenden Marschflugkörpern und Drohnen. Der Verbraucherzentrale Bundesverband warnt wegen niedriger Gasspeicherstände vor steigenden Preisen. Die Verbandsvorsitzende Popp sagte der Rheinischen Post, Privathaushalten sollten prüfen, ob der eigene Gasvertrag eine Preisbindung über den Winter hinaus vorsehe. Andernfalls könne ein Preisvergleich und ein Wechsel lohnen. Gestern hatte eine Sprecherin von Bundeswirtschaftsministerin Reiche mitgeteilt, man sehe bei dem Thema die Branche in der Pflicht. So sei die Wintervorsorge die Aufgabe der Händler. Derzeit gilt der Einkauf für Händler wegen der hohen Preise als unattraktiv. Hintergrund ist auch die Blockade der Straße von Hormus, über die ein Großteil des internationalen Transports läuft. Spätestens zum 1. November müssen die deutschen Gasspeicher nach gesetzlichen Vorgaben zu jeweils 80% gefüllt sein. Bundesaußenminister Wadephul hat bei einem Besuch in der Schweiz deren Neutralität als wertvollen Beitrag zur internationalen Diplomatie gewürdigt. Der CDU-Politiker sagte bei einer Rede auf der Botschafterkonferenz in der Hauptstadt Bern, die Haltung der Eidgenossen habe der internationalen Gemeinschaft häufig große Dienste erwiesen. Doch biete das Prinzip der Neutralität allein keinen Schutz vor den neuen Bedrohungen der Zeit. Das habe der jüngste Cyberangriff gegen das neutrale Liechtenstein gezeigt. Am 27. September entscheiden die Schweizer in einer Volksabstimmung über den Vorstoß einer Initiative, wonach die schweizerische Neutralität noch enger gefasst werden soll. Unter anderem soll sich das Land dann keinen Sanktionen gegen kriegsführende Staaten mehr anschließen dürfen. UNO-Menschenrechtskommissar Türk hat den Ausschluss der russischen Antikriegspartei Jabloko von den Parlamentswahlen im September verurteilt. Er forderte die russischen Behörden dazu auf, die Meinungsfreiheit sowie das Recht auf uneingeschränkte Teilhabe an Wahlen zu achten. Friedlicher Widerspruch dürfe nicht kriminalisiert werden. Das oberste Gericht Russlands hatte den Ausschluss Jablokos am Montag bestätigt. Ein Gericht im nordwestrussischen Pskow verurteilte zudem den Jabloko-Politiker Schlossberg wegen Diskreditierung der Armee zu 11 Jahren und einem Monat Haft. Jabloko ist die einzige Partei in Russland, die den Angriffskrieg gegen die Ukraine offen kritisiert. Beim Einsturz einer illegalen Goldmine im Westen der Zentralafrikanischen Republik sind mindestens 100 Menschen ums Leben gekommen. Zahlreiche weitere Menschen sind bei dem Unglück verletzt worden, wie die Behörden vor Ort mitteilten. Rettungskräfte suchen nach Verschütteten. Augenzeugen zufolge ist der Boden in der offenen Mine weggerutscht und hat die dort nach Gold suchenden Menschen mitgerissen. Es handelt sich um eine illegale, handwerklich betriebene Mine unter freiem Himmel an der Grenze zu Kamerun. Die Behörden des Nachbarlandes haben der Zentralafrikanischen Republik ihre Hilfe zugesagt. Derartige Unglücke kommen in der Region immer wieder vor. Tausende Menschen arbeiten oft illegal im Kleinbergbau, häufig ohne ausreichende Schutzausrüstung. Kritiker fordern seit langem klare Regeln und eine bessere Überwachung der Minen. Das Wetter. Nachts vom Süden her ostwärts ziehende Schauer und einzelne kräftige Gewitter, im Westen abklingend. Ansonsten oft trocken, lediglich im Nordwesten vereinzelt Schauer. Temperaturrückgang auf 17 bis 10 Grad. Am Tage zunächst meist trocken, später in der Nordhälfte Schauer und kurze Gewitter. Im Süden und Südosten teils kräftige Gewitter mit Unwetterpotenzial. Sonst wechselnd bewölkt und meist trocken. 20 bis 28 Grad. Am morgigen Freitag im Süden und Südosten gebietsweise schauerartige und länger anhaltende Regenfälle. Sonst wechselnd bewölkt, von der Mitte bis in die Osthälfte